0: Erdquellwolken, kräftige Schauer und Gewitter mit Unwettergefahr bei 32 bis 38 Grad. Im Norden oft trocken bei 20 bis 29 Grad. Am Montag viel Sonne, besonders in der Mitte und im Süden Schauer und Gewitter. Es ist 2.03 Uhr.
1: Und hier der Verkehrsservice in der ARD-Nacht. Zunächst eine Gefahrenmitteilung für Rheinland-Pfalz. In den Gemeinden Welgesheim, Aspisheim und Horweiler kommt es wegen eines Großbrandes zu massiver Rauchentwicklung. Es kann zu Sichtbehinderungen und Geruchsbelästigungen kommen. Bitte, wenn möglich, meiden Sie das betroffene Gebiet. Schließen Sie Fenster und Türen und schalten Sie Lüftung und Klimaanlagen ab. Und nun auf die Autobahn. Die A1 Bremen Richtung Hamburg ist zwischen Harburg und Stillhorn wegen Bauarbeiten noch bis Montag früh 5 Uhr gesperrt. Die Umleitung führt über die U83. Aber es muss mit erheblicher Wartezeit gerechnet werden. Die A1 Bremen Richtung Osnabrück ist zwischen Holdorf und Neunkirchenfürden wegen Bergungsarbeiten noch bis etwa 4 Uhr gesperrt. Hier führt die Umleitung über die U58. Die A1 Münster Richtung Dortmund ist zwischen Kamen Zentrum und Kreuz Dortmund-Unna wegen Bauarbeiten bis Montag 5 Uhr gesperrt. Die A3 Nürnberg-Passau ist zwischen Kreuz Deckendorf und Hengersberg wegen Bauarbeiten bis Montagnacht ca. 1 Uhr in beiden Richtungen gesperrt. Die Umleitungen führen hier über die U318 und U83. Die A7 Ulm Richtung Würzburg ist zwischen Wörnitz und Rothenburg ob der Tauber wegen Bauarbeiten bis 5 Uhr gesperrt. Die A27 Weißrode-Bremen ist zwischen Verden Nord und Langwedel in beiden Richtungen wegen einer Baustelle bis Montag 5 Uhr gesperrt. Hier führt die Umleitung über die U52 und U9. Die A31 Gronau Richtung Oberhausen ist zwischen Schermbeck und Dorsten wegen Bauarbeiten bis heute Vormittag 10 Uhr ungefähr gesperrt. Die A61 Hockenheim Richtung Ludwigshafen ist zwischen dem Dreieck Hockenheim und dem Kreuz Speyer wegen Bauarbeiten bis morgen 5 Uhr gesperrt. Und die A210 Kiel Richtung Grenzburg ist zwischen Achterwehr und Bredenbeek wegen eines brennenden Pkw gesperrt. Allen unterwegs eine gute und sichere Fahrt.
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1: Wir feiern mit Sommernacht. Heute der kalendarische Sommeranfang. Die Temperaturen zeigen uns das ja schon seit Tagen. Bis in den Morgen hinein kühlen aber die Temperaturen angenehm herunter. Nur die Musik bleibt heiß. Hier aus dem MDR-Studio in Dresden. Ich bin Heiko Rasch. Wünsche weiter eine angenehme Nacht.

0: So viel Harmonie in diesem Song hier in der ARD-Hitnacht. Kenny Rogers. Und das sind Eindrücke aus Toronto. Geht also das lauter zu, wenn die deutschen Fans feiern. Genau, den Sieg. Deutschland gegen Elfenbeinküste 2:1. Und viele haben schon ihren Kommentar zum Spiel abgegeben und was sie jetzt gerade machen. Die meisten feiern noch und beurteilen das Spiel, so wie hier Stefan. Das zweite Spiel bei einer EM oder WM ist, wenn man das erste Spiel gewonnen hat, selten ansprechend oder überzeugend. Die Vergangenheit hat das oft genug gezeigt, dass dieses Spiel meist eins der schlechteren im Turnierverlauf ist. Zumindest haben die Jungs auf dem Platz Moral bewiesen, indem sie nach einem nicht gegebenen Treffer und dem anschließenden Gegentor nicht den Kopf in den Sand gesteckt haben. Die Auswechslungen haben dann nochmal zusätzlichen Schub gebracht, dass unterm Strich ein dreckiger 2:1-Sieg dabei herausgesprungen ist, der auf die 90 Minuten gesehen durchaus verdient war. Das Achtelfinale traue ich den Jungs auf alle Fälle noch zu, aber alles danach ist vom weiteren Turnierverlauf und den durchaus entstehenden Gegnern abhängig. Viele Grüße und eine schöne Nacht. Stefan, vielen Dank für Ihre Zeilen und die nehmen wir auch noch mit. Markus hat hier geschrieben, mittlerweile ist doch deutsche Leitkultur zu jammern, meckern oder jaulen. Alle können es anscheinend besser. Alle wissen es besser. Für mich hat die deutsche Mannschaft gut gespielt und der Trainer hatte richtig gehandelt. Gruß Markus aus dem Emsland. Grüße zurück und eine angenehme Nacht.
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2:18 Uhr, hier der Verkehrsservice mit einer Gefahrenmeldung. Achtung, ein Falschfahrer auf der B50 Rheinböllen, Bernkastel-Kues. Zwischen Rheinböllen und in Rheinböllerhütte und Mörschbach kommt Ihnen ein Falschfahrer entgegen. Fahren Sie bitte äußerst rechts und überholen Sie nicht. Auf der B50 Rheinböllen, Bernkastel-Kues. Zwischen Rheinböllen in Rheinböllerhütte und Mörschbach. Ein Falschfahrer, Vorsicht in beiden Richtungen.

2.26 Uhr. Hier nochmal der Verkehrsservice. Immer noch aktuell der Falschfahrer auf der B50 Rheinböllen-Bernkastel-Kues. Zwischen Rheinböllen in Rheinböllerhütte und Mörschbach kommt Ihnen ein Falschfahrer entgegen. Fahren Sie bitte äußerst rechts und überholen Sie nicht. Zwischen Rheinböllen in Rheinböllerhütte und Mörschbach ein Falschfahrer. Vorsicht in beiden Richtungen.

0: 2.30 Uhr, hier der aktuelle Verkehrsservice in der ARD-Hitnacht. Immer noch aktuell der Falschfahrer auf der B50 Rheinböllen-Bernkastel-Kues zwischen Rheinböllen in Rheinböllerhütte und Mörschbach. Kommt Ihnen ein Falschfahrer entgegen, fahren Sie bitte äußerst rechts und überholen Sie nicht. Eine weitere Gefahrenmitteilung für Rheinland-Pfalz in den Gemeinden Welgesheim, Aspisheim und Hörweiler kommt es wegen eines Großbrandes zu massiver Rauchentwicklung. Es kann zu Sichtbehinderung und Geruchsbelästigung kommen. Bitte, wenn möglich, meiden Sie das betroffene Gebiet, schließen Sie Fenster und Türen und schalten Sie Lüftung und Klimaanlagen ab. Die A1 Bremen Richtung Hamburg ist zwischen Harburg und Stillhorn wegen Bauarbeiten noch bis Montag etwa 5 Uhr gesperrt. Nutzen Sie bitte die Umleitung über die U83. Es muss hier mit erheblicher Wartezeit gerechnet werden. Die A1 Bremen Richtung Osnabrück ist zwischen Holdorf und Neunkirchenförden wegen Bergungsarbeiten noch bis etwa 4 Uhr gesperrt. Die Umleitung führt hier über die U58. Die A1 Münster Richtung Dortmund ist zwischen Kamen Zentrum und Kreuz Dortmund-Unna wegen Bauarbeiten noch bis Montag 5 Uhr gesperrt. Die A3 Nürnberg-Passau ist zwischen Kreuz Deckendorf und Hengersberg wegen Bauarbeiten bis Montag etwa 1 Uhr in der Nacht in beiden Richtungen gesperrt. Hier führen die Umleitungen über die U18 bzw. U83. Und die A7 Ulm Richtung Würzburg ist zwischen Wörnitz und Rothenburg ob der Tauber wegen Bauarbeiten bis 5 Uhr gesperrt. Die A27 Weißrode-Bremen ist zwischen Verden Nord und Langwedel in beiden Richtungen wegen einer Baustelle bis Montag 5 Uhr gesperrt. Hier führen die Umleitungen über die U52 und U9. Die A31 Gronau Richtung Oberhausen ist zwischen Schermbeck und Dorsten wegen Bauarbeiten bis etwa 10 Uhr gesperrt. Und die A61 Hockenheim Richtung Ludwigshafen ist zwischen dem Dreieck Hockenheim und dem Kreuz Speyer wegen Bauarbeiten bis morgen 5 Uhr gesperrt. Und da kam auch schon die Entwarnung von der B50 Rheinböllen-Bernkastel-Kues zwischen Rheinböllen in Rheinböllerhütte und Mörschbach. Da kommt Ihnen kein Falschfahrer mehr entgegen. Wir wünschen gute Fahrt.
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0: Status Quo hier in der ARD-Hitnacht. Ab September wieder auf Tour und bis ins nächste Jahr hinein gut gebucht. Gleich bei uns Joe Cocker, legendär, seine Stimme, seine Bewegung auf der Konzertbühne, die vielen Hits, so bleibt er unvergessen. Und zuvor noch James Blunt. Gut, dass er ja der Familientradition nicht weitergefolgt ist, sonst wäre er heute wahrscheinlich noch beim Militär, genauso wie sein Vater auch. Er diente ja bei der Army Air Corps und war bei der Rheinarmee stationiert und so wuchs James Blunt auch einige Jahre in Deutschland auf. Vor 22 Jahren brachte James sein Debütalbum heraus und das wurde auch gleich international gefeiert. Hier bei uns James Blunt.
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2.46 Uhr hier der Verkehrsservice mit zwei Gefahrenmeldungen. Zwei Fahrschfahrer sind unterwegs, der erste in Düsseldorf auf der Münchner Straße zwischen Düsseldorf-Holthausen-Reisholz und der A46 Düsseldorf-Bilk. Kommt Ihnen ein Falschfahrer entgegen, fahren Sie bitte äußerst rechts und überholen Sie nicht. Zwischen Düsseldorf-Holthausen-Reisholz und der A46 Düsseldorf-Bilk ist ein Falschfahrer unterwegs. Vorsicht in beiden Richtungen. Und der zweite Falschfahrer auf der Speyerer Straße in Heidelberg in Höhe Abzweig nach Heidelberg-Kirchheim. Auch dort ein Falschfahrer. Fahren Sie äußerst rechts, überholen Sie nicht auf der Speyerer Straße in Heidelberg in Höhe Abzweig der nach Heidelberg-Kirchheim. Ein Falschfahrer. Vorsicht in beiden Richtungen.

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0: Birds, längst ein Klassiker. Tja, einmal so einen Hit landen, das wünscht sich jeder Musiker. Etwa David ist das schon 1982 gelungen und dieser Song hat ihn doch auch eine ganze Karriere lang begleitet. Den Song hat er auch selbst geschrieben, also verdient er daran bis heute, zum Beispiel, wenn er im Radio läuft. Und ich habe gleich noch einen Klassiker. Damit hat sich Scott McKenzie irgendwie auch unsterblich gemacht. Da ist ihm doch in den 60er Jahren auch was Bleibendes gelungen mit San Francisco.
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0: 2:52 Uhr, zuvor noch ein Blick auf den Verkehrsservice. Immer noch aktuell der Falschfahrer auf der Speyerer Straße in Heidelberg. In Höhe Abzweig nach Heidelberg-Kirchheim kommt Ihnen ein Falschfahrer entgegen. Fahren Sie bitte äußerst rechts und überholen Sie nicht. Auf der Speyerer Straße in Heidelberg in Höhe Abzweig der nach Heidelberg-Kirchheim ist ein Falschfahrer unterwegs. Vorsicht in beiden Richtungen. Und der andere hat die Straße verlassen. Auch eine Entwarnung auf der Münchner Straße in Düsseldorf zwischen Düsseldorf-Hassels und der A46 Düsseldorf-Bilk ist kein Falschfahrer mehr unterwegs. Wir wünschen allen unterwegs gute Fahrt.

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1: Um 3 Uhr mit Gabriela Kühne. Die deutsche Nationalmannschaft steht vorzeitig im 16. Finale der Fußball-Weltmeisterschaft. Die DFB-Auswahl setzte sich gegen die Elfenbeinküste mit 2:1 durch und gewann damit auch ihr zweites Spiel. Aus dem ARD-WM-Team Silke Heine.
2: Nach anfänglichen Problemen und einem 0:1 Rückstand machte Joker Dennis Undav in Toronto den Unterschied, der beide Treffer für Deutschland erzielte und anschließend auch in den internationalen Medien gefeiert wurde. Einen Wermutstropfen gibt es aber auch, denn Nico Schlotterbeck verletzte sich in der Partie. Wie schwer, ist noch unklar. Jubeln durften zum Auftakt des WM-Tages auch die Niederländer, die Schweden mit 5:1 besiegten und ebenfalls Kurs auf die K.O.-Runde nahmen.
1: Das Renteneintrittsalter soll schrittweise steigen, angepasst an die Lebenserwartung. So zumindest sieht das Konzept aus, das die Rentenkommission kommende Woche der Bundesregierung vorschlagen will. Die entscheidet dann darüber, die Vorschläge liegen dem ARD-Hauptstadtstudio vor. Aus Berlin Anne-Kathrin Mellmann.
3: Vorgesehen ist ein stufenweiser langsamer Anstieg. Wer jetzt Anfang 30 ist, würde dann voraussichtlich mit 68 in Rente gehen. Das ist einer von rund 30 Vorschlägen der Rentenkommission. Ein weiterer lautet, die Rente mit 63 abzuschaffen. Um das Rentensystem zu stabilisieren, empfiehlt die Kommission eine kapitalgedeckte staatliche Altersvorsorge. Arbeitnehmer und Arbeitgeber sollen sich jeweils zu gleichen Teilen an der Finanzierung beteiligen. Mittel- bis langfristig soll auch für Beamte die gesetzliche Rentenversicherung verpflichtend sein. Für Abgeordnete und neue Selbstständige aber jetzt schon.
1: Die neue Doppelspitze der Partei Die Linke besteht aus Ines Schwertner und Luigi Pantisano. Schwertner ist auf dem Bundesparteitag in Potsdam im Amt bestätigt worden mit knapp 86% der Stimmen. Pantisano erhielt nur rund 53%. Schwertner rief ihre Partei dazu auf, weiter gegen Kürzungen zu kämpfen, die von der schwarz-roten Bundesregierung geplant seien. Bei einem russischen Angriff auf die ukrainische Stadt Saporischschja sollen mehrere Menschen getötet worden sein. Die Ukraine meldet mindestens 4 Tote und 6 Verletzte. Unter einem zerstörten Gebäude werden weitere Opfer vermutet. Vorher war die ukrainische Region Dnipro von russischen Kampfdrohnen und mit weitreichender Artillerie angegriffen worden. Russland führt mittlerweile seit mehr als 4 Jahren Krieg gegen die Ukraine und greift in jüngster Zeit verstärkt zivile Ziele an. Das waren die Nachrichten. Das Wetter in Deutschland. Tagsüber zeitweise heiter, vermehrt Quellwolken, kräftige Schauer und Gewitter mit Unwettergefahr bei 32 bis 38 Grad. Im Norden oft trocken bei 20 bis 29 Grad. Am Montag viel Sonne, besonders in der Mitte und im Süden Schauer und Gewitter bei 22 bis 38 Grad. Es ist 3:03 Uhr.
4: Und hier der Verkehrsservice in der ARD-Hitnacht. Die gute Nachricht zuerst. Eine Entwarnung auf der Speyerer Straße in Heidelberg in Höhe des Abzweiges nach Heidelberg-Kirchheim ist kein Falschfahrer mehr unterwegs. Eine Gefahrenmitteilung für Rheinland-Pfalz in den Gemeinden Welgesheim, Aspesheim und Horweiler kommt es wegen eines Großbrandes zu massiver Rauchentwicklung. Und dadurch kann es zu Sichtbehinderung und Geruchsbelästigung kommen. Wenn möglich, bitte meiden Sie das betroffene Gebiet, schließen Sie Fenster und Türen und schalten Sie Lüftung und Klimaanlagen ab. Die A1 Bremen Richtung Hamburg ist zwischen Harburg und Stillhorn wegen Bauarbeiten bis Montag ca. 5 Uhr gesperrt. Die Umleitung führt Sie über die U83. Und dabei muss mit erheblicher Wartezeit gerechnet werden. Die A1 Bremen Richtung Osnabrück ist zwischen Holdorf und Neunkirchenförden wegen Bergungsarbeiten noch bis etwa 4 Uhr gesperrt. Hier führt die Umleitung über die U58. Die A1 Münster Richtung Dortmund ist zwischen Kamenzentrum und Kreuz Dortmund-Unna wegen Bauarbeiten noch bis etwa 5 Uhr am Montag gesperrt. Die A3 Nürnberg-Passau ist zwischen Kreuz-Deckendorf und Hengersberg wegen Bauarbeiten bis Montagnacht ca. 1 Uhr in beiden Richtungen gesperrt. Hier führen die Umleitung über die U18 bzw. U83. Die A5 Karlsruhe Richtung Frankfurt ist zwischen Kronau und Kreuz-Walldorf nach einem Unfall gesperrt. Die A7 Ulm Richtung Würzburg ist zwischen Wörnitz und Rothenburg ob der Tauber wegen Bauarbeiten bis etwa 5 Uhr noch gesperrt. Die A27 Weißrode-Bremen ist zwischen Verden Nord und Langwedel in beiden Richtungen wegen einer Baustelle bis Montag 5 Uhr gesperrt. Hier führen die Umleitungen über die U52 bzw. U9. Die A31 Gronau Richtung Oberhausen ist zwischen Schermbeck und Dorsten wegen Bauarbeiten bis heute Vormittag noch etwa 10 Uhr gesperrt. Und die A61 Hockenheim Richtung Ludwigshafen ist zwischen dem Dreieck Hockenheim und dem Kreuz Speyer wegen Bauarbeiten bis morgen 5 Uhr gesperrt. Allen unterwegs eine gute und sichere Fahrt.
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4: Herbert Grönemeyer, Blondie, Mats Muske, um nur einige zu nennen, in der nächsten halben Stunde. Alle dabei, hier aus dem MDR-Studio mit Heiko Rasch im Studio. Allen Frühaufstehern wünsche ich schönen guten Morgen.

0: Blondie hier in der ARD-Hitnacht. Vielen Dank an dieser Stelle schon mal für die zahlreichen Mails in dieser Nacht. Eine besondere hat uns gerade Marco geschickt und hat gleich einmal ein Gedicht geschrieben. Schönen guten Morgen, ich bin's wieder, macht euch keine Sorgen. Ich höre euch jeden Tag, weil ich euch gerne mag. Eure Musik ist einfach spitze, auch bei dieser Hitze. Die ARD-Hitnacht ist für alle, auch wenn ich bald ins Bettchen falle. Es sind für euch meine Worte von einem ganz besonderen Orte aus Schleswig-Holstein, zwischen dem Land, zwischen den Meeren, wo fahren viele Fähren. Ich bin in der Mitte an der Schlei, mit Wasser ist es hier nie vorbei. Links die Nordsee, rechts die Ostsee sind meine Begleiter. Egal ob Ebbe oder Flut, das Leben geht weiter. Für mich ist es das schönste Bundesland. Hier sind viele Strände mit viel Sand. Ich wohne dort, wo andere Urlaub machen. Die packen täglich ihre Badesachen. Ich hoffe, meine Worte haben euch gefallen, euch als Team und allen. Gruß Marco aus Schleswig-Holstein, unser Poet Marco. Vielen Dank.
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0: Kurz nach 3:30, schönen guten Morgen, hier der aktuelle Verkehrsservice in der ARD-Hitnacht. Zunächst eine Gefahrenmitteilung für Rheinland-Pfalz. In den Gemeinden Welgesheim, Aspisheim und Horweiler kommt es wegen eines Großbrandes zu massiver Rauchentwicklung. Es kann zu Sichtbehinderungen und Geruchsbelästigungen kommen. Meiden Sie, wenn möglich, bitte das betroffene Gebiet. Schließen Sie Fenster und Türen und schalten Sie Lüftung und Klimaanlagen ab. Die A1 Bremen Richtung Hamburg ist zwischen Harburg und Stillhorn wegen Bauarbeiten noch bis Montag früh etwa 5 Uhr gesperrt. Die Umleitung führt über die U83. Es muss mit erheblicher Wartezeit gerechnet werden. Die A1 Bremen Richtung Osnabrück ist zwischen Holdorf und Neunkirchenförden wegen Bergungsarbeiten noch bis etwa 4 Uhr gesperrt. Die Umleitung führt sie über die U58. Die A1 Münster Richtung Dortmund ist zwischen Kamen Zentrum und Kreuz Dortmund-Una wegen Bauarbeiten bis Montag früh 5 Uhr gesperrt. Die A3 Nürnberg-Passau ist zwischen Kreuz Deckendorf und Hengersberg wegen Bauarbeiten bis Montag Nacht ca. 1 Uhr in beiden Richtungen gesperrt. Auch hier sind Umleitungen eingerichtet über die U18 und U83. Die A5 Karlsruhe Richtung Frankfurt ist zwischen Kronau und Kreuz Walldorf nach einem Unfall gesperrt. Die A7 Ulm Richtung Würzburg ist zwischen Wörnitz und Rothenburg ob der Tauber wegen Bauarbeiten bis etwa 5 Uhr gesperrt. Die A27 Weißrode-Bremen ist zwischen Verden Nord und Langwedel in beiden Richtungen wegen einer Baustelle bis Montag 5 Uhr gesperrt. Die Umleitungen führen sie über die U52 und U9. Die A31 Gronau Richtung Oberhausen ist zwischen Schermbeck und Dorsten wegen Bauarbeiten bis etwa noch 10 Uhr gesperrt. Und die A61 Hockenheim Richtung Ludwigshafen ist zwischen dem Dreieck Hockenheim und dem Kreuz Speyer wegen Bauarbeiten bis morgen 5 Uhr gesperrt. Allen unterwegs eine gute und hoffentlich auch entspannte Fahrt. Jetzt mit Depeche Mode.
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0: Wir genießen diese laue Sommernacht. Heute ist ja auch kalendarischer Sommeranfang, Sommersonnenwende, und das wird ja traditionell vor allem auch in Schweden ganz groß gefeiert. Charlotte Littgen aus dem ARD-Studio in Stockholm kennt diese Tradition zur Sommersonnenwende.
1: Also wichtig ist erstmal, Frauen tragen meistens ein weißes oder sommerliches Kleid und auf jeden Fall einen Blumenkranz im Haar. Die Männer haben helle Hosen und Sommerhemden an, auch wenn das Wetter nicht mitspielt. Das ist ihr egal, denn Tradition muss sein, auch bei 14 Grad und Regen. Und es gibt dann noch einen ganz wichtigen Aberglauben. Wer in der Mitsommernacht 7 verschiedene Blumen unters Kopfkissen legt, der träumt vom zukünftigen Ehemann.
0: 7 verschiedene Blumen unter einem Kopfkissen. Das ist ja ein Albtraum für jeden Gärtner. Aber was macht man nicht alles für die Liebe, oder? Und in Schweden wird ja das ganze Wochenende lang gefeiert.

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1: Um 4 Uhr mit Gabriela Kühne. Das Renteneintrittsalter soll schrittweise steigen, angepasst an die Lebenserwartung. So zumindest sieht das Konzept aus, das die Rentenkommission kommende Woche der Bundesregierung vorschlagen will. Die entscheidet dann darüber. Die Vorschläge liegen dem ARD-Hauptstadtstudio vor. Aus Berlin, Ann-Kathrin Mellmann.
2: Vorgesehen ist ein stufenweiser langsamer Anstieg. Wer jetzt Anfang 30 ist, würde dann voraussichtlich mit 68 in Rente gehen. Das ist einer von rund 30 Vorschlägen der Rentenkommission. Ein weiterer lautet, die Rente mit 63 abzuschaffen. Um das Rentensystem zu stabilisieren, empfiehlt die Kommission eine kapitalgedeckte staatliche Altersvorsorge. Arbeitnehmer und Arbeitgeber sollen sich jeweils zu gleichen Teilen an der Finanzierung beteiligen.
1: Das israelische Militär schränkt seine Angriffe im Südlibanon offenbar ein. Laut der Armee hat die Regierung sie angewiesen, die Angriffe auf Ziele der Hisbollah-Miliz weitgehend zu stoppen. Ausgenommen davon sei die sogenannte Sicherheitszone, die sich von der israelischen Grenze nach Norden in den Libanon zieht. Der Iran hatte vorher angekündigt, wegen der andauernden israelischen Attacken im Libanon die Straße von Hormuz wieder zu blockieren. Trotzdem soll es heute in der Schweiz weitere Gespräche zwischen dem Iran und den USA für ein Kriegsende geben. Die Linke hat eine neue Doppelspitze. Neben der bisherigen Co-Vorsitzenden Ines Schwertner wählten die Delegierten eines Bundesparteitages in Potsdam den 46-jährigen Luigi Pantisano. Der Bundestagsabgeordnete erzielte allerdings ohne Gegenkandidaten mit nur 53% ein eher schwaches Ergebnis. Er wird Nachfolger von Jan van Aken, der aus gesundheitlichen Gründen nicht noch einmal kandidierte. Die deutsche Nationalmannschaft steht vorzeitig in der K.O.-Runde der Fußball-Weltmeisterschaft. Die DFB-Auswahl gewann mit einem 2:1 gegen die Elfenbeinküste auch ihr zweites Spiel. Aus dem ARD-WM-Team Silke Heine.
3: Es war das erwartet harte Stück Arbeit. Am Ende aber steht ein 2:1-Sieg des DFB-Teams zu Buche, dem Dennis Undaf mal wieder seinen Stempel aufdrückte. Als Joker erzielte er beide Tore für Deutschland. Möglicherweise aber muss das DFB-Team den Sieg teuer bezahlen. Denn Innenverteidiger Nico Schlotterbeck zog sich eine Knieverletzung zu. Wie lange er ausfällt, soll eine Untersuchung ergeben. Die Niederlande haben ebenfalls groß auf das 16. Finale genommen. Nach dem Unentschieden gegen Tunesien gewann die Elftal gegen Schweden souverän 5:1 und übernimmt die Tabelle.
1: Außerdem haben gerade die beiden anderen deutschen Gruppengegner Ecuador und Curaçao 0:0 gespielt. Das waren die Nachrichten. Das Wetter in Deutschland. Tagsüber zeitweise heiter, vermehrt Quellwolken, kräftige Schauer und Gewitter mit Unwettergefahr bei 32 bis 38 Grad. Und die Zeit, es ist gleich 4:03 Uhr.
4: Und hier der Verkehrsservice in der ARD-Hitnacht. Zunächst die Gefahrenmitteilung für Rheinland-Pfalz. In den Gemeinden Welgesheim, Aspisheim und Horweiler kommt es wegen eines Großbrandes zu massiver Rauchentwicklung. Es kann zu Sichtbehinderung und Geruchsbelästigung kommen. Wenn möglich, bitte meiden Sie das betroffene Gebiet, schließen Sie Fenster und Türen und schalten Sie Lüftung und Klimaanlagen ab. Die A1 Bremen Richtung Hamburg ist zwischen Harburg und Stillhorn wegen Bauarbeiten noch bis Montag früh ca. 5 Uhr gesperrt. Nutzen Sie bitte die Umleitung über die U83, es muss aber mit erheblicher Wartezeit gerechnet werden. Die A1 Bremen Richtung Osnabrück ist zwischen Holdorf und Neunkirchenförden wegen Bergungsarbeiten noch weiterhin gesperrt. Die Umleitung führt Sie über die U58. Die A1 Münster Richtung Dortmund ist zwischen Kramenzentrum und Kreuz Dortmund-Unna wegen Bauarbeiten bis Montag früh 5 Uhr gesperrt. Die A3 Nürnberg-Passau ist zwischen Kreuz Deckendorf und Hengersberg wegen Bauarbeiten bis Montag Nacht ca. 1 Uhr in beiden Richtungen gesperrt. Die Umleitung führt sie über die U18 und U83. Die A5 Karlsruhe Richtung Frankfurt ist zwischen Kronau und Kreuz Walldorf nach einem Unfall gesperrt. Die A7 Ulm Richtung Würzburg ist zwischen Wörnitz und Rothenburg ob der Tauber wegen Bauarbeiten noch bis etwa 5 Uhr gesperrt. Die A27 Weißrode-Bremen ist zwischen Verden Nord und Langwedel in beiden Richtungen wegen einer Baustelle noch bis Montag 5 Uhr gesperrt. Die Umleitung führt sie über die U52 bzw. U9. Die A31 Gronau Richtung Oberhausen ist zwischen Schermbeck und Dorsten wegen Bauarbeiten bis etwa noch 10 Uhr gesperrt. Die A61 Hockenheim Richtung Ludwigshafen ist zwischen dem Dreieck Hockenheim und Kreuz Speyer wegen Bauarbeiten bis morgen 5 Uhr gesperrt. Und die B28 Neu-Ulm Richtung Hittistetten ist zwischen der B10 Neu-Ulm Mitte und Senden nach einem Unfall gesperrt. Allen unterwegs eine gute und hoffentlich auch entspannte Fahrt.
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4: Sie sind schon auf Achse oder kommen gerade von der Party nach Hause. Willkommen hier in der ARD Hitnacht in Dresden mit Heiko Rausch im Studio. Ich grüße Sie. Schönen guten Morgen.

0: Er steht ja auch für so zahlreiche Hits seit den 80er Jahren. Bryan Adams gerade gehört hier in der ARD Hitnacht. Seit den 80er Jahren erfolgreich und seine Konzerte sind ja heute noch gefragt. Ende September kommt er auch wieder nach Deutschland. Am 30. September startet er seine Deutschlandtour in der Stadthalle Rostock. Dann geht's nach Berlin, Köln, München, Nürnberg, Hamburg, Bremen. Also seine Fans kommen in diesem Jahr auch wieder so richtig auf ihre Kosten. Gleich bei uns Cutting Crew und zuvor noch die Kings.
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0: Kurz nach 16:30, schönen guten Morgen, hier der aktuelle Verkehrsservice in der ARD-Hitnacht. Zunächst eine Gefahrenmitteilung für Rheinland-Pfalz. In den Gemeinden Welgesheim, Aspisheim und Horweiler kommt es wegen eines Großbrandes zu massiver Rauchentwicklung. Es kann zu Sichtbehinderungen und Geruchsbelästigungen kommen. Wenn möglich, bitte meiden Sie das betroffene Gebiet, schließen Sie Fenster und Türen und schalten Sie Lüftung und Klimaanlagen ab. Die A1 Bremen Richtung Hamburg ist zwischen Harburg und Stillhorn wegen Bauarbeiten noch bis Montag ca. 5 Uhr gesperrt. Nutzen Sie bitte die Umleitung über die U83. Es muss hier auch mit erheblicher Wartezeit gerechnet werden. Die A1 Bremen Richtung Osnabrück ist zwischen Holdorf und Neunkirchen-Vörden wegen Bergungsarbeiten bis etwa 6 Uhr noch gesperrt. Die Umleitung führt über die U58. Die A1 Münster Richtung Dortmund ist zwischen Kamenzentrum und Kreuz Dortmund-Unna wegen Bauarbeiten bis Montag früh 5 Uhr gesperrt. Die A3 Nürnberg-Passau ist zwischen Kreuz Deggendorf und Hengersberg wegen Bauarbeiten bis Montag Nacht ca. 1 Uhr in beiden Richtungen gesperrt. Auch hier sind Umleitungen eingerichtet, das sind die U18 und U83. Die A5 Karlsruhe Richtung Frankfurt ist zwischen Kronau und Kreuz Walldorf nach einem Unfall gesperrt. Die A7 Ulm Richtung Würzburg ist zwischen Wörnitz und Rothenburg ob der Tauber wegen Bauarbeiten bis etwa 5 Uhr gesperrt. Die A27 Weißrode Bremen ist zwischen Pferden Nord und Langwedel in beiden Richtungen wegen einer Baustelle bis Montag früh 5 Uhr gesperrt. Die Umleitung führt über die U52 bzw. U9. Die A31 Kronau Richtung Oberhausen ist zwischen Schermbeck und Dorsten wegen Bauarbeiten bis etwa noch 10 Uhr gesperrt. Die A61 Hockenheim Richtung Ludwigshafen ist zwischen dem Dreieck Hockenheim und Kreuz Speyer wegen Bauarbeiten bis morgen 5 Uhr gesperrt. Und die B28 Neu-Ulm Richtung Hettistetten ist zwischen der B10 Neu-Ulm-Mitte und Senden nach einem Unfall noch etwa bis 5 Uhr gesperrt. Allen unterwegs eine gute und sichere Fahrt.
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0: der Rolling Stones. Eine der ältesten Bands, gerade gehört hier in der ARD-Hitnacht. Und sie wollten ja in diesem Jahr auch wieder groß auf Tour gehen. Das Vorhaben fällt allerdings ins Wasser. Keith Richards hat gesundheitliche Probleme und er selbst hat ja auch kürzlich in einem Interview gesagt, dass sie wahrscheinlich planen, ihre Konzerte auf eine größere Stadt zu begrenzen und dafür an Ort und Stelle mehrere Konzerte zu geben, so wie das in diesem Jahr auch die Backstreet Boys in Deutschland machen. Also sie lassen die Fans reisen und sparen sich dieses stressige Tourneeleben, ja, und dann auch der aufwendige Bühnenauf- und Abbau. Das wird ja damit auch minimiert. Und jetzt bei uns Heinz-Rudolf Kunze mit längere Tage. Na, das passt ja. Derzeit haben wir ja auch die längsten Tage des Jahres und die kürzesten Nächte. Heute Sommersonnenwende. Die genaue Zeit der Sonnenwende ist ja heute Vormittag 10.24 Uhr.
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0: Und gleich ist es 10 vor 5. Schönen guten Morgen.

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1: Um 5 Uhr mit Gabriela Kühne. Wie kann das Rentensystem in Deutschland reformiert werden? Seit Anfang des Jahres haben Expertinnen und Experten der sogenannten Rentenkommission darüber beraten und Vorschläge erarbeitet. Laut ARD-Hauptstadtstudio ist das Konzept jetzt fertig. Es sieht vor, das Renteneintrittsalter stufenweise anzuheben. Aus der Nachrichtenredaktion Jan Busche.
2: Es soll schrittweise und langsam steigen, angepasst an die Lebenserwartung. Heißt zum Beispiel, wer jetzt Anfang 30 ist, würde wohl mit 68 in Rente gehen. Das Expertengremium empfiehlt laut Medienberichten außerdem, dass künftig ein Teil der Rentenbeiträge am Aktienmarkt angelegt wird. Erstmal soll 1% vom Bruttolohn dort reinfließen. Und laut ARD-Hauptstadtstudio sollen künftig auch Politiker und neue Selbstständige in die gesetzliche Rentenversicherung einzahlen müssen.
1: Das israelische Armee schränkt seine Angriffe im Südlibanon offenbar ein. Laut der Armee hat die Regierung sie angewiesen, die Angriffe auf Ziele der Hisbollah-Miliz weitgehend zu stoppen. Ausgenommen davon sei die sogenannte Sicherheitszone, die sich von der israelischen Grenze nach Norden in den Libanon zieht. Der Iran hatte vorher angekündigt, wegen der andauernden israelischen Attacken im Libanon die Straße von Hormus wieder zu blockieren. Trotzdem soll es heute in der Schweiz weitere Gespräche für ein Kriegsende geben. Die Bundesregierung öffnet heute noch einmal ihre Türen für Interessierte. Bei dem Tag der offenen Tür wird sich auch Kanzler Merz am Nachmittag Fragen von Bürgerinnen und Bürgern stellen. Außerdem wollen mehrere Minister ihre Themen vorstellen. Schon gestern hatten viele Menschen die Möglichkeit genutzt, einen Blick hinter die Kulissen der Bundespolitik zu werfen. Die deutsche Nationalmannschaft steht vorzeitig in der K.O.-Runde der Fußball-Weltmeisterschaft. Die DFB-Auswahl gewann mit einem 2:1 gegen die Elfenbeinküste auch ihr zweites Spiel. Aus dem ARD-WM-Team Silke Heine.
3: Es war das erwartet harte Stück Arbeit. Am Ende aber steht ein 2:1-Sieg des DFB-Teams zu Buche, dem Dennis Undaf mal wieder seinen Stempel aufdrückte. Als Joker erzielte er beide Tore für Deutschland. Möglicherweise aber muss das DFB-Team den Sieg teuer bezahlen. Denn Innenverteidiger Nico Schlotterbeck zog sich eine Knieverletzung zu. Wie lange er ausfällt, soll eine Untersuchung ergeben. Die Niederlande haben ebenfalls groß auf das 16. Finale genommen. Nach dem Unentschieden gegen Tunesien gewann die Elftal gegen Schweden souverän 5:1 und übernimmt die Tabelle.
1: Außerdem haben die beiden anderen deutschen Gruppengegner Ecuador und Curaçao 0:0 gespielt. Das waren die Nachrichten. Das Wetter in Deutschland. Tagsüber zeitweise heiter, vermehrt Quellwolken, kräftige Schauer und Gewitter mit Unwettergefahr bei 32 bis 38 Grad. Im Norden oft trocken bei 20 bis 29 Grad. Es ist 5:03 Uhr.
4: Und hier der Verkehrsservice in der ARD-Hitnacht. Zunächst eine Gefahrenmitteilung für Rheinland-Pfalz. In den Gemeinden Welgesheim, Aspisheim und Horweiler kommt es wegen eines Großbrandes zu massiver Rauchentwicklung. Es kann zu Sichtbehinderungen und Geruchsbelästigungen kommen. Wenn möglich, bitte meiden Sie das betroffene Gebiet, schließen Sie Fenster und Türen und schalten Sie Lüftung und Klimaanlagen ab. Die A1 Bremen Richtung Hamburg ist zwischen Harburg und Stillhorn wegen Bauarbeiten noch bis Montag früh ca. 5 Uhr gesperrt. Nutzen Sie bitte die Umleitung über die U83 und es muss mit erheblicher Wartezeit gerechnet werden. Die A1 Bremen Richtung Osnabrück ist zwischen Holdorf und Neunkirchen-Vörden wegen Bergungsarbeiten noch bis um 6 gesperrt. Die Umleitung erfolgt über die U58. Die A1 Münster Richtung Dortmund ist zwischen Kamen Zentrum und Kreuz Dortmund-Unna wegen Bauarbeiten bis Montag 5 Uhr gesperrt. Die A3 Nürnberg-Passau ist zwischen Kreuz Deckendorf und Hengersberg wegen Bauarbeiten bis Montagnacht ca. 1 Uhr in beiden Richtungen gesperrt. Auch hier sind Umleitungen eingerichtet über die U18 und U83. Die A7 Ulm Richtung Würzburg ist zwischen Wörnitz und Rothenburg ob der Tauber wegen Bauarbeiten bis etwa noch 5 Uhr gesperrt. sollte also gleich noch gelöst sein, dieses Problem. Und die A27 Weißrode-Bremen ist zwischen Verden-Nord und Langwedel in beiden Richtungen wegen einer Baustelle bis Montag 5 Uhr gesperrt. Die Umleitung hier führen Sie über die U52 und U9. Die A31 Gronau Richtung Oberhausen ist zwischen Schermbeck und Dorsten wegen Bauarbeiten bis noch 10 Uhr gesperrt. Die A61 Hockenheim Richtung Ludwigshafen ist zwischen dem Dreieck Hockenheim und dem Kreuz Speyer wegen Bauarbeiten bis morgen 5 Uhr gesperrt. Und die B28 Neu-Ulm Richtung Hittistetten ist zwischen der B10 Neu-Ulm Mitte und Senden nach einem Unfall noch bis etwa 6 Uhr gesperrt. Allen gute Fahrt und kommen Sie entspannt an Ihr Ziel.
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4: Noch bis um 6. Ein Gruß an alle, die in ihrer Nachtschicht noch durchhalten müssen. Und auch an alle, die vielleicht schon gerade auf dem Weg zur Arbeit sind. Es gibt ja so viele Jobs, die eine rollende Woche verlangen. Aber der Tag verspricht doch für die meisten, der entspannteste der Woche zu werden. Ich bin Heiko Rasch hier aus dem Funkhaus in Dresden. Ich grüße Sie. Schönen guten Morgen.

0: große Liebeserklärung. Wonderful Night. Ja, keiner kann die Gitarrenseiten so gekonnt ziehen wie er, Eric Clapton. Und dann kommt es schon mal vor, während eines Konzertes, dass so eine Seite reißt und noch während des Songs wechselt er die Seite. Seine Fans überbrücken dann diese Zeit mit einem taktvollen Klatschen und so kam auch der Name Mr. Slowhand zustande. Und Slowhand, so heißt er auch dieses Album, sein fünftes Studioalbum, das 1977 auf den Markt kam und darauf auch dieser Song Wonderful Tonight. Und ich hoffe, alle Frühaufsteher hatten auch eine wunderschöne Nacht. 5.13 Uhr. Schönen guten Morgen.
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0: Jetzt mit Paul Simon.

0: Maggie Reilly. Im September wird sie 70. Ja, in den 80er und 90er Jahren feierte die schottische Sängerin ihre größten Erfolge. Und noch immer auf Erfolgsspur ist Robbie Williams. Erst kürzlich gab er ja in Deutschland 2 Konzerte. Und vor wenigen Stunden, gestern Abend nämlich, da hat Johannes Oerding seine Fans im Volksparkstadion in Hamburg begeistert. Bis Mitte September gibt er auch noch einige Konzerte in Deutschland und dann kommt den Samstag, steht er in Luxemburg auf der Bühne. Hier ist er, Johannes Oerding.
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0: 5:22 Uhr. Schönen guten Morgen.

0: Kurz nach 5:30. Schönen guten Morgen. Hier der aktuelle Verkehrsservice in der ARD-Hitnacht. Zunächst die Gefahrenmitteilung für Rheinland-Pfalz. In den Gemeinden Welgesheim, Aspisheim und Rohrweiler kommt es wegen eines Großbrandes zu massiver Rauchentwicklung. Es kann zu Sichtbehinderung und Geruchsbelästigung kommen. Wenn möglich, bitte meiden Sie das betroffene Gebiet. Schließen Sie Fenster und Türen und schalten Sie Lüftung und Klimaanlagen ab. Die A1 Bremen Richtung Hamburg ist zwischen Harburg und Stillhorn wegen Bauarbeiten noch bis Montag früh ca. 5 Uhr gesperrt. Nutzen Sie bitte die Umleitung über die U83. Es muss mit erheblicher Wartezeit gerechnet werden. Die A1 Bremen Richtung Osnabrück ist zwischen Holdorf und Neuenkirchen-Vörden wegen Bergungsarbeiten noch bis etwa 6 Uhr gesperrt. Die Umleitung führt hier über die U58. Die A1 Münster Richtung Dortmund ist zwischen Kramenzentrum und Kreuz Dortmund-Unna wegen Bauarbeiten noch bis Montag früh 5 Uhr gesperrt. Die A3 Nürnberg-Passau ist zwischen Kreuz Deckendorf und Hengersberg wegen Bauarbeiten bis Montagnacht ca. 1 Uhr in beiden Richtungen gesperrt. Hier führt die Umleitung über die U18 bzw. U83. Die A7 Ulm Richtung Würzburg ist zwischen Wörnitz und Rothenburg ob der Tauber wegen Bauarbeiten weiterhin gesperrt. Die A27 Weißrode Bremen ist zwischen Pferden Nord und Langwedel in beiden Richtungen wegen einer Baustelle bis Montag früh 5 Uhr gesperrt. Die Umleitung führt sie über die U52 und U9. Die A31 Gronau Richtung Oberhausen ist zwischen Schermbeck und Dorsten wegen Bauarbeiten noch bis etwa 10 Uhr gesperrt. Die A61 Hockenheim Richtung Ludwigshafen ist zwischen dem Dreieck Hockenheim und Kreuz Speyer wegen Bauarbeiten bis morgen 5 Uhr gesperrt. Und die B28 Neu-Ulm Richtung Kittistetten ist zwischen der B10 Neu-Ulm Mitte und Senden nach einem Unfall noch etwa bis um 6 gesperrt. Allen unterwegs eine gute und hoffentlich auch entspannte Fahrt. Jetzt mit dem Kurs.
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0: Ich schicke an dieser Stelle gleich mal einen Gruß in die heißen Backstuben. Ja, ich finde es ja klasse, wenn ein Bäcker auch am Sonntag geöffnet hat. Und aus Bobbert hat uns hier Helge Grüße aus seiner heißen Backstube geschickt. Das kann ich mir aber gut vorstellen. Und er wünscht auch allen Hörern einen schönen Sonntag. Und er schreibt hier noch: Kopf hoch, der nächste Winter kommt bestimmt. Genau, dann sehnen wir uns wieder nach diesen Sommerwochen. Danke für die Grüße und weiter gutes Gelingen in der heißen Backstube. 5.46 Uhr. Schönen guten Morgen.
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5.50 Uhr in 10 Minuten ist es um 6. Schönen guten Morgen mit Simple Minds. Jimmy Cliff und Whitney Houston geht's in die letzte Runde dieser ARD-Hitnacht. Heute Abend gehen ja die Kollegen aus Magdeburg wieder an den Start. Genießen Sie diesen Sonntag mit ein paar kühlen Drinks und einem schattigen Plätzchen. 32 bis 38 Grad werden ja wieder erwartet. Ich bin Heiko Asch. Danke fürs Dabeisein. Einen schönen Sonntag.

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1: Und das für den 21. Juni, diesen Sonntag. Schönen guten Morgen. Hochsommerlich geht es heute weiter. Die Sonne scheint, aber dichte Wolken ziehen später rein. Und das heißt dann auch erneut wieder Schauer und Gewitter. Das höchste Schauer- und Gewitterrisiko besteht von Nordsachsen bis zum Erzgebirge. Die Temperaturen 29 Grad auf dem Erzgebirgskamm, maximal 33 Grad im Elbtal. Und die bekommen wir auch in der Oberlausitz.
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2: Um 6 Uhr mit Mirko Jugelt. Die deutsche Fußballnationalmannschaft hat bei der WM in Nordamerika vorzeitig die K.O.-Runde erreicht. Das Team von Julian Nagelsmann bezwang in Toronto im zweiten Gruppenspiel die Elfenbeinküste 2:1. Zur Pause lag die DFB-Elf noch 0:1 zurück. Dennis Undaff erzielte erst den Ausgleich und in der Nachspielzeit den Siegtreffer. Ecuador und Curaçao spielten torlos. Dadurch steht Deutschland als Gruppensieger fest. Im anderen Abendspiel besiegten die Niederlande Schweden 5:1. Die Rentenkommission der Bundesregierung hat sich nach übereinstimmenden Berichten auf Empfehlungen geeinigt. Demnach soll das Renteneintrittsalter an die Lebenserwartung gekoppelt werden. Es soll ab 2042 alle 10 Jahre um ein halbes Jahr steigen. Zudem soll das Rentenniveau durch eine staatliche, kapitalgedeckte Vorsorge stabilisiert werden. Frühverrentungen nach 45 Beitragsjahren sollen abgeschafft werden. Für Menschen mit gesundheitlichen Problemen oder erschwerten Arbeitsbedingungen soll es neue Regelungen geben. Die Rentenkommission will ihren Bericht am Dienstag vorstellen und der Bundesregierung übergeben. Bundesbedienstete im Ausland haben monatelang mehr Geld erhalten, als ihnen eigentlich zusteht. Wie das Auswärtige Amt bestätigte, wurden 5 Millionen Euro zu viel überwiesen. Die Bezüge seien von einem externen Dienstleister falsch berechnet worden. Davon profitiert hätten Beschäftigte an 71 Dienstorten. Zurückfordern könne der Bund das zu viel gezahlte Geld nicht. Es werde geprüft, den Dienstleister in Regress zu nehmen. Vertreter der USA und des Iran wollen heute in der Schweiz über eine dauerhafte Friedenslösung sprechen. Ziel ist es, innerhalb von 60 Tagen ein endgültiges Abkommen für einen Frieden zu schließen. Der frühere Diplomat Hans-Dieter Lukas sieht den Iran im Vorteil. Lukas sagte dem MDR, die USA hätten die Aufhebung aller Sanktionen sowie ein Aufbauprogramm in Aussicht gestellt. Den Verzicht auf Nuklearwaffen habe Teheran schon 2015 bekräftigt. Das sei absolut nichts Neues. Bundespräsident Frank-Walter Steinmeier hat am Abend die 132. Kieler Woche eröffnet. Sie gilt als eine der größten Segelsportveranstaltungen der Welt. Erwartet werden Segler aus mehr als 50 Nationen. Die Kieler Woche ist zugleich ein Volksfest mit 500 Konzerten. Bis Sonntag kommende Woche werden mehr als 3 Millionen Besucher erwartet. Das waren die Nachrichten.
1: Schönen guten Morgen. Jetzt aktuell noch der Blick auf unsere Straßen. Der MDR Sachsen Verkehrsservice, und da liegen uns aktuell keine Störungsmeldungen vor, aber es wird geblitzt heute Morgen auf der B173 in Kesselsdorf Richtung Dresden und auch in Leipzig in der Altenburger Straße, Höhe des MDR-Geländes. Für mehr Tipps, hier ist unsere kostenlose Verkehrshotline 0800 637 5637. 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
1: Schönen Sonntag wünsche ich uns, und Deutschland Elfenbeinküste 2:1. Die Fußball-WM, es macht Spaß, es ist spannend, nach einem Rückstand doch noch gewonnen. Durch 2 Tore von Dennis Undaff, die Fans begeistert.
3: War Hammer, super.
4: Mega, Deutschland hat abgeliefert.
3: Wunderbar, fantastisch.
5: Der Undaff ist immer am Ende gut. Joker, guter Joker.
1: Na dann, als Gruppensieger also sind wir schon mal weiter bei dieser WM.
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1: Jörg Schröder, schönen guten Morgen.
2: Peggy, einen wunderschönen guten Morgen.
1: Wo ist es, das laue Lüftchen? Wo? Sag mir wo.
2: Du hast heute Morgen auch schon geschwitzt, ja. Ich sage mal so, im Moment ist es relativ windstill und zum Teil eben halt auch schon sehr schwül. Wir haben halt diese feuchtwarme Luft. An der Wetterlage hat sich nicht wahnsinnig viel geändert. Und Petrus, muss ich sagen, der ist in diesem Jahr sehr kalendertreu. Mhm. Denn pünktlich zum Sommeranfang, konkret heute um 10.24 Uhr, sprechen wir vom kalendarischen Sommeranfang, haben wir auch wieder oder weiter diese hochsommerlichen Temperaturen. Aktuell liegen wir jetzt schon bei Werten zum Teil über 20 Grad. Am Nachmittag erwarten wir dann Werte bis 24 Grad, selbst in den Hochlagen der Berge Temperaturen bei 30 Grad. Und wir erleben das, was wir eigentlich in der letzten Teil immer schon hatten. Da ist viel Sonnenschein dabei, aber im Tagesverlauf, da ziehen auch mal dicke Quellwolken durch. Und dann vor allen Dingen am Nachmittag bzw. am Abend haben wir auch mit Schauern und Gewittern zu tun. Das höchste Schau- und Gewitterrisiko sehe ich vor allen Dingen von der Region Leipzig über das Zwickauland bis ins Erzgebirge. Richtung Oberlausitz wird es höchstwahrscheinlich bis in den späten Nachmittag komplett trocken bleiben.
1: 24 Grad? Nein, die Höchstwerte 34.
2: Habe ich nicht 24?
1: Ach, 24.
2: Das war vielleicht mein Wunsch. Ja. Aber die Höchsttemperaturen liegen bei 34 Grad. Es wird auch heute wieder zum Sommeranfang ordentlich heiß.
1: Heiße Woche? Nächste Woche?
2: Kann man schon so sagen, obwohl, ich sag mal, morgen wird es ein bisschen kühler sein. Kühl trifft es vielleicht nicht wirklich. Wir bleiben bei diesem feuchtwarmen, schwülen Wetter. Aber die Temperaturen liegen morgen zwischen 25 und 30 Grad. Der Grund ist ein einfacher. Gerade in der ersten Tageshälfte sind einfach mehr Wolken unterwegs. Die Sonne kann uns nicht gleich so ordentlich aufheizen. In der ersten Tageshälfte haben wir auch hier und da mit Schauern zu tun. Allerdings zum Nachmittag, zum Abend hin setzt sich dann die Sonne mehr und mehr durch. Und das heißt, Dienstag, Mittwoch wieder viel, viel Sonnenschein und auch Temperaturen über 30. Grad.
1: Bringen denn unsere Badeseen überhaupt noch Abkühlung?
2: Ich denke schon. Ja. Also ich muss dir ganz ehrlich sagen, also ich habe ja auch schon angebadet, logischerweise. Und die Erfrischung hat sich gelohnt. Denn aktuell liegen die Temperaturen im Schnitt so um die 20 Grad. Ach, ich pick mir mal den Kostbudener See aus, 20 Grad bei Leipzig. Dann haben wir die Koberbach-Talsperre bei Langbernsdorf. Das müsste Oberlausitz sein, 19 Grad. Und auch der Bärwalder See, riesengroß ist der, 20 Grad.
1: Ach, Abkühlung.
2: Herrlich, oder?
1: Ein Träumchen. Dankeschön, Jörg Schröder.
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1: 2:1 gewonnen Deutschland gegen die Elfenbeinküste. Aber das muss man realistisch auch sagen. Die DFB-Elf hat im zweiten Gruppenspiel keine so gute Leistung gezeigt und musste eben lange einem Rückstand hinterherlaufen. Doch dann kam Dennis Undav, der das Spiel zum 2:1 drehte und Deutschland damit in die K.O.-Runde schoss. Felix Mansel fasst das WM-Spiel der deutschen Mannschaft noch einmal zusammen.
2: Und jetzt ist Schluss. Hoch die Hände, Wochenende. 2:1. Undav schlägt die Elfenbeinküste.
3: Wie ich das mache, keine Ahnung. Ich stehe richtig. Weiß, dass ich in jedem Spiel treffen kann. Vor allem mit diesen überragenden Mitspielern sowieso. Die machen es mir einfach und ja, versuche einfach nur da zu sein.
4: Erstmal ist er nicht da. Dennis Undav sitzt nämlich auf der Bank. Seine Kollegen auf dem Platz, die tun sich sichtlich schwer. Die Elfenbeinküste kontert blitzschnell. Kimmich hat Riesenprobleme mit Diamande.
5: Diamande face à Joshua Kimmich. Sur l'extérieur, il est passé.
4: Halbe Stunde rum. Die Elfenbeinküste geht in Führung. Deutschland wackelt, hat Probleme auf mehreren Ebenen. Dazu kommt, das DFB-Team wirkt körperlich unterlegen.
6: Physisch ist das für mich so ein bisschen wie das Spiel von der B-Jugend gegen der A-Jugend.
4: Was tun? Der Bundestrainer, er reagiert. Nach einer Stunde bringt er Leveling, Amiri und Undav.
6: Wird jetzt eng, da Dennis Undav ja alle 37 Minuten an einem Tor beteiligt ist in der Nationalmannschaft. Aber das reicht ja noch. Statistisch ist genau der richtige Zeitpunkt.
4: Das Stadion tobt, Deutschland ist endlich aufgewacht. Gänsehaut in Toronto.
3: Es ist einfach nur Gas zu geben, Fans haben wieder meinen Namen gerufen, ich genieße es einfach nur. Und je mehr Spaß ich habe, desto besser kann ich spielen.
7: Undav, Tor für Deutschland! Verrückt, dieser Dennis Undav, Spielertraube!
4: Der Mann des Tages, er heißt Dennis Undav.
3: Ich versuche einfach den Flow mitzunehmen, das zu genießen und ja.
4: Ja, genau. Dennis Undav hat bei der WM jetzt 3 Tore und 2 Assists. Damit ist er im Moment besser als Messi.

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2: Die Temperaturen aktuell, der Blick nach Bärenstein, 20 Grad, in Döbel 19, auch Görlitz meldet aktuell 19 und in Kreischa 20. Und es geht weit, weit rauf, 29 Grad auf dem Erzgebirgskamm, 33 Grad in der Oberlausitz, im Elbtal und in der Dübner Heide. Hochsommerlich heute zum Sommeranfang, aber auch dichte Wolken, aber auch Schauer und Gewitter. Morgen dann zum Montag, der Start in die neue Woche mit Wolken, mit einigen Schauern und die Höchstwerte liegen morgen bei 25 bis 30 Grad. 6.30 Uhr, der MDR Sachsen-Verkehrsservice. Im Erzgebirgskreis ist die Straße zwischen Erlabrunn und Johann-Georgen-Stadt wegen eines Brandes gesperrt. Und alle neuen Blitzer, Sonntagmorgen. Geblitzt wird auf der A9 Richtung Berlin zwischen Halle und Bitterfeld-Wolfen, auf der B173 in Kesselsdorf Richtung Dresden und in Leipzig in der Altenburger Straße Höhe des MDR-Geländes. Für mehr Tipps unsere kostenlose Verkehrshotline 0800 637 5 637. 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

0: Dancing in the City und den Sommer genießen. Machen Sie richtig. Schönen guten Morgen um 6.38 Uhr. Hier ist Ihr Sachsenradio und das am Sonntag. Es ist der 21. Juni heute. Es ist der längste Tag des Jahres und auch kalendarisch Sommeranfang. Und da haben wir mal rumgefragt, was machen Sie denn heute zum Beispiel so an dem Tag, an dem es am längsten hell ist?
1: Das ist eine gute Frage. Ich schaue jetzt viel Fußball an, das muss ich Ihnen sagen. Jetzt, bei mir ist Fußball angesagt, ich bin ein Fußballfan. Ich würde mich da, wie gesagt, mit Fußball mehr konzentrieren, jetzt gerade in dieser Zeit.
2: Mal draußen sein, grillen, baden gehen, Fahrrad fahren, im Garten sein.
3: Also in der Regel kriege ich es nicht mal mit, dass es das gibt. Aber ich weiß es nur jetzt zur Sommersonnenwende, also am längsten Tag. Da sind die Bienenvölker stark, sehr, sehr stark. Und da fange ich an mit meiner Milbenbehandlung, also mit Wärme gegen die Milbe vorgehe.
4: Vielleicht im Garten verbringen.
5: Fußball gucken auf alle Fälle. Grillen. Nichts anderes, nee. Mehr ist nicht geplant.
0: Ganz genau, bei dem super Sommerwetter ideal. Also viel Zeit draußen zu verbringen zum Sommeranfang ist der längste Tag des Jahres. Dazu noch sommerliche Temperaturen und tropische Nächte. Da möchte man nicht schlafen.

0: Schönes Wochenende wünsche ich Ihnen mit Ihrem Sachsenradio. Und seit über 2 Jahren gibt es ja in Bautzen den Happy Monday. Dabei geht es um eine bunte Mischung aus Kultur, Sport und Begegnung. Es gibt Konzerte, Tanz, Filme, Workshops und das alles soll Menschen jeden Alters miteinander verbinden. Heute nun, nein, es ist nicht Monday, sondern Sonntag und heute nun gibt es den ersten Happy Sunday. Manja Grun ist Projektkoordinatorin im Steinhaus Bautzen e.V. Mit ihr haben wir gesprochen diese Woche und sie gefragt, ja warum jetzt auch am Sonntag?
1: Die Initiative Happy Monday besteht ja aus ganz vielen Vereinen und Initiativen und Bürgerinnen der Stadt Bautzen vor allem, die sich engagieren. Und vielen ist es tatsächlich wichtig gewesen, auch den zentralen Platz des Kornmarkts mit der Happy Monday-Idee der Begegnung, der Offenheit, der Vielfältigkeit zu beleben. Und montags ist es nicht möglich. Und deswegen haben wir gesagt, wir gehen auf den Sonntag. Da können wir den Kornmarkt nutzen. Da ist auch für alle die sich bisher vielleicht auch nicht getraut haben oder keine Zeit gehabt haben, am Montagabend zu kommen, da nochmal ein Schritt auf alle zuzugehen und das zu öffnen und sozusagen mit der Happy Monday-Idee in Kontakt zu kommen und auch mit den vielen Menschen, die dahinter stehen. Genau.
0: Und was haben Sie dann für heute geplant auf dem Kornmarkt in der Spreestadt?
1: Das Thema Tanz steht ganz im Vordergrund. Verschiedene Tanzgruppen werden ihre Künste zeigen, aber vor allen Dingen zum Mittanzen, zum gemeinsamen Tanzen einladen. Und da ist die Jugendgruppe aus dem Mehrgenerationenhaus, aus dem Gesundbrunnen mit dabei, die ukrainische Tanzgruppe Marve, die sozusagen mit ihren Kindergruppen, aber auch zu einem Flashmob einladen. Milena Palacio, die Salsa und Groove-Musik spielen lässt, aber auch kurdische Tänze zum Mitmachen. Und dabei begleitet uns Madame Klimbim, eine Clownin, von 15 bis 18 Uhr auf dem Kornmarkt.
0: 4 Sonne und Temperaturen um 30 Grad. Also ganz wichtig ist Erfrischung und Abkühlung. Frau Grun, was haben Sie vorbereitet?
1: Und es wird kühlende, alkoholfreie Mocktails auf Spendenbasis geben, um vielleicht durchzuhalten auf dem Kornmarkt. Wir werden gucken, dass wir auch gut beschatten im Sinne von, dass man es gut aushält, auch mit seiner Familie, weil darum geht es ja noch Familienangebote, gerade für Kinder, um sozusagen, dass auch so eine Familie gut dran teilnehmen kann.
0: Genau. Dankeschön, Manja Grun. Der erste Happy Sunday heute in Bautzen auf dem Kornmarkt von 15 bis 18 Uhr.

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3: Auch der Sommeranfang 2026 heute. Dieser Tag wird richtig heiß erneut. 29 bis 33 Grad. Sonnenschein, dichte Wolken, Schauer und Gewitter sind auch mit dabei.
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4: Mit Gabriela Wegner. Guten Morgen. Das Renteneintrittsalter soll steigen. Nach Informationen des ARD-Hauptstadtstudios will das die von der Bundesregierung eingesetzte Kommission empfehlen. Vorgesehen ist ein stufenweiser Anstieg, angepasst an die Lebenserwartung. Anne-Kathrin Mellmann berichtet.
5: Wer jetzt Anfang 30 ist, würde dann voraussichtlich mit 68 in Rente gehen. Das ist einer von rund 30 Vorschlägen der Rentenkommission. Ein weiterer lautet, die Rente mit 63 abzuschaffen. Ob Menschen früher in Rente gehen können, soll nicht mehr von der Zahl der Beitragsjahre abhängen, sondern vom individuellen Gesundheitszustand. Um das Rentensystem zu stabilisieren, empfiehlt die Kommission eine kapitalgedeckte staatliche Altersvorsorge nach dem sogenannten Schwedenmodell. Arbeitnehmer und Arbeitgeber sollen sich jeweils zu gleichen Teilen an der Finanzierung beteiligen. Mittel- bis langfristig soll auch für Beamte die gesetzliche Rentenversicherung verpflichtend sein. Für Abgeordnete und neue Selbstständige aber jetzt schon.
4: Das Rahmenabkommen für ein Ende des Irankriegs soll heute konkretisiert werden. Vertreter der USA und des Iran nehmen dafür in der Schweiz Gespräche auf. Die iranische Delegation war nach Angaben des Schweizer Außenministeriums gestern angekommen. US-Vizepräsident Vance machte sich von den USA auf den Weg. Das am Mittwoch unterzeichnete Rahmenabkommen sieht vor, innerhalb von 60 Tagen ein endgültiges Abkommen für einen Frieden zu schließen. Besonders die Kämpfe im Libanon hatten zuletzt für Spannungen zwischen Washington und Teheran gesorgt. Der Iran verkündete gestern eine erneute Schließung der Straße von Hormuz. Die ehemalige Grünen-Bundessprecherin Gunda Röstl ist neue Präsidentin der Synode der Evangelisch-Lutherischen Landeskirche Sachsen. Die 64-Jährige erhielt auf der konstituierenden Tagung in Dresden im dritten Wahlgang die einfache Mehrheit. Röstl ist seit 2004 Geschäftsführerin der Stadtentwässerung Dresden. In ihrer Vorstellungsrede vor der Wahl sagte die gebürtige Sächsin, es sei wichtig, die Türen für Neues aufzumachen, ohne Angst. Kirche müsse ein Ort des Zuhörens und der Verständigung sein. Die deutsche Nationalmannschaft hat bei der Fußball-Weltmeisterschaft gegen die Elfenbeinküste 2:1 gewonnen. Damit steht die Mannschaft bereits als Sieger der Gruppe E fest und erreichte damit erstmals seit dem WM-Titel 2014 wieder die K.O.-Runde. Ecuador und Curaçao trennten sich 0:0. Die Niederlande besiegte Schweden mit 5:1. Das waren Nachrichten von MDR Sachsen. 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
3: 3:07 auf den Punkt genau. Guten Morgen, der MDR Sachsen Verkehrsservice. Im Erzgebirgskreis zwischen Erlabrunn und Johann-Georgen-Stadt Behinderungen wegen eines Feuerwehreinsatzes. Und alle aktuellen Blitzer, sie stehen auf der A9 Richtung Berlin zwischen Halle und Bitterfeld-Wolfen, auf der B173 in Kesselsdorf Richtung Dresden und in Leipzig wird geblitzt in der Altenburger Straße am MDR-Gelände. Staus, Blitzer, Verkehrsbehinderungen. Rund um die Uhr, kostenfrei, können Sie es uns melden, jederzeit unter 0800 637 5637. 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
3: Der Sonntagmorgen, kurz nach 7 und das heißt, jawohl, auch heute wieder gibt es gleich in wenigen Minuten neue Abenteuer der Krümelmannschaft und das mit einer neuen Preisfrage.
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0: nun los.
1: Der Sonntagmorgen beim Sachsenradio 7.07 Uhr ist schon seit vielen Jahren unsere Krümelzeit. Kann auch mal eine Minute früher oder eine Minute später sein, darauf kommt es ja nicht an. Wichtiger ist, ihr, die Krümel, seid da und könnt euch darauf verlassen, dass wir als Krümelmannschaft für euch da sind. Hasenmädchen Grünäuglein, Wichtel Willi und ich, Stefan, der Krümelmoderator. Für euch da sein heißt allerdings nicht zwangsläufig, dass die beiden anderen auch immer hier sind, wenn die Krümelsendung startet. Zum Sommeranfang bereiten die Hasenwaldbewohner ihr Sommerfest vor. Dass der Sommeranfang mit der Sommersonnenwende in diesem Jahr auch noch auf einen Sonntag fällt, passt natürlich hervorragend. Zum einen wird es ganz spät dunkel. Die Sonne steht heute so hoch über dem Horizont wie sonst nie im Jahr. Zum anderen habe auch ich an diesem Sonntag Zeit, beim Fest ein bisschen zu helfen. Wenn alles nach Plan läuft, werden auch das Wichtelpferd Wildfang, der Esel Bocky und die Ziege Becky dabei sein. Wenn ihr die letzte Krümelsendung gehört habt, dann wisst ihr ja, dass die drei Freunde sind und gemeinsam trainieren. Sie wollen ihre neu einstudierten Kunststücke zeigen und immer einer von den dreien wird unsichtbar sein. Und auch Willis Wichtelfreunde haben sich angekündigt.

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1: Hallo, du Triefnase.
2: Willi vor, noch ein Tor.
0: Was ist denn nun los? Die Triefnasenbegrüßung ist nicht so überraschend, aber dass Willi mit einem Ball ins Krümelstudio stürmt, das ist schon ungewöhnlich.
2: Stefan, wohin darf ich schießen?
0: Nirgendwohin. Halt bloß den Ball fest, sonst geht hier gleich was zu Bruch.
1: Dann ist das eben so. Wir Bitte? Können leider keine Trainingspause machen.
0: Was wird denn trainiert? Teetassen treffen oder Krümelmoderatoren nerven?
2: Oh, ich will beim Fußballspiel mitmachen und habe ziemlich lange nicht mehr gespielt.
1: Deswegen hat Willi mich gebeten, ihn zu trainieren.
0: Und wann habt ihr mit diesem Training begonnen?
1: Vor ein paar Minuten. Bis dahin wusste ich ja leider nichts davon, dass Willi fit werden muss.
2: Gebeten, mich zu trainieren, ist ein bisschen übertrieben. Du hast dich aufgedrängt, diese Aufgabe zu übernehmen.
1: Du bist vorhin in Sportklamotten durch den Hasenwald geschlichen und hattest einen Ball dabei.
2: Ich bin gerannt und habe den Ball geschickt bewegt, wie in meinen besten Zeiten.
0: Von welchen besten Zeiten sprichst du?
1: Ich habe dich gefragt, was du da machst.
2: Und ich habe gesagt, dass ich mich fit mache für ein Fußballspiel.
0: Du hast aber nicht den Gedanken, noch an der Fußballweltmeisterschaft teilnehmen zu wollen? Die ist schon in vollem Gange, Willi. Ich glaube, im Moment spielt gerade Tunesien gegen Japan.
2: Die Fußballweltmeisterschaft von euch Menschen ist sowieso nichts für Wichtel. Aber zu unserem Sommerfest kommen diesmal auch meine Wichtelfreunde vom SV Wichtelstein. Wir wollen alle sehen, was Wildfang mit Bocki und Becky einstudiert hat. Und wir haben ein Fußballfreundschaftsspiel geplant. Da will ich mich nicht blamieren.
1: Deswegen müssen wir dringend noch ein paar Torschüsse trainieren.
0: Aber nicht im Krümelstudio, bitte. Der Ball kommt erstmal dort in die Ecke und dann wird die Krümelpreisfrage aus der vergangenen Sendung aufgelöst.
2: Das ist schnell erledigt. Gesucht war der Sitzel. Das ist das Teil, das über dem Pferderücken gelegt wird, bevor man losreiten kann.
0: Willi, ich hatte gesagt, den gesuchten Begriff kennt man auch vom Dreirad oder dem Fahrrad.
2: Ja. Der Fahrradsitzel, damit kenne ich mich aus. Man sollte auf die Breite des Sitzels achten. Wenn man sportlich und gestreckt auf dem Fahrrad sitzt, kann der Sitzel schmal sein.
0: Alles richtig, Willi. Also fast alles richtig. Der Sattel heißt aber nun mal nicht Sitzel.
2: Der Sattel.
0: Es heißt ja, sattelt die Pferde und nicht sitzelt die Pferde.
2: Naja, was nicht ist, kann noch werden.
1: Gewonnen haben Lasse Paschke in Bad Oeynhausen, Magali Magnusson aus Duisburg. Da ist der Opi aus Glasten bei Bad Lausick schuld, dass Magali jetzt so gern Krümel hört. Und gewonnen haben die Geschwister Greta und Gustav Kaiser in Frohburg. Und da gibt's seit kurzem auch noch das kleine Geschwisterchen Hugo.
2: Herzlichen Glückwunsch.
0: Nicht alle durften sich gleichermaßen in den Sattel schwingen. Für Frauen und da anfangs auch nur für die Adligen und Reichen gab es Damensattel. Denn es war nicht erlaubt, wie die Männer im Sattel zu sitzen. Die Damen hatten beide Beine auf derselben Seite des Pferdes, was ja sonst mit den langen Röcken auch schwierig geworden wäre. Die praktischen Reithosen für Frauen, die setzten sich erst nach und nach durch.
2: Aber war das mit dem seitlichen Sitzen nicht gefährlich? Wenn das Pferd so losgaloppiert?
0: Das Reiten im Damensattel wurde natürlich geübt. Und es gibt sogar heute wieder Reiterinnen, die es spannend finden, das Reiten in diesem Seitsitz, wie der Damensattel auch genannt wird, zu trainieren. Ansonsten ist der Pferdesport heutzutage eine der wenigen Sportarten, in der kein Unterschied zwischen Männern und Frauen gemacht wird. Selbst bei Olympischen Spielen treten Männer und Frauen sportlich auf ihren Pferden gegeneinander an.
2: Beim SV Wichtelstein ist es auch so. Da spielen alle zusammen Fußball. Das erinnert mich daran, dass ich noch ein bisschen trainieren wollte mit dem Ball. Aber vielleicht reicht es auch, wenn ich das nach der Krümelsendung mache.
0: Ein sehr guter Plan, Willi.

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1: Grüner Klein, hörst du überhaupt zu?
0: Grüner Klein hat Kopfhörer auf. Findest du das so uninteressant, was hier bei Krümel passiert? Hallo Grünäuglein, der Sendung für die ganze Familie.
2: Bitte was? Redet ihr mit mir?
1: Was hörst du denn?
2: Eine Fußballübertragung. Ich könnte mir vorstellen, euer Freundschaftsfußballspiel als Reporterin zu kommentieren. Vorher wollte ich mir kurz anhören, wie man das macht.
0: Und du meinst, das reicht? Einmal kurz hören, wie so eine Reportage klingt und schon kannst du es auch?
2: Reden kann ich ohne Ende, das passt schon. Aber viel wichtiger ist, ich habe Fußballspielen jetzt erst richtig verstanden. Willi, wir können das Training abkürzen.
1: Wie meinst du das, wir können es abkürzen?
2: Ich mach aus dir einen Superfußballer.
1: Ja?
2: Deine Freunde vom SV Wichtelstein werden Augen machen. Aber bitte sag ihnen, dass du von Grünäuglein trainiert wurdest. Das wäre mir wichtig. Und jetzt muss ich nur noch mal kurz bei dir vorbei, direkt zur Tür.
0: Was war denn das jetzt wieder?
1: Direkt bei mir vorbei, zur Tür? Ich glaube, Grünäuglein hat was mitgenommen.
0: Sag jetzt nicht, dass es bei diesem Etwas um dein Zauberbuch geht?
1: Warum soll ich das nicht sagen, wenn es doch so ist?
0: Was hat dieses Hasenmädchen diesmal vor? Dich wieder mit Zauberkraft in den ersten FC Hasenwald-Wichtel verwandeln?
1: War das der Zauber, durch den ich allein auf 11 Positionen gleichzeitig spielen sollte?
0: Ja, vom Torhüter bis zum Stürmer solltest du alles selbst spielen.
1: Oh, hinterher musste ich mich 3 Tage erholen.
0: Logisch, wenn man gleichzeitig ins Tor, in den Sturm und in die Abwehr soll und dabei das Mittelfeld nicht außer Acht gelassen werden darf.
1: Alles ging durcheinander, im Kopf und in den Beinen sowieso. Dreierkette, Viererkette, alles nicht das, was Grünäuglein bezweckte. Der Einerwichtel war das neue Modell. Aber ich glaube nicht, dass Grünäuglein den Zauber wiederholt. Es gibt schließlich diesmal andere Wichtel, mit denen ich zusammenspielen werde.
0: Also hat das Hasenmädchen irgendwas anderes vor.
1: Stefan, ich hab da was am Fuß. Was ist das?
0: Na, dein Ball, mit dem du vorhin ins Krümelstudio gekommen bist.
1: Was macht der an meinem Fuß? Nimm ihn weg. Das fühlt sich komisch an.
0: Willi?
1: Ja?
0: Willi, das geht nicht. Der Ball, der klebt an deinem Fuß. Das war jetzt hoffentlich der Rückzauber?
1: Nö, der Ball ist immer noch an meinem Fuß. Ah. Und warum hast du mir den Fussellutscher in die Hand gedrückt, Stefan?
0: Ich hab dir nichts in die Hand gedrückt. Ich war damit beschäftigt, an dem Ball zu ziehen. Außerdem heißt das Ding doch nicht Fussellutscher, sondern immer noch Staubsauger.
1: Von mir aus. Aber was soll ich damit? Den Ball vom Fuß wegsaugen?
0: Kann ich mir nicht vorstellen, dass das funktioniert.
1: Ich würde den Fussellutscher gern zurück in die Ecke stellen.
0: Den Staubsauger.
1: Aber es geht nicht.
0: Hängt wahrscheinlich mit den Zaubereien zusammen, die Grünäuglein losgelassen hat.
1: Was hat das denn alles mit dem Superfußballer zu tun, den Grünäuglein aus mir machen will?
2: Na, ihr zwei Triefnasen, bin ich großartig oder bin ich großartig?
1: Deine Zaubereien sind höchst eigenartig. Was soll das, Grünäuglein?
2: Warum hast du den Staubsauger in der Hand?
1: Das würde ich gern von dir wissen.
2: Ich habe mir doch eine Fußballreportage angehört und da hieß es über einen tollen Spieler, der Ball klebt ihm förmlich am Fuß. Und kurze Zeit später wurde gesagt, er macht seine Aufgabe als Staubsauger richtig gut.
1: Seine Aufgabe als Staubsauger? Da darf ich wohl froh sein, dass ich den Fussellutscher nur in der Hand halte und nicht gleich komplett in einen verwandelt wurde.

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1: Was für eine verrückte Fußball-Zauberidee. Krümel hört ihr, die Sachsen-Radiosendung für die ganze Familie.
2: Was ist denn daran verrückt?
3: Verrückt ist, dass ich immer noch den Ball an meinem Fuß kleben habe und ich den Fussellutsche nicht loslassen kann.
1: Den Staubsauger.
3: Ja,
1: die Reportersprache beim Sport ist voller sprachlicher Bilder. Die Erwachsenen sagen dazu Metaphern. Sie machen unsere Sprache bunter und man kann sich manche Dinge besser vorstellen.
3: Was soll denn ein klebender Ball bedeuten?
1: Ja, bei der Ballannahme soll der Ball möglichst nicht vom Fuß springen oder du kannst so gut mit dem Ball umgehen, dass die Gegenspieler keine Chancen haben, ihn dir wegzunehmen. Dann klebt dir der Ball förmlich, also bildlich gesprochen, am Fuß.
3: Und was soll ich mit dem Fussellutscher?
1: Als Staubsauger werden oft diejenigen bezeichnet, die vor der Abwehr spielen und dort sozusagen die Spielangriffe aufsaugen, sodass sie gar nicht erst bis zum Tor kommen.
2: Wenn das jetzt noch dein Zauberbuch begreifen würde, Willi, und nicht alles wörtlich genommen hätte, wär's prima. Und du könntest als von mir trainierter Superfußballer in die Geschichte des SV Wichtelstein eingehen.
3: Lass mein Zauberbuch aus dem Spiel. Oder nein, bring es bitte wieder ins Spiel. Wir brauchen dringend einen Rückzauber.
2: Dann wirst du eben kein Superfußballer.
3: Oh, Grünäuglein, Grünäuglein, diese Idee war wirklich kein Volltreffer.
1: Aber mir ist eine Krümelpreisfrage eingefallen. Ja. Beim Fußball sollte die Hand nicht eingesetzt werden, sonst gibt's Ärger mit dem Schiedsrichter.
3: Ach, Ausnahme ist der Torhüter.
1: Ja.
3: Der muss schon den Ball in die Hand nehmen dürfen.
1: Es gibt aber auch viele Ballsportarten, bei denen die Hände für die Spieler wichtig sind. Handball, Volleyball, Basketball und ich suche noch eine andere sehr anspruchsvolle Sportart mit einem Ball und zwei Toren. Bei dieser Ballsportart ist es verboten, auf dem Boden zu stehen.

0: 1920, Dresden.
1: Wie immer wollen wir wissen, wie alt ihr seid. Und ich würde gern wissen, warum ihr Menschen euch so komisch ausdrückt mit Vergleichen wie klebende Bälle.
2: Damit kann man Dinge lebendig erklären und Bilder im Kopf erzeugen. Man sollte allerdings wissen, wie sie gemeint sind. Ich habe mal ein Video gesehen, da ging es darum, wie ein Fußballspiel wohl ablaufen würde, wenn man Fußballbegriffe und Beschreibungen wörtlich nähme. Eine Lachgeschichte mit der Maus, schon vor 12 Jahren entstanden, aber immer noch in der ARD-Mediathek zu finden. Sucht nach Fußballfloskeln wörtlich genommen. Oder bittet eure Eltern bzw. Oma oder Opa, das für euch zu tun. Als es im Tor klingelt, hat sich im Film der Torwart an einem Telefon gemeldet, das am Pfosten hing. Das fand ich witzig.
3: Das will ich auch sehen. Vielleicht bringt mich das auf neue Ideen. Bis zum nächsten Sonntag, 7:07 Uhr. Tschüssi.

0: Tor. Ganz genau. Schöne Abenteuer der Krümelmannschaft hier beim Sachsenradio und das jeden Sonntag 7.07 Uhr und das auch jeden Sonntag mit einer Preisfrage, die ich gerne nochmal wiederhole. Da hieß es ja, also wir suchen da so eine andere, sehr anspruchsvolle Sportart mit einem Ball und zwei Toren. Und bei dieser Ballsportart ist es verboten, auf dem Boden zu stehen oder zu laufen und das sogar auch den Torhütern. Und bei der Sportart ist es auch ein normaler Ball, der eingesetzt wird. Diese Tipps gab es und wer den Begriff der Sportart noch nicht kennt, denkt an das Spielgerät für den Strand. Das heißt auch so, ist allerdings viel, viel, viel leichter. Das waren jetzt unsere Tipps. Wir freuen uns auf eure Post, Brief oder Karte an MDR Sachsen, Kennwort Krümel 01060 Dresden und natürlich auch übers Internet. Und wie immer wollen wir wissen, wie alt ihr seid. Nächsten Sonntag dann die Auflösung. Dann erfahrt ihr auch, ob ihr gewonnen habt und dann gibt es neue Abenteuer. Viel Spaß.
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0: Die Temperaturen. Delitzsch aktuell zur Stunde 21 Grad, in Herrnhut auch 21 Grad und Königswalde momentan 19 Grad. Es geht noch sehr, sehr weit rauf mit den Temperaturen erneut. 34 Grad, das sind die Höchstwerte heute. Ein Tag mit viel Sonnenschein. Aber, muss man auch dazu sagen, es bilden sich erneut Schauer und Gewitter. Und das höchste Schauer- und Gewitterrisiko besteht vor allem in Nordsachsen bis hin zum Erzgebirge. Der Start in die neue Woche, auch er wird heiß. 25 bis 30 Grad sind morgen am Montag die Höchstwerte. Es geht los mit Wolken und auch mit einigen Schauern. 7.31 Uhr. Der MDR Sachsen Verkehrsservice im Erzgebirgskreis ist die Straße zwischen Erlabrunn und Johann-Georgen-Stadt wegen eines Feuerwehreinsatzes gesperrt. Und alle neuen Blitzer am Sonntag.

0: Morgen wird geblitzt. Sie haben gemeldet auf der A9 Richtung Berlin zwischen Halle und Bitterfeld-Wolfen, auf der B173 in Kesselsdorf Richtung Dresden und auch in Leipzig in der Altenburger Straße am MDR-Gelände. Staus, Blitzer, Verkehrsbehinderungen rund um die Uhr, jederzeit kostenfrei können Sie es uns melden. Unter 0800 637 5637. Schnell und aktuell, der MDR Sachsen Verkehrsservice.
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Guten Morgen und willkommen beim Wort zum Sonntag. Heute geht es um unser täglich Brot. Es spricht Diakon Tobias Petzold aus Dresden. Dessen Brot ich esse, dessen Lied ich sing und Applaus ist des Künstlers Brot. Das geht weg wie geschnitten Brot und doch lebt der Mensch nicht vom Brot allein. Man bietet Brot und Spiele, manches ist eine brotlose Kunst, andere wären dumm wie Brot und lassen sich am Ende in ihrem Brotjob die Butter vom Brot nehmen. Brot war und ist das Fundament unserer Ernährung, kein Wunder also, dass es unser Denken und unsere Sprache so stark prägt. Und vermutlich steht es auch bei vielen von uns heute Morgen auf dem Tisch, traditionell in Form von frischen Brötchen. Ich erinnere mich dabei an meine Kindheit. Beim Familienfrühstück am Sonntag lief oft der Radiogottesdienst. Wenn es dann im Vater Unser hieß, unser tägliches Brot gib uns heute, habe ich immer gern korrigiert, aber bei uns gibt es doch sonntags Brötchen. Dabei geht es in diesem Gebet natürlich nicht um Produkttreue. Im christlichen Glauben ist das Brot weit mehr als ein gewöhnliches Lebensmittel. Wenn die Bibel vom Brot spricht, meint sie nicht bloß grundlegende Kohlenhydrate. Brot steht als Symbol für alles, was wir zu einem guten Leben brauchen. Nahrung, Liebe, Geborgenheit und Gemeinschaft. Es heißt, unser tägliches Brot gib uns heute. Denn Brot lässt sich auch unter modernen Bedingungen nicht endlos lagern, es verliert irgendwann seine Frische. Schon als das Volk Israel durch die Wüste zog, wurde das deutlich. Gott schenkte ihnen das Manna, das Brot vom Himmel. Jeder durfte dabei nur so viel sammeln, wie er für einen Tag brauchte. Wer hortete, bei dem verdarb es. Es ging um das Vertrauen, dass auch morgen wieder für alle gesorgt sein wird. Später greift Jesus das Brotbild auf und sagt, ich bin das Brot des Lebens. Wer zu mir kommt, der wird gesättigt. Jesus wusste, dass wir Menschen einen Hunger in uns tragen, den kein Bäcker der Welt stillen kann. Einen Hunger nach Sinn, nach Angenommensein, nach der Gewissheit, dass wir geliebt sind, genauso wie wir sind. Nach seiner Auferstehung wird Jesus von seinen Freunden sogar am Teilen des Brotes erkannt. Denn bei Jesus wird Brot nicht geschnitten, es wird gebrochen und geteilt. Ein Brot, das man für sich allein behält, wird irgendwann hart und schimmelig. Wenn wir es teilen, werden dagegen alle satt.

0: Dabei wächst unser Brot nicht im Regal. Bis wir es genießen können, braucht es die Erde, braucht es den Regen und die Sonne. Es braucht die Arbeit der Landwirte, die Mühlen, das Handwerk der Bäcker. Am Pfingstmontag durfte ich beim Deutschen Mühlentag im Rahmen meiner Führung erleben, wie viel Mühe und wie viele Arbeitsschritte in jedem einzelnen Korn stecken. Wenn wir also das nächste Mal ein Backwerk in den Händen halten, dürfen wir dankbar staunen. Über die Gaben der Natur, über die Arbeit der Menschen und über Gott, der uns und alles wachsen lässt. Und wir dürfen mit Dank auch an die denken, die es bereitet haben, das Brot. Der Bäcker unseres Vertrauens oder die Bäckerin. Eine sitzt jetzt neben mir, Bäckermeisterin Anita Kunert von der Bäckerei Kunert in Leppersdorf bei Pulsnitz. Liebe Anita, ihr seid ein Familienbetrieb, ihr habt gerade euer 70-jähriges Jubiläum gefeiert. Was ist denn für dich das Schöne am Bäckerinsein?
1: Guten Morgen. Für mich ist das Wunderbarste, dass wenn ich zeitig aufstehen kann, die klare Luft zu genießen auf dem Weg zur Arbeit. Und noch schöner ist eigentlich der schöne Brotduft, der mir durch die Nase zieht, wenn das Brot aus dem Ofen kommt.
0: Du hast schon gesagt, es geht sehr frühzeitig los. Wie muss man sich denn den Alltag einer Bäckerin vorstellen?
1: Ja, also man beginnt schon meistens 0 Uhr und regulär ist man so gegen um 7 fertig. Für mich ist es dann aber trotzdem noch sehr stressig, weil ich immer andere Besorgungen noch machen muss, Büroarbeit, die ansteht. Und zum Schluss muss man abends auch wieder den Sauerteig machen, also hat man immer eine Doppelschicht.
0: Welche besondere Bedeutung hat denn das Brot in eurem Sortiment? Gibt es da Veränderungen in den letzten Jahren oder ist es konstant?
1: Also es ist schon immer ein ganz wichtiges Produkt und früher wurden natürlich mehr 2 Kilo Brote gekauft, da gab es natürlich auch nicht so viele Sorten. Jetzt ist es so, dass oftmals 1 Kilo Brot, aber mit verschiedenen Zutaten. Also es geht der Trend zu bestimmten besonderen Mehlen, Emmer, Dinkel, diese ganzen Urgetreidesorten, was mit Walnüssen, Buchweizen, also ja, da kann man sich schon ausprobieren.
0: Ist eigentlich ein klassisches Bäckerbrot irgendwie anders als ein Brot aus dem Supermarktregal?
1: Es ist auf alle Fälle mit ganz viel Liebe gebacken.
0: Du bist auch eine engagierte Christin in deiner Kirchgemeinde. Beim Brotbacken braucht es Zeit, Geduld, Vertrauen in den Prozess. Gibt es daran etwas, das dich an deinen Glauben oder an das Leben in deiner Gemeinde erinnert?
1: Ich bin konfirmiert worden natürlich und habe von meinem Pfarrer damals den Konfirmationsspruch bekommen. Vielleicht sollte das auch meinen Weg prägen. Der heißt, ich selbst bin das Brot, das Leben schenkt. Und ich denke, vielleicht ist es auch wirklich so, dass das ein guter Weg ist und ich da ganz viel auch in Verkaufsgesprächen bei den Kunden mitvermittel, was nicht nur sozusagen das Sattmachen ist, sondern eben auch noch so das gute Wort dazu.
0: Gibt es noch etwas, was du dir wünschst, wie wir als Verbraucherinnen und Verbraucher mit dem Brot umgehen sollen?
1: Auf alle Fälle sehr behutsam. Also man soll wirklich nur das Brot kaufen, was man auch schafft zu essen. Und sonst wäre es einfach schade um die Arbeit, die da drin steckt, die man ja oftmals gar nicht sieht. Und ja, also eben wirklich dieses Lebensmittel als Mittel des Lebens zu sehen.
0: Vielen Dank für die Einblicke in ein für uns sehr elementares Handwerk an Bäckermeisterin Anita Kunert von der Bäckerei Kunert in Leppersdorf bei Pulsnitz.

Eine kleine Brotgeschichte darf noch folgen. Ein Professor der Medizin stirbt und sein Sohn löst seinen Haushalt auf. Die Mutter war schon lange vorher gestorben und der Vater hatte mit einer langjährigen Haushälterin allein gelebt. Im Arbeitszimmer des Vaters fand der Sohn neben vielen wertvollen Dingen in einem Schrank ein steinhartes, vertrocknetes, halbes Brot. Die Haushälterin wusste, was es damit auf sich hatte. In den ersten Jahren nach dem Krieg war der Professor sehr krank. Da schickte ihm ein guter Freund ein halbes Brot, damit der Professor wenigstens etwas zu essen hatte. Der Professor aber dachte an die viel jüngere Tochter eines Nachbarn und ließ dem Mädchen das Brot schicken. Die Nachbarsfamilie aber mochte das wertvolle Brot nicht für sich allein behalten und gab es weiter an eine arme alte Witwe, die oben im Haus in einer kleinen Dachkammer wohnte. Die alte Frau aber brachte das Brot ihrer Tochter, die mit zwei kleinen Kindern ein paar Häuser weiter wohnte und nichts zu essen hatte für die Kinder. Die Mutter dachte, als sie das Brot bekam, an den Medizinprofessor, der sehr krank war. Sie sagte sich, dass er ihrem Jungen das Leben gerettet hatte und kein Geld dafür genommen hatte. Nun gab es eine gute Gelegenheit, es ihm zu danken, und sie ließ das Brot zum Professor bringen. »Wir haben das Brot sofort wiedererkannt«, sagt die Haushälterin. Als der Professor sein Brot wieder in den Händen hielt, sagt er, »Solange noch Menschen unter uns leben, die so handeln, braucht uns um unsere Zukunft nicht bange zu sein. Dies Brot hat viele satt gemacht, obwohl keiner davon gegessen hat. Das Brot ist heilig, es gehört Gott.« So legte er es in den Schrank. Er wollte es immer wieder ansehen, wenn er mal wieder nicht weiter wusste und die Hoffnung verlor. Es war das Brot der Hoffnung.

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1: Der Sommeranfang 2026 heute, der wird heiß, richtig heiß. 29 bis 33 Grad. Viel Sonnenschein, aber auch viele dichte Wolken. Und das heißt wieder kräftige Schauer und Gewitter. Mit denen müssen wir heute rechnen. Morgen 25 bis 30 Grad. Wir starten mit Wolken, wir starten mit Schauern. Aber die Sonne zeigt sich auch morgen.
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2: Mit Gabriela Wegner. Guten Morgen. Das Renteneintrittsalter soll steigen. Nach Informationen des ARD-Hauptstadtstudios will das die von der Bundesregierung eingesetzte Kommission empfehlen. Demnach ist ein stufenweiser, langsamer Anstieg vorgesehen, angepasst an die Lebenserwartung. Wer jetzt Anfang 30 ist, würde dann voraussichtlich mit 68 in Rente gehen. Das ist einer von rund 30 Vorschlägen, die am Dienstag der Bundesregierung übergeben werden sollen. Ein weiterer lautet, die Rente mit 63 abzuschaffen. Zudem soll mittel- bis langfristig auch für Beamte die gesetzliche Rentenversicherung verpflichtend sein. Die Linke beendet heute ihren dreitägigen Bundesparteitag in Potsdam. Am Nachmittag wollen die neuen Parteivorsitzenden Ines Schwertner und Luigi Pantisano zu den Delegierten sprechen. Zudem sollen weitere Anträge beraten und beschlossen werden, unter anderem zu einem Gehaltsdeckel. Der Parteivorstand fordert in einem Antrag, dass Bundestags- und EU-Abgeordnete ihre Diäten begrenzen. Vor allem in der Bundestagsfraktion gibt es dagegen große Vorbehalte. Die neue Parteispitze wurde gestern von den Delegierten gewählt. Geprägt war der Parteitag zudem von scharfer Kritik an der Sozialpolitik der schwarz-roten Bundesregierung. In Grimma verwandelt sich das Muldeufer heute in eine große Bewegungs- und Erlebnislandschaft. Unter dem Motto Grimma bewegt sich laden die Veranstalter zu einem Programm rund um Sport, Gesundheit und Freizeit ein. Eröffnet wird die Veranstaltung um 9.30 Uhr von Oberbürgermeister Tino Kiesig. Entlang der Mulde werden Bewegungs- und Geschicklichkeitsstationen, Fitness-Tanz- und Entspannungskurse sowie zahlreiche Aktivitäten wie Rudern, Wasser und Fußball angeboten. Die Stadt will nach eigenen Angaben damit Menschen zusammenbringen und zeigen, wie lebendig und engagiert die Stadt ist. Grimma bewegt sich findet in diesem Jahr bereits zum 4. Mal statt. Die deutsche Fußballnationalmannschaft hat bei der WM in Nordamerika vorzeitig die K.O.-Runde erreicht. Die Mannschaft gewann gegen die Elfenbeinküste 2:1. MDR-Sportreporterin Silke Heine hat das Spiel verfolgt.
3: Es war das erwartet harte Stück Arbeit im zweiten Gruppenspiel gegen die Elfenbeinküste. Am Ende aber steht ein 2:1-Sieg des DFB-Teams zu Buche, dem Dennis Undaf mal wieder seinen Stempel aufdrückte. Als Joker erzielte er beide Tore für Deutschland. Möglicherweise aber muss das DFB-Team den Sieg teuer bezahlen. Denn Innenverteidiger Nico Schlotterbeck zog sich eine Knieverletzung zu. Wie lange er ausfällt, soll eine Untersuchung ergeben. Die Niederlande haben ebenfalls groß auf das 16. Finale genommen. Nach dem Unentschieden gegen Tunesien gewann die Elftal gegen Schweden souverän 5:1 und übernimmt die Tabellenführung.
2: Ecuador und Curaçao trennten sich unentschieden. Das waren Nachrichten von MDR Sachsen. 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
1: Gut informiert, jetzt aktuell der Blick auf unsere Straßen und da gibt es am Sonntagmorgen schon einige Meldungen. Der MDR Sachsen Verkehrsservice. Vorsicht, auf der A4 Richtung Frankfurt zwischen Hainichen und Frankenberg befindet sich eine ungesicherte Unfallstelle. Im Erzgebirgskreis ist die Straße zwischen Erlabrunn und Johann-Georgen-Stadt wegen eines Feuerwehreinsatzes gesperrt. Und alle neuen Blitzer, Sonntagmorgen. Es wird geblitzt auf der A9 Richtung Berlin zwischen Halle und Bitterfeld-Wolfen, auf der B173 in Kesselsdorf Richtung Dresden und in Gersdorf im Siedlerweg Richtung Hauptstraße. Ergänzen können Sie jederzeit, kostenfrei anrufen, Staus, Blitzer, Verkehrsbehinderungen melden unter 0800 637 5637. 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
1: Und mit einem heißen Start in den Sommer 2026.
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0: Sachsenradio am Sonntagmorgen. Hören Sie 8:11. Und entspannt soll dieser Sonntagmorgen sein, genau bei dieser Hitze. Und vielleicht, wie wäre es am Sonntag noch mit ein bisschen Kitzel für die Lachmuskeln? Ab 10 Uhr können wir das natürlich gern bieten, machen wir auch. Dann wird im Sonntagsbrunch bei uns hier beim Sachsenradio der Kabarettist Horst Evers zu Gast sein, der passend zum Sommeranfang Winter heißt. Nein, kein Quatsch. Oder Stefan Bischoff, mein Sonntagsbrunch-Kollege, ist ein Gastgeber, hat Horst Evers eingeladen. Ja, wie nun, Herrn Winter oder Horst Evers?
1: Gerd Winter heißt okay. Der Mann mit viel im und nix auf dem Kopf, mit bürgerlichem Namen, der im Fernsehen immer das rote Korthemd trägt, seit das mal Mode war. Und das ist lange her, aber Gerd Winter, also Horst Evers, ist ja auch schon lange dabei und das sehr erfolgreich.
0: Und warum nun Horst Evers, klingt in meinen Ohren jetzt nicht also aufregender als Gerd Winter?
1: Darum ging's Horst Evers auch nicht, als er zu diesem Namen kam. Drei Studenten Ende der 80er Jahre machten zusammen eine Satirezeitung, die gibt's auch immer noch, und dachten sich damals, naja, drei Autoren, es müssen eigentlich viel mehr sein als nur drei, aber es gab halt nur die drei. Also legten sie sich alle noch Pseudonyme zu und es waren plötzlich mehr. Also es sah nach mehr aus und so wurde aus Gerd Winter eben Horst Evers, weil er aus Evershorst kommt. Wirklich, Horst Evers Heimatort heißt Evershorst, ein winziges Dörfchen in Niedersachsen. Und ich finde, der Name dieses Ortes passt auch ziemlich gut zum Programm von Horst Evers.
0: Und was hat der Name nun mit dem Programm zu tun, Stefan?
1: Er hat in Berlin studiert und lebt seither in Berlin, aber für ihn gilt der Spruch, du bekommst eine Niedersachsen raus aus Niedersachsen, aber Niedersachsen niemals raus aus ihm. Da kam also der Junge aus der Provinz ins wilde Berlin, das war ein Kulturschock und von dieser Art Kulturschock. Jedenfalls erzählt Horst Evers immer noch vom ganz normalen Wahnsinn des Alltags, den man wahrscheinlich besser sieht, wenn man das Staunen und das Wundern nicht verlernt hat. Also diesen Blick aus dem friedlichen Dorf Evershorst, und davon leben die Geschichten von ihm immer noch. Er erzählt vom Alltag.
0: Und das auch sehr, sehr erfolgreich seit vielen Jahren. 13 Bücher hat er inzwischen geschrieben. Ist sein Alltag vielleicht lustiger als unserer?
1: Wenn ich mir die Geschichten so ansehe, lese, höre, dann würde ich sagen, nee. Horst Evers erlebt auch nichts Lustigeres als wir alle. Aber wenn wir was nervig finden, uns dann aufregen, schlechte Laune kriegen, weil wir zum Beispiel wieder mal in irgendeiner Hotline ewig festhängen, niemand rangeht, oder Straßen dauernd aufgerissen werden, obwohl sie gerade neu gemacht worden waren, oder es auf dem Amt ewig dauernd, da wittert Horst Evers vor allem eine Geschichte. Der regt sich nicht auf, sondern lacht drüber und erzählt dann witzig zugespitzt davon. Für ihn ist das so eine Art Seelenhygiene und ich denke, für uns kann das hintersinniger Spaß sein, aber eben vielleicht auch ein guter Hinweis für Seelenhygiene.
0: Ganz genau, davon werden wir dann jede Menge abbekommen und vielleicht künftig ein paar Dinge auch einfach zum Lachen finden. Alles ein bisschen relaxter und entspannter. Horst Evers ist unser Gast hier im Sachsenradio Sonntagsbrunch ab 10 bei meinem Kollegen Stefan Bischoff.

0: Der Sonntagmorgen mit Ihrem Sachsenradio und den Pudis und mit diesen Klängen hier. Tja, so klingen schottische Dudelsackspieler und 200 Dudelsackspieler aus Polen, Tschechien und auch sorbische Dudelsackspieler sind seit Freitag in Schleife beim internationalen Dudelsackfestival. Und heute nun der Höhepunkt, wenn alle dann gemeinsam durch den Ort ziehen. Cheforganisatorin Diana Matitza.
1: Also der Festumzug besteht aus ca. 23 Bildern. Es sind die Vereine vom Kirchspiel vertreten und auch die Dudelsackgruppen, die hier auftreten. Um 11 Uhr geht es an der Kirche los. Dann sollen nach Möglichkeit alle Teilnehmer des Festumzuges und alle die, die halt dort dabei gestanden haben und das gesehen haben, mit aufs Festgelände strömen und nochmal einen großen Abschluss machen.
0: Dudelsackklänge live, können Sie alles erleben. Der große Festumzug vom internationalen Dudelsackfestival in Schleife. Heute ab 11 Uhr und wie gesagt an der Kirche geht's los. Schleife bei Weißwasser.

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3: Klar und deutlich in deutscher Sprache. Schönen guten Morgen, der Blick auf das Wetter. Die Temperaturen: Markranstädt 24 Grad, Plauen 22 Grad und in Struppen aktuell 23 Grad. Die Höchstwerte 29 bis 30 Grad. So starten wir in den Sommer. Heute ist Sommeranfang. Sonne, Schauer und Gewitter, alles mit dabei. Wie geht es weiter mit dem Sommer 2026? Gleich die Aussichten mit Jörg Schröder aus dem MDR-Wetterstudio. Der MDR Sachsen Verkehrsservice und das um 8.31 Uhr. Weiterhin Vorsicht auf der A4 Richtung Frankfurt. Zwischen Hainichen und Frankenberg befindet sich eine ungesicherte Unfallstelle. Im Erzgebirgskreis ist die Straße zwischen Erlabrunn und Johanngeorgenstadt wegen eines Feuerwehreinsatzes gesperrt. Und alle neuen Blitzer, sie stehen auf der A9 Richtung Berlin zwischen Halle und Bitterfeld-Wolfen, auf der B173 in Kesselsdorf Richtung Dresden, in Gersdorf im Siedlerweg Richtung Hauptstraße und weiterhin wird auch geblitzt.

0: Leipzig in der Altenburger Straße am MDR-Gelände. Staus, Blitzer, Verkehrsbehinderungen. Rund um die Uhr kostenfrei können Sie es uns melden. Unter 0800 637 5 637. Schnell und aktuell. Der MDR Sachsen Verkehrsservice.
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1: Guten Morgen, Jörg Schröder, gehen wir Eis essen.
2: Ich kann gar nicht mehr guten Morgen sagen. Einen wunderschönen guten Morgen, meine Peggy. Wir können jetzt schon Eis essen gehen, das
1: machen
2: lohnt
1: wir.
2: Sich auch. Wir können auch gleich in den Badesee hüpfen, denn die Temperaturen, naja, ne?
1: Mm.
2: Also wer jetzt noch durchlüftet, Fehlanzeige, da hat er was falsch gemacht. Etwa vor einer Stunde hätte man im Prinzip die Fenster schließen müssen. Denn wir haben jetzt haben wir es 8.40 Uhr, überleg mal, 8.40 Uhr und wir haben schon in Dippoldiswalde 26 Grad. Genauso auch in Zwickau 26 Grad. Und das heißt, heute zum Sommeranfang wird es wieder richtig sommerlich, hochsommerlich. Wir erwarten Temperaturen bis 33, 34 Grad. Man merkt es aber auch, die Luft insgesamt, naja, schon ganz schön schwitzig. Man muss nicht viel machen und man hat trotzdem irgendwie Schweiß auf der Stirn. Und diese feuchte Luft sorgt dafür, dass wir heute im Tagesverlauf wieder mehr und mehr Wolken erleben werden. Und vor allen Dingen dann so ab der Mittagszeit brodelt es in der Wetterküche. Schauer und Gewitter kommen auf. Höchstwahrscheinlich bis in den Abend hinein bleibt es in der Oberlausitz trocken.
1: Aber schon toll. Sommeranfang, längster Tag des Jahres, 21.
2: Hammer.
1: Juni, genau. Also dass diese Punkte und das Wetterchen da auch noch mitspielt in
2: also
1: diesem
2: Petrus,
1: Jahr.
2: Also ja. Petrus scheint wirklich irgendwie sich alles im Kalender eingetragen zu haben. Oder er hat eine gute Sekretärin. Kann
1: ja.
2: Natürlich auch sein, weil die Schafskälte hat dieses Jahr wunderbar gepasst. Schafskälte ist vorbei, jetzt gehen wir zum Sommeranfang. Jetzt haben wir richtig Hochsommer und das Schöne ist, okay, der eine oder andere wird jetzt sagen, na richtig schön ist das nicht, mir ist es schon wieder viel zu warm. Das Schöne ist aus meiner Sicht, dieser Hochsommer wird uns erstmal noch eine ganze Weile begleiten. Aktueller Stand. Bis Ende kommender Woche haben wir Temperaturen im Schnitt so zwischen 25 und 30 Grad. Ab und zu mal auch Temperaturen bis 34 Grad.
1: Hitzefrei. Ich glaube, das kommt nächste Woche wieder. Wir bringen es ins Spiel.
2: Man muss einfach nur den Direktor, das heißt jetzt Schulleiter, ordentlich bezirzen.
1: Oh, das klappt schon mit Hitzefrei. Danke, Jörg Schröder.
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1: Genau, wir sagen noch längst nicht Goodbye bei der Fußball-WM. Es geht weiter, auch in Mexiko. Ist ja ein Austragungsland neben Kanada und den USA. Also, wir schauen zurück auf das Nachtspiel unserer deutschen Mannschaft. 2:1 gewonnen, Deutschland gegen die Elfenbeinküste. Aber man muss auch ehrlicherweise dazu sagen, die DFB-Elf hat im zweiten Gruppenspiel keine gute Leistung gezeigt. Zumindest in der ersten Halbzeit. Und musste lange einem Rückstand hinterherlaufen. Doch dann kam er, Dennis Undaf, der das Spiel zum 2:1 drehte und Deutschland damit doch in die K.O.-Runde schoss. Felix Mansel fasst das WM-Spiel der deutschen Mannschaft noch einmal zusammen.
2: Und jetzt ist Schluss. Hoch die Hände, Wochenende. 2:1. Undaf schlägt die Elfenbeinküste.
3: Wie ich das mache, keine Ahnung. Ich stehe richtig. Weiß, dass ich in jedem Spiel treffen kann, vor allem mit diesen überragenden Mitspielern sowieso. Die machen es mir einfach und ja, versuche einfach nur da zu sein.
4: Erstmal ist er nicht da. Dennis Undaf sitzt nämlich auf der Bank. Seine Kollegen auf dem Platz, die tun sich sichtlich schwer. Die Elfenbeinküste kontert blitzschnell. Kimmich hat Riesenprobleme mit Diamande.
5: Diamande face à Joshua Kimmich. Sur l'extérieur, il est passé.
4: Halbe Stunde rum, die Elfenbeinküste geht in Führung. Deutschland wackelt, hat Probleme auf mehreren Ebenen. Dazu kommt, das DFB-Team wirkt körperlich unterlegen.
6: Physisch ist das für mich so ein bisschen wie das Spiel von der B-Jugend gegen der A-Jugend.
4: Was tun? Der Bundestrainer, er reagiert. Nach einer Stunde bringt er Leveling, Amiri und Undaf.
6: Wird jetzt eng, da Dennis Undaf ja alle 37 Minuten an einem Tor beteiligt ist in der Nationalmannschaft. Aber das reicht ja noch. Statistisch ist genau der richtige Zeitpunkt.
2: 1:1.
4: Das Stadion tobt, Deutschland ist endlich aufgewacht. Gänsehaut in Toronto.
3: Es ist einfach nur Gas gegeben, Fans haben wieder meinen Namen gerufen. Ich genieße es einfach nur und je mehr Spaß ich habe, desto besser kann ich spielen.
2: Undaf, Tor für Deutschland. Verrückt, dieser Dennis Undaf, Spielertraube.
4: Der Mann des Tages, er heißt Dennis Undaf.
3: Ich versuche einfach den Flow mitzunehmen, das zu genießen und ja.
4: Ja, genau. Dennis Undaf hat bei der WM jetzt 3 Tore und 2 Assists. Damit ist er im Moment besser als Messi.

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1: Und dieser Sonntag heute wird wieder heiß. Die Temperaturen gehen rauf auf schwüle 29 bis 33 Grad. Stark bewölkt, das heißt dichte Wolken, und die bringen erneut wieder kräftige Schauer und Gewitter mit. Die weiteren Aussichten, auch morgen 25 bis 30 Grad, so geht es hinein in die neue Woche. Der Montag startet erst einmal mit dichten Wolken, Schauer und Gewitter sind auch mit dabei. Zum Abend wird es dann freundlicher.
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2: Mit Gabriela Wegner. Guten Morgen. Das Renteneintrittsalter soll steigen. Nach Informationen des ARD-Hauptstadtstudios will das die von der Bundesregierung eingesetzte Kommission empfehlen. Demnach ist ein stufenweiser, langsamer Anstieg vorgesehen, angepasst an die Lebenserwartung. Wer jetzt Anfang 30 ist, würde dann voraussichtlich mit 68 in Rente gehen. Das ist einer von rund 30 Vorschlägen, die am Dienstag der Bundesregierung übergeben werden sollen. Ein weiterer lautet, die Rente mit 63 abzuschaffen. Zudem soll mittel- bis langfristig auch für Beamte die gesetzliche Rentenversicherung verpflichtend sein. Die Linke beendet heute ihren dreitägigen Bundesparteitag in Potsdam. Am Nachmittag wollen die neuen Parteivorsitzenden Ines Schwertner und Luigi Pantisano zu den Delegierten sprechen. Zudem sollen weitere Anträge beraten und beschlossen werden, unter anderem zu einem Gehaltsdeckel. Der Parteivorstand fordert in einem Antrag, dass Bundestags- und EU-Abgeordnete ihre Diäten begrenzen. Vor allem in der Bundestagsfraktion gibt es dagegen große Vorbehalte. Die neue Parteispitze wurde gestern von den Delegierten gewählt. Geprägt war der Parteitag zudem von scharfer Kritik an der Sozialpolitik der schwarz-roten Bundesregierung. Die ehemalige Grünen-Bundessprecherin Gunda Röstl ist neue Präsidentin der Synode der Evangelisch-Lutherischen Landeskirche Sachsen. Die 64-Jährige erhielt auf der konstituierenden Tagung in Dresden im dritten Wahlgang die einfache Mehrheit. Röstl sagte in ihrer Vorstellungsrede, es sei wichtig, die Türen für Neues aufzumachen. Kirche müsse ein Ort des Zuhörens und der Verständigung sein. Nach 15 Jahren Pause findet im Meraner Ortsteil Waldsachsen wieder ein Traktorentreffen statt. Auf dem Gasthofgelände kommen Besitzer und Liebhaber alter Landmaschinen zusammen. Mitorganisator Manfred Obst sagte MDR Sachsen.
3: Wir rechnen mit 40 bis 50 Fahrzeugen. Es sind sämtliche Fahrzeugeigentümer geladen mit Oldtimern, ich sag mal, die so bis 95 gebaut worden sind. Ackermaschinen. Es kommt sicherlich wieder aus dem Umfeld einige Landtraktoren, die immer wieder eine Optik haben, ne? Und einen Sound dazu. Und ich als gelernter Traktorenschlosser vor vielen, vielen Jahren habe immer meine Liebe für die alte Technik im Blut, und das zieht mich. Ich habe zwar selber keine Technik, aber das ist nicht so schön.
2: Das Gelände ist ab 9.30 Uhr für die Besucher geöffnet. Die deutsche Nationalmannschaft hat bei der Fußball-Weltmeisterschaft gegen die Elfenbeinküste 2:1 gewonnen. Damit steht die Mannschaft bereits als Sieger der Gruppe E fest und erreicht erstmals seit dem WM-Titel 2014 wieder die K.O.-Runde. Tunesien unterlag Japan mit 0:4, Ecuador und Curaçao trennten sich 0:0 und die Niederlande besiegte Schweden mit 5:1. Das waren Nachrichten von MDR Sachsen. 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
1: 9.03 Uhr, guten Morgen. Der MDR Sachsen-Verkehrsservice. Es geht los. Vorsicht auf der A4 Frankfurt Richtung Dresden. Zwischen Chemnitz-Mitte und Chemnitz-Glöser liegt ein Plasteteil auf der rechten Fahrspur. A4 Richtung Frankfurt, zwischen Hainichen und Frankenberg. Hier gibt es Behinderungen nach einem Unfall. Im Erzgebirgskreis ist die Straße zwischen Erlabrunn und Johann-Georgenstadt wegen eines Feuerwehreinsatzes gesperrt. Im Landkreis Görlitz ist die Straße zwischen Lückendorf und dem Grenzübergang Petersdorf wegen eines Straßenfestes bis heute Abend ca. 18 Uhr gesperrt. Und in der Innenstadt von Döbeln kommt es wegen des Festumzugs zum Heimatfest bis 17 Uhr zu umfangreichen Sperrungen. Und alle neuen Blitzer, Sonntagmorgen, es wird geblitzt auf der A9 Richtung Berlin zwischen Halle und Bitterfeld-Wolfen, auf der B173 in Kesselsdorf Richtung Dresden, in Gersdorf im Siedlerweg Richtung Hauptstraße und weiterhin steht auch der Blitzer in Leipzig in der Altenburger Straße am MDR-Gelände. Staus, Blitzer, Verkehrsbehinderungen rund um die Uhr, jederzeit kostenfrei, können Sie es uns melden. Unter 0800 637 5637. 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
1: Wir starten gemeinsam in einen heißen Sommer und am besten, wer kann, verbringen diesen Tag, den Sommeranfang, im Baggersee und im Badeteich.
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Guten Morgen, 8:45 an diesem 21. Juni. Und wir wollen gratulieren zum runden 60. Uli Sander in Langebrück. Schönen guten Morgen. Die Überraschung kommt von Ihren Lieben. Alles Gute wünschen Sie Ihnen. Vor allem beste Gesundheit, nämlich die gesamte Hausgemeinschaft Lessi gratuliert. Herzlichen Glückwunsch zu 6 Jahrzehnten. Weiterhin, Uli Sander in Langebrück, Ihnen viel Freude. Rosen, das ist Ihr Hobby. Sie lieben Rosen über alles. Natur, Familie und Tischtennis spielen. Und so soll es sein. Und 65 gemeinsame Jahre eiserne Hochzeit in Dresden feiern Sie, Christine und Frank Donat. Gesundheit, ein langes gemeinsames Leben, das wünscht Ihnen die Familie. Ihnen vor allem alles Gute von Ihrem Sohn Volker mit Ehefrau Manuela, die Söhne Michael, Matthias, René, Florian gratulieren und Tochter Sonja mit Familie sowie Urenkel Sophie und Tim. Außerdem Grüße zum 65. Hochzeitstag soll ich Ihnen auch übermitteln. Eiserne Hochzeit von Waltraud und Karl-Heinz. Und in der Seniorenresidenz in Doma bei Pirna, das ist Ihr Zuhause jetzt und Ihre Familie, Ihre Lieben wünschen Ihnen alles, alles Gute, weiterhin schöne Zeit, gemeinsam zu zweit.

0: Tja, und dieser Sommertag, der wird auch heiß. Bis 33 Grad wieder. Schöne gute Morgen. Hier ist Ihr Sachsenradio und das am Sommeranfang am 21. Juni. Aber das gab es diese Woche auch noch. Hollywood-Flair. Nicht bei uns, aber ganz in der Nähe, zum Beispiel Hollywood-Flair in Tschechien. Denn der legendäre Terminator Arnold Schwarzenegger war diese Woche in Prag bei der Nacht mit einer Legende. Gemeinsames Essen, Plauschen und Fotos machen. Die Tickets waren schon sehr teuer und auch gemeinsame Fotos mit Arnie. Auch sehr teuer, ungefähr rund 800 Euro. Ausgewählte Gesellschaft am Ende. Aber es gibt schon die nächste Chance auf Promi-Jagd in Tschechien. Könnte preiswerter werden entlang am roten Teppich. Peter Kumpfer, erzähl mal.
1: Das wohl bekannteste, weltberühmteste Festival in Tschechien ist das internationale Filmfestival in Karlovy Vary. Eines der weltweit ältesten und prestigeträchtigsten Filmfestivals der Kategorie A in der Kurstadt vom 3. bis 11. Juli und man darf sich auch dieses Jahr wieder auf Hollywood-Stars freuen.
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3: Der Blick auf die Temperaturen aktuell in Bad Düben 27 Grad, Tipoldiswalde meldet 28, Elsterheide im Lausitzer Seenland 27 Grad und Hammer unter Wiesenthal 24 Grad. Die Höchstwerte, die wir heute bekommen, 29 bis 33 Grad, auch gestern, der wärmste Ort gestern. In Sachsen 34,5 Grad in Rothenburg in der Oberlausitz, direkt an der Neiße. Könnte heute genauso heiß werden. Wie gesagt, Sonne, aber stärker bewölkt später. Schauer und Gewitter sind auch mit dabei und in Gewitternähe auch stürmischer Südwestwind. Morgen stellt sich dann zum Montag eine Mischung aus Sonne und dichter Bewölkung ein. Das heißt, auch im Laufe des Tages und auch morgens müssen wir immer wieder mit Schauern und Gewittern rechnen. Es löst sich dann auf zum Abend freundlicher. Die Temperaturen morgen 25 bis 30 Grad. 9.30 Uhr. Der MDR Sachsen Verkehrsservice. Im Erzgebirge ist die Straße zwischen Erlabrunn und Johann-Georgenstadt wegen eines Feuerwehreinsatzes gesperrt. Im Landkreis Görlitz ist die Straße zwischen Lückendorf und dem Grenzübergang Petersdorf wegen eines Straßenfestes bis 18 Uhr gesperrt. Und in der Innenstadt von Döbeln kommt es wegen des Festumzugs zum Heimatfest bis 17 Uhr zu umfangreichen Sperrungen. Außerdem, es wird geblitzt Sonntagmorgen. Alle neuen Blitzer, sie haben gemeldet, unter anderem auf der A9 Richtung München zwischen Eisenberg und Bad Klosterlausnitz, auf der A9 Richtung Berlin zwischen Halle und Bitterfeld-Wolfen, auf der B173 in Kesselsdorf Richtung Dresden, in Gersdorf im Siedlerweg Richtung Hauptstraße und weiterhin wird auch geblitzt in Leipzig in der Altenburger Straße am MDR-Gelände. Staus, Blitzer, Verkehrsbehinderungen können Sie melden, kostenfrei. Unter 0800 6375 637. 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

0: Zum Frühstück heute nicht so gut. Rotwein bei dieser Hitze. Machen Sie langsam. Schönen Sonntag und kommen Sie gut durch diesen heißen Tag. Und ich habe für diesen heißen Tag noch einen schönen, interessanten Tipp. Seit über 2 Jahren gibt es ja in Bautzen den Happy Monday. Dabei geht es so um eine bunte Mischung aus Kultur, Sport und Begegnung. Es gibt Konzerte, Filme, Workshops und das alles soll die Menschen miteinander verbinden. Heute nun gibt es den ersten Happy Sunday. Und Manja Grun ist Projektkoordinatorin im Steinhaus Bautzen e.V. Und wir haben sie gefragt, warum jetzt auch am Sonntag?
1: Die Initiative Happy Monday besteht ja aus ganz vielen Vereinen und Initiativen und Bürgerinnen der Stadt Bautzen vor allem, die sich engagieren. Und vielen ist es tatsächlich wichtig gewesen, auch den zentralen Platz des Kornmarkts mit der Happy Monday-Idee der Begegnung, der Offenheit, der Vielfältigkeit zu beleben. Und montags ist es nicht möglich. Und deswegen haben wir gesagt, wir gehen auf den Sonntag. Da können wir den Kornmarkt nutzen. Da ist auch für alle die, die sich bisher vielleicht auch nicht getraut haben oder keine Zeit gehabt haben, am Montagabend zu kommen, da nochmal einen Schritt auf alle zuzugehen und das zu öffnen und sozusagen mit der Happy Monday-Idee in Kontakt zu kommen und auch mit den vielen Menschen, die dahinter stehen.
0: Genau. Und was haben Sie dann für heute geplant auf dem Kornmarkt in der Spreestadt?
1: Das Thema Tanz steht ganz im Vordergrund. Verschiedene Tanzgruppen werden ihre Künste zeigen, aber vor allen Dingen zum Mittanzen, zum gemeinsamen Tanzen einladen. Und da ist die Jugendgruppe aus dem Mehrgenerationenhaus, aus dem Gesundbrunnen mit dabei, die ukrainische Tanzgruppe Marve, die sozusagen mit ihren Kindergruppen, aber auch zu einem Flashmob einladen, Milena Palacio, die Salsa und Groove Musik spielen lässt, aber auch kurdische Tänze zum Mitmachen. Und dabei begleitet uns Madame Klimbim, eine Clownin, von 15 bis 18 Uhr auf dem Kornmarkt.
0: Dankeschön, Manja Grun. Der erste Happy Sunday heute in Bautzen.

0: Guten Morgen, 9:45.
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0: Gegen die Elfenbeinküste 2:1. Spannend heute Nacht nach dem Rückstand. Doch noch gewonnen, eben durch 2 Tore von Dennis Undaff. Und es war ein emotionaler Schlusspfiff. Auch bei unserem Reporter Michael Augustin. Und die Fans waren begeistert.
2: Deutschland feiert Dennis Undaff. Er ist der Matchwinner bei diesem 2:1-Sieg. Im zweiten Vorrundenspiel gegen die Elfenbeinküste. Er wurde eingewechselt und traf nach Vorarbeit des ebenfalls eingewechselten Amiri zum 1:1 und erzielte in der 4. Minute der Nachspielzeit das 2:1.
3: War Hammer, super.
4: Mega, Deutschland hat abgeliefert.
3: Wunderbar, fantastisch.
5: Der Undaff ist immer am Ende gut. Joker, guter Joker.
0: Am Donnerstag, 22 Uhr, es kann so weitergehen. Gegen Ecuador, das nächste Spiel der deutschen Mannschaft bei der Fußball-WM.

0: Die Spider-Murphy-Gang beim Sachsenradio. Sonnigen, heißen Sonntagmorgen wünsche ich Ihnen. Und um 10 Uhr die Nachrichten und danach geht es los. Traditionell bei uns der Sonntagsbrunch mit einem Gast. Und heute zu Gast erst einer der bekanntesten deutschen Comedians, Horst Evers. Hat alle deutschen Comedy- und Kleinkunstpreise auch schon gewonnen und das wird also ein fröhlicher Vormittag dann mit ihm. Und weil Horst Evers das auch schon so lange macht, auch sehr erfolgreich macht, vergisst er manchmal selber, dass er eigentlich Gerd Winter heißt und auch Gerd Winter ist. Aber Horst und Gerd sind sich offenbar sehr ähnlich.
1: Wenn ich jetzt das Soloprogramm spiele, dann sage ich auch guten Tag, ich freue mich sehr, dass Sie hier sind. Ich bin Horst Evers und dann bin ich auch Horst Evers in echt und dann muss das, was ich dann rede, auch ich selber sein, sonst das würde ich nicht durchhalten. Dann würde ich sicherlich aufhören, weil das macht dich ja kaputt.
0: Aber ans Aufhören denkt Horst Evers glücklicherweise nicht und für Krimi-Fans hat er dann auch noch eine Überraschung parat. Horst Evers, nach den 10 Uhr Nachrichten geht es los. Können Sie auch ganz entspannt hören mit Kofferradio im Liegestuhl oder Kopfhörer ins Ohr und zuhören am Badestrand, der Sonntagsbrunch.

0: Ich bin Peggy Bolter, danke für das gemeinsame Wochenende, für das gemeinsame Aufstehen. Einen schönen Sonntag weiterhin mit dem Sachsenradio.
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0: Als erstes würde ich jetzt mal auf die Badetemperaturen schauen. Kospudener See 20 Grad, Halbendorfer See 19 Grad und auch Talsperre Pöhl Wassertemperatur 19 Grad. Angenehm dabei die Luft heute wieder 29 bis 33 Grad. Sonne, Wolken und später erneut kräftige Schauer und Gewitter.
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2: Mit Gabriela Wegner. Guten Tag. Der Präsident des Deutschen Instituts für Wirtschaftsforschung, Marcel Fratscher, hält die Vorschläge der Rentenkommission zur Sicherung der Alterseinkünfte für nicht ausreichend. Fratscher sagte der Rheinischen Post, die empfohlenen Maßnahmen blieben insgesamt zu vorsichtig. Der Wirtschaftswissenschaftler erklärte, die Reformvorschläge änderten nichts Grundsätzliches an den drei größten Problemen. Das seien Altersarmut, eine zu starke Belastung der jungen Generation und eine Schieflage bei der Gerechtigkeit. Die Rentenkommission will ihre Vorschläge offiziell am Dienstag vorstellen. Wie mehrere Medien bereits berichteten, soll das Renteneintrittsalter auf 68 Jahre erhöht und die Rente mit 63 abgeschafft werden. Zudem sollen auch selbstständige Beamte und Abgeordnete in die gesetzliche Rentenversicherung einzahlen. Die Linke beendet heute ihren dreitägigen Bundesparteitag in Potsdam. Unter anderem sollen weitere Anträge beraten und beschlossen werden, etwa zu einem Gehaltsdeckel. Was der genau beinhaltet, darüber berichtet Paul Vorreiter.
3: Bundestags- und EU-Abgeordnete der Linken sollen ihre monatlichen Bezüge aus der Abgeordnetendiät auf ein durchschnittliches Arbeitnehmerbrutto deckeln. Was darüber liegt, soll Menschen in sozialen Notlagen zugutekommen. Die Linke will damit signalisieren, dass sie sich als Partei für die arbeitende Bevölkerung versteht. In Teilen der Bundestagsfraktion kommt der Vorschlag aber schlecht an. Außerdem stimmen die Delegierten beim Abschluss des Parteitags über den Leitantrag ab, der darauf abzielt, die Linke stärker in der Gesellschaft zu verankern. Gestern hatte die Partei neben Ines Schwertner den Bundestagsvizefraktionschef Luigi Pantisano zum neuen Co-Chef gewählt. Für Aufsehen sorgte auf dem Parteitag ein Beschluss, mit dem die Linke das Vorgehen Israels in Gaza offiziell als Völkermord bezeichnet.
2: An Sachsens Schulen gibt es noch immer keine Pflicht für ein Schutzkonzept gegen Missbrauch von Kindern und Jugendlichen. Wie die unabhängige Missbrauchsbeauftragte der Bundesregierung Kerstin Klaus sagte, fehlen dadurch Handlungskompetenzen. Auch in Sachsen-Anhalt, Bayern, Bremen und Hamburg gebe es kein entsprechendes Schutzkonzept. Klaus forderte außerdem mehr Aufmerksamkeit an Schulen. Es müsse gang und gäbe sein, bei Ungewöhnlichem nachzufragen, etwa wenn ein Lehrer auffällig oft mit einer Schülerin spreche. Klaus will ab Herbst eine Befragung unter Schülern der 9. Klassen durchführen. Damit soll eine Annäherung an die tatsächliche Zahl missbrauchter Kinder und Jugendlicher erfolgen. Die deutsche Nationalmannschaft hat bei der Fußballweltmeisterschaft gegen die Elfenbeinküste 2:1 gewonnen. Damit steht die Mannschaft bereits als Sieger der Gruppe E fest und erreicht erstmals seit dem WM-Titel 2014 wieder die K.O.-Runde. Tunesien unterlag Japan mit 0:4, Ecuador und Curaçao trennten sich 0:0 und die Niederlande besiegte Schweden mit 5:1. Das waren Nachrichten von MDR Sachsen. 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
4: Dankeschön. Und ich starte mit dem MDR Sachsen-Verkehrsservice. Die B6 Oschatz Richtung Meißen ist am Abzweig Rieser nach einem Unfall gesperrt. Dann kommen nur noch Sperrungen wegen schönen Ereignissen. Im Landkreis Görlitz ist die Straße zwischen Lückendorf und dem Grenzübergang Petersdorf wegen eines Straßenfestes bis heute Abend um 6 gesperrt. Bis um 5 gesperrt ist die Innenstadt von Döbeln wegen des Festumzugs zum Heimatfest. Das war es auch schon. Aber eine ganze Reihe Blitzer gibt es heute zum Sonntag. Meine Güte, ungewöhnlich. Auf der A9 steht einer Richtung München. Zwischen Eisenberg und Bad Klosterlausnitz nochmal A9 Richtung Berlin. Da zwischen Halle und Bitterfeld-Wolfen ein Blitzer. Einer auf der B173 in Kesselsdorf Richtung Dresden. Noch einer in Gersdorf im Siedlerweg Richtung Hauptstraße. Und der letzte auf meiner Liste steht in Leipzig in der Permoser Straße stadteinwärts. Fahren Sie schön vorsichtig und rücksichtsvoll, dann wird auch nichts passieren. Hoffentlich. Für mehr Tipps ist das hier unsere kostenlose Verkehrshotline 0800 6375 637. 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
4: Er war schon mal Landmaschinenmechaniker, Assistent, er war schon Chemiearbeiter, Eilzusteller bei der Post, Taxifahrer, Werbetexter. Die Liste geht noch lange weiter, das erspare ich Ihnen. Der Mann scheint einfach alles drauf zu haben, aber vor allem hat er es drauf, im Alltag das Absurde zu entdecken und daraus erhellenden Witz zu schlagen, für den er schon sämtliche Comedy-Preise bekommen hat. Horst Evers ist zu Gast, ein Mann der vielen Talente, offenbar sehr vielen Talente und einer der bekanntesten deutschen, was eigentlich, Kabarettisten, Comedians, wie
5: ich selbst sag immer gerne Geschichtenerzähler. Hallo, einen wunderschönen guten Tag.
4: Guten Tag. Und Krimi-Autor sind Sie auch noch, was das jetzt wieder soll, darüber müssen wir auch noch reden, überhaupt, Joanna. Aber fangen wir doch ganz einfach an. Wie geht's?
5: Mir selbst geht's gut im Moment, ja.
4: Das ist doch eine schöne Botschaft. So können wir starten in diesen Sonntagsbrunch.
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0: Ich baue auf einen erbaulichen Vormittag hier beim Sachsenradio, weil Horst Evers zu Gast ist, der ein gutes Rezept zu haben scheint gegen Frust und schlechte Laune. Das kann uns allen ja nicht schaden. Ist das, was Sie da meistens tun, wenn Sie nicht gerade Krimis schreiben oder daraus vorlesen? Also lächelnd den Alltag beschreiben, dass daraus witzige Pointen entstehen, ein, sagen wir mal, therapeutisch gemeintes Konzept, um im allgemeinen Wahnsinn klarzukommen?
1: Das hat sich tatsächlich im Laufe der letzten Jahre etwas so noch mehr ergeben. Also ich habe lange Zeit die Theorie vertreten, habe das womöglich auch, das ist ja nicht unser erstes Gespräch.
0: Genau, das ist
1: in
0: das zweite, Gespräch fünf Jahre später.
1: Genau, so auch schon gesagt, dass ich im Wesentlichen über die Geschichten auch meinen Alltag verarbeite, gucke, dass ich selbst mit allem klarkommen kann. Mittlerweile auch seit, vielleicht ein bisschen seit Corona, ist es eben aber auch so, dass ich spüre, dass es gerade bei den Auftritten auch für uns alle eine echte Bedeutung hat. Also es ist mir mittlerweile echt sehr wichtig geworden, dass es die Leute oder den Leuten, die zu mir kommen, dass es denen hinterher besser geht als vorher. Also dass ich ohne Quatsch zu erzählen, ohne auch jetzt irgendwie was ganz anderes zu machen, also schon Geschichten aus der Wirklichkeit, aus dem Hier und Jetzt erzähle, aber sie über mein Mittel, über den Humor in einer Art und Weise erzähle, dass man mit der Welt und mit dem Alltag besser zurechtkommt. Und da habe ich seit ungefähr 5, 6 Jahren und eigentlich auch immer verstärkter von Jahr zu Jahr das Gefühl, dass das tatsächlich eine echte Bedeutung hat.
0: Nicht einfach Spaß machen, sondern
1: Lebensstil soll natürlich Spaß machen. Also ja, die Leute sollen sich frei fühlen, sie sollen lachen, es soll ihnen besser gehen. Aber es ist auch einfach wichtig, das zu haben. Also diese kurze, sozusagen realistische Flucht aus allem. Also diese Möglichkeit, für mich war es immer schon so, wann immer ich von irgendwas überfordert war, und ich war natürlich schon oft von vielen Dingen in meinem Leben überfordert, war mein Umgang immer, das dann so lange aus so vielen verschiedenen Blickwinkeln, Perspektiven zu betrachten, bis ich irgendwann einen komischen Zugang gefunden habe, bis ich irgendwann eine Möglichkeit hatte, das auch dadurch, dass ich drüber lachen kann, etwas kleiner zu machen und das Ganze in ein Verhältnis zu setzen. Und das mache ich im Prinzip auch in diesen Abenden auf der Bühne dann. Es wird sehr viel gelacht, es wird nichts ausgelassen. Ich habe auch vor keinem Thema jetzt irgendwie, wo ich sagen würde, oh, da sollte ich gar nicht drüber reden. Es sei denn, es ist jetzt irgendwas aktuell wirklich ganz, ganz Schlimmes passiert, was dann wahnsinnig stark triggert.
0: Aber trotzdem, Sie sind ja jetzt nicht wirklich böse.
1: Nein,
0: auf der Bühne.
1: Ich bin nie böse. Ich habe ja auch nach wie vor diese großen drei Regeln. Keine Karlauer, keine Zoten und vor allen Dingen keine Witze auf Kosten Schwächerer und eigentlich auch keine Witze auf Kosten anderer. Also 90 oder sagen wir mal 95% aller Witze mache ich auf meine eigenen Kosten. Also
0: wie
1: im Prinzip
0: Sie das
1: besteht
0: aus?
1: Das alles daraus, dass ich letztlich über mich selbst lache. Und es funktioniert dadurch, dass die Leute sich dann darin aber auch wiedererkennen und dann auch über sich selbst lachen können. Und ich glaube, das hilft ihnen.

0: Hier ist das Sachsenradio mit dem Sonntagsbrunch. Liebe Rätselfans, sind Sie schon munter? Geht los. Wir suchen heute mit Horst Evers nach einem Spiel, das man auch als Sport betreiben kann, aber nicht muss. Das passt zum Sommer und Sie, Horst Evers, Sie machen das gern. Wann das letzte Mal?
1: Das war erst, das ist schon wieder eine Woche her, als meine Frau und ich hier in den Park gegangen sind. Es waren diese schönen heißen Tage und dann eben im Schatten da eine Stunde hin und her spielen, das macht schon großen Spaß. Das mache ich dann auch eigentlich ganz gerne. Aber man muss auch erstmal auf die Idee kommen, komm, wir gehen jetzt raus in den Park, nehmen diese Schläger mit und machen das. Und dann vorher natürlich die Zeit gehabt haben, beide. Und das passiert leider viel, viel, viel zu selten.
2: Ja, also ich spiele schon gerne auch immer in der Klasse, so im Sportunterricht hat man das auch immer einmal pro Jahr. Und macht relativ Spaß, so was zu schwingen.
0: Schöner Sportunterricht und sowas zu schwingen, das ist ein guter Hinweis, finde ich. Welches nette sommerliche Spiel im Winter, kann man es draußen jedenfalls nicht machen, das auch als ernsthafter Sport gespielt wird, suchen wir heute. Wenn Sie es wissen, haben Sie die Chancen, DAB Plus Radio zu gewinnen. Sie können aber auch einfach aus Lust und Laune miträtseln über die MDR Sachsen App, Chatfunktion oder schreiben mdrsachsenradio.de. Anrufen geht auch 01375 800 800. Viel Glück beim Rätseln.

0: Also ich muss sagen, ich staune jeden Sonntag wieder. Ich fand jetzt den ersten Hinweis für unsere Rätselfrage gar nicht so leicht. Der soll ja auch nicht so leicht sein. Es ist ja ein Rätsel. Und Jürgen Schiffenhauer, ich hatte ja noch gar nicht richtig ausgesprochen. Jürgen Schiffenhauer, unser Hörer, Stammhörer aus Chemnitz, der hatte es schon. Und der hatte nicht nur eine Idee, sondern auch eine richtige Idee. Also wenn Sie einen Schuffi kennen, rufen Sie ihn einfach an. Dann sind Sie gut dabei.
1: Diese

0: Ich sage immer, Horst Evers ist zu Gast im Sachsenradio Sonntagsbrunch. Das ist mir auch viel vertrauter, Ihnen vielleicht inzwischen auch. Aber Horst Evers ist ein Künstlername nach Ihrem Heimatdorf, Evershorst, da kommen Sie her. Wie ist das jetzt für Sie, Horst Evers, nach so vielen Jahren? Sind Sie immer nur noch Horst Evers oder manchmal auch noch Gerd Winter?
1: Für mich selber bin ich natürlich oft noch Gerd Winter, wenn ich beispielsweise in Diepholz bin.
2: Ich habe auf der Karte gesehen, da gibt es eine Bushaltestelle, die heißt Winter. Evershorst Winter. Mhm. Ist die nach Ihnen benannt?
1: Ja, die ist im Prinzip wahrscheinlich nach meinem Vater benannt. Also das ist, da stand unser Bauernhof. Und so war da, da ist ja, also da hat man dann nach einzelnen Gehöften, das ist wirklich sehr weitläufig da. Da ist dann ein Haus und das dauert sehr lange, bis das nächste kommt und dann heißt die Bushaltestelle halt wie das Haus. Also das war nach unserem alten Bauernhof.
2: Evershorst Winter.
1: Ja, jetzt heißt die eben immer noch so.
2: Wir sind darauf gekommen, dass Sie da eben immer noch hier, sagen Sie immer Horst Evers, ich sage auch immer Horst Evers, weil ich nicht so richtig sicher bin, ob Sie selber für sich selber auch Horst Evers sind oder ob Sie...
1: Nein, in der Öffentlichkeit bin ich eigentlich nur Horst Evers. Also das sage ich auch immer.
2: Und zu Hause sind Sie dann eher Gerd oder Horst?
1: In dem Moment, wo ich das Theater betrete oder den Sender betrete, bin ich eigentlich nur noch Horst Evers. Und zu Hause bin ich mal so sozusagen. Also da, meine Frau und ich, wir reden uns selten mit Vornamen an. Also höchstens wenn wir dann aufeinander, also mit Dritten dann übereinander reden, dann vielleicht. Aber
2: dann sagt Ihre Frau
1: da
2: Gerd?
1: Gerd, ja. Das ist sie auch lieber, weil Gerd eben natürlich sehr viel leiser, sehr viel höflicher, sehr viel umgänglicher und freundlicher. Also Horst ist auch nett, da ist nichts gegen zu sagen. Aber er ist halt auch anstrengend. Dann wäre er wahrscheinlich. Und das bin ich ja, glaube ich, eigentlich so
2: nicht. Noch ein Witz und ich bring dich um.
1: Ja, genau.
2: Hat,

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2: Heute Nachmittag ziehen Wolken auf, dann kann es auch Schauer und Gewitter geben. Warm wird es auch wieder bis 33 Grad. MDR Sachsen Verkehrsservice, die B6 Uschatz-Meißen ist am Abzweig Rieser nach einem Unfall gesperrt. Im Landkreis Görlitz ist die Straße zwischen Lückendorf und dem Grenzübergang Petersdorf bis heute Abend um 6 wegen des Straßenfestes dort zu. Fest auch in der Innenstadt von Döbeln, deshalb gibt es da bis 17 Uhr einige Sperrungen. Und jetzt haben wir Blitzer. Aktuelle auf der A9 Richtung München steht einer zwischen Eisenberg und Bad Klosterlausnitz. Der nächste auf der A9 Richtung Berlin zwischen Halle und Bitterfeld-Wolfen. Noch einer auf der B173 in Kesselsdorf Richtung Dresden, in Gersdorf ein Blitzer im Siedlerweg Richtung Hauptstraße, in Leipzig der letzte von meiner Liste in der Permoser Straße stadteinwärts. Für mehr Tipps ist das hier unsere kostenlose Verkehrshotline 0800 6375 637. 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

0: Interessant ist das heute hier beim Rätseln beim Sachsenradio Sonntagsbrunch. Manche wussten es ganz schnell, wie Jürgen Schuffenhauer aus Chemnitz oder Frau Bauer auch aus Chemnitz, die über die MDR Sachsen-App geschrieben haben. Aber ansonsten scheint es nicht ganz leicht zu sein, was wir heute suchen. Ein Spiel, das auch als Sport funktioniert und das Gerd Evers gerne macht. Was mögen Sie am gesuchten Spiel?
1: Ich mag tatsächlich, also das ist jetzt leider wieder sehr technisch, da sieht man, wie ich diverse. Ich mag natürlich sehr dieses Training der Hand-Augen-Koordination. Also man guckt ja nur auf den Ball und die Hand muss ganz von alleine wissen, wie sie den Schläger zu halten hat und wie sie spielt. Ja. Dazu dann der Wettbewerb. Wir gucken immer, wie oft schaffen wir hin und her und dann stellt man immer Rekorde auf und irgendwann hat man die 100 geschafft, dann will man noch die 200 schaffen.
0: Bisschen und ehrgeizig ist er auch da.
1: Genau, natürlich. Ich bin ja gar nicht so schlecht im Sport. Das kommt ja schwer dazu.
2: Das ist ein sehr schneller Sport, den man eigentlich überall machen kann, aber auch sehr professionell. Und wenn man den professionell macht, dann ist er noch schneller. Man braucht nur 2 Hilfsmittel und ein kleines Hilfsmittel.
0: Ja, und damit ist es jetzt vielleicht schon ein bisschen leichter. Sie können ein DAB Plus Radio gewinnen, wenn Sie miträtseln. Antworten schicken Sie am besten über die MDR Sachsen App. Vom Handy aus einfach tippen, was Sie meinen. Da gibt es eine Chatfunktion in der MDR Sachsen App. Oder Sie gehen auf die Seite mdrsachsenradio.de. Da finden Sie das Formular zum Miträtseln. Anrufen geht aber auch ganz wie früher. 14 Cent kostet da ein Anruf vom Handy oder vom Festnetz. 01375 800 800.

Sonst schreibt er immer aus Marienberg ganz zuverlässig, unser Stammhörer, der Hartl-Jörg. Jetzt liegt er offenbar in der Sonne in der Türkei, aber den Verstand hat er dabei noch nicht verloren. Die Sonne hat ihn noch nicht so weit weggebrezelt. Ihre Antwort ist richtig. Schöne Grüße in die Türkei, Herr Hartl.

0: Horst Evers ist zu Gast, Kabarettist, Geschichtenerzähler, haben Sie vorhin gesagt. Sie werden, darf ich das sagen?
1: Ja, natürlich.
0: Im nächsten Jahr weiß ich es ja selbst.
1: Also wenn man mich so sieht, meint man das nicht, aber ich bin schon sehr alt.
0: Haben Sie nicht auch mal gesagt, früher war ich älter?
1: Genau, das ist ein Titel eines Programms, aber auch schon vor einigen Jahren sozusagen. Mittlerweile, ich sage es immer ganz gerne, dass wenn ich nach meinem Alter gefragt werde, ich oft selbst manchmal erstmal überlegen muss und auch nachrechnen muss. Und wenn ich es dann raus habe, dann im Regelfall zum Schluss komme, geht eigentlich. Also ich hätte an sich mehr geschätzt. Aber es ist eben schon ein Alter, wo gar nicht mehr alle Kerzen auf die Geburtstagstorte draufpassen. Schafft man gar nicht. Also was soll das für eine Torte sein?
0: Ja. Es gibt jetzt die Feuerwehr dazu bestellen.
1: Genau, es gibt im Regelfall jetzt nur noch eine Kerze, eine Symbolkerze, eigentlich mehr ein Mahnmal. Also dieses Alter habe ich jetzt schon auch erreicht, aber ich gehe damit einigermaßen gelassen und offensiv um.
0: Jetzt haben Sie aber ordentlich ausgeteilt für alle Menschen, die schon 60 sind, sage ich für einen Freund. Also ich fragte das oder ich bin diese Kurve geflogen, weil ich wissen wollte, wie Sie die Zufälle, die in Ihrem Leben passiert sind, als Sie als Gerd Winter in Evershorst aufgewachsen sind, hat vermutlich niemand daran geglaubt und Sie auch nicht, aus Ihnen mal der Horst Evers wird und auch wahrscheinlich nicht, als Sie in Berlin angefangen haben zu studieren. Wie immer ist das Leben voller Zufälle, sind die Zufälle so okay oder denken Sie sich, Mensch, wäre ich da mal doch da abgebogen oder lieber abgebogen?
1: Das ist natürlich vor allen Dingen ein Riesenhaufen Glück. Also sehr viel Glück, das ich da hatte. Also ich komme tatsächlich aus, wie soll man sagen, aus einer Schicht oder, also mein Großvater war noch richtig Landwirt, meine Eltern dann halbtags Landwirte, weil das nicht mehr reichte, um davon leben zu können. Und deshalb war dann mein Vater auch noch Postbeamter im einfachen Dienst. Innerhalb unserer Familie und unserer Familienkreise war es schon nicht üblich, dann später aufs Gymnasium zu gehen. Schon da war ich irgendwie der Erste, geschweige denn zu studieren und so einen Beruf zu ergreifen. Also zu schreiben und auf der Bühne zu stehen.
0: Haben Sie Ihre Eltern als Beruf anerkannt?
1: Dieses Berufsbild gab's bei uns überhaupt nicht. Also das war gar nicht. Und ich selbst hätte es mir wahrscheinlich so auch nicht vorstellen können. Ich wollte es immer gerne machen und es brauchte natürlich, tatsächlich eine Zeit damals, das tut mir heute so natürlich wahnsinnig leid für viele junge Menschen, die damals echt durchlässig war. Also es war die große Zeit der sozialliberalen Koalition in der Bundesrepublik mit Chancengleichheit, Bildungsgleichheit, BAföG, all das. Im Prinzip stand jedem Kind aus jeder Familie, das irgendwie wollte oder die Noten dafür hatte, fast jeder Bildungsweg offen, einigermaßen. Das steht theoretisch heute auch noch, ist aber, glaube ich, sehr, sehr viel schwerer geworden. Also,
0: und die Statistiken sagen das ja auch, dass es schwerer geworden ist.
1: Als die Lehrer meinen Eltern mitgeteilt haben, ich sollte jetzt aufs Gymnasium gehen, haben sie sich zwar erschrocken, weil das eben eigentlich nicht vorgesehen war innerhalb unserer Familie, aber es war jetzt kein finanzieller Schock. Oh Gott, wie sollen wir das machen oder so?
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0: Nicht ärgern, schmunzeln. Das ist Horst Evers Rezept. Davon erzählt er sehr erfolgreich, seit vielen Jahren schon auf der Bühne und in seinen Büchern. Allesamt Bestseller mit lauter lustigen Geschichten aus dem Alltag. Das ist eigentlich Horst Evers Markenzeichen. Jetzt haben Sie aber wieder einen Krimi geschrieben, den zweiten, glaube ich, überhaupt in Ihrer Karriere. Hat Ihr Verlag da sehr tief durchatmen müssen? Weil es ist ja jetzt doch was anderes als die Geschichten,
1: natürlich,
0: die Sie sonst...
1: Das ist ein weiteres dieser wunderbaren Privilegien, die ich habe.
0: Man schreibt einfach Evers Horst vorne drauf und dann klappt das schon.
1: Ja, nicht ganz so einfach ist es nicht, aber... Gut, wo wir hier so schön unter uns sind, kann ich dann auch dieses natürlich, weil ja auch die Geschichtenbücher so sehr, sehr gut laufen und das sozusagen mein Markenzeichen auch ist und das auch über die Veranstaltung und so geht.
0: Und auch über
1: so
0: die
1: geht,
0: Kolumne.
1: Über die Kolumnen,
0: Perle vor die Säule.
1: Das Radio und alles, genau. Ja. Verkauft sich das alles sehr gut. Deshalb habe ich sozusagen ab und zu immer mal bekomme ich so eine Freikarte, dass ich dann zwischendrin
0: die alle und sagen,
1: das so,
0: okay,
1: so machen darf. Und natürlich ist der Verleger, ist der Verlag, haben sie immer mal gesagt, ach Mensch, willst du nicht mal so eine leichtfüßige Komödie, irgendwas was Schönes, vielleicht mit so ein bisschen Beziehung, irgendwas so auch in deinem Witz und so, wo dann und dann verläuft es chaotisch. So, ja, so eine verrückte Familiengeschichte, ne? Eine verrückte Familie, die dann Sachen erleben in irgendeinem Urlaub oder im Zoo oder so, sowas halt, ne? Wo man dann das so baut und mit deinem Humor wird das ja dann trotzdem irgendwie wahrscheinlich ganz, ganz skurril und ganz besonders und ganz eigen und dann ist das gar nicht irgendwie 0815 Ware, sondern das wird ja trotzdem was Spezielles sein und so, aber vielleicht so in diesem und sie finden es schon schade, dass ich sage, ach, eigentlich nicht. Romane machen ja auch immer viel Arbeit, man sitzt schon eine Weile dran, also es ist tatsächlich bei diesen Romanen für mich immer ein ganz wichtiger Ansatz zu sagen, ich möchte echt, wenn ich das schon mache und da so ein halbes Jahr dran gebe, um das zu schreiben, dann soll das auch ein Roman sein, wo ich echt sicher sein kann, den wird so kein anderer schreiben. Wenn ich ihn nicht schreibe, schreibt den keiner. Mhm. Und das kann ich, glaube ich, bei allen meinen Romanen relativ sicher sagen. Ich mag sie alle sehr, sehr gerne. Die sind alle wirklich für sich stehend.
0: Und ich als Nicht-Krimi-Fan kann auch sagen, ich habe gedacht, ich muss das ja lesen wegen der Vorbereitung. Na klar, aber ich habe es auch gern gelesen. Hat Spaß gemacht.

Es war der Renner meiner Jugend, schreibt Christa Brautsch zu unserer Rätselfrage heute. Und lustigerweise wohnt Frau Brautsch auf der Straße der Jugend. Und ich dachte gerade, ja, ich habe es früher auch häufiger gespielt, aber warum mache ich es eigentlich nicht mehr? Es ist, solange man eine nicht kaputte Schulter, eine gut funktionierende Schulter hat, geht's doch eigentlich auch, wenn man älter ist. Danke für den Hinweis, liebe Frau Brautsch. Ich werde es mal wieder spielen, das gesuchte Spiel.

0: kurz vor 11 ist es. Die Nachrichten sind gleich dran. Danach geht's weiter mit Horst Evers im Sachsenradio Sonntagsbrunch und mit einem Widerspruch, den ich nicht so richtig verstehe. Seit Jahren erfolgreich auf der Bühne, aber immer noch Bühnenangst. Hä? Aber machen wir dann nach den Nachrichten. Und jetzt gibt's schnell noch einen Hinweis für alle Rätselfans, der gut zum Wetterbericht passt, finde ich.
1: Ein Spiel, was mit Luft zu tun hat, wo zwei Personen Gegenstände hin und her fliegen lassen.
0: Ja, so ist es. Und heute am besten im Schatten.
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0: Zur Sommersonnenwende bleibt's sommerlich, heute und morgen auch mit Wolken, Schauern, Gewittern. Ja, da weiß man nie so richtig, was da kommt. Da gibt's auch ein bisschen kräftigeren Wind dann, wenn die Gewitter aufziehen. Ab Dienstag wird's aber wieder ruhiger und auch weniger schwül. Die Temperaturen bleiben aber sommerlich bei um die 30 Grad. Heute schaffen sie es auf 33, dann, naja, weiter so, um die 30. Und jetzt die Nachrichten.
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3: Mit Gabriela Wegner. Guten Tag. Der Präsident des Deutschen Instituts für Wirtschaftsforschung, Marcel Fratscher, hält die Vorschläge der Rentenkommission zur Sicherung der Alterseinkünfte für nicht ausreichend. Fratscher sagte der Rheinischen Post, die empfohlenen Maßnahmen blieben insgesamt zu vorsichtig. Fratscher erklärte, die Reformvorschläge änderten nichts Grundsätzliches an den größten Problemen. Das seien Altersarmut, eine zu starke Belastung der jungen Generation und eine Schieflage bei der Gerechtigkeit. Die Rentenkommission will ihre Vorschläge offiziell am Dienstag vorstellen. Wie mehrere Medien bereits berichteten, soll das Renteneintrittsalter auf 68 Jahre erhöht und die Rente mit 63 abgeschafft werden. Zudem sollen auch selbstständige Beamte und Abgeordnete in die gesetzliche Rentenversicherung einzahlen. An Sachsen-Schulen gibt es noch immer keine Pflicht für ein Schutzkonzept gegen Missbrauch von Kindern und Jugendlichen. Wie die unabhängige Missbrauchsbeauftragte der Bundesregierung Kerstin Klaus sagte, fehlen dadurch Handlungskompetenzen. Klaus fordert außerdem mehr Aufmerksamkeit an Schulen. Es müsse gang und gäbe sein, bei Ungewöhnlichem nachzufragen, etwa wenn ein Lehrer auffällig oft mit einer Schülerin spreche. Klaus will ab Herbst eine Befragung unter Schülern der 9. Klassen durchführen. Damit soll eine Annäherung an die tatsächliche Zahl missbrauchter Kinder und Jugendlicher erfolgen. In Chemnitz hat sich am Morgen ein Autofahrer eine Verfolgungsjagd mit der Polizei geliefert. Wie die Polizeidirektion mitteilte, war den Beamten bei einer Streifenfahrt ein PKW ohne Kennzeichen aufgefallen. Die Polizisten forderten den Fahrer auf, anzuhalten. Dieser flüchtete mit überhöhter Geschwindigkeit, konnte aber später gestellt werden. Bei der Überprüfung stellte sich heraus, dass er unter Drogeneinfluss stand und keine gültige Fahrerlaubnis besaß. Außerdem hatte er ein verbotenes Einhandmesser bei sich. Der 31-Jährige muss sich nun wegen mehrerer Vergehen verantworten, darunter Gefährdung des Straßenverkehrs, Fahren ohne Fahrerlaubnis sowie Verstoß gegen das Waffengesetz. Weltweit feiern Menschen heute das Straßenfestival Fête de la Musique. Seit 1982 treten dabei Musiker ohne Honorar auf. MDR Sachsen-Reporter Samuel Wolf kennt das Programm für Sachsen.
4: Vor allem in den größeren sächsischen Städten spielt die Musik. Allein in Chemnitz gestalten über 100 Musiker ein Programm am Nachmittag. In 6 Stadtteilen spielen die Bands unter anderem Rock, Pop oder Jazz. Die Fête de la Musique findet darüber hinaus unter anderem in Zwönitz, Burgstedt oder Zwickau statt. In Leipzig bieten Künstler neben Konzerten auch Mitmachaktionen wie beispielsweise Tanzworkshops an. Weitere Veranstaltungsorte der Fête de la Musique sind zudem Dresden, Stolberg oder Bautzen. Bundesweit sind es 180 Städte. Die Veranstalter rechnen wieder mit 1,5 Millionen Besuchern.
3: Das waren Nachrichten von MDR Sachsen. 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
0: Danke, Gabi. Und das ist der MDR Sachsen Verkehrsservice. A13 Richtung Berlin zwischen Marsdorf und Radeburg gibt es Stau wegen Bauarbeiten. Da brauchen Sie 10 Minuten länger. Die B6 Oschatz-Meißen ist am Abzweig Riesa immer noch nach dem Unfall dort gesperrt. Aber jetzt Partys. Im Landkreis Görlitz zwischen Lückendorf und Grenzübergang Petersdorf gibt es ein Straßenfest. Deshalb ist dazu bis 18 Uhr die Innenstadt von Döbeln ebenso wegen des Festumzugs zum Heimatfest, aber da nur bis 17 Uhr angekündigt. Und jetzt haben wir wieder Blitzer, eine ganze lange Liste. Auf der A9 steht einer Richtung München zwischen Eisenberg und Bad Klosterlausnitz. Der nächste auch auf der A9 Richtung Berlin zwischen Halle und Bitterfeld-Wolfen. Noch ein Blitzer auf der B173 in Kesselsdorf Richtung Dresden. Einer in Gersdorf im Siedlerweg Richtung Hauptstraße und noch ein Blitzer, der letzte von der Liste, in Leipzig in der Permoser Straße stadteinwärts. Für mehr Tipps ist das hier unsere kostenlose Verkehrshotline 0800 6375 637. 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
0: Ein Termin für diese Sendung mit Geschichtenerzähler, Kabarettist, Krimiautor Horst Evers zu finden, das war ziemlich schwer. Ihr Terminplan ist so, so voll, Sie machen so viel. Ich habe da wirklich gedacht,
5: ich glaube, das kann ich selbstkritisch oder auch ehrlich an der Stelle sagen. Ich mache echt schon sehr, sehr viel und wahrscheinlich zu, also an sich Berufsbiografie eines 100-Jährigen. Also wenn man so viele Sachen auch so gerne macht und dann irgendwie denkt, wenn ich es jetzt nicht mache, das kommt nicht wieder und so.
0: Ich bin jedenfalls froh, dass es geklappt hat. Herzlich willkommen nochmal.
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0: Hier ist das Sachsenradio mit dem Sonntagsbrunch. Horst Evers, der Kabarettist, Geschichtenerzähler, zu Gast. Seit knapp vier Jahrzehnten stehen Sie erfolgreich auf der Bühne. Wirklich, es ging ja immer nur nach bergauf und ich habe gelesen, dass Sie trotzdem auch jetzt noch, ich sag's gleich nochmal, mit fast 60 immer noch Bammel haben. Was hat denn die Bühne, dass Sie sich dann trotzdem jedes Mal überwinden?
1: Das Besondere an der Bühne, was ich auch schon immer geschätzt habe, was mir natürlich irgendwann erst nach Jahren klar geworden ist, aber seitdem schätze ich es sehr, das Tolle an der Bühne, zumindest so wie ich es mache, aber ich glaube eigentlich für jeden Bühnenkünstler gilt das letztlich, es gibt auf der Bühne kein Scheitern. Scheitern existiert in diesem Beruf gar nicht, weil der Moment, der Mut, den es erfordert, auf die Bühne zu treten, das zu machen, über diese Schwelle zu gehen, ist immer schon ein Erfolg. Wer das schafft, sich das zu trauen, auf eine Bühne zu treten, mit irgendwas aufzutreten, kann schon nicht mehr scheitern. Es kann sein, dass man die Ziele nicht erreicht, dass die Leute nicht so lachen, dass das Stück nicht funktioniert und so. Aber wenn du es geschafft hast, wenn du zum Theater gegangen bist und wirklich den Mut hast, vor die Leute auf die Bühne zu treten, bist du schon nicht gescheitert. Damit hast du eigentlich schon gewonnen. Und es kann dann sein, dass das, was du dir vorgenommen hast, eben nicht so hinhaut. Und natürlich macht das sehr traurig. Und jemand, der so lange dabei ist wie ich und auch einen so hohen Anspruch an sich selbst hat, mich macht es dann auch fertig. Aber ich werde niemals gescheitert sein, solange ich mich wieder traue, am nächsten Tag zurück auf die Bühne zu gehen und vor die Leute zu treten. Und das macht es, also allein dieses Gefühl, macht es natürlich sehr viel leichter, den Beruf auszuüben.
0: Und das zu wissen. So wie Sie das erzählen, wird es mit dem Älterwerden, Entschuldigung, dass ich das jetzt wieder sage, nicht weniger.
1: Nein. Es erfordert immer noch jedes Mal genau diesen Mut, rauszutreten und zu sagen, ich mache das jetzt, ich spiele jetzt diese 2,5 Stunden, obwohl ich, keine Ahnung, in der letzten Nacht eigentlich schlecht geschlafen habe, obwohl ich sehr müde bin, obwohl ich weiß, mein Kräftehaushalt ist bei 60%, aber ich gehe raus und werde trotzdem mit 120 spielen. Ich traue mich das, ich mache das. Das bleibt. Dieser quasi Fallschirmsprung rund auf die Bühne ist immer da, aber in dem Moment, wo du dann fliegst, ist es natürlich großartig und man denkt, dafür hat sich alles gelohnt.
0: Ja, und es ist doch sicher auch ein schönes Gefühl, dass auch so ein bisschen Spaß machen auf der Bühne jetzt auch so was ernsthaft Hilfreiches geworden ist, wie Sie es erzählt haben.
1: Das ist tatsächlich ein schönes Gefühl. Also ich empfinde es auch ein bisschen als Verantwortung. Also wenn ich jetzt eine Erkältung habe oder starke Kopfschmerzen oder so, sage ich mir dann, ach, die Leute haben sich aber sehr jetzt auf den Abend gefreut und so. Und bin wirklich jemand, der erst sozusagen, wenn es überhaupt gar nicht mehr geht, irgendwas absagt. Weil ich schon auch das Gefühl habe, letztlich tut es allen gut, diese Zeit, diese 2,5 Stunden dann miteinander zu haben. Und natürlich ist das ein großes Geschenk. Also da bin ich auch sehr demütig und sehr dankbar für, so einen Beruf haben zu dürfen. Also ein Beruf, der ganz offensichtlich daran arbeitet, dass es den Leuten hinterher besser geht als vorher.
0: Und ich spür's ja auch schon im Sonntagsbrunch vom Sachsenradio.

0: Horst Evers ist zu Gast im Sachsenradio Sonntagsbrunch, der sehr erfolgreiche Kabarettist, Geschichtenerzähler, Bestsellerautor. Und Sie haben gerade erzählt, dass es für Sie trotzdem sich immer noch als Erfolg anfühlt, es überhaupt zu schaffen, auf die Bühne zu gehen. Fallschirmspringen war Ihr Bild. Aber Sie haben doch kaum oder nie schlechte Erfahrungen gemacht. Immer gab es doch Beifall, Jubel, oder sehe ich das falsch? Deshalb dieser Widerspruch, der sich für mich nicht so richtig erklärt, dann trotzdem die Sorge, dass es schief gehen kann?
1: Die Unruhe gibt's schon. Was passiert, wenn das passiert? Aber andererseits würde ich auch sagen, was soll ich mir jetzt darüber Gedanken machen, wenn es noch nicht passiert ist? Also ja. Und ich investiere ja viel. Also ich gebe mir wirklich echt sehr, sehr große Mühe, damit es nicht passiert. Ist ja nicht so, dass ich nur auf mein Glück vertraue. Also jetzt unter
2: ich
1: uns.
2: Ich gehe jetzt mal raus jetzt, und mach schon irgendwas. Genau,
1: da wir jetzt hier mal so zu zweit so schön miteinander sitzen. Ich arbeite schon sehr gewissenhaft. Also sehr, sehr viel, sehr hart und auch sehr gewissenhaft an all dem, was ich tue. Und natürlich ist es dann wichtig, trotzdem das in großer Leichtigkeit zu präsentieren. Das ist sozusagen meine Aufgabe. Dafür, dass ich dieses Geschenk habe, diesen schönen Beruf zu machen, habe ich aber auch verdammt nochmal die Aufgabe, das gewissenhaft zu machen und trotzdem in großer Leichtigkeit zu präsentieren.
0: Das heißt, Sie sind sehr streng mit Ihren Texten? Aber das ist ja ein einsamer Job. Sie können natürlich jemanden fragen. Mhm. Möglicherweise fragen Sie jemanden, ist das okay, ja. Ist das nicht okay?
1: Das ist natürlich das Tolle daran, wenn man die Texte selbst schreibt. Ich bin schon ganz oft gefragt worden, weil ich ja eben auch so viel mache, auch an so vielen verschiedenen Stellen. Hast du nie mal drüber nachgedacht, auch mal andere Autoren, Autorinnen mit dazu zu holen, um diesen großen Output auch für die Kolumne und das alles und so. Und das ist eben das Schlimme. Sobald jemand anders einen Text geschrieben hat, bin ich ja viel nachsichtiger und habe auch Bedenken und oh, jetzt hat er sich so Mühe mit dem Text gegeben, jetzt solltest du das auch so machen wie der. Solange ich selbst den Text geschrieben habe, kann ich rigide streichen, kann damit machen, was ich will. Ich kann den ganzen Text rauswerfen. Wenn ich jetzt tatsächlich mir von jemandem zwei Songs für das Soloprogramm schreiben lasse und wie wir dann so eine Vereinbarung haben, dass er dafür dann von meiner Gage für jede Vorstellung, keine Ahnung, 5 oder 10% bekommt, dann kann ich ja die Songs nicht rauswerfen. Dann kriegt er ja kein Geld mehr. Das wäre ja eine Riesensauerei. Ja. Wenn ich das selber mache, kriegt er auch kein Geld. Das ist auch blöd für ihn. Aber ich kann die Songs rauswerfen. Und deshalb schreibe ich lieber alles selbst, weil da muss ich von niemandem ein schlechtes Gewissen haben, wenn ich es rauswerfe, streiche oder komplett umschreibe.
0: Und das ist ein quälender Prozess für Sie?
1: Natürlich. Das ist, weil ich habe bei jedem Text, selbst wenn ich das Gefühl habe eigentlich, ja, der müsste eigentlich echt funktionieren, bin ich mir aber nie sicher. Und ich habe immer bei den ersten Malen große, große Angst, dass es nicht hinhaut.
0: Also was ist der Maßstab?
1: Der Maßstab ist das Publikum und mein Gefühl.
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0: Leider hat es Frau Kramer aus Bischofswerder, sie hat eine Mail geschickt an uns mit der Schulter und dann geht das Spiel, was wir heute suchen, nicht mehr so richtig. Also nee, dann geht's gar nicht mehr. Wenn die Schulter kaputt ist, kann man das nicht mehr spielen. Wir suchen es, weil es Horst Evers mag und sie spielen das auch gerne mal mit ihrer Frau im Park und so. Im Fernsehen gibt es das selten zu sehen, obwohl sie jetzt inzwischen auch einen englischen Namen hat, wie alles so. Aber im Fernsehen, nee.
1: In Hotels habe ich dann ja den Hotelfernseher und dann komme ich irgendwann nach der Vorstellung nachts dahin und schalte dann durch und dann sind auf Eurosport irgendwelche Wiederholungen von irgendwelchen Matches des Tages, wo irgendwer gegen irgendwen spielt. Und dann gucke ich manchmal zu und denke, ah, ist schon spannend. Und gucke es mir dann auch eigentlich an.
0: Und das Geräusch.
1: Und das Geräusch, ja.
0: Finden Sie das auch so schön?
2: Ja. Also man spielt es, wenn man es nicht professionell spielt, finde ich, spielt man es auch oft zusammen und probiert einfach möglichst hoch so hin und her zu spielen. Und das kleine Hilfsmittel, mit dem man hin und her spielt, ist so wie so eine runde Pyramide, würde ich sagen, und ist meistens weiß.
0: Das ist jetzt ein guter Hinweis und damit dürfte auch klar sein, dass man es nicht mit so ganz festen oder ganz leichten Hüpfebällen spielt. Was suchen wir? Wenn Sie ein DHB Plus Radio gewinnen wollen oder einfach miträtseln, schicken Sie uns eine Nachricht über die MDR Sachsen App, Chatfunktionen unten anklicken oder Sie schreiben über die Seite mdrsachsenradio.de oder Sie rufen an 01375 800

Bei diesem Spiel wurden in Kindertagen ganze Straßenmeisterschaften ausgetragen, dichtet Birgit Wahl, unsere Hörerin aus Chemnitz. Am Spielrand musste einer die Aufschläge zählen und dann sagen, wie viele bis zum Sieg noch fehlen. Wir suchen natürlich, ja, Sie haben recht, liebe Frau Wahl. Ich erinnere mich auch an Straßenmeisterschaften. Das stimmt, da spielten alle, weil es auch einfach nicht so viele Autos gab damals. Ja. Was suchen wir heute? Ein leichtes Spiel. Naja, vielleicht nicht immer.

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2: Ja, das ist jetzt meine Aufgabe. Ein schwüler Sommersonntag wird das am Nachmittag mit Schauern und Gewittern. Bei mir ziehen schon ein paar Wolken vorm Studio auf. Gewitter bei Höchsttemperaturen bis 33 Grad. MDR Sachsen Verkehrsservice A13 Richtung Berlin zwischen Marsdorf und Radebrück. Gibt's immer noch Stau wegen der Bauarbeiten dort und es wird auch ein bisschen länger. 15 Minuten brauchen Sie dort mehr als sonst. Die B6 Oschatz-Meißen ist am Abzweig Riesa auch schon seit heute früh nach einem Unfall gesperrt. Hoffentlich dauert es nicht mehr so lange. Gefeiert wird in Lückendorf im Landkreis Görlitz. Deshalb ist die Straße zwischen Lückendorf und dem Grenzübergang Petersdorf bis um 6 gesperrt. Bis um 7 ist die Innenstadt von Döbeln wegen des Heimatfestes dort zu. Und das war's an Meldungen. Jetzt gibt's noch Blitzer. Einer steht auf der A9 Richtung München zwischen Eisenberg und Bad Klosterlausnitz. Noch einer auf der A9 Richtung Berlin zwischen Halle und Bitterfeld-Wolfen. Meine Güte, den könnt ihr auch mal wegräumen. Der steht schon so ewig. Auf der B173 ein nächster Blitzer in Kesselsdorf Richtung Dresden. Noch einer in Gersdorf im Siedlerweg Richtung Hauptstraße. Und in Leipzig wird geblitzt in der Permoser Straße stadteinwärts. Für mehr Tipps ist das hier unsere kostenlose Verkehrshotline 0800 6375 637.

0: gerade schmunzlig über die Chatnachricht von Christine, unserer Hörerin aus Leipzig-Grünau, die erzählt hat, dass sie das früher, was wir suchen, ganz oft gespielt hat im Badeanzug und sich dann mit Bonawachs die Körper gebräunt hat. Was es alles gab. Auf der Straße spielen mit Bonawachs gebräunten Körpern, weil sie um jeden Preis auffallen wollten, schreibt Elisabeth Christine Kaiser aus Leipzig. Meine Güte, bei dem, was wir heute suchen, ist das Wetter entscheidend? Ja, Sonne ist okay, aber?
1: Am besten ohne Wind.
2: Ja, das ist so ein Spiel, was man gerne mit Freunden im Park spielt.
3: Man spielt es schlecht bei Wind.
0: Ja, das nervt dann oder der Wind dient als Ausrede. Geht aber heute nicht, wir bleiben auf dem Sofa.
4: Der Wind eigentlich, aber es gibt ja, also wir haben auch mit den etwas schwereren Bällen, das kann man auch bei mittlerem Wind immer noch ziemlich gut spielen. Also die Ausrede gilt nicht.
0: Nee, finde ich auch. Eine Ausrede, keine Antwort zu schicken, gibt's auch nicht, oder? Ja, schicken Sie doch einfach eine Antwort, einfach aus Lust und Laune oder wenn Sie ein DAB Plus Radio gewinnen wollen, einfach über die MDR Sachsen App eine Chatnachricht schicken. Ja, geht auch eine Sprachnachricht oder Sie schreiben über mdrsachsenradio.de oder rufen an 01375 800 800.

Was für ein schöner Sommerhit. Mama Sita hier beim Sachsenradio und jetzt kommt ein ganz großer Hit. Deshalb halte ich jetzt die Klappe und von der ersten bis zur letzten Sekunde werden wir genießen.

0: Ist es nicht schön? Mein Leben, meine Musik. Hier ist das Sachsenradio mit einer Eilmeldung aus dem MDR Sachsen Verkehrsstudio. Vorsicht bitte auf der A4 Richtung Frankfurt zwischen dem Dreieck Dresden West und Wilsdruff. Da befindet sich eine ungesicherte Unfallstelle auf der linken Fahrspur. Ungesicherte Unfallstelle links auf der A4 Richtung Frankfurt zwischen Dresden, Dreieck Dresden West und Wilsdruff.
1: Horst Evers? Einmal war, weil ich tatsächlich jetzt eben, das ist eben dieser Gamechanger seit 5, 6 Jahren, weil ich das Gefühl habe, dass es auch eine Bedeutung hat, dass es tatsächlich was Gutes ist, was ich da tue. Dann aber auch, weil es meinem Leben Sinn gibt. Also was heißt Sinn? Sinn ist so ein großes Wort, aber Erfüllung. Man braucht irgendwas, was einen erfüllt, wo man sagt, da bin ich gefordert, also das fordert mich wirklich zu 100% eine Geschichte so zu machen, dass sie für möglichst viele Menschen interessant und lustig ist. Und ich kann es dann auch sogar präsentieren. Also ich habe eine Aufgabe, die mich komplett fordert, wo ich wirklich an meine Grenzen gehen muss, um sie zu erfüllen, und bekomme dann auch ein Feedback darauf. Das ist schon ein großes Geschenk. Das ist, glaube ich, gar nicht so selbstverständlich, dass man das hat und das so findet. Das ist natürlich schwer, dann auch damit aufzuhören. Das würde ich in dem Moment, wo ich das Gefühl habe, ich kann die Aufgabe nicht mehr erfüllen, also ich kann nicht mehr auf Augenhöhe mitspielen, dann würde ich wahrscheinlich schon auf die eine oder andere Art und Weise auch aufhören. Aber im Moment ist es noch nicht so und deshalb mache ich das dann eben auch weiter.
0: Gibt es irgendeine Botschaft oder spüren Sie eine Mission, die Sie morgens aufstehen lässt, und eine Botschaft, die Sie unter die Leute bringen wollen oder müssen?
1: Ich würde mir natürlich wünschen, dass alle etwas mehr Abstand zu sich selbst hätten, etwas gelassener wären, vielleicht sich auch ein bisschen weniger Selbstleid tun. Das wäre insgesamt schön, aber das muss natürlich jeder für sich machen. Da kann ich nur Hilfestellung leisten, indem ich versuche, einen Weg zu zeigen, wie man das Ganze mit Humor nehmen kann.
0: Und offenbar gelingt Ihnen das ja auch, so von sich selber abzusehen, was ja schon erstmal ein ganz wichtiger Schritt ist, aber der auch schwer zu machen ist. Wie lernt man das? Nicht immer sich selbst als den Hauptbetroffenen in jeder Situation wahrzunehmen und daraus schlechte Laune zu kriegen.
1: Oder Perspektivwechsel, indem man einfach...
0: Aber wie lernt man das genau? Wie machen Sie das?
1: Das kann man sich vornehmen. Also man hat irgendeine Situation und stellt sich vor, wie ist das jetzt aus... Beispielsweise, wie ist diese Situation aus Sicht der Schaffnerin jetzt?
0: Genau. Horst Evers, Bahnfahrer?
1: Da habe ich sehr großen Respekt vor dem Bahnpersonal. Ich glaube, wenn man sich einmal richtig in diese Situation, wie die damit umgehen, in dieser Zeit mit all diesen Katastrophen, die wir erleben, ist es im Prinzip eine sehr einfache Übung, sich das einmal anzugucken, klar zu machen, was ist das für eine Aufgabe, und dann zu wissen, wir sitzen beide in diesem Zug. Für uns ist es beide richtig blöd und wir haben fast nur ähnliche Interessen. Und das kann man auf ganz, ganz viele Bereiche unseres alltäglichen Lebens, der Gesellschaft natürlich übertragen.
0: Das Leben wäre so viel schöner.
1: Eben, ganz kurz der Perspektivwechsel, sich das klarzumachen, dann hätte man, glaube ich, für vieles und für viele andere viel einfacher, viel mehr Verständnis.
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0: die Absurditäten des Alltags aufs Korn nehmen und davon witzig erzählen, das ist die Spezialität vom Sonntagsbrunchgast heute, Horst Evers. Wie wehren Sie sich eigentlich dagegen, der griesgrämige alte Mann zu werden, der die Welt nicht mehr versteht und trotzdem alle belehren will?
1: Kontakt mit jungen Leuten natürlich. Nichts hilft mehr und besser. Also,
0: wie machen Sie das?
1: Natürlich über meine Tochter auch. Also ab da, dann, sie ist jetzt mittlerweile Mitte 20. Aber auch dann eben, also ich mag das ja tatsächlich sehr, sehr gerne mit jungen Kolleginnen und Kollegen dann irgendwie mir das sowohl anzugucken, als auch mit denen dann in, keine Ahnung, wenn wir bei Rainers Happy Hour oder so dann alle zusammen da hinter der Bühne sitzen. Oder auch jetzt, also gerade gestern habe ich eine Folge für dieses Format Fun Facts aufgenommen. Mhm. Und das ist, also das ganze Team ist natürlich sehr, sehr viel jünger dann als ich. Also ich bin da oft in vielen Zusammenhängen sowieso mittlerweile dann der Älteste und versuche immer, erstmal so, ich dachte immer, ich wäre ein aufgeklärter Mensch, der auch irgendwie mit Gleichberechtigung und so vorne mit dabei ist, bis ich dann durch meine Tochter gelernt habe, alles, auch alle Chancen, alle Möglichkeiten wirklich aus der weiblichen Perspektive zu sehen, weil ich mit ihr halt eine sehr große Empathie habe und da erst begriffen habe, wir haben in einigen Bereichen immer noch einiges an Wegstrecke vor uns und haben im Moment vor allen Dingen auch Bereiche, wo schon Errungenes womöglich jetzt echt verteidigt werden muss. Und so schaue ich oder versuche ich dann natürlich auch durch ihre Augen, also durch Augen von Jüngeren, mir viele Dinge im Moment anzusehen. Also Frage der Wehrpflicht, denke ich, sollten natürlich eigentlich Jüngere viel stärker mitentscheiden als Ältere, die jetzt sagen, kämpft mal schön.
0: Die es machen müssen.
1: Ein aktuelles Beispiel dazu nennen.
0: Ja, klar. Ihre Tochter, guckt die sich ihre Programme an?
1: Ja.
0: Und dann ist es ein kritischer Austausch?
1: Ja, meine Tochter ist, darf ich glaube ich ohne zu sehr jetzt Persönliches von ihr zu fragen, meine Tochter ist sehr, sehr schlau. Also sie ist wirklich, ich bewundere es also ganz, ganz schön und weiß auch unglaublich viel. Und dann sage ich beispielsweise im Programm irgendwie ChatGPT, sage ich dann irgendwelche KI-Modelle wie ChatGPT und dann kommt meine Tochter hinterher zu mir und sagt, Papa, sag das nicht, das ist falsch, das ist einfach, ChatGPT ist kein KI-Modell, das ist maximal ein Assistent oder so. Aber eigentlich sind es LMMs, also Large Language Models. Das ist der richtige Begriff. Ja. Sag das so. Alle Leute meiner Generation halten dich für einen Idioten. Wenn du das so sagst, sag bitte einfach LMMs, mach das vernünftig und so. Also so hilft's mir, würde ich dann eigentlich eher auch sagen. Und zwar sehr, sehr offen, sehr ehrlich und sehr direkt auch. Und ich profitiere da sehr von. Ich glaube, ich werde etwas weniger für einen Idioten gehalten, weil sie manchmal helfend eingreift.
0: Wir grüßen die Tochter von Horst Evers. Und die anderen Töchter dieser Welt dazu. Ich weiß, wovon Sie sprechen.
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0: Zur Sommersonnenwende lässt die Sonne heute so richtig krachen. Jetzt wäre es also eher schlecht mit dem heute gesuchten Spiel, das Spaß macht, wenn man es draußen spielt.
1: Ja, im Park oder auf der Wiese.
2: Das ist praktisch der schlechtere Sport von einem sehr anderen, ähnlichen Sport.
0: Ob der ähnliche Sport jetzt so besser ist, würde ich jetzt nicht sagen. Und außerdem bei den Temperaturen gar nicht zu empfehlen.
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0: Bis 33 Grad wird's warm, schwül, am Nachmittag Wolken, Schauer und Gewitter.
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4: Mit Gabriela Wegner. Guten Tag. Der Präsident des Deutschen Instituts für Wirtschaftsforschung, Marcel Fratscher, hält die Vorschläge der Rentenkommission zur Sicherung der Alterseinkünfte für nicht ausreichend. Fratscher sagte der Rheinischen Post, die empfohlenen Maßnahmen blieben insgesamt zu vorsichtig. Fratscher erklärte, die Reformvorschläge änderten nichts Grundsätzliches an den größten Problemen. Das seien Altersarmut, eine zu starke Belastung der jungen Generation und eine Schieflage bei der Gerechtigkeit. Die Rentenkommission will ihre Vorschläge offiziell am Dienstag vorstellen. Wie mehrere Medien bereits berichteten, soll das Renteneintrittsalter auf 68 Jahre erhöht und die Rente mit 63 abgeschafft werden. Zudem sollen auch Selbstständige, Beamte und Abgeordnete in die gesetzliche Rentenversicherung einzahlen. Der Internethandel leidet weltweit unter einer wachsenden Zahl krimineller Kunden. Nach der Analyse eines Online-Dienstleisters werben internationale Banden immer häufiger Menschen an, die beim Online-Shopping betrügen oder ihre Identität zur Verfügung stellen. Dazu zählten Menschen mit schlechter Bonität oder Studenten. Sie bekämen ein Geldangebot, wenn sie ihre Daten zur Verfügung stellen. Eine gängige Masche sei zudem, auf Rechnung gelieferte Ware als nicht geliefert zu reklamieren. Ein Grund für die zunehmende Kriminalität sei die Konjunkturflaute. In Leipzig beginnt am Nachmittag die 17. jüdische Woche. Bis zum 28. Juni gibt es rund 120 Veranstaltungen. Dazu gehören unter anderem Filme, Theaterstücke und Führungen sowie jüdische Straßenmusik. Kulturbürgermeisterin Skadi Jennecke sagte MDR Sachsen.
5: Die jüdische Woche bündelt ganz viele Veranstaltungen, Ausstellungen, Konzerte, Aufführungen rund um jüdisches Leben, jüdische Kultur. Einmal eigentlich alle zwei Jahre, aber in diesem Jahr, weil wir das große sächsische Themenjahr Tacheles haben, haben wir uns eine extra jüdische Woche gegönnt. Und wir haben sie gut gefüllt. Das kann Leipzig auch. Und das nehme ich auch als etwas sehr Besonderes wahr, dass hier in Leipzig eine sehr wirklich vitale jüdische Szene ist, eine jüdische Kultur zur Stadtgesellschaft dazugehört und wir ganz viel anzubieten haben.
4: Außerdem erwartet die Stadt wieder Kinder und Enkelkinder jüdischer Bürger aus Leipzig, die den Heimatort ihrer Vorfahren kennenlernen wollen. In Chemnitz ist eine 87 Jahre alte Frau bei einem Unfall mit einer Straßenbahn schwer verletzt worden. Wie die Polizei mitteilte, hatte die Fußgängerin gestern Mittag einen Bahnübergang überquert. Zeitgleich habe ein 71 Jahre alter Mann eine Straßenbahn stadteinwärts gesteuert. Auf dem Bahnübergang wurde die Seniorin von der Straßenbahn erfasst. Sie kam umgehend in ein Krankenhaus. Ein Sachschaden sei nicht entstanden. Das waren Nachrichten von MDR Sachsen. 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
0: Und weiter geht's mit dem MDR Sachsen Verkehrsservice A4 Richtung Frankfurt zwischen dem Dreieck Dresden West und Westhof. Da gibt's 4 Kilometer stockenden Verkehr nach einem Unfall. Nochmal A13 Richtung Berlin. Da wird's auch immer mehr beim Stau zwischen Marsdorf und Radeburg wegen Bauarbeiten. Dort eine halbe Stunde mehr müssen Sie da einplanen. A13 Richtung Berlin. Eine Stunde Verspätung gibt's dort zwischen Duben und Freiwalde. 7 Kilometer Stau wegen Straßen. Straßenschäden. Meine Güte, nochmal A13 Richtung Dresden jetzt. Zwischen Thiendorf und Radeburg 4 Kilometer stockender Verkehr an der Baustelle. An dieser Stelle die B6 in Oschatz Richtung Meißen ist am Abzweig Riesa nach einem Unfall gesperrt und im Landkreis Görlitz. Jetzt gibt es was Erfreuliches, wird gefeiert in Lückendorf. Deshalb ist die Straße zum Grenzübergang Petersdorf bis 18 Uhr gesperrt. Und Sie wissen es, bis 17 Uhr Döbeln Innenstadt Heimatfest zu. Lieber feiern als fahren. Jetzt Blitzer auf der A9 Richtung München zwischen Eisenberg und Bad Klosterlausnitz. Nochmal A9 Richtung Berlin zwischen Halle und Bitterfeld-Wolfen. Der nächste Blitzer auf der B173 in Kesselsdorf Richtung Dresden. Und der letzte in Leipzig in der Permoser Straße stadteinwärts. Uff. Für mehr Tipps ist das hier die kostenlose Verkehrshotline 0800 637 5637. 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
0: Und vor allem mit Comedian, Kabarettist, nein, Geschichtenerzähler Horst Evers. Wir haben noch eine Stunde, jetzt aber ran. Gehören Sie sonst zu denen, die sich bremsen müssen, um nicht zu überziehen?
6: Ich muss mich bremsen. Ich bin permanent am Kürzen des Programms. Ich komme immer an im Theater und sage, oh, gestern habe ich 2-3 Viertelstunden gespielt, das ist natürlich zu lange. Ich nehme 20 Minuten raus und am nächsten Tag komme ich wieder, oh, gestern habe ich 2-3 Viertelstunden. Und ich nehme hier tatsächlich auch immer 20 Minuten raus. Ich weiß gar nicht, wo die neuen wieder...
0: Wir müssen hier nichts kürzen. Herzlich willkommen nochmal.
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0: Horst Evers, zu Gast im Sachsenradio Sonntagsbrunch, Kabarettist, Autor, seine Spezialität, witzig vom Alltag erzählen, wie wir ihn alle erleben, so oder so ähnlich. Bei mir hat es dann aber nie so eine witzige Schlusspointe wie bei Ihnen. Gibt's da einen Trick? Ihr Leben einfach so pointenreich.
1: Ich erlebe leider alle diese, also praktisch alle Geschichten basieren ja auf irgendwas, was tatsächlich passiert ist. Manchmal auch, das gebe ich zu, Erlebnissen, die mir Freunde erzählt haben. Das haben dann andere erlebt und ich nehme es trotzdem bei mir mit rein, weil es einfacher ist. Manchmal sage ich auch, ein Freund hat das und das erlebt oder eine Freundin, je nachdem. Aber es basiert praktisch immer auf irgendeiner tatsächlich passierten Geschichte. Und dann muss das Ganze natürlich in eine Form gebracht werden. Das ist meine Arbeit als Autor, als Schriftsteller eben. Und natürlich erlebe ich all die Sachen praktisch nie mit Schlusspointe. Das bedauere ich auch sehr. Mein Leben wäre ein ganz anderes, wenn ich all diese Erlebnisse mit Schlusspointe hatte. Das ist dann sozusagen auch Handwerk. Die Idee, das Handwerk, der Einfall, mit dem ich dann arbeite, die Überraschung.
0: Kann man das lernen?
1: Ja. Aber nicht in einem 2-Wochen-Seminar, würde ich sagen. Das ist
0: 2 Monate? 2 Jahre Studium.
1: Naja, es ist, also man kann es vor allen Dingen, glaube ich, im Wesentlichen lernen, indem man eben selber schreibt und indem man selber guckt, indem man auch selbst seinen eigenen Weg findet, seinen eigenen Stil. Ich denke immer wieder, es wird ja auch immer wieder gefragt, sag mal, willst du nicht auch mal eventuell so Kurse geben? Also gerade in diesem Schreiben mit der Erfahrung und so. Und denke dann, naja, das Wesentliche, was ich den Leuten immer sagen würde bei allem, ist, dass sie eigentlich alles machen können, dass alles erlaubt ist, dass sie ihren Weg finden müssen, ihren Weg zu ihrer Geschichte. Und dann, wenn du das hast, dann gibt es so ein paar Tricks und Kniffe, die praktisch fast immer funktionieren. Und dieser Werkzeugkasten ist aber gigantisch. Das würde ja auch auffallen, wenn du sagst, es gibt 2, 3 Tricks. Mhm. Wenn du die machst, funktioniert jeder Text. Dann wird schon der 4. nicht mehr funktionieren, weil jeder die 2, 3 Tricks gesehen
0: Irgendwann
1: hat.
0: Kennt man
1: es
0: dann.
1: Gibt ungefähr, würde ich mal grob geschätzt sagen, 600 Tricks. Und davon kenne ich mittlerweile vielleicht 300. Und wenn du dann die vernünftig dosierst, dann sieht sie auch nicht jeder immer voraus und dann kannst du damit praktisch jede Geschichte auf deine Art und Weise erzählen. Und das, würde ich schon sagen, dauert so 20 Jahre. Alles in allem. Aber okay, schon, nach 2 Wochen kann man eine Geschichte schreiben, an der man selbst sehr große Freude hat.
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0: Urlaubszeit, noch keine Ferienzeit, aber offenbar Urlaubszeit in Sachsen. Heute gibt's mehrere Leute, die von richtig weit weggeschrieben haben. Ich glaube, den Wettbewerb gewinnen Conny und Silke, die aus Kap Verde eine Chatnachricht geschickt haben. Jörg Hartl hatten wir schon, Sitz in der Türkei, und Anke im Schatten im Olivenhain in Kroatien, und haben alle drei oder vier ja das Sachsenradio dabei. Schön, dass Sie geschrieben haben. Vielleicht hört noch jemand, der noch weiter weg sitzt. Dann her mit Ihrer Nachricht. Aber jetzt sind erst nochmal die Rätselfans gefragt, weil wir einen Spiel suchen, das, glaube ich, jeder mal gespielt hat. Und wenn der Winter kam, ja, dann hat Marion Dreier geschrieben, dann hat man in das Ding, mit dem man hin und her spielt, einen kleinen Stein reingesteckt, damit der nicht so schnell wegfliegt. Das ist, ich erinnere mich dran.
1: Wir haben noch einen echten Stahlrisch mit Federn und so. Jetzt ist es ja nur ein Plasteteil. Wir haben noch einen echten, ne? Mit Holz, wo die Federn ja, reingesteckt sind, ne? Na, aber was denken Sie, wie der schießt und wie weit er kommt,
0: oh ja,
1: wenn der richtige Pumps dahinter ist?
0: Das kann ich mir gut vorstellen, auch wenn ich noch nie einen echten gesehen habe, ist eigentlich schwach. Schließlich heißt das ganze Spiel danach, ja. Also, wir suchen das Spiel, weil Horst Eberst ein Fan ist, und ich dachte, Entschuldigung, Sport würde Sie überhaupt nicht interessieren.
2: Ich interessiere mich praktisch für jede Art Sport. Das heißt,
0: wirklich?
2: Ich gucke jeden Tag 3 oder 4 Mal nach Sportergebnissen. Und da auch alles mögliche. Ob Zverev die French Open gewinnt, interessiert. Ich gucke ja die Spiele schon rein. Ich gucke praktisch kein Fußballspiel mehr, aber ich gucke mir alle Ergebnisse an.
0: Aha, das ist ja auch speziell. Horst Evers, wenn Sie miträtseln wollen, DAB Plus Radio gewinnen oder einfach so rätseln, schicken Sie uns gerne eine Antwort über die MDR Sachsen App. Chatfunktion unten in der Mitte und links anklicken, geht auch eine Sprachnachricht, oder Sie schreiben über mdrsachsenradio.de. Die Telefonnummer gibt's natürlich auch, 14 Cent kostet da der Anruf, 01375 800 800.

Ich freue mich immer, wenn ich hier Ihre Nachrichten lese. Das ist so schön. Da gibt es so viel Leben drin zu entdecken. Zum Beispiel in der Nachricht von Frau Bartel aus Torgau, die erzählt, dass sie als Kind das gesuchte Spiel ganz oft gespielt hat mit den anderen Nachbarskindern einfach auf der Straße, weil dann nicht so viel los war. Und ja, Probleme gab es da auch nicht. Wenn der Ball, der ist ja auch ganz klein, mal beim Nachbarn in den Garten geflogen ist, dann hat er den einfach wieder rausgeschmissen. Ja, seien Sie doch einfach freundlich. Seien wir alle mal freundlich miteinander.

0: Den guten alten Schwanenkönig von Karat, den muss man einfach bis zum letzten Ton hier haben. Sie hören das Sachsenradio mit Horst Evers, dem Geschichtenerzähler, zu Gast. Horst Evers ist Gerd Winter aus Evershorst, seit langem als Kabarettist und eben als Geschichtenerzähler. Sie sind erfolgreich und für mich sind Sie einfach Horst Evers, obwohl der doch eine Bühnenfigur ist oder für Sie inzwischen auch nicht mehr.
1: Der ist natürlich eine Bühnenfigur, weil der echte Horst Evers erlebt logischerweise bei weitem nicht so viel wie der Horst Evers und erst recht nicht so komprimiert und, wie wir ja schon hatten, leider auch nicht mit Schlusspointen. Also
0: auch ihr Leben ist manchmal genau, langweilig.
1: Ja, der ist auch ein bisschen lebhafter und alles. Es gibt hier ein Lokal, in das ich, das sage ich jetzt aber nicht, sonst können wir das Ganze wegen Werbung nicht. Aber da bin ich relativ häufig und die Chefin des Lokals wusste lange nicht, war einfach nett und einfach freundlich und irgendwann war sie dann durch Zufall, also sie wusste auch nicht mal nah, war sie durch Zufall einfach im Programm. Sie hat sich eine Karte gekauft, ist mit ihrem Mann dahin, sieht mich auf der Bühne und sagt dann, als ich das nicht bekomme, das kann nicht wahr sein. Dieser nette, höfliche Mann, immer freundlich, immer leise, immer mit allem, natürlichen Scherz und so und dann so eine, sie hat's, also ich zitiere sie, so eine Wucht, so ein Boah, da am Brüllen und Tanzen und Lachen und alles auf der Bühne. Das ist ja, ich musste meinen Mann dreimal fragen, ob er das wirklich ist. Und er hat dann irgendwann gesagt, nee, das ist er schon. Also ich bin privat, erst nicht recht, so wenn ich nicht öffentlich auftrete und wenn ich einfach so im Lokal sitze, wahrscheinlich kaum wiederzuerkennen.
0: Na, wiederzuerkennen äußerlich schon, aber
1: ja, genau.
0: Weil es ist schon sehr markant.
1: Ja, also
0: können Sie noch unerkannt durch Berlin gehen? Wahrscheinlich ist das, wenn Sie woanders
1: sind, anders. In Berlin ist es ein bisschen schwierig. Da ist es für mich praktisch klar, dass ich immer erkannt werde. Und sonst mal so, mal so.
0: Ist das okay?
1: Für mich ist immer okay, da ich ja tatsächlich auch da keine, wie soll man sagen, umstrittene Prominenz habe. Es ist nicht so wie bei womöglich anderen Kollegen, also beispielsweise Oliver Pocher, wo viele auch sagen, oh, das Arschloch oder so und dann das auch denken, wenn er einem entgegenkommt. Bei mir ist es erfreulicherweise so, die Leute, die mich erkennen, mögen mich eigentlich, also zu 90% mindestens, denke ich mal. Und die mich nicht mögen, erkennen mich gar nicht. Also insofern ist das eigentlich kein Problem für mich bislang.

Danke, liebe Sachsenradio-Hörerinnen und Hörer, für Ihre vielen Nachrichten. Birgit Arnert aus Rochlitz ist offenbar Sportlehrerin gewesen, hat erzählt, dass das den Schülern sehr viel Spaß gemacht hat und dass die Mühe hatten, sie zu schlagen.

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3: Zum Sonnensonntag kommen am Nachmittag Wolken dazu, die auch Schauer und Gewitter mitbringen können. Trocken bleibt es wahrscheinlich im Elbtal und der Oberlausitz. Und warm wird es auch wieder bis 33 Grad heute. MDR Sachsen, Verkehrsservice A13 Richtung Berlin. Zwischen Marsdorf und Radeburg gibt's Stau wegen Bauarbeiten. Eine halbe Stunde müssen Sie da mehr einplanen. A13 Richtung Berlin, eine Stunde mehr wegen Stau. 6 Kilometer zwischen Duben und Freiwalde. A13 Richtung Dresden zwischen Thiendorf und Radeburg. 4 Kilometer stockender Verkehr an der Baustelle. Da sind's nur noch 10 Minuten. Das wird also ein bisschen weniger. Gefeiert wird in Lückendorf. Deshalb ist die Straße zum Grenzübergang Petersdorf bis heute Abend zu. Und in der Innenstadt von Döbeln wird auch gefeiert. Heimatfest bis 17 Uhr ist deshalb dort viel zu. 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

ich bin kein großer Krimi-Fan, das habe ich wahrscheinlich schon ein paar Mal erzählt. Entsprechend uninteressiert war ich auch, als ich las, dass Horst Evers, mit dem wir heute hier den Vormittag beim Sonntagsbrunch vom Sachsenradio verbringen können, mal kein neues Bühnenprogramm geschrieben hat, sondern ein Krimi. Am Anfang dachte ich beim Lesen, es ist doch aber gar kein Krimi, das ist ja echt lustig.

0: lustig, bloß weil es eine Leiche gibt, auf die ein trottlicher Polizist auch gleich mal drauf fällt. Das ist Slapstick, aber das ändert sich dann.
1: Tatsächlich ging es mir eigentlich darum, ein positives Zeichen zu setzen eigentlich. Also ich wollte eine positive Heldin, also Hope Joanna ist ja eben eine ehemalige Vize-Europameisterin im Taekwondo.
0: Ja.
1: Und die ist eben zur Polizei wegen der Sportfördergruppe. Sie hätte sonst ihren Sport so nicht ausüben können. Taekwondo aber gehört eben zu den Sportarten, wo man vieles bekommt, nur halt kein Geld. Sie prügelt schon nicht einfach so wild drauf los. Also
0: nein.
1: Sie kann sich
0: diese
1: eben
0: Prügel haben es verdient.
1: Sozusagen eine echte Berlinerin. Sie hat sich auch den Namen Hope Joanna nicht ausgesucht. Das war die Eltern.
0: Sie heißt wirklich nach Hope Joanna?
1: Sie heißt nach Jimmy Hope Joanna, weil die Eltern, sie ist in der Nacht des Mauerfalls geboren. Und die Eltern haben das auf DT64 gehört damals. Und hatten vorher schon überlegt, oh Gott, wie soll das alles gehen? Wie soll das werden? Und dann wird sie geboren, es fällt die Mauer und es geht von alleine, ein Wunder sozusagen. Und daraufhin haben sie dann sie praktisch nach diesem Song Hope Joanna genannt. Und sie nimmt das halt an. Typische Berliner Wesensart auch. Es ist eben, wie es ist. Sie ist leidensfähig, aber hat dabei eine wahnsinnig positive Energie. Und sie kommen halt dann in diesen wilden Fall rein.
0: Aber dieser, der so sehr viel Wirklichkeit hat, wo ich gedacht habe, der scheint dem was auf den Nägeln gebrannt zu haben, was er auf seine Art erzählen will. Sehr düster das Umfeld, in dem die Morde, die ich am Anfang für Spaß hielt, stattfinden.
1: Genau. Das ist halt die Wirklichkeit, in der wir uns jetzt befinden. Also in dem Falle, das kann man glaube ich auch ruhig verraten, geht es halt um Indiana Jens, der erste Todesfall, eine Art deutscher Indiana Jones, der eben Archäologe und Beschaffer seltener Gegenstände ist. Unter anderem eben auch Nazi-Reliquien beschafft er halt für eben Alt-Nazis, Neu-Nazis, Tech-Leute und dergleichen mehr. Und er ist jetzt eben offensichtlich auf einen Gegenstand gestoßen, der so begehrt ist, dass Leute dafür bereit sind zu morden. Dadurch kommen dann eben Joanna und Neuendorf, die beiden Ermittler, in diese Szene rein. Aus Alt-Nazis, irgendwelchen Tech-Leuten, die irgendwelche obskuren
0: und sehr viel Geld haben.
1: Theorien haben und nach irgendwelchen Altertümern suchen, die offensichtlich eine mystische Macht haben sollen. Mhm. Es ist natürlich alles, gebe ich zu, einigermaßen wild auch, aber es ist eben auch tatsächlich Teil unserer Wirklichkeit. Unsere Wirklichkeit ist ja so absurd geworden, so skurril und so wild. Und dieses gut gelaunte Ermittlertrio lasse ich halt auf diese Szene los. Das Ganze hat die ganze Zeit einen Witz auch. Es ist natürlich lustig, aber es ist eben auch diese Geschichte und das kommt dann zusammen und mündet ja, also das verraten wir jetzt aber nicht, mündet ja wirklich in einem gigantischen Finale.
0: Ja, und das Finale, das kann ich schon mal ein bisschen spoilern, das ist dann wieder lustig. Zwischendurch, manchmal, es geht sehr lustig los, dann wird es mal ein bisschen düster, finde ich, und dann wird es wieder lustig. Horst Evers im Sonntagsbrunch vom Sachsenradio.

0: Joanna?
1: Ja.
0: Muss ich jetzt nochmal fix aufgreifen. So heißt der Krimi von Horst Evers. Heißt der wirklich hier die Hauptfigur und das Buch nach diesem Song? Ich finde, der hat so ein gewisses Nervpotenzial
1: auch. Ja, aber ich finde, er hat eben auch dieses, er geht eben nach vorne. Also es ist, also ich habe, es ist nach wie vor, ich fahre ja meistens mit der Bahn oder sehr, sehr selten mit dem Auto, mit der Familie in den Urlaub oder so vielleicht. Also an die Ostsee. Und wenn der kommt, sind alle dabei. Alle sind am Wippen, alle singt mit. Also das ist schon, das ist eigentlich schon so ein verbindender Song.
0: Ja, aber ich finde, der nervt manchmal auch und es darf ja sonst eigentlich nie nach meinem Geschmack geben, aber ich will den jetzt nicht hören. Ich finde, so ein richtig schöner Sommerhit passt auch viel besser zu diesem Tag heute. Macarena, wissen Sie noch, wie man sich da bewegen musste? Ich glaube, ich wusste es nie, aber ist trotzdem lustig.

Für alle Rätselfans hat Tina Morgenstern aus Chemnitz vielleicht einen tollen Hinweis geliefert. Die Anfangsbuchstaben einfach untereinander geschrieben und dann Wörter dazu. Ballern, auspowern, durchdrehen, mega Gaudi, immer Action, nicht verfehlen, treffen, ohne Stress, nächster Punkt. Ja, wenn Sie es jetzt haben, also wenn Sie das jetzt mitgeschrieben haben, haben Sie es ganz leicht.

0: Das Rätseln heute hier beim Sonntagsbrunch vom Sachsenradio war wahrscheinlich nicht ganz leicht. Es gab viele Verwechslungsmöglichkeiten. Das gesuchte Spiel ist ja auch nicht leicht, finde ich. Man muss schon viel hin und her rennen. Ja, doch.
1: Wenn man gut Federball oder Badminton spielt, muss man ja gar nicht so viel laufen. Es geht nur darum, dass man den Ball richtig trifft.
0: Naja, das sagen alle, die es gut können. Es geht ja nur darum, es ist alles ganz leicht. Ja, federleicht, Federball oder Badminton. Ja, das wusste auch Gerd Mühle aus Dresden. Und lieber Herr Mühle, Sie haben unser DAB Plus Radio gewonnen. Ach, und schöne Grüße in meine alte Hut nach Migden.

0: Horst Evers zu Gast im Sonntagsbrunch, beobachtet den Alltag und macht daraus witzige Geschichten. Sie gucken seit vielen Jahren genau hin. Was haben Sie gelernt in der langen Zeit beim Beobachten so über uns?
1: Eigentlich sind wir besser als unser Ruf, wenn man uns lässt. Wir sind halt in einer Zeit, die auch über diese Online-Präsenz, über die ganzen verschiedenen Dienste, das Polarisierende klickt halt. Ich merke es ja auch, wenn Politiker kommen, wie jetzt, wie der Herr Kubicki, der natürlich dann immer wieder polarisierende Sachen sagt, damit er überhaupt noch wahrgenommen wird. Das ist sehr furchtbar, dass das genauso gemacht wird. Und das ist bei allen, es wird durchgehend immer das Polarisierende, das Schwierige, das Problematische durchgehend betont. Und man hat dadurch das Gefühl, alles ist irgendwie auf Konflikt, alles ist auf Verteilungskampf. Und sobald du mit den Leuten dann direkt zu tun hast, merkst du, dass sie eigentlich völlig okay im Umgang normalerweise sind. Also ich glaube, dass die Wahrnehmung unserer Zeit über Social Media, über auch diese Portale und das ganze Zeug viel dramatischer ist als tatsächlich unsere eigentliche Lebenswirklichkeit. Aber dadurch, dass wir so viel Aufmerksamkeit auf diese dramatische Spiegelung unseres Lebens richten, haben wir dann auch das Gefühl, dass das Leben so ist. Und das wirkt dann ins eigentliche Leben immer mehr auch rein, sodass auch das, was wirklich sehr viel entspannter und sehr viel schöner sein könnte, immer anstrengender wird.
0: So, und jetzt ein guter Ratschlag, wie wir das ändern. So können wir jetzt nicht nach Hause gehen.
1: Genau, da hatten wir ja schon einfach Perspektivwechsel. Okay. Also Empathie, gucken, wie ist die Situation für den jeweils anderen. Und natürlich die Fähigkeit gewinnen, mit sich selbst zurechtzukommen. Wenn das jeder kann, wenn jeder sagen kann, ja, gib mir 6 Stunden alleine, dann kann ich mich wieder einordnen, komme ich wieder zur Ruhe.
0: Und ich mache keinen Mist dabei.
1: Dann haben wir keine Probleme.
0: 6 Stunden alleine. Oder 6 Stunden mit Horst Evers.
1: Noch schöner. Herzlich willkommen.
0: Und es geht einem hinterher besser.
1: Das möchte ich fast, also das ist zumindest mein Ziel. Also ich kann es nicht, ich hätte es jetzt um eine hätte ich es versprochen. Das wäre also, nein, versprechen kann ich es natürlich nicht, aber ich setze alles dran, dass es so ist.
0: Und ich glaube, das ist beim Hören jetzt hier auch so.
1: Das wäre schön, das nehme ich so mit.
0: Aber bevor ich jetzt vielen Dank sage, muss ich noch ein Schlusszitat. Ich habe so viele schöne Zitate aus Hope Joanna. Mensch, Chef, wo nimmst du bloß immer diese ganze Weisheit her? Staunte Joanna. Die besorge ich mir da, wo ich auch die Verzweiflung herkriege. Das sind oft Paketangebote. Ein weiser Satz von Horst Evers.
1: Aus dem Leben.
0: Vielen Dank.
1: Sehr gerne.

0: mit Straßenmusik und einem angenehmen, kühlen Ausflugstipp. Nein, das Freibad ist nicht gemeint, begleitet sie Kathleen Rothe dann hier beim Sachsenradio durch den sommerlichen Nachmittag. Sie hat sich den Ventilator schon ins Studio gestellt und vielleicht lassen sie auch einen pusten. Ist bei den Aussichten eine richtig gute Idee, glaube ich.
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0: Es bleibt sommerlich, heute und morgen auch schwül, denn zur Sonne kommen ab heute Nachmittag Wolkenschauer und Gewitter dazu. Dienstag und Mittwoch dann ruhiger und weniger schwül. Warm bleibt es aber, die Höchsttemperaturen bei um die 30 Grad, heute auch ein bisschen darüber. Ja, also Ventilator an. Ich wünsche Ihnen einen schönen Sonntag mit einem schattigen Plätzchen.
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2: Mit Gabriela Wegner. Guten Tag. Der Präsident des Deutschen Instituts für Wirtschaftsforschung, Marcel Fratscher, hält die Vorschläge der Rentenkommission zur Sicherung der Alterseinkünfte für nicht ausreichend. Fratscher sagte der Rheinischen Post, die empfohlenen Maßnahmen blieben insgesamt zu vorsichtig. Diane Batani hat sich seine Argumente angeschaut.
3: Fratscher ist demnach der Ansicht, dass die drei größten Probleme sich dadurch nicht ändern würden. Also eine hohe Altersarmut, eine zu starke Belastung der jungen Generation und eine allgemeine Schieflage bei der Gerechtigkeit. Er fordert Nachbesserungen, um vor allem die Grundrente zu stärken und armutsfester zu machen. Außerdem sagte er der Zeitung, große Einkommen und Vermögen im Alter sollten stärker berücksichtigt werden. Die Rentenkommission will ihr Konzept am Dienstag offiziell vorstellen. Nach Informationen des ARD-Hauptstadtstudios soll das Eintrittsalter an die Lebenserwartung gekoppelt werden. Und mehr Menschen als bislang sollen in die gesetzliche Rentenversicherung einzahlen. Etwa Selbstständige, Beamte und Abgeordnete.
2: Die Linke beendet heute ihren dreitägigen Bundesparteitag in Potsdam. Unter anderem sollen weitere Anträge beraten und beschlossen werden, etwa zu einem Gehaltsdeckel. Was der genau beinhaltet, darüber berichtet Paul Vorreiter.
4: Bundestags- und EU-Abgeordnete der Linken sollen ihre monatlichen Bezüge aus der Abgeordnetendiät auf ein durchschnittliches Arbeitnehmerbrutto deckeln. Was darüber liegt, soll Menschen in sozialen Notlagen zugutekommen. Die Linke will damit signalisieren, dass sie sich als Partei für die arbeitende Bevölkerung versteht. In Teilen der Bundestagsfraktion kommt der Vorschlag aber schlecht an. Außerdem stimmen die Delegierten beim Abschluss des Parteitags über den Leitantrag ab, der darauf abzielt, die Linke stärker in der Gesellschaft zu verankern. Gestern hatte die Partei neben Ines Schwertner den Bundestagsvizefraktionschef Luigi Pantisano zum neuen Co-Chef gewählt. Für Aufsehen sorgte auf dem Parteitag ein Beschluss, mit dem die Linke das Vorgehen Israels in Gaza offiziell als Völkermord bezeichnet.
2: An Sachsens Schulen gibt es noch immer keine Pflicht für ein Schutzkonzept gegen Missbrauch von Kindern und Jugendlichen. Wie die unabhängige Missbrauchsbeauftragte der Bundesregierung, Kerstin Klaus, sagte, fehlen dadurch Handlungskompetenzen. Klaus fordert außerdem mehr Aufmerksamkeit an Schulen. Es müsse gang und gäbe sein, bei Ungewöhnlichem nachzufragen, etwa wenn ein Lehrer auffällig oft mit einer Schülerin spreche. Klaus will ab Herbst eine Befragung unter Schülern der 9. Klassen durchführen. Damit soll eine Annäherung an die tatsächliche Zahl missbrauchter Kinder und Jugendlicher erfolgen. Die USA und der Iran wollen heute in der Schweiz das Rahmenabkommen für ein Ende des Irankriegs konkretisieren. Vertreter beider Länder nehmen dafür auf dem Berg Birkenstock in der Nähe von Luzern erste Gespräche auf. Günter Laubis berichtet.
5: Der Tagungsort, ein Luxushotel hoch überm Vierwaldstätter See, ist schon jetzt weiträumig abgesperrt. Die zentralen Themen sind das iranische Atomprogramm und eine Waffenruhe im Libanon. Die Ausgangslage für die Gespräche ist allerdings angespannt. Gestern hatte der Iran die für den weltweiten Schiffsverkehr wichtige Straße von Hormuz wieder gesperrt. Grund seien die israelischen Angriffe im Libanon. Die Situation dort wird wohl auch der Knackpunkt bei den Gesprächen in der Schweiz sein. Ein iranischer Regierungssprecher sagte, das gesamte Rahmenabkommen stehe auf dem Spiel. US-Vizepräsident Vance gab sich aber optimistisch. Er betonte, man werde auch in der Frage der Waffenruhe im Libanon weiterkommen.
2: Die Telefonseelsorge Oberlausitz und der ambulante Hospiz- und Palliativberatungsdienst Bautzen feiern heute ihr 30-jähriges Bestehen. Aus diesem Anlass laden die Verantwortlichen zu einer Jubiläumsveranstaltung ein. Der Festtag beginnt um 14 Uhr mit einem Gottesdienst im Dom St. Petri in Bautzen. Gemeinsam mit Wegbegleiterin, ehrenamtlichen Unterstützenden sowie Gästen aus Kirche und Gesellschaft soll auf 3 Jahrzehnte engagierter Arbeit zurückgeblickt werden. Ein besonderer Höhepunkt ist nach Angaben der Organisatoren der Vortrag von Schauspieler und Autor Samuel Koch. Die Veranstaltung ist öffentlich, der Eintritt ist frei. In Breitenbrunnen ist am Morgen ein Gartenhaus in Flammen aufgegangen. Wie die Polizei mitteilte, konnte die Feuerwehr ein Übergreifen auf das angrenzende Waldgebiet verhindern. Das Gartenhaus brannte jedoch vollständig nieder. Der Hausbesitzer konnte den Angaben nach wenige Stunden später in Johanngeorgenstadt ausfindig gemacht werden. Der 63-Jährige habe Verletzungen aufgewiesen und wurde in ein Krankenhaus gebracht. Nach Zeugenaussagen soll er kurz nachdem das Feuer ausgebrochen war, mit seinem Auto davon gefahren sein. Die Höhe des Sachschadens liegt noch nicht vor. Weltweit feiern Menschen heute das Straßenfestival Fête de la Musique. Seit 1982 treten Amateur- und Berufsmusiker ohne Honorar auf. MDR Sachsen-Reporter Samuel Wolf kennt das Programm für Sachsen.
6: Vor allem in den größeren sächsischen Städten spielt die Musik. Allein in Chemnitz gestalten über 100 Musiker ein Programm am Nachmittag. In 6 Stadtteilen spielen die Bands unter anderem Rock, Pop oder Jazz. Die Fête de la Musique findet darüber hinaus unter anderem in Zwönitz, Burgstedt oder Zwickau statt. In Leipzig bieten Künstler neben Konzerten auch Mitmachaktionen wie beispielsweise Tanzworkshops an. Weitere Veranstaltungsorte der Fête de la Musique sind zudem Dresden, Stolberg oder Bautzen. Bundesweit sind es 180 Städte. Die Veranstalter rechnen wieder mit 1,5 Millionen Besuchern.
2: Das waren Nachrichten von MDR Sachsen. 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
7: MDR Sachsen, Verkehrsservice A13 Richtung Berlin zwischen Marsdorf und Radeburg, Stau wegen Bauarbeiten. Hier dauert es ungefähr 30 Minuten länger. Die A13 Richtung Berlin zwischen Duben und Freiwalde, 6 Kilometer Stau wegen Straßenschäden. Hier dauert es 1 Stunde länger. A13 Richtung Dresden zwischen Thiendorf und Radeburg, 4 Kilometer stockender Verkehr an einer Baustelle. 10 Minuten mehr müssen Sie einplanen. Vorsicht bitte auf der A72 Richtung Leipzig. Zwischen Chemnitz Süd und Chemnitz Rottluff liegen Holzteile auf der mittleren Fahrspur. Im Landkreis Görlitz ist die Straße zwischen Lückendorf und dem Grenzübergang Petersdorf wegen eines Straßenfestes bis 18 Uhr gesperrt. In der Innenstadt von Döbeln kommt es wegen des Festumzugs zum Heimatfest bis 17 Uhr zu umfangreichen Sperrungen. Und geblitzt wird auf der R9 Richtung München, und zwar zwischen Eisenberg und Bad Klosterlausnitz. Auf der R9 Richtung Berlin zwischen Halle und Bitterfeld-Wolfen. Auf der B173 in Kesselsdorf Richtung Dresden und in Leipzig in der Permoser Straße stadteinwärts. 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
7: Grüße Sie. Ich hoffe, Sie finden heute immer ein schattiges Plätzchen. Wenn Sie unterwegs sein sollten, ist ja wieder einiges los im Lande. Und wir schauen auch hier und da vorbei. Vielleicht treffen wir uns ja.
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0: Auch Dresden ist heute voller Klänge und feiert die Fête de la Musique. Das ist das größte kostenlose Musikfestival der Welt. Viele Städte in Sachsen machen auch mit, jedes Jahr zum Sommeranfang. Und mittendrin in Dresden heute Luise Schirmesser.
1: Ich stehe gerade an der Elbe beim Johanna-Fährenleger am Rande der Neustadt. Und ich muss sagen, ich hatte so ein bisschen gehofft, dass hier ab und zu ein laues Lüftchen weht. Und naja, es hält sich in Grenzen. Aber es ist hier auch ein riesiges Sonnentuch aufgespannt. Das macht es sehr erträglich. Und hier gibt es im Rahmen des Elbe-Festivals, was heute zur Fête de la Musique gehört, ein musikalisches Frühstück. Seit heute Morgen wird hier gegessen und der Musik zugehört. Und gerade spielt das Dresdner Duo Soja. Typisch für die Fête de la Musique ist ja, dass es ganz viele verschiedene Genres gibt. Soja spielt traditionelle Musik aus Senegal. Mhm.
0: Sind denn viele Leute gekommen, um zu lauschen?
1: Ja, tatsächlich. Hier ist einiges los. Also hier sind ganz viele Bänke aufgebaut. Und ich würde schon sagen, dass hier so 50 bis 60 Menschen der Musik lauschen. Neben mir sitzt gerade Oliver. Oliver kommt aus Dresden und ja, hört auch der Musik zu. Oliver, wie findest du es denn? Wie ist denn die Stimmung hier?
2: Richtig, richtig schön. Es ist ziemlich heiß, die Butter schmilzt auf dem Teller vor sich hin, aber ich finde es richtig angenehm und es ist einfach so ein schöner Vibe hier auf den Sonntag und ich genieße so diese ganzen unterschiedlichen Menschen aus verschiedenen Ecken der Welt und ich finde so für das, was man sonst in Dresden so mitbekommt, ist es einfach so schön unterschiedlich und so tolle Menschen und es macht einfach richtig viel Spaß hier der Musik zu lauschen.
1: Und richtig gut, gerade kommt mal wieder ein laues Lüftchen, also es ist wirklich... Ui, hier ist gerade ein Fahrrad umgefallen. Es ist wirklich erträglich. Das laue Lüftchen war vielleicht ein wenig stärker. Es ist ja bis heute Mitternacht noch die Fête de la Musique. Wollt ihr noch weiterziehen, Oliver?
2: Wir gucken mal, wo es uns noch hintreibt. Es ist ja auch noch am Martin-Luther-Platz ganz viel los heute. Und wir haben da schon richtig einen nicen, kalten Kaffee getrunken bei so einem vietnamesischen Stand. Und ja, wir werden mal gucken, wo es uns so hintreibt. Und haben auf jeden Fall große Lust, noch ein bisschen uns einfach treiben zu lassen.
1: Das klingt nach einem guten Plan. Ich glaube, treiben lassen ist die beste Idee bei der Fête de la Musique. An 25 verschiedenen Orten rund um und in Dresden wird heute Musik gespielt.
0: Ja, und Luise wird sich auch noch ein bisschen treiben lassen. Wir hören in der nächsten Stunde wieder von ihr. Und wie könnte dann die Abendgestaltung heute aussehen?

0: Tony Christie, The Way to Amarillo, geht zwar um eine amerikanische Stadt, war aber nur in Europa erfolgreich, das Stück. Gibt mittlerweile eine Unmenge an verschiedenen Versionen. Christie selbst hat sogar mal eine Fußballversion aufgenommen für die Sommermärchen-WM 2006 in Deutschland. Ja, und wie ein Sommermärchen war ja gestern Abend auch der Sieg der deutschen Elf gegen die Elfenbeinküste.
1: War Hammer, super.
2: Mega, Deutschland hat abgeliefert.
1: Wunderbar, fantastisch.
3: Der Undav ist immer am Ende gut. Joker, guter Joker.
2: Ja. Tor für Deutschland!
4: It's Dennis Undav again!
2: Undav. Dennis Undav!
5: He is a goal-scoring machine.
6: Dennis Undav, Undav.
7: Tumola Undav.
2: 2:1.
0: Deutschland ist weiter und hat einen neuen WM-Helden. Dennis Undav, wir wollen mehr von ihm.

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2: Ja, Hitze steht, die Badeseen bieten Abkühlung, Olbersee zum Beispiel 20 Grad oder Talsperre Pöhl 19. Es ziehen ein paar Hitzegewitter durch, die können punktuell auch mal ein bisschen heftiger werden. Momentan gibt es eine Unwetterwarnung vor schwerem Gewitter für das Vogtland. Und durch diese Nässe bleibt es eigentlich so schwülheiß bis 33, 34 Grad heute wieder. Nachts vor allem dann in den großen Städten nicht unter 20 Grad. In den Bergen wird es ein bisschen angenehmer. Dort haben wir Tiefstwerte um die 15 Grad. Morgen wie heute nur so 3, 4 Grad kühler, wenn man dazu kühl sagen kann. Momentan sind es ja wie gesagt 34, morgen dann bis 30. Dienstag, Mittwoch weiter hochsommerlich und weniger schwül. MDR Sachsen Verkehrsservice, A13 Richtung Berlin zwischen Marsdorf und Radeburg. Stau wegen Bauarbeiten, 20 Minuten dauert es hier länger. A13 Richtung Berlin zwischen Duben und Freiwalde, 6 Kilometer Stau wegen Straßenschäden. Eine Stunde müssen Sie mir einplanen. A13 Richtung Dresden zwischen Thiendorf und Radeburg, 4 Kilometer stockender Verkehr an einer Baustelle, 15 Minuten bitte mehr einplanen. Im Landkreis Görlitz ist die Straße zwischen Lückendorf und dem Grenzübergang Petersdorf wegen eines Straßenfestes bis 18 Uhr gesperrt. Im Vogtlandkreis ist die Straße zwischen Brunn und dem Abzweig Grünheide nach einem Unfall gesperrt. In der Innenstadt von Döbeln kommt es wegen eines Festumzugs bis 17 Uhr zu umfangreichen Sperrungen. Und geblitzt wird auf der A9 Richtung Berlin, und zwar zwischen Halle und Bitterfeld-Wolfen und auf der

0: Ihr Sonntagnachmittag mit dem Sachsenradio. Und wir sind ja viel in Sachsen unterwegs, lernen immer wieder spannende Menschen kennen. Von denen erzählen wir Ihnen dann natürlich auch gerne, zum Beispiel in der Fernsehserie Der Osten, entdecke, wo du lebst. Jetzt waren wir im Erzgebirge unterwegs und haben die Erzfluencer besucht. Die mischen gerade die Online-Welt auf. Ina Klempner ist für die Sendung redaktionell verantwortlich. Wen habt ihr getroffen?
1: Ja, das sind eine ganze Menge junger Leute. Unter anderem haben wir zum Beispiel die Boys from the Wood getroffen, die derzeit erzgebirgische Weihnachtstradition und Holzkunst mit einem neuen Dreh vermarkten. Der eine ist ein Graffiti-Künstler, der andere kommt aus dieser Nussknacker-traditionellen Herstellung. Die treffen aufeinander und auf Instagram zeigen die, wie cool die Typen aussehen können, obwohl sie sozusagen ganz klassisch gedrechselt werden, aber mit schrägen Farben, witzigen Accessoires ausgestattet sind. Wir haben aber auch eine junge Frau dabei, die mit kunstvollen Torten und Macarons ihren Weg geht und auch einen jungen Mann, der für die sportliche Seite steht, weil der als Freestyler so mit Motorradstunts bekannt ist.
0: Also alles junge Leute, die ihre Heimat und die Tradition lieben, aber das Image des Erzgebirges so ein bisschen entstauben wollen.
1: Genau, die sehen sich also wirklich auch als Botschafter des Erzgebirges. Die sind da vereint unter so einem Hashtag, der nennt sich Herzland. Also Erz ist im Herz mit drin. Und die tragen einfach nach außen, dass sie gern da leben, wie gut sich's da lebt, dass es sich auch für junge Leute halt lohnt, Wurzeln zu schlagen.
0: Oder auch zurückzukommen.
1: Ja, die junge Frau, die da backt, die Johanna, die ist mit ihrer Familie sogar in die USA ausgewandert und letztlich doch wieder zurückgekommen ins Erzgebirge, hat zwei kleine Kinder und hat einen Job als Krankenschwester, also sie macht das nebenbei mit der Bäckerei und ja, so eine Zufriedenheit hat. Also das sind wirklich schöne Heimatgeschichten, die aber sehr jung erzählt werden.
0: Wenn Heimat online geht, die Influencer des Erzgebirges, jetzt schon in der Mediathek, am Dienstag dann im Fernsehen, 21 Uhr im MDR. Danke, Ina Klempner.

0: Joachim Lambi, Isabel Edwardson, Christian Polans. Let's Dance-Fans werden mit der Zunge schnalzen bei diesen Namen. Und die drei und weitere 20 Tanzprofis sind seit Freitag in der Leipziger Kongresshalle am Start und bringen Tanzverrückten in 100 Workshops die neuesten Schritte bei. Von Wiener Walzer bis Tango Argentino. Und wenn Sie sich beeilen, 17 Uhr beginnen die letzten Kurse. Meine Kollegin Heike Fiedler war schon dort und wollte wissen, welcher Tanz denn so am beliebtesten gerade ist.
1: Im Goethesaal der Kongresshalle wurde es klar. Line Dance scheint ein Abo auf vordere Plätze der Beliebtheitsskala zu haben. Der Saal war voll, auch weil Line Dance nicht mehr starr an den einstigen Merkmalen wie Country-Musik und Cowboy-Hut oder Cowboy-Stiefeln festhält.
2: Wir haben alle Styles vertreten, wir haben Latino-Line Dances auf Rock, auf Salsa, aber es kommt immer mehr die Modern-Line Dance-Richtung, wo man auf die aktuellen Hitparaden Musik tanzt.
1: So Daniela Seidel, eine der bekanntesten Line Dance-Trainerinnen Deutschlands.
2: Man braucht einfach keinen Partner mehr und ist trotzdem in der Gruppe und nicht alleine.
1: Und los geht's mit einfachen Schrittkombinationen wie Shuffle, Step oder Grapevine. Die tanzenden Frauen und Männer haben nach kurzer Zeit ein Dauergrinsen im Gesicht, auch wenn die Füße mitunter ein Eigenleben entwickeln und rechts und links verwechseln.
3: Und das macht hier total Spaß. Und viele Schritte.
4: Das sind alle das gleiche Tanzen. Muss nicht so eine enge Tanzhaltung, sondern locker und in der Gemeinschaft.
1: Bleiben wir mal bei der engen Tanzhaltung. Für die braucht es ja üblicherweise einen Partner oder eine Partnerin. Und da ist aus Asien ein Trend zu uns geschwappt. Frauen oder Männer tanzen nicht nur Line Dance alleine, sondern auch Wiener Walzer, Foxtrot, Drive und so weiter. Männer tanzen den Männerpart, Frauen den Frauenpart. Beliebt ist dies bei uns, vor allem bei Kindern und Jugendlichen, sagt Tanzlehrer und erfolgreicher Tanzsportler Moritz Büttner.
5: Prinzipiell finde ich es eine coole Sache, weil man damit relativ schnell relativ viel Nachwuchs gewinnen kann. Ist trotzdem in gewissem Alter einfach noch schwierig, dass man sagt, ihr tanzt jetzt zusammen. Weil da ist es noch so, wir fassen niemanden an. Dementsprechend ist es eigentlich eine super Sache. Dann kommen sie trotzdem schon ins Turnier rein, ohne dass sie zwingend schon mit einem Partner tanzen müssen.
1: Auch Tanzguru Joachim Lambi findet diesen Trend einerseits gut, andererseits weniger für den Turniersport geeignet.
6: Tango, Rumba, fehlt mir der Ansprech- oder der Anspielpartner bei Solo. Wenn also da jemand bei Rumba ganz erotisch guckt und keiner steht daneben, bin ich ein bisschen irritiert. Aber vielleicht ist es auch nur altes Denken. Und wenn das Angebot da ist, machen.
1: In der Kongresshalle hat sich an diesem Wochenende niemand getraut, beispielsweise den Tango alleine zu tanzen, obwohl es durchaus Zuspruch gegeben hätte.
7: Ich finde das toll. Wenn sich das durchsetzt, finde ich das gut.
8: Es gibt Hobby-Horsing, Hobby-Dogging, ja. Wo man so tut, als wenn man einen Hund oder ein Pferd hätte. Das warum soll man sich so tun, als wenn man einen Tanzpartner oder Tanzpartnerin hätte?
1: Beim Line-Dance stellt sich die Frage nicht. Auch deshalb sagt Trainerin Daniela Seidel selbstbewusst.
2: Es wird auch noch weiter anwachsen, weil Line-Dance ist, glaube ich, die Zukunft.
0: Tja, und zwischendurch gern noch mal einen kleinen Mambo.
9: Ladies and gentlemen, this is Mambo number 5.

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1: Andere fahren dafür in den Urlaub. Heiße Tage, tropische Nächte. Und es geht auch erstmal so weiter. Heute bis 33, 34 Grad, morgen bis 30. Dazu ziehen Schauer und Gewitter durch. Wird nicht jeden treffen, kann aber punktuell unwetterartig sein. Die Schauer und Gewitter werden dann weniger in den nächsten Tagen. Deswegen wird es dann auch nicht mehr so schwül sein, aber weiter heiß.
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2: Mit Ulrike Pommerin. Guten Tag. Schon vor ihrer offiziellen Vorstellung stoßen die Vorschläge der Rentenkommission auf Kritik. Linken-Chef Pantisano sagte beim Parteitag in Potsdam, die Reformvorschläge seien ein reines Kürzungsprogramm. Er werde alles tun, um Widerstand zu organisieren. Dagegen hält der Präsident des Deutschen Instituts für Wirtschaftsforschung, Fratscher, die Vorschläge für nicht ausreichend. Er sagte der Rheinischen Post, sie änderten nichts an der Altersarmut und der zu starken Belastung der jungen Generation. Übereinstimmenden Berichten zufolge soll das Renteneintrittsalter schrittweise auf 68 Jahre erhöht und die Rente mit 63 abgeschafft werden. Zudem sollen auch selbstständige Beamte und Abgeordnete in die gesetzliche Rentenversicherung einzahlen. Hohe Kosten und gesunkene Preise machen den Bauern in Deutschland zu schaffen. Bauernpräsident Ruckwied erklärte, der Landwirtschaft drohe eine finanzielle Notlage bis hin zur Zahlungsunfähigkeit. Die Preissituation sei für fast alle Getreidearten miserabel. Um zu sparen, hätten manche Landwirte schon die Düngung reduziert. Der Stickstoffdünger koste etwa 30% mehr als vor einem Jahr. Auch bei Schweinefleisch und Milch gibt es laut Ruckwied Druck wegen gesunkener Preise. Beim Obst- und Gemüseanbau komme der zu Jahresbeginn gestiegene Mindestlohn hinzu. Mit einem Gottesdienst im Bautzner Dom feiert die ökumenische Telefonseelsorge Oberlausitz zur Stunde ihr 30-jähriges Bestehen. Rund 90 Ehrenamtliche engagieren sich aktuell für den Dienst, sagte die Leiterin Marlene Rehor, MDR Sachsen.
3: Ja, wir sind dankbar, dass wir das halten können. Also es gibt immer Personen, die aufgrund von beruflicher Veränderungen oder dass sie im privaten Umfeld vielleicht selbst Bedarf haben, da ein bisschen zurückzuschrauben und da aus dem Ehrenamt aussteigen. Aber wir haben auch immer wieder jedes Jahr aufgrund unserer Akquise dann Ehrenamtliche, die wir gewinnen können für den Dienst und die dann auch für eine längere Zeit dann da sind. Also wir haben eine Ehrenamtliche, die ist jetzt schon über 30 Jahre bei der Telefonseelsorge gleich von Beginn an. Das schätzen wir sehr, sehr und das macht uns natürlich auch glücklich, sowas zu haben.
2: Für den Osten Deutschlands erwartet der Deutsche Wetterdienst ab dem Nachmittag heftige Unwetter. Wie ein Sprecher des DWD in Leipzig mitteilte, ist dafür das schwüle Wetter verantwortlich. Die Temperaturhöchstwerte liegen demnach erneut über der 30-Grad-Marke. Das sorge zusammen mit hoher Luftfeuchte für reichlich Gewitterpotenzial, so der Meteorologe. Die Gewitter würden aus Thüringen und Sachsen-Anhalt hereinziehen und am Nachmittag oder Abend Sachsen erreichen. In Ostsachsen sind laut DWD sogar Unwetter der höchsten Warnstufe 4 möglich. Das waren Nachrichten von MDR Sachsen. 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
1: MDR Sachsen Verkehrsservice A13 Richtung Berlin zwischen Marsdorf und Radeburg. Stau wegen Bauarbeiten, 20 Minuten dauert es länger. A13 Richtung Berlin nochmal zwischen Duben und Freiwalde, 6 Kilometer Stau wegen Straßenschäden. Eine Stunde müssen Sie mehr einrechnen. Im Landkreis Görlitz ist die Straße zwischen Lückendorf und dem Grenzübergang Petersdorf wegen eines Straßenfestes bis 18 Uhr gesperrt. Im Vogtlandkreis ist die Straße zwischen Brunn und Abzweig Grünheide nach einem Unfall gesperrt. In der Innenstadt von Döbeln kommt es wegen eines Festumzuges bis 17 Uhr zu umfangreichen Sperrungen. Und geblitzt wird auf der A9 Richtung Berlin und zwar zwischen Halle und Bitterfeld-Wolfen. 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
1: Hören Sie, Liegestühle raus, zurücklehnen, Füße ins Wasser, Sommermodus an. Oder ein kleines Sommertänzchen wagen, die Musik gebe es her.
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0: Entspannter Country von Charlie Rich beim Sachsenradio. Ja, auch heute möglichst jede körperliche Anstrengung vermeiden, über 30 Grad wieder. Und das soll es ja auch die nächsten Tage so weitergehen, so bleiben. Das ist ziemlich belastend für den Körper und ganz ehrlich, man kann es nicht oft genug sagen. Deswegen haben wir Notfallsanitäter Azubi Franziska Panuschka nochmal zusammenfassen lassen, was jetzt wichtig ist.
1: Viel Wasser trinken, da auch wichtig, nicht unbedingt Tee trinken, weil Tee, wenn man den aufkocht, kalter Tee ist in Ordnung, aber aufgekochter Tee, da gehen die ganzen Mineralien verloren, die Elektrolyte werden abgetötet durch das Aufkochen, deswegen lieber Wasser. Dann Sonnenschutz auf jeden Fall beachten, ne? Schön Sonne, trocknet die Haut aus, führt zu Sonnenbrand, das ist auch nochmal zusätzlicher Energieverlust und auch Flüssigkeitsverlust, der dadurch entstehen kann. Den Kopf immer schützen, dass man da auch von einem Hitzschlag gewahrt ist. Lieber gerne mal ein bisschen Schatten aufsuchen. Und was immer so ein Trugschluss ist, man trinkt gerne sehr kalte Flüssigkeiten, wenn es so warm ist. Da gerne aber auch mal was Lauwarmes, weil der Körper versucht immer gegen zu regulieren und die Temperaturen anzupassen. Es ist sehr warm, wir trinken was sehr Kaltes. Der Körper muss die kalte Flüssigkeit ziemlich stark erwärmen auf die Körpertemperatur, damit das alles verarbeitet werden kann. Deswegen lieber mal einen Tee zwischendurch, da muss der Körper nicht so doll arbeiten.
0: Also passen Sie auf sich auf, viel trinken, Wasser, vorzugsweise. Und ansonsten haben Sie Spaß.

0: Jetzt haben wir auch kalendarisch Sommer und der bringt hoffentlich nicht nur Hitze, sondern richtig schönes, angenehmes Sommerwetter und viel Zeit für Ausflüge. Man muss ja gar nicht weit weg. Waren Sie zum Beispiel schon mal in der Kohlewelt in Oelsnitz? Anna Espenheim meint, das lohnt sich unbedingt.
1: An meiner Seite ist die Frau Mauermann vom Marketing.
2: Glück auf.
1: Oh, Glück auf. Hier wird man auch gleich gebührend empfangen. Wissen Sie, was es mit diesem Hof auf sich hat? Glück auf.
2: Na, die Bergleute sind ja tief unter die Erde gefahren. Es war dunkel und ja auch nicht ungefährlich, dieser Arbeitsplatz unter Tage. Und wenn man dann nach getaner Schicht wieder nach oben gekommen ist, dieses Glück auf, die Schicht erfolgreich beendet zu haben und auch lebend wieder nach oben gekommen zu sein.
1: Und hier stehe ich jetzt vor einem Wagen, vor einem Hund mit Tee. Und darin ist wirklich echte Steinkohle. Die kann man hier auch anfassen. Ja, und jetzt sind die Finger auch schon schmutzig. Genau. Und jetzt ist hier die Frau Mauermann noch schnell hinterhergeeilt, weil hier unten gilt natürlich auch Helmpflicht. So, weiter geht's.
3: Genau, also zieht sich jetzt hier noch über mehrere Meter meanderförmig durch.
1: Wir müssen die Köpfe einziehen.
3: Ja, im Bergwerk war es niedrig, wobei für Bergwerksverhältnisse das hier noch ein relativ hoher Ausbau ist. Also man muss sich vorstellen, dass teilweise hier im Lugar-Oelsnitzer Revier Kohlenflöze mit einer Mächtigkeit von nur 50 Zentimetern abgebaut wurden. Das heißt, das ging nur im Knien oder gar im Liegen.
1: Das ist ja richtig anstrengend.
3: Ja, das ist auf jeden Fall anstrengend und wie gesagt auch sehr gefährlich. Einerseits eben die körperliche Beanspruchung, aber andererseits natürlich auch das Einstürzen von Teilen im Bergwerk war an der Tagesordnung.
1: Was wird jetzt angeschmissen?
3: Wir sind hier an einem typischen Abbauort, direkt am Streb. Und wir haben hier einen sogenannten Kettenkratzförderer, umgangssprachlich auch Panzer genannt, durch diese schweren Ketten, die sich hier gleich in Bewegung setzen. Und wir haben hier eine sogenannte Schremmmaschine, die hat sozusagen einen Schlitz in das Kohleflöz geschnitten, damit die Kohle besser rauszubrechen war, also besser abzubauen war.
1: Muss ich mir jetzt die Ohren zuhalten?
3: Besser wäre.
1: Okay. Okay, das sind Geräusche, die habe ich noch nie in meinem Leben gehört. Der Boden vibriert unter den Füßen. Also man bekommt wirklich eine Ahnung davon, wenn man das den ganzen Tag aushalten musste, was das für eine Knochen ist. Arbeit war.
0: Die Kohlewelt in Oelsnitz im Erzgebirge. Kleiner Tipp übrigens, unter Tage momentan 12 bis 15 Grad. Anna Espenheim war dort. Eindrücke, Bilder hat sie mitgebracht. Finden Sie auf unserer Internetseite mdrsachsenradio.de. Und morgen gibt's Anne wieder live am Vormittag hier beim Sachsenradio ab 10.

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1: So ein bisschen Fahrtwind wäre heute nicht schlecht. Auch beim Stadtfest in Pirna 33 Grad. Also rauf aufs Karussell oder rein in den Schatten wenigstens. Örtlich kann es auch gewittern. Mit Hagel, Sturmböen, Starkregen. Das ist alles punktuell nicht ausgeschlossen. Bis zur Wochenmitte wird sich erstmal nicht ganz so viel ändern. Morgen mal nicht ganz so heiß mit 25 bis 30 Grad. Dienstag, Mittwoch geht es dann wieder über die 30. Wird aber nicht mehr so schwül, weil die Gewitterneigung abnimmt. MDR Sachsen Verkehrsservice, A13 Richtung Berlin, zwischen Marsdorf und Radeburg, Stau wegen Bauarbeiten. Hier dauert es ungefähr 20 Minuten länger. A13 nochmal Richtung Berlin, zwischen Duben und Freiwalde, 6 Kilometer Stau wegen Straßenschäden. Eine Stunde Wartezeit müssen Sie einrechnen. Im Landkreis Görlitz ist die Straße zwischen Lückendorf und dem Grenzübergang Petersdorf wegen eines Straßenfestes bis 18 Uhr gesperrt. Im Vogtlandkreis

Silly beim Sachsenradio. Falls Sie mal wieder ein bisschen Live-Musik von Silly nachtanken möchten, im Juli ist die Band in Dresden und Geuditz, im August in Plauen und im September kommt sie nach Leipzig. Sie haben hoffentlich heute am Sonntagnachmittag, an diesem heißen Sonntagnachmittag, trotzdem ein entspanntes Plätzchen gefunden. Mit Ihrem Sachsenradio geht's durch den Nachmittag. Wir haben Neil Diamond jetzt für Sie mit Forever in Blue Jeans. Und da geht's gar nicht so sehr darum, dass hier jemand für immer seine Jeans tragen möchte, ewig jung sein will zum Beispiel, sagt Neil Diamond, sondern dass die einfachen Dinge die wirklich wichtigen im Leben sind.

0: Kann man nicht anders sagen. Das ist schon ein richtiges Sommergefühl. Warm, überall Musik, Gespräche, Lachen, Menschen, die spontan tanzen. Dresden unter anderem feiert heute an verschiedensten Orten in der Stadt die Fête de la Musique und mittendrin unsere MDR-Reporterin Luise Schermesser.
1: Ich bin auf dem Martin-Luther-Platz in Dresden und hier gibt es zwei Bühnen und auf der sogenannten Wiesenbühne singt gerade der Vocal Barry Chor aus Dresden. Das ist ein Frauenchor und alle sind Barry, also ganz bärentypisch gekleidet in verschiedenen lila Tönen, schwarz und weiß. Und die Frauen singen ja eine Mischung aus Pop und Rock.

0: Auf dem Martin-Luther-Platz gibt es noch viel weiteres Programm. Es gibt verschiedene Kunsthandwerksstände, ein paar Essensstände und noch Flohmarkt, aber auch einen Bogenschießstand, den betreibt Thorsten. Thorsten, wie genießt du denn die Musik, die du hier direkt neben der Bühne genießen kannst?
1: Ich finde es großartig. Wir haben ein Programm von 10 bis 24 Uhr und das meiste gefällt.
0: Und was ist dein Tipp, um heute hier auf dem Martin-Luther-Platz der Hitze zu trotzen?
1: Schatten und trinken. Ich schätze, ich bin bei 1,5 Litern jetzt.
0: Also viel trinken, am besten eine Cappy mitnehmen und dann lässt sich auch die fette Musik auf dem Martin-Luther-Platz super genießen.
2: Danke, Luise. Wir hören uns nächste Stunde nochmal.

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1: Ja, auf dem Weinmarkt, auf dem Dresdner Altmarkt, vielleicht heute ein kleines bisschen langsamer nippen bei den Temperaturen. Bis 34 Grad könnte es ein paar Wirkungstreffer mehr geben. Es ziehen Schauer durch, Gewitter durch, die können örtlich auch unwetterartig ausfallen. Morgen auch noch einzelne Schauer und Gewitter, aber ein bisschen weniger warm. Was heißt ein bisschen weniger? 25 bis 30 Grad. Der Abend wird am freundlichsten. Ab Dienstag wieder über 30 Grad, aber weniger schwül.
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2: Mit Ulrike Pommerin. Schon vor ihrer offiziellen Vorstellung stoßen die Vorschläge der Rentenkommission auf Kritik. Die schrittweise Anhebung des Renteneintrittsalters gehe an der Lebenswirklichkeit der arbeitenden Menschen vorbei, sagte Verdi-Chef Wernicke. In vielen Berufen seien die Belastungen so hoch, dass schon ein Renteneintrittsalter von 67 Jahren für viele unerreichbar sei. Dagegen hält der Wirtschaftswissenschaftler Fratscher die Vorschläge für zu vorsichtig und nicht ausreichend. Sie änderten auf absehbare Zeit nichts an der Altersarmut, der Belastung der jungen Generation und der Schieflage bei der Gerechtigkeit. Zentrale Vorschläge der Rentenkommission waren gestern bekannt geworden. Offiziell vorgestellt werden sollen sie am Dienstag. Für den Osten Deutschlands erwartet der Deutsche Wetterdienst ab dem Nachmittag heftige Unwetter. Wie ein Sprecher des DWD in Leipzig mitteilte, ist dafür das schwüle Wetter verantwortlich. Die Temperaturhöchstwerte liegen demnach erneut über der 30-Grad-Marke. Das sorge zusammen mit hoher Luftfeuchte für reichlich Gewitterpotenzial, so der Meteorologe. Die Gewitter würden aus Thüringen und Sachsen-Anhalt hereinziehen und am Nachmittag oder Abend Sachsen erreichen. In Ostsachsen sind laut DWD sogar Unwetter der höchsten Warnstufe 4 möglich. In Dresden werden zur Stunde die Johann-Walter-Medaillen verliehen. Walter war im 16. Jahrhundert Begründer der evangelischen Kirchenmusik. Zunächst war er in Torgau und später in Dresden als Hofkapellmeister tätig. MDR Sachsen Kulturredakteur Andreas Berger berichtet.
3: Die alle zwei Jahre vergebene Auszeichnung würdigt Persönlichkeiten für beispielhafte Leistungen im Musikleben Sachsens. 2026 erhalten sie die Sopranistin Isabel Schicketanz aus Dresden, geschätzt für ihren Gesang, ob bei Liederabenden oder großen Oratorienwerken des 17. und 18. Jahrhunderts. Des Weiteren die Kantorin der Kirche Hochkirch in der zweisprachigen Oberlausitz, Elke Groß, insbesondere für ihre beispielhafte Nachwuchsförderung. Der dritte im Bunde ist der Intendant der Dresdner Musikfestspiele, der Cellist Jan Vogler, unter dessen Leitung die Festspiele gerade den erfolgreichsten Jahrgang in ihrer Geschichte seit 1978 beendeten.
2: Kraftfahrer auf der Autobahn 4 Görlitz-Dresden müssen sich ab morgen auf weitere Einschränkungen einstellen. Zwischen den Anschlussstellen Kodersdorf und Weißenberg wird die Fahrbahn erneuert, wie die Autobahn GmbH des Bundes mitteilte. Deshalb stehe auf dem Abschnitt vorübergehend nur ein Fahrstreifen zur Verfügung. In den Nächten bis 26. Juni würden zudem beide Röhren des Tunnels Königshainer Berge für Wartungsarbeiten gesperrt. Die gesamten Baumaßnahmen in dem Bereich sollen demnach bis November dauern und rund 12 Millionen Euro kosten. Das waren Nachrichten von MDR Sachsen. 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
1: MDR Sachsen Verkehrsservice A13 Richtung Berlin zwischen Marsdorf und Radeburg. Stau wegen Bauarbeiten, 20 Minuten dauert's länger. A13 Richtung Berlin zwischen Duben und Freiwalde, 6 Kilometer Stau wegen Straßenschäden. Hier müssen Sie sich ungefähr eine Stunde mehr gedulden. Im Landkreis Görlitz ist die Straße zwischen Lückendorf und dem Grenzübergang Petersdorf wegen eines Straßenfestes bis 18 Uhr gesperrt. In Kleinbardau ist die Hauptstraße zwischen zur Alten Schmiede und Bernbrucher Straße nach einem Unfall gesperrt. In der Innenstadt von Döbeln kommt es wegen des Festumzuges zum Heimatfest bis 17 Uhr zu umfangreichen Sperrungen. 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
1: Nach und nach startet jetzt die Sommertheatersaison. Wir haben eine kurze Stippvisite in Bautzen gemacht. Ob's gefällt, hören wir gleich.
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0: Die Beach Boys bringen verlässlich den Sommer in die Herzen.
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0: Da haben sie es aber spannend gemacht. Gestern Abend in der Nachspielzeit das Siegtor geschossen gegen die Elfenbeinküste. Am Anfang sah das alles andere als souverän aus, aber dann, weiß Philipp Weißkirch, kam der WM-Zug in Fahrt.
2: Es fährt ein Zug aus Toronto. Doch wohin geht's? Wie heißt das Ziel?
3: Ja, das Lied heißt ja, der Zug hat keine Bremse. Von daher gucken wir mal. Wir haben jetzt 2 Spiele, 2 Siege.
2: Ein Ballermann-Hit ist und bleibt das Motto der deutschen Mannschaft bei dieser WM. Und im Zug ohne Bremse sitzt auch Nadim Amiri.
3: Riesenmentalität von den Jungs. Viele haben ja immer gesagt, dass wir nicht diese Mentalität haben, nicht diesen Zusammenhalt. Und ich glaube, die 90 Minuten heute haben es gezeigt, dass jetzt eine andere Mannschaft hier spielt und eine andere Mannschaft zusammenhält. Und wir können brutal stolz auf uns sein.
2: Erst Verzögerungen im Betriebsablauf, dann aber die Verspätung aufgeholt und somit ungebremst zum 2:1 Erfolg. Großer Bahnhof in Toronto. Die vielen deutschen Fans im Stadion haben Amiri und seinen Teamkollegen richtig gut getan.
3: Ich glaube, die Fans wissen gar nicht, wie viel das uns bedeutet und wie viel Kraft das uns gibt. Und man sieht, das ganze Stadion hat auf einmal gebrannt. Die Stimmung war top, war wie ein Heimspiel.
2: Amiri gegen die Elfenbeinküste nach einer Stunde zugestiegen, genauso wie Dennis Undaf, der mit seinem Doppelpack die Weichen auf Sieg gestellt hat.
4: Wie ich das mache? Keine Ahnung. Ich stehe richtig.
2: Auch der Lokführer kann zufrieden sein. Bundestrainer Julian Nagelsmann hat genau beobachtet, wie sich alle Spieler in den Armen liegen und füreinander freuen.
5: Ich finde es aber unfassbar schön, wenn man dann Spieler einwechselt, die auch Spiele mitentscheiden oder entscheiden, weil dann natürlich die ganze Gruppe auch merkt, dass das nicht nur Palave ist, dass wir alle brauchen und alle eine Wertigkeit haben, sondern dass das natürlich dann auch Früchte trägt, wenn Spieler dranbleiben.
2: Nicht zu vergessen, ein sehr präsenter und starker Felix Metscher im deutschen Stellwerk. Aber es gibt auch Baustellen. In Sachen Tempo zum Beispiel geht noch mehr. Ein TGV aus Frankreich mit den Fahrgästen Ulisse und Mbappé an Bord wäre dem DFB-Express wohl davongedüst. Insgesamt aber findet Dennis Undaf:
4: Wir sind auf einem guten Weg, sehr guten Weg. Und jetzt einfach den Flow mitnehmen, die Positivität mitnehmen und dann das nächste Spiel gewinnen.
2: Doch wohin geht's? Wie heißt das Ziel?
3: Ja, das Lied heißt ja, der Zug hat keine Bremse. Von daher gucken wir mal.
2: Nächster Halt für Nadim Amiri und Co. Das letzte Vorrundenspiel gegen Ecuador in New York. Dort endet auch die WM-Reise am 19. Juli mit dem Finale und vielleicht auch mit einem grünen Signal fürs deutsche Team.
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0: Der Sommer ist ja jetzt auch offiziell da. Überall in Sachsen starten die Sommertheater, auf der Felsenbühne in Rathen, der Seebühne in Triebstein. Oder auch in der Oberlausitz, in Görlitz zum Beispiel, gibt's Jesus Christ Superstar im alten Schlachthof. In Bautzen ist wieder die Ortenburg die Kulisse fürs Sommertheater. Spuk von draußen oder Karaseks Schatz heißt es dort, hatte diese Woche Premiere und das Publikum hatte viel Spaß.
1: Das ist, weil es im Freien stattfindet. Das ist eine sehr schöne Kulisse, ist wunderschön.
2: Sommertheater, was über der Oberlausitz handelt, über Karasek. Und die Greibeschenke, die gibt's ja. Und Lauterstorf heißt Leckerstorf. Uns hat mir wirklich gefallen. Ich komme wieder.
3: Sommertheater ist ein leichtes, unterhaltendes Theater. Und so war es auch für uns gewesen. Hat uns Spaß gemacht zuzugucken. Und war eine Freude.
4: Also Sommertheater, ich finde es jedes Mal schön. Es ist jedes Mal was Neues. Immer so ein besonderer Zauber.
5: Das Wetter passt. Alles bestens, die Atmosphäre und wenn man draußen sitzen kann, immer besser.
6: Ja, es macht Spaß, die Stimmung ist ganz besonders, die Menschen sind ganz besonders drauf.
7: Also regelmäßig Sommertheatergänger sind wir ja, weil einfach hier die Atmosphäre, die Stücke sind gut und Sommer eben, es macht gute Laune.
0: Ja, gerade an lauen Sommerabenden wie diesen.

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2: Auch wenn die Sonne nicht durchweg scheint, die luftige Klamotte ist heute ein Muss bei 29 bis 33, 34 Grad. Ziehen auch wieder ein paar Schauer und Gewitter dort. Örtlich kann das auch mal ein bisschen heftiger ausfallen. Die Nacht hat dann Tiefstwerte von 19 bis 15 Grad zu bieten. Und die Schauer ziehen raus. Morgen 25 bis 30 Grad. Wolken, Sonne, einzelne Schauer und Gewitter. Gegen Abend soll es dann am freundlichsten werden. Und die nächsten Tage bleibt es sehr warm. Wird aber weniger schwül sein. Das ist doch auch schon mal was. MDR Sachsen Verkehrsservice A13 Richtung Berlin zwischen Marsdorf und Radeburg. Stau wegen Bauarbeiten. Hier dauert 20 Minuten länger. A13 nochmal Richtung Berlin zwischen Duben und Freiwalde. 6 Kilometer Stau wegen Straßenschäden. Eine Stunde dauert es länger. Im Landkreis Görlitz ist die Straße zwischen Lückendorf und dem Grenzübergang Petersdorf wegen eines Straßenfestes bis 18 Uhr gesperrt. In Kleinbardau ist die Hauptstraße zwischen zur Alten Schmiede und Bernbrucher Straße nach einem Unfall gesperrt. Und in der Innenstadt von Döbeln kommt es wegen des Heimatfestes zu umfangreichen Sperrungen bis 17 Uhr. 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

0: wie immer bestens gelaunt bei mir im Studio, Susanne Blumen vom MDR Sachsen-Spiegel. Grüß dich. So, falsches Mikro offen.
1: Hallo nochmal an dieses Mikro. Es ist wirklich warm, ne?

0: Ja, Susanne, du wirst heute Abend durch den Sachsenspiegel führen. Ihr wart unter anderem in Grimma. Da ging es trotz Wärme so richtig sportlich zu. Was ist denn da los?
1: Also als ich den Titel gelesen habe, Grimma bewegt sich, habe ich gedacht, oh Gott, ne, weil wir stöhnen hier schon in der über die Hitze. Ne? Aber draußen sich bewegen bei diesen Temperaturen, Respekt, Respekt. Aber genau das war das Ziel von Grimma bewegt sich. Die Stadt bietet dieses, wenn wir mal sagen, Sportfest schon zum wiederholten Male an. Und eigentlich stehen dahinter Vereine, die einfach mal zeigen wollen, was ist denn sportlich in und um Grimma alles möglich? Und da wurde heute aufgefahren, trotz der Hitze, am Muldeufer. Und ich habe mit der Kollegin gesprochen, die da war, die sagte, da waren trotz des Wetters sehr, sehr viele Leute da und haben entspannt Qigong gemacht, aber auch schweißtreibendes Tanzen. Also da war irre viel los. Wir haben die Bilder dazu. Und ja, Gott sei Dank machen wir kein Großfernsehen, ne?
0: Genau. Und dann seid ihr bei einem Gipfeltreffen zweier Sachsen-Originale dabei.
1: Richtig, die eine nennt sich Sachsen-Mudi und die andere Vogtland-Resi. Und man denkt ja immer, sächsisch ist sächsisch, aber die beiden treffen aufeinander und stellen fest, nee, da gibt's doch deutliche Unterschiede. Und wir sind im Vogtland und da geht's zum Beispiel um Wörter wie Biedeln, Babuschen oder Orischeln. Für mich sind das Fremdwörter, für Christina auch. Vom Dorf, die Sachsen-Mudi auch, aber die lässt sich das alles von der Vogtland-Resi erklären und das ist wirklich ein sehr interessantes Gipfeltreffen, was es so noch nicht gab. Sehr zur Freude der Besucher und hoffentlich auch sehr zur Freude unserer Zuschauer heute Abend.
0: Zu sehen ab 19 Uhr im MDR Sachsenspiegel. Danke dir, schöne Sendung.
1: Danke.

0: Hier comes the summer sun, Texas. Schönen Start in den Sommer mit dem Sachsenradio Sommersonnenwende. Und die ganze Welt singt und tanzt heute bei der Fête de la Musique, auch in Dresden. Dort ist unsere MDR-Reporterin Luise Schiermesser unterwegs, ist jetzt am Neustädter Markt. Luise, dort klingt's so richtig launig gerade.
1: Der Neustädter Markt swingt. Ganz ohne Bühne haben sich hier die Boogie Boys aufgestellt. 5 Jungs sind es, die Swingmusik machen. Sie spielen an Keyboard, Kontrabass, Gitarre, Trompete und der Sänger stimmt auch parallel noch ein Waschbrett mit an. Und genau das ist auch das, was die Fête de la Musique ausmacht. Sie begann ja als Straßenfest in Paris vor vielen, vielen Jahren. Und genau darum soll es gehen, Musik einfach am Straßenrand zu erleben, Fußgänger zum Anhalten zu bewegen. Und hier stehen mittlerweile schon 12, 14 Leute, die sich bewegen, tanzen, im Takt die Füße wippen und der Musik lauschen. An der angrenzenden Wiese, wo die Boogie Boys spielen, haben sich schon einige Menschen auf Picknickdecken niedergelassen und genießen die Musik. Darunter auch die Familie McCall aus Illinois. Sie wohnen seit 9 Jahren in Dresden und sie sind extra für die Boogie Boys heute hergekommen. Tessa, warum denn eigentlich?
2: Oh, wir haben extra die Boogie Boys ausgesucht, weil wir sind eigentlich hier, um Vatertag, es ist heute Vatertag in den USA, zu feiern. Und mein Mann liebt Swing-Musik und ich auch. Und wir dachten, was eine schöne Gelegenheit, hier unter den Bäumen schöne Musik zu genießen.
1: Patrick, du wirst heute gefeiert, du bist ja der Papa. Wie gefällt dir denn die Musik?
3: Es ist super. Also ich bin echt begeistert, dass, wenn wir so eine Hitze hier haben, cooles Musik mitzuhaben, ist eine schöne Gelegenheit. Also wir sind echt glücklich, hier zu sein.
1: Und Audrey, du bist ja auch mit dabei. Wie findest du denn die Band?
4: Also ich finde es schön, auch dann halt zuzuhören zu können und halt hinter den Bäumen zu stehen. Und ich finde es schön, weil ich spiele auch Geige und eine Person der Band spielt auch Geige und das finde ich cool.
1: Und konntest du dir von der Person schon was abschauen?
4: Nee, noch nicht. Er hat nur sich ein bisschen aufgewärmt, aber sonst hat er nur zugeschaut soweit.
1: Und hast du beim Aufwärmen was wiedererkannt?
4: Ich habe erkannt, dass er die Geige gestimmt hat, und aber sonst nichts.
1: Und wie gefällt dir die Musik bisher?
4: Sehr gut.
1: Ich danke euch. Genießt noch den Tag und Patrick, lass dich feiern.
3: Dankeschön.
0: Na dann, noch viel Spaß bei der Fête de la Musique. Allen, die in Sachsen unterwegs sind und wie gesagt, und allen, die feiern wollen.

MDR Sachsen Verkehrsservice mit einer aktuellen Meldung betrifft die A72 Richtung Leipzig. Zwischen Rochlitz und Borna Süd liegt ein Metallteil auf der linken Fahrspur. Achtung, auf der A72 zwischen Rochlitz und Borna ein Metallteil auf der linken Fahrspur.

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1: Im Leipziger Panometer läuft gerade die Ausstellung Antarktis. Klingt doch verlockend bei der schwülen Hitze. Wieder bis 33, 34 Grad heute Nachmittag. Es ziehen Schauer und Gewitter durch. Punktuell können die auch Starkregen und Hagel und Sturm mit sich bringen. Morgen geht's oft bewölkt los. Die Sonne kann nicht gleich so knallen und deswegen wird's auch nicht so ganz heiß mit 25 bis 30 Grad. Dienstag, Mittwoch wieder über 30 Grad in der Spitze, viel Sonne, nicht mehr so schwül. Und die Nächte, die bleiben warm, so um die 19 bis 15 Grad sind die Tiefstwerte.
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2: Mit Ulrike Pommerin. Mit schnellen Fortschritten der Deutschen Bahn hin zu mehr Pünktlichkeit ist nicht zu rechnen. Davon geht Bundesverkehrsminister Schnieder aus. Der CDU-Politiker sagte, im Fernverkehr bestehe die Hoffnung, dieses Jahr erneut eine Pünktlichkeitsquote von über 60% zu schaffen. Die Komplettsanierung ganzer Strecken im maroden Schienennetz brauche Zeit. Ziel sei es, im Jahr 2029 auf eine Pünktlichkeit von mindestens 70% zu kommen. Im Regionalverkehr solle die Bahn auf über 90% kommen. Davon sei sie jetzt schon nicht mehr weit entfernt. In der nächsten Woche tagt der Aufsichtsrat der Bahn. Es sei die Aufgabe des Kontrollgremiums, dabei konkrete Erwartungen an den Vorstand zu formulieren, so Schnieder. Schon vor ihrer offiziellen Vorstellung stoßen die Vorschläge der Rentenkommission auf Kritik. Die schrittweise Anhebung des Renteneintrittsalters gehe an der Lebenswirklichkeit der arbeitenden Menschen vorbei, sagte Verdi-Chef Wernicke. In vielen Berufen seien die Belastungen so hoch, dass schon ein Renteneintrittsalter von 67 Jahren für viele unerreichbar sei. Dagegen hält der Wirtschaftswissenschaftler Fratscher die Vorschläge für zu vorsichtig und nicht ausreichend. Sie änderten auf absehbare Zeit nichts an der Altersarmut, der Belastung der jungen Generation und der Schieflage bei der Gerechtigkeit. Zentrale Vorschläge der Rentenkommission waren gestern bekannt geworden. Offiziell vorgestellt werden sollen sie am Dienstag. Kraftfahrer auf der Autobahn 4 Görlitz Richtung Dresden müssen sich ab morgen auf erneute Behinderungen einstellen. Grund sind Bauarbeiten bei Kodersdorf. Einzelheiten dazu von MDR Sachsen-Reporterin Viola Simank.
3: Nach Angaben der Autobahn GmbH des Bundes wird bis Herbst die Fahrbahn bis zur Anschlussstelle Weißenberg erneuert. Grund sei, dass sie in diesem Bereich das Ende ihrer Lebensdauer erreicht habe und Schäden aufweise. Die Sanierung der etwa 6 Kilometer langen Strecke kostet rund 12 Millionen Euro und soll bis November dauern. Während der Bauarbeiten wird die Fahrbahn vor dem Tunnel Königshainer Berge auf einen Streifen verengt. Ab Montag werde die Baustelle und die Verkehrsführung eingerichtet. Man nutze dies, um gleichzeitig auch eine Tunnelwartung durchzuführen. Deshalb müsse der Tunnel von Montag bis Freitag kommende Woche nachts gesperrt werden.
2: Fußball-Zweitligist Dynamo Dresden kann weiter mit Offensivspieler Jakob Lemmer planen. Der 26-Jährige hatte seinen Ende Juni auslaufenden Vertrag verlängert, wie der Verein mitteilte. Wegen des drohenden Abstiegs wollte Lemmer zunächst nicht in Dresden bleiben, entschied sich nun aber anders. Der gebürtige Gießener wechselte Anfang 2023 von Kickers Offenbach zur SGD. Hier gelangen Lemmer in der abgelaufenen Saison 6 Tore und 2 Vorlagen. Das waren Nachrichten von MDR Sachsen. 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
1: MDR Sachsen Verkehrsservice A13 Richtung Berlin zwischen Marsdorf und Radeburg. Stau wegen Bauarbeiten, hier dauert es 20 Minuten länger. Nochmal A13 Richtung Berlin zwischen Duben und Freiwalde. 6 Kilometer Stau wegen Straßenschäden. Richten Sie sich bitte auf eine Stunde länger ein. Vorsicht bitte auf der A72 Richtung Leipzig. Zwischen Rochlitz und Borner Süd liegt ein Metallteil auf der linken Fahrspur. Im Landkreis Görlitz ist die Straße zwischen Lückendorf und dem Grenzübergang Petersdorf wegen eines Straßenfestes bis 18 Uhr gesperrt. In Kleinbardau ist die Hauptstraße zwischen zur Alten Schmiede und Bernbrucher Straße ebenfalls nach einem Unfall gesperrt. Und in der Innenstadt von Döbeln kommt es wegen des Festumzuges zum Heimatfest bis 17 Uhr zu umfangreichen Sperrungen. Schnell und aktuell der MDR Sachsen Verkehrsservice.
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1: Grüße Sie, schönen Nachmittag.
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MDR Sachsen Verkehrsservice mit einer aktuellen Meldung. Vorsicht bitte auf der A14 Richtung Dresden. Zwischen Grimma und Leisnig befindet sich eine ungesicherte Unfallstelle auf der linken Fahrspur. A14 Richtung Dresden, zwischen Grimma und Leisnig, eine ungesicherte Unfallstelle auf der linken Fahrspur.

Und hier noch eine wichtige Verkehrsmeldung von MDR Sachsen. Vorsicht bitte auf der R14 Richtung Dresden zwischen... Nee, das war die hatten wir schon zwischen Grimma und Leis nicht, die ungesicherte Unfallstelle. Nein, es gibt jetzt auch auf der A4 Richtung Görlitz zwischen Weißenberg und Niederseifersdorf eine ungesicherte Unfallstelle und auch da liegen Fahrzeugteile auf der Fahrbahn. A4 Richtung Görlitz zwischen Weißenberg und Niederseifersdorf eine ungesicherte Unfallstelle und Fahrzeugteile auf der Fahrbahn.

0: Wenn Sie einen Garten haben oder so ein Fleckchen Grün am Haus, dann zieht es Sie vielleicht gar nicht so oft und vor allem weit weg im Sommer. Aber wenn Sie trotzdem hier und da mal einen kleinen Abstecher machen wollen, dann haben wir immer wieder Tipps auch fürs Nachbarland Polen. Peggy Wolter schaut sich ja dort regelmäßig für uns um und hat sich jüngst ein Ressort für Familien angeschaut im Oppelner Land.
1: Mitten in den dichten Wäldern östlich der Stadt Opole liegt ein märchenhaftes Urlaubsparadies.
2: Wir sind jetzt in Hotel Resort Bajka. Also Bajka ist auf Polnisch Märchen. 83 Hektar Terrain.
1: Begrüßt mich die junge Direktorin Jasmin Wienig.
2: Irgendwo, wo Sie hingehen in den Sehenswürdigkeiten, sind deutsche Mappen, deutschsprachige Artikel. Die sind alles vorbereitet für die deutschsprachigen Gäste. Wir haben sehr viele Gäste aus Deutschland oder aus Tschechien.
1: Das kinderfreundliche Märchenland entstand aus einem Traum Ihres Schwiegervaters. Und heute ist es ein Ort für Familien.
2: Der Piratenspielplatz, der 12 Meter hoch ist, mit den Schaukeln und mit den ganzen Attraktionen und die Animationen. Die betreuen auch die Kinder, die machen Musik. Und dann kommt auch unser Piotrusch, das ist unser Maskottchen, der ein Mufflon ist, also eine Bergziege ist. Also die Architektur ist sehr ähnlich wie die Gebäude in Zakopane. Und da ist die Bergziege eben sehr beliebt. Wir haben auch ein kleines Mini-Zoo. Und dann sind auch eben die Bergziegen dabei, wo die Kinder sie dann füttern können.
1: Badespaß direkt am hauseigenen See mit weißem Strand, das ist ideal für Kleckerburgenbau und Wassersport. Tretbootfahren, Rudern, Piratenrutsche, viel Aktivitäten für draußen, schwärmt Jasmin.
2: Wir haben hier Beachbars und Strände. Wir haben einen Camperplatz, der sich sehr freut von deutschen Gästen. Und Zelten ist outmächtig, das ist die erste Linie. Das ist sehr beliebt bei den Eltern, die eben mit den Kindern einerseits in dem Zelt wollen, aber auch ihre Kinder in der ersten Linie sehen, was sie dann am Strand machen.
1: Sie haben die Wahl, Camping, Wohnmobil oder Hotelzimmer. Abenteuer in der Natur gibt es auch in den Häusern, mitten im Pinienwald auf dem Gelände.
2: Neu ist noch unsere Villa im Wald und auch eine Villa Bajka mit einer separaten Sauna, Zugang zum See. Da können bis zu 11 Personen schlafen.
1: Also ist auch noch Platz für Großeltern und Freunde.
2: Das wird hier nie langweilig und sehr viele Gäste machen auch ein Spływ Kajakowy, das ist Kajakfahren. Hier 8 Kilometer von Bajka ist ein kleiner Fluss. Wir haben sehr viele schöne Fahrradwege hier. Wir können bei uns ein Fahrrad leihen, ein elektrisches Fahrrad oder auch ein normales.
1: Märchenhaft ist es auch ganz in der Nähe, das Märchenschloss Zamek Można. Tierischen Spaß gibt es im Zoo von Opole und spannende Abenteuer in Polens größtem Dinosaurierpark mit lebensgroßen Modellen, mitten im Oppelner Land in Polen.
0: Opole liegt etwa 80 Kilometer östlich von Breslau über die A4 zu erreichen. Von Leipzig geht's auch mit dem Zug dorthin und Sie haben es ja gehört, mit der Verständigung gibt's da auch keine Probleme.

Fruit haben gestern Abend Ostfriesland unsicher gemacht, waren dort bei der Classic Rock Night. Und Rod Stewart treibt sich momentan zwar nicht in Deutschland, aber in Europa rum, heute in Lissabon beim Rockfestival. Tja, die alten Herren, immer noch munter unterwegs. Stewart hier mit Baby Jane, dem Stück. Ja, da ist er so ein bisschen in den 80ern angekommen damit. Bisschen kommerzieller geworden, mehr Pop, weniger Rock. Die Haare wurden kürzer, das Hemd war auch nicht mehr bis zum Bauchnabel aufgeknöpft.

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2: Ja, Vorsicht halber und Schirm einstecken, wenn Sie unterwegs sein wollen. Es ziehen wieder einige Schauer und Gewitter durch. Für den Kreis Meißen gibt's momentan eine amtliche Unwetterwarnung vor Gewittern, vor schweren Gewittern und auch für die Regionen an der Grenze zu Brandenburg. Wird nicht überall der Fall sein, dass was durchkommt, aber wie gesagt, wenn es kommt, kann es punktuell auch mal richtig heftig kommen. Schwüle 29 bis 34 Grad dazu. Morgen letztlich das gleiche Spiel, nicht ganz so viele Gewitter, nicht ganz so heftig, ein bisschen weniger heiß mit 25 bis 30. Und die Hitzewelle hat uns weiter im Griff. Es wird in den nächsten Tagen aber wenigstens nicht mehr ganz so schwül. MDR Sachsen Verkehrsservice, Vorsicht bitte auf der A4 Richtung Görlitz zwischen Weißenberg und Niederseifersdorf liegen nach einem Unfall Fahrzeugteile auf der Fahrbahn. A4 Görlitz Richtung Dresden zwischen Salzenforst und Burkau stockender Verkehr wegen eines defekten Wohnwagens im Baustellenbereich. A13 Richtung Berlin zwischen Duben und Freiwalde 6 Kilometer Stau wegen Straßenschäden, 45 Minuten dauert's länger. A13 Richtung Dresden zwischen Großräschen und Ortrand 10 Kilometer Stau und stockender Verkehr, 45 Minuten dauert's länger. A14 Richtung Dresden zwischen Grimma und Leisnig stockender Verkehr nach einem Unfall auf der linken Fahrspur. Im Landkreis Görlitz ist die Straße zwischen Lückendorf und dem Grenzübergang Petersdorf wegen eines Straßenfestes gesperrt bis 18 Uhr. In Kleinbardau ist die Hauptstraße zwischen zur Alten Schmiede und Bernbrucher Straße nach einem Unfall gesperrt. Und dann haben wir noch Blitzer, einen, der steht in Leipzig in der Permoser Straße stadteinwärts. 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

0: Silbermond. Nächstes Jahr feiert die Band 25-Jähriges, unter anderem mit 2 Konzerten im Dresdner Rudolf-Harbig-Stadion. Und die waren ganz schnell ausverkauft. Sie sind bei MDR Sachsen. Abzocke in Urlaubsländern ist immer wieder Thema. Welche Touri fallen wir zum Beispiel beim Rombesuch tunlichst umschiffen sollten, erklärt uns Verena Schelter.
1: Eine Eisdiele in einer Seitengasse der Piazza Navona. Ein etwa 50-jähriger Mann kommt aus dem Laden gelaufen. Als er das Mikrofon sieht, fängt er an zu schimpfen. Auf Journalisten ist er gerade nicht gut zu sprechen. Ein Paar aus Florida hat hier vor kurzem 2 kleine Eis bestellt und dafür 44 Euro bezahlt. Medien aus aller Welt berichteten über die Touri-Abzocke. Wenig überraschend hat der Mann aus der Eisdiele keine Lust auf ein Interview. Dafür redet Anna-Maria Telemann. Nur wenige Meter weiter betreibt auch sie eine Eisdiele und ärgert sich ein wenig. In Rom gibt es unzählige schöne und gute Lokale, die tolle Sachen machen und anbieten. Man muss also nur ein bisschen aufpassen und man findet bestimmt etwas zu normalen Preisen, die absolut fair sind. Keine Sorge. Die selbstgemachten Sorten des Tages schreibt sie von Hand auf ein Schild. Daneben groß die Preisübersicht. 3,50 Euro für ein kleines Eis. Also 2 Kugeln und wenn man möchte, mit Sahne. Auch das gibt es an der Piazza Navona. Nur wenige Kilometer weiter, auf der anderen Seite des Tibers, macht Elisabetta Garfeo gerade Pause. Seit über 20 Jahren ist Elisabetta Fremdenführerin in Rom, kennt die Stadt wie ihre Westentasche, inklusive der Fallstricke, die es aber an vielen touristischen Orten der Welt gäbe. Die Altstadt ist ja groß. Natürlich kostet ein Getränk, das man direkt neben einer Sehenswürdigkeit bestellt, mehr. Aber wenn man nur 200-300 Meter weitergeht, ändert sich der Preis bereits ein bisschen. Ein Problem sei, dass vor allem Touristen aus dem außereuropäischen Ausland oft gar kein Gefühl für angemessene Preise hätten. An der Piazza Navona steht eine Familie aus Texas vor einer Bar. Jeder einen Affogato in der Hand, einen Espresso mit einer Kugel Vanilleeis. Wir haben 3 bekommen und das kostete 18 Euro. Für uns ist das gut. Ich meine, Starbucks ist in den USA ziemlich teuer. Ein guter Kaffee kostet dort etwa 8 Dollar. Daher sind 18 Euro für 3 ein ziemlich gutes Angebot. Apropos Kaffee. In Italien gilt, wer seinen Espresso, wie die Einheimischen, an der Bar bestellt, zahlt in der Regel weniger, zwischen 1,20 Euro und 1,70 Euro. Setzt man sich hin, kommt die in Italien auch in Restaurants übliche Servicegebühr dazu. Dann kann der Espresso besonders an touristischen Orten auch schon mal 3 Euro und mehr kosten. Und dann ist da noch die Sache mit den Taxis in Rom. Auf dem Weg vom Vatikan haben wir bar etwa 40 Euro bezahlt. Und das war mehr, als wir erwartet hatten. Für eine Strecke von gerade einmal 3 Kilometern. Es gibt zahlreiche Werbeplakate, auf denen empfohlen wird, die offiziellen Taxis zu nehmen.

0: Es stimmt aber auch, dass manche Fahrer versuchen, die Situation auszunutzen.
1: A seconda dei momenti, seconda degli orari, se ci sono partite o no, per esempio.
0: Sagt Fremdenführerin Elisabetta. Wer sicher gehen will, kann zum Beispiel Taxi-Apps benutzen. Ansonsten gilt, egal ob im Taxi, im Restaurant oder in der Eisdiele, im Zweifelsfall lieber vorher nach dem Preis fragen.
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0: Alles nicht mehr witzig, das Gefühl hat man ja gerade des Öfteren, aber was sagt da der Kabarettist und Bestsellerautor Horst Evers? Stimmt nicht. Einfach über die Verrücktheiten des Alltags lachen, statt sich aufzuregen, schont die Nerven.
1: Es basiert praktisch immer auf irgendeiner tatsächlich passierten Geschichte. Und dann muss das Ganze natürlich in eine Form gebracht werden. Das ist meine Arbeit als Autor, als Schriftsteller eben. Und natürlich erlebe ich all die Sachen praktisch nie mit Schlusspointe. Das bedauere ich auch sehr. Mein Leben wäre ein ganz anderes, wenn ich all diese Erlebnisse mit Schlusspointe hatte. Das ist dann das Handwerk, der Einfall, mit dem ich dann arbeite, die Überraschung.
0: Horst Evers war heute bei uns im Sonntagsbrunch zu Gast. Er feilt bis ins Letzte an seinen Texten, hat er erzählt, und ist auch mit fast 40 Jahren Bühnenerfahrung und jeder Menge Preise unsicher.
1: Natürlich. Das ist, weil ich habe bei jedem Text, selbst wenn ich das Gefühl habe eigentlich, ja, das, der müsste eigentlich echt funktionieren, bin ich mir aber nie sicher. Und ich habe immer bei den ersten Malen große, große Angst, dass es nicht hinhaut.
0: Scheint aber nicht allzu oft der Fall.
1: Es ist mir mittlerweile sehr wichtig geworden, dass es den Leuten, die zu mir kommen, dass es denen hinterher besser geht als vorher. Also, dass ich, ohne Quatsch zu erzählen, ohne auch jetzt irgendwie was ganz anderes zu machen, also schon Geschichten aus der Wirklichkeit, aus dem Hier und Jetzt erzähle, aber sie über mein Mittel, über den Humor, in einer Art und Weise erzähle, dass man mit der Welt und mit dem Alltag besser zurechtkommt. Und da habe ich seit ungefähr 5, 6 Jahren und eigentlich auch immer verstärkter von Jahr zu Jahr das Gefühl, dass das tatsächlich eine echte Bedeutung hat.
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1: Die Hitze steht, örtlich kann es schauern und gewittern. Momentan gibt es eine amtliche Unwetterwarnung vor schweren Gewittern für den Kreis Meißen und den Kreis Bautzen. Ansonsten viel Sonne noch und heiß, wie gesagt, bis 34 Grad. Zur Wochenmitte wird sich erstmal nicht allzu viel ändern. Der Dienstag etwas weniger schwül, weil nicht mehr so viele Gewitter unterwegs sein werden. Die Nächte bieten auch jetzt nicht die ganz große Abkühlung. In den Städten geht es oft nicht unter die 20 Grad. In den Bergen etwas angenehmer mit Tiefstwerten um die 15.
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2: Mit Ulrike Pommerin. Fast 4 Monate nach Beginn des Irankriegs haben in der Schweiz Friedensverhandlungen zwischen den USA und dem Iran begonnen. An den Gesprächen sind Katar und Pakistan als Vermittler beteiligt. US-Vizepräsident Vance sagte zum Auftakt, es gehe darum, ein neues Kapitel in der Beziehung zum Iran aufzuschlagen. Das am Mittwoch von beiden Seiten unterzeichnete Rahmenabkommen sieht vor, dass innerhalb von 60 Tagen eine endgültige Friedensvereinbarung geschlossen werden soll. Der anhaltende Konflikt im Libanon droht, den Erfolg des Vorhabens zu gefährden. Mit schnellen Fortschritten der Deutschen Bahn hin zu mehr Pünktlichkeit ist nicht zu rechnen. Davon geht Bundesverkehrsminister Schnieder aus. Der CDU-Politiker sagte, im Fernverkehr bestehe die Hoffnung, dieses Jahr erneut eine Pünktlichkeitsquote von über 60% zu schaffen. Die Komplettsanierung ganzer Strecken im maroden Schienennetz brauche Zeit. Ziel sei es, im Jahr 2029 auf eine Pünktlichkeit von mindestens 70% zu kommen. In der nächsten Woche tagt der Aufsichtsrat der Bahn. Es sei die Aufgabe des Kontrollgremiums dabei, konkrete Erwartungen an den Vorstand zu formulieren, so Schnieder. In Leipzig hat am Nachmittag die 17. jüdische Woche begonnen. Bis zum nächsten Sonntag gibt es rund 120 Veranstaltungen. Dazu zählen Filme, Theaterstücke, Konzerte und Führungen. Dazu sagte Kulturbürgermeisterin Skadi Jenicke, MDR Sachsen.
3: Die jüdische Woche bündelt ganz viele Veranstaltungen rund um jüdisches Leben, jüdische Kultur, eigentlich alle 2 Jahre. Aber in diesem Jahr, weil wir das große sächsische Themenjahr Tacheles haben, haben wir uns eine extra jüdische Woche gegönnt. Und wir haben sie gut gefüllt. Das kann Leipzig auch. Und das nehme ich auch als etwas sehr Besonderes wahr, dass hier in Leipzig eine wirklich vitale jüdische Szene ist, eine jüdische Kultur zur Stadtgesellschaft dazugehört und wir ganz viel anzubieten haben.
2: Außerdem werden wieder Nachfahren jüdischer Bürger aus Leipzig erwartet, die die Heimatstadt ihrer Eltern oder Großeltern kennenlernen wollen. Bei einem Wohnungsbrand in Löbau sind 2 Menschen verletzt worden. Nach Polizeiangaben kamen sie mit Verdacht auf Rauchgasvergiftung in ein Krankenhaus. Es handelt sich um den 25 Jahre alten Mieter der Wohnung und einen 22 Jahre alten Besucher. Sie hatten gestern Abend versucht, einen Faden an einer Gardine mit einem Feuerzeug zu entfernen. Dabei setzten sie die komplette Gardine in Brand. Auch Fenster und Innenwand wurden beschädigt. 4 Katzen, die in der Wohnung lebten, kamen in die Obhut eines Tierheims. Das waren Nachrichten von MDR Sachsen. 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
1: MDR Sachsen Verkehrsservice A13 Richtung Berlin. Zwischen Duben und Freiwalde 6 Kilometer Stau wegen Straßenschäden. 30 Minuten müssen Sie mehr einplanen. A13 Richtung Dresden zwischen Großräschen und Ortrand 10 Kilometer Stau und stockender Verkehr. 1 Stunde mehr einplanen bitte. Die A14 Richtung Dresden ist zwischen Grimma und Leisnig wegen Reinigungsarbeiten kurzzeitig gesperrt. Im Landkreis Görlitz ist die Straße zwischen Lückendorf und dem Grenzübergang Pettersdorf wegen eines Straßenfestes bis 18 Uhr gesperrt. Die Straße zwischen Sedlitz und der A72 Auffahrt Borna Süd ist nach einem Unfall gesperrt. In Kleinbardau ist die Hauptstraße zwischen zur Alten Schmiede und Bernbrucher Straße nach einem Unfall gesperrt. Und geblitzt wird in Leipzig in der Permoser Straße stadteinwärts. Schnell und aktuell der MDR Sachsen Verkehrsservice.
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1: Böse See dürfte das bisher heißeste Wochenende des Jahres gewesen sein. Mal hören, ob schon eine Abkühlung in Sicht ist. Da sind wir gleich mit dem Wetterstudio verbunden.
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0: The Lion Sleeps Tonight. Ja, bei den Abendtemperaturen muss man es auch nicht übertreiben mit Aktivitäten.
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0: Und da begrüße ich Josefine Bechler. Grüß dich.
2: Hallo.
0: Ja.
2: Mhm.
0: Ja. Unwetter.
2: Ja.
0: Überall und nirgends. Wer muss sich denn drauf einstellen jetzt momentan?
2: Also ich glaube, wer jetzt durch die Unwetterwarnung vom Deutschen Wetterdienst die Kreise Meißen und Bautzen hört, der ist auf jeden Fall auf der sicheren Seite, wenn er sich dort aufhält. Da sind auch einige Gewitterzellen gerade unterwegs. Mhm. Im Kreis Meißen ist es schon fast wieder durch, aber es bewegt sich jetzt Richtung Kreis Bautzen und trifft dann vor allem Raum Hoyerswerda und dann auch in der näheren Zeit dann Richtung Muskauer Heide. Mhm. Bad Muskau wird es auch noch erreichen. Also hier sind natürlich jetzt erstmal in den nächsten Stunden, Minuten die größten Schauer- und Gewitterwahrscheinlichkeiten. Aber im Allgemeinen hätten wir vor allem östlich der Elbe heute noch Schauer und Gewitter zu erwarten. Ansonsten streift uns vielleicht noch mal was im Süden Sachsens. Aber für den Rest würde ich sagen, ist es für heute durch. Da kommt dann erst wieder im Laufe der Nacht vielleicht mal ein Schauer und Gewitter auf.
0: Aber nichts Großes dann nachts.
2: Ja, in der zweiten Nacht der Hälfte kann es schon mal wieder rumpeln. Mhm. Aber ich denke, bei den etwas niedrigeren Temperaturen, wir gehen ja auch runter auf 19 bis 15 Grad, wird es dann nicht ganz so heftig sein.
0: Das ist aber Minimum. Das heißt, in den Städten wird es natürlich wahrscheinlich wieder wärmer.
2: Genau, also wir haben diese 19 bis 15 Grad, müssen wir auch sagen, das ist ja dann immer kurz vorm Sonnenaufgang oder kurz danach. Und das ist nur ein kurzer Zeitraum. Den Großteil der Nacht sind die Temperaturen natürlich deutlich höher.
0: Wie geht's denn weiter, die neue Woche?
2: Die wird auch anfangs noch ein bisschen wechselhaft sein. Also auch morgen müssen wir mit dem einen oder anderen Schauer oder auch Gewitter rechnen. Aber dann ab Dienstag wird es deutlich trockener. Es gibt ein Hochdruckgebiet, Helmut heißt es. Das sorgt für viel Sonne. Also heiß bleibt es trotzdem. Die Temperaturen meistens so über der 30-Grad-Marke nachts. Meistens aber auch teilweise unter der 20-Grad-Marke, also so 19 bis 15 Grad werden wir eigentlich fast die ganze Woche halten.
0: So, Abkühlung irgendwann schon in Sicht? Weiter ferner?
2: Genau, sehr weiter ferner. Also ich habe gestern auch Dienst gehabt und da habe ich noch gedacht, ab Donnerstag wird es ein bisschen entspannter, aber das sieht mittlerweile eher nicht danach aus. Wir haben eigentlich fast die ganze Woche Temperaturen im heißen Bereich und vielleicht wird es sogar dann ab Donnerstag, Freitag sogar noch mal ein bisschen heißer. Aber wir gucken jeden Tag drauf. Vielleicht gibt es ja irgendwo dann doch mal eine Abkühlung.
0: So machen wir das. Danke, Josefine.
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0: Er hat gestern auch getanzt, die deutsche Elf in die K.O.-Runde geschossen bei dieser Fußball-WM, Dennis Undav. Nach dem Spiel wurde er als Man of the Match gekürt, also bester Mann des Spiels. Dafür gab es eine Trophäe. Und was macht er damit?
1: Ich rufe meine Frau an und sage, hast einen neuen Pokal, kannst ihn irgendwo hinstellen. Findet sich schon einen Platz, deswegen. Den kriegt sie. Sie will da irgendwas aufbauen, keine Ahnung was, aber sie macht da schon irgendwas.
0: Und Dennis Undav kann ja auch noch ein bisschen was machen, Tore zum Beispiel.

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1: Sommeranfang und da hat er heute auch richtig drei Ausrufezeichen dahinter gesetzt. Immer noch sehr warm, stellenweise auch dichtere Wolken. Punktuell kann schauern und gewittern, kann auch mal heftiger ausfallen. Vor allem jetzt so Richtung Osten im Kreis Bautzen, Kreis Meißen gibt es eine amtliche Unwetterwarnung vor schwerem Gewitter momentan mit Hagel und Starkregen. Das zieht dann wahrscheinlich so Richtung Hoyerswerda weiter. In der Nacht ziehen die Schauer und Gewitter dann die schweren raus, wird hier und da mal noch welche geben, aber nichts Großes. Und morgen haben wir dann 3-4 Grad weniger. Ab Dienstag dann auch nicht mehr so schwül, aber weiter heiß. MDR Sachsen Verkehrsservice A13 Richtung Berlin zwischen Duben und Freiwalde. 6 Kilometer Stau wegen Straßenschäden. 30 Minuten müssen Sie länger warten. Entschuldigung, A13 Richtung Dresden zwischen Großräschen und Ortrand. 10 Kilometer Stau und stockender Verkehr. Hier müssen Sie eine Stunde mehr einplanen. A14 Richtung Dresden, die ist zwischen Grimma und Leisnig wegen Reinigungsarbeiten kurzzeitig gesperrt. Im Landkreis Görlitz ist die Straße zwischen Lückendorf und dem Grenzübergang Petersdorf wegen eines Straßenfestes bis 18 Uhr gesperrt. Die Straße zwischen Zettlitz und der A72 Auffahrt Borna Süd ist nach einem Unfall gesperrt. In Kleinbardau ist die Hauptstraße zwischen zur Alten Schmiede und Bernbrucher Straße nach einem Unfall gesperrt. Dann haben wir noch einen Blitzer in Leipzig in der Permoser Straße statt einwärts. Schnell und aktuell, der MDR Sachsen Verkehrsservice.
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0: Alexander Carlyle in den Sonntagabend hier beim Sachsenradio. Die Fußball-WM ist noch mitten in der Vorrunde und doch gab es ja schon einige dicke Überraschungen. Die vermeintlich Großen sind über die vermeintlich Kleinen gestolpert. Katar, Schweiz unentschieden, Ägypten, Belgien unentschieden, Kongo, Portugal unentschieden, Ecuador, Curaçao heute Nacht unentschieden. Und die bislang größte Sensation mit Favorit Spanien schaffte gegen den WM-Neuling die Kapverdischen Inseln auch nur 0-0. Meine Kollegin Heike Fiehler hat in Leipzig durch Zufall einen Kapverdier getroffen und mit ihm zusammen Fußball geschaut.
1: Ja, ich bin bei dem Spiel Spanien gegen Kap Verde hängen geblieben. Und da saß ich neben Hamilton und wir sind ins Gespräch gekommen. Er hat vor über 20 Jahren die Kapverdischen Inseln verlassen, aber als er noch dort lebte, hat er als kleiner Junge mit dem Helden dieses Spiels, mit dem Torwart, Fußball gespielt.
2: Ja, ich habe ihn groß gewachsen, glauben Sie mir. Wir haben gleiche Mannschaft gespielt, er war Mittelfeld. Als Kind, er hat keine Fußballschuhe. Gibt's viele Leute, viele Familien, hat ihm geholfen, als Fußballspieler zu werden.
1: Und dieser Zusammenhalt soll wohl ganz typisch sein für sein Heimatland.
0: Ja, der Inselstaat ist ja auch nicht sehr groß.
1: Stimmt, um die 500.000 Menschen leben dort und Hamilton sagt, das gefühlt jeder.

0: der jeden kennt.
1: Kap Verde ist ein gutes Land. Es ist demokratisch, ist friedlich, die Leute sind harmonisch. Bei uns Nachbar ist wie Familie halt, ganze Straße. Wir sagen bei uns auf Kap Verde, das Haus ist klein, aber das Herz ist groß.
0: Ist das nicht schön? Und diese Einstellung hat man gegen die hochfavorisierten Spanier auf jeden Fall gespürt.
2: Morgen geht's für Kap Verde gegen Uruguay.
0: Ja, Uruguay, mehrfacher Südamerikameister, mehrfache WM-Teilnahme. Das hat Kap Verde nicht zu bieten. Hamiltons Landsleute sind ja das erste Mal dabei.
1: Nein, die sind stärker als uns. Die sind stärker als uns, die haben mehr Erfahrung. Aber wir sind nur da zum Lernen. So. Bei uns... Egal was passiert, wir sind zufrieden, weil wir sind dabei. Aber Fußball halt fehlt das Geld. Das Land ist arm, also sonst Talent haben wir. Wir geben alles, was wir können.
0: Hamilton bleibt vor dem Spiel also realistisch, aber aus seiner Sicht ist auch das Ergebnis überhaupt nicht wichtig.
1: Weil viele Leute kennen nicht Kap Verde oder so, aber es ist gut, ganz Welt jetzt weiß, das Land existiert.
0: Und das ist vielleicht der schönste Nebeneffekt dieser oft kritisierten, weil so aufgeblähten WM, dass wir Underdogs wie Kap Verde näher kennenlernen und Menschen wie Hamilton eben auch.
2: Die kapverdischen Inseln. Morgen geht's gegen Uruguay. Danke, Heike Fiedler.

0: Mama ist Spanierin, Papa ist Deutscher, Álvaro Soler im Sommer 2015 mit dem jugendlichen, charmanten Botschaften. Ich möchte, dass die Welt sich vereint, denn wir leben alle unter der gleichen Sonne. El mismo sol. Vielleicht drückt er ja heute Abend den Spaniern die Daumen, dem aktuellen Europameister.
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0: Denn nach dem eher peinlichen 0-0 gegen Kap Verde, wir haben ja gerade über den WM-Exoten gesprochen, muss da jetzt was passieren. In ein paar Minuten spielen die Iberer gegen Saudi-Arabien. Thomas Kunze mit einer kurzen Vorschau.
2: Luis de la Fuente, Spaniens Nationaltrainer, wird heute 55 Jahre alt. Und wie man es vom bescheidenen Europameister kennt, sind seine Wünsche sehr bodenständig. Ein neuer Pullover, keine Verletzten und natürlich ein Sieg gegen Saudi-Arabien. Mehr soll es nicht sein. Die große Frage nach dem Startelf-Einsatz von Superstar Lamine Yamal wollte de la Fuente nicht konkret beantworten. Fakt ist, der 18-Jährige ist nach seiner Muskelverletzung fit, aber eben noch nicht für 90 Minuten. Deswegen ist sowohl ein Einsatz von Beginn an oder wie zuletzt von der Bank aus möglich. Saudi-Arabien träumt nach dem eigenen Auftakt-Remis gegen Uruguay ebenfalls von der K.O.-Runde. Und Saudi-Arabien kann WM-Sensation. Vor 4 Jahren besiegte das Team den späteren Weltmeister Argentinien. Spanien sollte also gewarnt sein.
0: Anpfiff in Atlanta, 18 Uhr. Spanien gegen Saudi-Arabien.

0: Das war unser gemeinsamer Nachmittag. Lassen Sie es weiter ruhig angehen.
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0: Unwetterwarnungen vor schwerem Gewitter gibt es keine mehr. Trotzdem kann es vor allem im Osten noch heftige Gewitter und Schauer geben. Auch nachts hier und da noch einzeln mal ein Gewitter, was durchzieht. In den Frühstunden ist es dann am kühlsten. Da kannst du auf 19 bis 15 Grad abkühlen. Das sind die Minimumwerte. Also die Zeit zum Lüften ist dann. Morgen bekommen wir einen freundlichen Mix von Sonne, Wolken, einzelnen Schauern und Gewittern bei 25 bis 30 Grad. Dienstag, Mittwoch, Donnerstag wird es wieder wärmer, aber nicht mehr so schwül, weil trockener.
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2: Mit Ulrike Pommerin. Schon vor ihrer offiziellen Vorstellung am Dienstag stoßen die Vorschläge der Rentenkommission auf Kritik. Verdi-Chef Warnecke sagte, die schrittweise Anhebung des Renteneintrittsalters gehe an der Lebenswirklichkeit der arbeitenden Menschen vorbei. Christoph Haas berichtet.
3: Das Renteneintrittsalter weiter anzuheben, lehne man deutlich ab. Die Rentenkommission will es an die Lebenserwartung knüpfen und pro Jahrzehnt um etwa 6 Monate heraufsetzen. Wernicke sagt, wegen hoher Belastung sei schon Rente mit 67 für viele nicht zu erreichen. Und es sei eine Missachtung von Lebensleistungen, dass langjährig Versicherte nicht mehr ohne Abschläge früher in Rente gehen sollen. Gut findet Verdi aber den Vorschlag, Minijobs abzuschaffen und etwa Abgeordnete und Selbstständige in die gesetzliche Rente einzubeziehen.
2: Der Wirtschaftswissenschaftler Fratscher hält die Vorschläge der Rentenkommission für zu vorsichtig und nicht ausreichend. Sie änderten auf absehbare Zeit nichts an der Altersarmut, der Belastung der jungen Generation und der Schieflage bei der Gerechtigkeit. Mit schnellen Fortschritten der Deutschen Bahn hin zu mehr Pünktlichkeit ist nicht zu rechnen. Davon geht Bundesverkehrsminister Schnieder aus. Warum? Das fasst Thomas Bertsch zusammen.
4: Mit den geplanten Sanierungen werde es schrittweise besser werden. Das brauche aber Zeit, so Schnieder. Die Talsohle sei erreicht. In diesem Jahr wolle man im Fernverkehr eine Pünktlichkeitsquote von über 60% schaffen, ähnlich wie im vergangenen Jahr. Für das Jahr 2029 nennt der CDU-Politiker eine Quote von mindestens 70% als Ziel. Als verspätet gilt ein Zug laut Bahndefinition ab einer Verzögerung von 6 Minuten. Zugausfälle werden in der Statistik nicht berücksichtigt.
2: Fast 4 Monate nach Beginn des Irankriegs haben in der Schweiz Friedensverhandlungen zwischen den USA und dem Iran begonnen. An den Gesprächen sind Katar und Pakistan als Vermittler beteiligt. Mehr dazu von Patricia Wern.
5: Der US-Vizepräsident J.D. Vance sagte wörtlich, wir sehen eine gemeinsame Zukunft, in der alle zusammenarbeiten können, um Frieden und Wohlstand zu fördern. Vance und die US-Sondergesandten Jared Kushner und Steve Witkoff beraten mit dem iranischen Parlamentspräsidenten Ghalibaf und Außenminister Araghchi. Dabei soll es um die Details der Mitte der Woche unterzeichneten Absichtserklärung gehen. Zentrale Themen sind dabei das iranische Atomprogramm und die Lage im Libanon, sowie die Straße von Hormus und ein Milliardenprogramm für den Wiederaufbau im Iran. Der iranische Präsident Pezeshkian hat vor dem Treffen gesagt, er sei bereit, schriftlich zu erklären, dass sein Land keine Atombombe bauen wolle.
2: Mit einem Besucherrekord ist das diesjährige Bachfest Leipzig zu Ende gegangen. Wie die Veranstalter mitteilten, wurden knapp 96.000 Gäste gezählt. So viele wie noch nie, sagte Intendant Michael Maul, MDR Sachsen.
6: Die Gäste kamen aus der ganzen Welt. Das ist immer schon so beim Bachfest. Aber wir können nachweisen, 56 Nationen. Also wir sehen einfach, wo unsere Einzeltickets hingehen. Sicherlich total eingeschlagen ist unsere große Kantaten-Hitparade. Also diese 12 Konzerte, wo wir im Grunde das Prinzip der Radio-Hitparade auf Bachkantaten übertragen haben auf der Basis eines weltweiten Votings. Sicher sehr besonders auch solche Formate, als ich zum Beispiel die Freude hatte, mit Harald Schmidt über seine Karriere als C-Organist zu sprechen, wo er dann auch uns sogar dirigiert hat. Das sind auch irgendwie ganz besondere Momente.
2: Insgesamt gab es beim Bachfest Leipzig mehr als 200 Veranstaltungen an über 30 Orten. Flächendeckende Temperaturen jenseits der 30-Grad-Marke und hohe Luftfeuchtigkeit rufen Sachsens Rettungsdienste verstärkt auf den Plan. Einsätze wegen Kreislaufbeschwerden hätten bereits ab Freitag spürbar zugenommen, teilte die Rettungsleitstelle Zwickau mit. Insbesondere im Vogtlandkreis seien sämtliche Fahrzeuge ausgelastet gewesen. Viele Menschen hätten Probleme gehabt, sich an die gestiegenen Temperaturen anzupassen. Auch die Rettungsleitstelle Chemnitz berichtet von häufigeren Einsätzen, etwa im Erzgebirgskreis, wegen Kreislaufbeschwerden und Flüssigkeitsmangel. Kraftfahrer auf der Autobahn 4 Görlitz Richtung Dresden müssen sich ab morgen auf erneute Behinderungen einstellen. Grund sind Bauarbeiten bei Kodersdorf. Einzelheiten von MDR Sachsen-Reporterin Viola Semank.
7: Nach Angaben der Autobahn GmbH des Bundes wird bis Herbst die Fahrbahn bis zur Anschlussstelle Weißenberg erneuert. Grund sei, dass sie in diesem Bereich das Ende ihrer Lebensdauer erreicht habe und Schäden aufweise. Die Sanierung der etwa 6 Kilometer langen Strecke kostet rund 12 Millionen Euro und soll bis November dauern. Während der Bauarbeiten wird die Fahrbahn vor dem Tunnel Königshainer Berge auf einen Streifen verengt. Ab Montag werde die Baustelle und die Verkehrsführung eingerichtet. Man nutze dies, um gleichzeitig auch eine Tunnelwartung durchzuführen. Deshalb müsse der Tunnel von Montag bis Freitag kommende Woche nachts gesperrt werden.
2: Fußball-Zweitligist Dynamo Dresden kann weiter mit Offensivspieler Jakob Lemmer planen. Der 26-Jährige hat seinen Ende Juni auslaufenden Vertrag verlängert, wie der Verein mitteilte. Wegen des drohenden Abstiegs wollte Lemmer zunächst nicht in Dresden bleiben, entschied sich nun aber anders. Der gebürtige Gießener wechselte Anfang 2023 von Kickers Offenbach zur SGD. Hier gelangen Lemmer in der abgelaufenen Saison 6 Tore und 2 Vorlagen. Das waren Nachrichten von MDR Sachsen. 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A13 Richtung Berlin zwischen Duben und Freiwalde, 6 Kilometer Stau wegen Straßenschäden. Hier brauchen Sie 30 Minuten länger. A13 Dresden Richtung zwischen Großräschen und Ortrand, 10 Kilometer Stau und stockender Verkehr. Da brauchen Sie eine Stunde länger. Die A14 Richtung Dresden ist zwischen Grimma und Leisnig wegen Reinigungsarbeiten kurzzeitig gesperrt. Im Landkreis Görlitz ist die Straße zwischen Lückendorf und dem Grenzübergang Petersdorf wegen eines Straßenfestes bis 18 Uhr, also eigentlich bis jetzt, wohl noch gesperrt. Da müssen Sie sicherlich noch mit Behinderungen rechnen. Die Straße zwischen Zittlitz und der A72 Auffahrt Borna Süd ist nach einem Unfall gesperrt. In Kleinbardau ist die Hauptstraße zwischen zur Alten Schmiede und Bernbrucher Straße ebenfalls nach einem Unfall gesperrt. Und es gibt einen Blitzer, der steht in Leipzig in der Permoser Straße stadteinwärts. Für mehr Tipps gibt es für Sie unsere kostenlose Verkehrshotline 0800 6375 637 schnell und aktuell der MDR Sachsen Verkehrsservice.
1: Ahoi, tschüss und hallo, Mensch Nachbar, MDR Sachsen, grenzenlos.
8: Willkommen zu Mensch Nachbar, die Dreiländersendung bei MDR Sachsen und damit hallo Thomas Sikora in Polen.
9: Hallo aus Breslau. Das schlechte Wetter im Mai haben wir für Reisen genutzt, damit wir im Sommer perfekt aussehen. Für neue Zähne und Haartransplantationen fliegen viele Pollen in die Türkei. Für Augenoperationen nach Tschechien, für Schönheitsoperationen nach Bulgarien und Montenegro. Unsere Ärzte bleiben trotzdem nicht arbeitslos, denn umgekehrt kommen Deutsche und Franzosen zu polnischen Zahnärzten und plastischen Chirurgen. Also das ist Hit des Jahres.
8: Peter Kumpfe ist wieder da aus Liberec. Herzlich willkommen und mit neuem Interessanten aus Tschechien.
10: Hallo, hezký poslech, schönes Zuhören. Arnold Schwarzenegger war Mittwoch in Prag. Er kam wirklich mit dem Flieger, hat am Galaabend teilgenommen und flog wieder. Karten haben ab 1000 Euro gekostet, das Abendessen war aber drin. Wer ein Foto mit Terminator wollte, musste weitere 800 Euro auf den Tisch legen. Aber das Geld geht auf Arnis Stiftung, die Freizeitaktivität von Kindern unterstützt. Und eine Info von hinter den Kulissen. Arnold hat keine Starmanieren und in seiner Umkleide wollte er nur Wasser, Obst und Mandeln.
8: Ja, Peter Kumpfe in Liberec weiß Bescheid, was in Tschechien so los ist und er kriegt alles raus. Mensch, Nachbar ist das. Wir schauen nach Polen, wir schauen nach Tschechien. Ich bin Peggy Wolter. Herzlich willkommen zu unserer Dreiländersendung.
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0: Das Sachsenradio ist hier mit Mensch Nachbar. Aktuelles, unser erstes Thema. Polen hat als eines der ersten Länder nach Beginn des Irankrieges im Frühjahr die Preise für Benzin und Diesel gesenkt. Doch diese Maßnahme hat nun ein Ende. Tomasz Sikora, wann?
1: Ja, die gesenkte Verbrauchsteuer wurde abgeschafft. Dadurch sind die Preise um rund 10 Eurocent pro Liter gestiegen. Heute kostet Benzin etwa 6 Zloty, also rund 1,40 Euro. Ganz frei sind die Preise allerdings nicht, weil weiterhin staatliche Preisobergrenzen gelten. Für die polnische Wirtschaft ist der Spritpreis besonders wichtig. Mehr als 90% des Güterverkehrs werden auf der Straße abgewickelt. Das ist einer der höchsten Werte Europas. Deshalb wirken sich Änderungen bei den Kraftstoffpreisen sehr schnell auf die Lebenshaltungskosten und die Preise in den Geschäften aus.
0: Auch Tschechien hatte im Zuge der steigenden Spritpreise im Frühjahr Maßnahmen eingeführt. Wir schauen nochmal zurück. Welche waren das, Peter?
2: Es wurde ein Preisdeckel für Sprit eingeführt. Jedoch ging das nach hinten los, weil der Spritpreis oft unter der geforderten Grenze lag. Jedoch gerade kleine Tankstellenbetreiber beschwerten sich, dass die Preisspanne zu klein war. So entschied man sich nicht für einen klassischen Preisdeckel, aber bestimmte die Marge, die nicht größer als 3 Kronen pro Liter sein darf. Auch die Steuer auf Diesel wurde verkleinert.
0: Und wurde in Tschechien schon angekündigt, wann diese Maßnahmen vielleicht enden sollen?
2: Ja, das ist aber eine gute Frage. Das Thema ist irgendwie aus dem Alltag verschwunden. Niemand kommuniziert es so richtig. Jedoch waren die Maßnahmen bis Ende Juni geplant, müssten also nächste Woche auslaufen. Wie und ob sich das an den Endpreisen für Diesel und Sprit abzeichnet, das sehen wir schon also in wenigen Tagen.
0: So, und gleich sprechen wir über was Schönes. Open-Air-Festivals bei unseren polnischen und tschechischen.

0: Mensch Nachbar bei MDR Sachsen. Es ist Sommerzeit, es ist Reisezeit, es ist Festivalzeit. Und da wollen wir mal zu unseren Nachbarn schauen, welche Festivals im Sommer so stattfinden. Querbeet. Starten wir mit Musik. Tomasz, mach uns neugierig auf Polen.
1: Das bemerkenswerte Phänomen bleibt das Polen Rock Festival. Es ist das größte kostenlose Musikfestival Europas. Entstanden ist es als Dankeschön für die Freiwilligen des großen Weihnachtsorchesters der Wohltätigkeit und zieht jedes Jahr mehrere hunderttausend Besucher an. In manchen Jahren waren es sogar mehr als eine halbe Million Menschen. Viele Gäste kommen auch aus Deutschland, weil die Atmosphäre tatsächlich stark an das ursprüngliche Woodstock, das Originale, erinnert. Für Freunde der klassischen Musik ist dagegen das internationale Chopin-Festival in Bad Reinerz, also Duschnikizdrój, ein echter Schatz. Es ist das älteste durchgehend veranstaltete Chopin-Festival der Welt. Inspiriert wurde es von einem Konzert, das der junge Frédéric Chopin dort bereits 1826 während eines Kuraufenthalts gab. In diesem Jahr jährt sich dieser Besuch zum 200. Mal.
0: Nicht nur Musikfestivals. Ihr habt da noch viel, viel mehr zu bieten, vor allem wenn es um Kulinarik geht.
1: Absolut, absolut. Polen hat heute eine der dynamischsten Gastronomie-Szene Europas. Allein im Michelin-Führer finden sich inzwischen mehrere Dutzend polnische Restaurants. Zwei davon besitzen sogar jeweils zwei Sterne. Allein in Breslau finden auf dem Marktplatz im Laufe eines Jahres 78 kulinarische Veranstaltungen statt. Wenn es aber um Essen geht, dann ist jeder Pierogi-Festival weit mehr als nur ein Food-Event. Für Polen sind Pierogi das, was Pasta für Italiener ist. Dort konkurrieren traditionelle regionale Rezepte mit moderner Interpretationen. Besser kann man die polnische Kultur kaum kennenlernen als über den Geschmack.
0: Welche Festivals im Sommer gibt es bei euch denn in Tschechien, Peter?
2: In Tschechien gibt es von Juni bis Ende September fast kein Wochenende ohne Festival. Vor allem Musikliebhaber kommen da auf ihre Kosten gleich in einer Woche mit Beats for Love nach Ostrava. Das ist das größte reine Festival für elektronische Tanzmusik in Mitteleuropa, in Dolní Vítkovice, also in einer eigentlich alten Fabrik. Über ein Dutzend Bühnen gibt's da alle Genres von EDM bis Hardcore, mit dabei Calvin Harris, Marshmello, Alesso oder Paul van Dijk. Oder der 23. bis 26. Juli in Liberec, die Benatska Noc, die als Highlight das schwedische Duo Rockset anbietet.
0: Gibt es auch ein Festival bei euch, wo es nur um Essen geht zum Beispiel?
2: Ja, nehmen wir gleich das Größte, das Food Picnic, ein riesiges Open-Air-Gourmet-Picnic im Ladronka Park in Prag. Das ist super am Ende des Sommers mit mehr als 100 Food Trucks und es wird da wirklich alles Mögliche gezeigt, was man so als Streetfood, also das Essen so in die Hand bekommt am 30. August in Prag. Oder wer es besinnlicher und weniger laut mag, der könnte vielleicht mit dem Shakespeare Sommerspielen, die in Prag, Brünn und Ostrava stattfinden, glücklich werden. Das älteste Open-Air-Theaterfestival dieser Art in Europa zeigt klassische Dramen, aber in Innenhöfen historischer Burgen, zum Beispiel auch auf der Prager Burg, Juni bis September, den ganzen Sommer.
0: Eine riesige Auswahl an Festivals für den Sommer. Herrlich. Und über die Flüsse in Polen und Tschechien und Europa schippern, das machen wir auch gleich. Denn der Beruf des Binnenschiffers kann gar nicht weit hinter der Grenze bei unseren Nachbarn erlernt werden.

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0: Was ist so los in Tschechien? Was ist los in Polen? Sie hören Mensch Nachbar bei MDR Sachsen und jetzt geht es mal aufs Wasser. Wir schippern über die polnischen und tschechischen Flüsse. Peter, auch wenn Tschechien kein Meer hat, gibt es Berufsausbildungen bei euch für die Seefahrt?
1: Ja, und diese Ausbildung heißt Lodnik, was eigentlich sowas wie Matrose oder Schiffer wäre. Die Ausbildungsschule ist wo sonst als im tschechischen Hamburg, also in Děčín, bei der Fachschule für Schifffahrt und technische Handwerke. Die Ausbildung dauert ganze 3 Jahre und schließt mit einem tschechischen Gesellenbrief, also Výuční list, ab. Und die Schüler lernen nicht nur das Steuern und Navigieren, sondern erhalten auch eine fundierte technische Grundausbildung in Metallverarbeitung, Schweißen und Motorentechnik. Dadurch sind diese tschechischen Schiffer auf dem Arbeitsmarkt extrem vielseitig einsetzbar und wer diesen Brief hat, der bekommt auf jeden Fall irgendwo einen Job. Aber nebenbei weißt du, dass wir Tschechen ein Faible für das Seefahren oder Schippern haben, denn in Tschechien gibt es 71.000 Besitzer von einem Bootsführerschein. Mhm. Also jeder 150. Tscheche könnte ein kleines Boot führen. Das ist mehr als doppelt so viel, wie viele kleine Boote es in Tschechien gibt, denn die sind nur 23.000 registriert. Also wird diese Vorliebe der Binnenländer vor allem in der Adria ausgelebt.
0: Von der Adria und der Moldau geht's jetzt auf die Oder und Weichsel. Thomas Sikora, bei euch in Breslau gibt es sogar eine Technikschule für Binnenschifffahrt.
2: Ach, das ist ein Thema, bei dem wir Deutschen wirklich beneiden. Früher haben wir euch zum Beispiel um eure Eisenbahn beneidet. Da holen wir langsam auf. Aber bei der Nutzung der Flüsse für den Transport sieht es bei uns immer weiter deutlich schlechter aus. Polen verfügt über mehr als 3.500 Kilometer Binnenwasserstraßen. Trotzdem entfallen heute weniger als 0.5% des Güterverkehrs auf die Schifffahrt. In den Niederlanden sind es über 40%. Deshalb finden viele Absolventen des Technikums für Binnenschifffahrt hier in Breslau Arbeit im Ausland, vor allem in Deutschland, den Niederlanden und Belgien. In Breslau schätzen wir manchmal, diese Berufsschule sei unsere internationalste Universität. 100% der Absolventen bilden wir eigentlich für eure Unternehmen aus. Nur gelegentlich kommt ein deutsches Flusskreuzfahrtschiff aus Berlin nach Breslau, gesteuert von Kapitän Michał oder Stanisław.
0: Schiff Ahoi also. Deutsche Flagge, polnischer Kapitän und tschechisches Bier an Bord. Darüber sprechen wir auch bei Mensch Nachbar.

0: Und das war auch schon wieder Mensch Nachbar für diese Woche. Thomas Sikora, was muss zum Schluss unbedingt noch gesagt werden?
1: Wer für ein Wochenende etwas weniger Bekanntes sucht, sollte sich Stradomia Wierzchnia anschauen. Das kleine Dorf wurde in diesem Jahr zum schönsten Dorf Niederschlesiens gewählt. Dort gibt es einen mehr als 70 Hektar großen Stausee, einen Sandstrand, ein bewachtes Badegebiet und ausgedehnte Kiefernwälder. Interessant ist auch die Geschichte. Die Region lag über Jahrhunderte im Spannungsfeld polnischer, tschechischer und deutscher Einflüsse. Deshalb findet man dort bis heute viele Spuren unserer gemeinsamen Grenzgeschichte. Und es zeigt einen Trend, den wir in Niederschlesien immer stärker beobachten. Viele Menschen verzichten auf überfüllte Urlaubsorte und suchen stattdessen kleine Orte, eine Stunde von Breslau entfernt, wo man baden, Radfahren und Natur verbinden kann.
0: Danke für den Blick nach Polen, wie immer mit meinem Kollegen Tomasz Sikora in Breslau.
1: Ich bedanke mich auch. Dziękuję bardzo. Do usłyszenia z Wrocławia. Auf Wiederhören aus Breslau.
0: Peter Kumpfe, was sollten wir von dir aus Tschechien unbedingt noch wissen?
2: Wir haben ja fast schon eine schöne Tradition daraus gemacht, dass wir regelmäßig über die Öffnung der Wanderwege in der böhmischen Schweiz berichten. Also die Wilde Klamm ist jährlich von Anfang April bis Anfang November geöffnet. Die Edmundsklamm ist wieder geöffnet. Die Tickets gibt es direkt am Eingang zur Edmundsklamm in Rzensko, in Herzgrätschen. Boote legen im Stundentakt von 10 bis 17 Uhr ab. Und außerdem auch der Wanderweg von Herzgrätschen, also Rzensko, zum Breibischtor ist zwischen April und Oktober wieder von 10 bis 18 Uhr geöffnet. Aber ganz wichtig zu wissen, der Gabrielenstieg von Mezni Loka zum Breibischtor, der bleibt weiterhin gesperrt.
0: Da, sehr interessant für einen Wochenendtrip in die böhmische Schweiz. Neues und Interessantes jede Woche, das bekommen wir von Peter Kumpfe aus Liberec.
2: Tschüss, nasslichen und auf Wiederhören.
0: Und das war Mensch Nachbar. Jede Woche hier beim Sachsenradio und auch als Podcast in der ARD Sounds App. Ich bin Peggy Wolter. Danke fürs Zuhören.
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0: Johannes Oerding, für immer an dich. Alte Rio-Reiser-Nummer aus einem Album, das vor 10 Jahren rausgekommen ist. Alles und noch viel mehr heißt das, ist eine große Verbeugung vor Reiser. 18 Titel von Rio, 2 seiner Band, Tonsteine Scherben und dann nochmal 8 Coversongs. Unter anderem von eben Johannes Oerding, Gregor Meile, Annette Louisan. Was sagt Oerding, warum er das getan hat?
1: Der Rio Reiser ist, glaube ich, gleichzusetzen mit der Liga, ich sag mal Lindenberg, Grönemeyer, Maffay, die heute deutschsprachige Musik machen, schon den Grundstein gelegt haben, mit der deutschen Sprache einfach mal ein bisschen experimenteller umzugehen, ein bisschen poetischer umzugehen und ja, gleichermaßen in Songs auch eben immer eine Haltung zu verpacken. Das war, glaube ich, so das Fundament für das, was alles danach kam und bis heute deutschsprachig gesungen wird.
0: Ja, Annette Louisan, auch ein großer Rio Reiser-Fan, hier allerdings mit einer Nummer von Danny Juke, auch ein begnadeter Songschreiber und Texter, allein und beisammen beim Sachsenradio.
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Boys of Summer, Don Henley beim Sachsenradio. Schönen Abend mit den Musikgeschichten. Hier sind Erasure.

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1: Für den Osten von Sachsen gelten amtliche Unwetterwarnungen vor schweren Gewittern mit heftigem Starkregen und Hagel. In der Nacht ist es dann längere Zeit klar. Ein paar Schauer und Gewitter ziehen noch durch. Stellenweise bildet sich Nebel. Und in den Morgenstunden haben wir dann Tiefstwerte zwischen 19 und 15 Grad. Morgen bekommen wir dann einen freundlichen Mix aus Sonne, Wolken, noch einzelnen Schauern und Gewittern bei Höchstwerten um die 25 bis 30 Grad. Bis Donnerstag scheint oft die Sonne, nur noch selten Schauer und Gewitter. An den Höchstwerten ändert sich nichts.
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2: Mit Ulrike Pommerin. Schon vor ihrer offiziellen Vorstellung am Dienstag stoßen die Vorschläge der Rentenkommission auf Kritik. Die schrittweise Anhebung des Renteneintrittsalters gehe an der Lebenswirklichkeit der arbeitenden Menschen vorbei, sagte Verdi-Chef Wernicke. In vielen Berufen seien die Belastungen so hoch, dass schon ein Renteneintrittsalter von 67 Jahren für viele unerreichbar sei. Dagegen hält der Wirtschaftswissenschaftler Fratscher die Vorschläge für zu vorsichtig und nicht ausreichend. Sie änderten auf absehbare Zeit nichts an der Altersarmut, der Belastung der jungen Generation und der Schieflage bei der Gerechtigkeit. Fast 4 Monate nach Beginn des Iran-Kriegs haben in der Schweiz Friedensverhandlungen zwischen den USA und dem Iran begonnen. An den Gesprächen sind Katar und Pakistan als Vermittler beteiligt. US-Vizepräsident Vance sagte zum Auftakt, es gehe darum, ein neues Kapitel in der Beziehung zum Iran aufzuschlagen. Das am Mittwoch von beiden Seiten unterzeichnete Rahmenabkommen sieht vor, dass innerhalb von 60 Tagen eine endgültige Friedensvereinbarung geschlossen werden soll. Der Auftakt der Verhandlungen wird durch den anhaltenden Konflikt zwischen Israel und der Hisbollah im Libanon überschattet. Flächendeckende Temperaturen jenseits der 30-Grad-Marke und hohe Luftfeuchtigkeit haben an diesem Wochenende Sachsens Rettungsdienste verstärkt auf den Plan gerufen. Einsätze wegen Kreislaufbeschwerden hätten bereits ab Freitag spürbar zugenommen, teilte die Rettungsleitstelle Zwickau mit. Insbesondere im Vogtlandkreis seien sämtliche Fahrzeuge ausgelastet gewesen. Viele Menschen hätten Probleme gehabt, sich an die gestiegenen Temperaturen anzupassen. Auch die Rettungsleitstelle Chemnitz berichtet von häufigen Einsätzen. Etwa im Erzgebirgskreis wegen Kreislaufbeschwerden, oftmals durch Flüssigkeitsmangel. Mit einem Gottesdienst im Bautzner Dom hat die ökumenische Telefonseelsorge Oberlausitz ihr 30-jähriges Bestehen gefeiert. Rund 90 Ehrenamtliche engagieren sich aktuell für den Dienst, sagte die Leiterin Marlene Rehor, MDR Sachsen.
3: Ja, wir sind dankbar, dass wir das halten können. Also es gibt immer Personen, die aufgrund von beruflicher Veränderungen oder dass sie im privaten Umfeld vielleicht selbst Bedarf haben, da ein bisschen zurückzuschrauben und da aus dem Ehrenamt aussteigen. Aber wir haben auch immer wieder jedes Jahr aufgrund unserer Akquise dann Ehrenamtliche, die wir gewinnen können für den Dienst und die dann auch für eine längere Zeit dann da sind. Also wir haben eine Ehrenamtliche, die ist jetzt schon über 30 Jahre bei der Telefonseelsorge, gleich von Beginn an. Das schätzen wir sehr, sehr und das macht uns natürlich auch glücklich, sowas zu haben.
2: Alba Berlin ist deutscher Basketballmeister. Die Hauptstädter gewannen in der Finalserie das entscheidende 5. Spiel beim FC Bayern München und sicherten sich damit ihren 12. Bundesligatitel. Das waren Nachrichten von MDR Sachsen. 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
1: MDR Sachsen Verkehrsservice A13 Richtung Berlin. Zwischen Dubin und Freiwalde ist die Autobahn wegen eines Unfalls gesperrt. A13 Richtung Dresden zwischen Großräschen und Ortrand Stau und stockender Verkehr. Hier dauert es 20 Minuten länger. Und A17 Richtung Dresden zwischen Pirna und Heidenau. Behinderungen nach einem Unfall. 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
1: Grüße Sie und der hier ist für alle, die jetzt schon in den Urlaub starten.
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0: Im Original von Rod Stewart. Der hat das für den Soundtrack des Films Night Shift gesungen, also Nachtschicht. Der deutsche Filmtitel, naja. Ich finde bekloppt, Nachtschicht, das Leichenhaus flippt völlig aus. Aber egal, Film und Rod Stewart Version sind an mir zumindest vorbeigegangen. Besser bekannt ist eben gehörte Coverversion von Dionne Warwick and Friends. Und die Friends sind Gladys Knight, Elton John und Stevie Wonder. Sie sind bei MDR Sachsen. Ina Müller setzt ja gerne mal so einen lockeren Spruch ab über Männer. Sie kann sie aber auch leidenschaftlich vermissen.
1: Es gibt ja Phasen, da findet man seinen Partner ja auch manchmal ganz schrecklich. Und zwar eine Woche, zwei Wochen. Und denkt nach drei Wochen, wenn das nicht wieder besser wird, dann muss man sich irgendwie trennen. Und in der vierten ist er weg. Und dann sagt man, oh Gott, aber es ist so schlimm, wenn er weg ist. Ist eigentlich schlimmer, als wenn hier irgendwie die ganzen dreckigen Sachen rumliegen.

Sonntagabend. Da gibt's Musikgeschichten hier beim Sachsenradio. Kate Bush hat ja eine völlig neue Note, einen völlig neuen Stil in die Popwelt gebracht. Und selbst wenn sie jahrelang nicht zu hören oder zu sehen ist, wird sie weiter geliebt, selbst heute noch, obwohl sie ja ihre größten Hits Ende der 70er, Anfang der 80er hatte. 2014 hat sie nach 35 Jahren wieder Konzerte gegeben, 22 Stück, nachdem sie wirklich 35 Jahre überhaupt nicht auf einer Bühne gestanden hat. Und die waren schneller ausverkauft, diese 22 Konzerte, als man Kate Bush sagen konnte. Das hier ist ihr erster Hit, Wuthering Heights. Huch, den wollen wir natürlich trotzdem anständig hören. Ich fange nochmal an. Da ist er. So viel Zeit muss sein.

Elektra, nie zuvor. Wenn ich so überlege, früher haben wir uns zuweilen die Nächte um die Ohren geschlagen, um Westmusik reinzubekommen oder zu organisieren. Und heute bin ich froh, wenn ich ab und an mal so eine schöne Ostnummer höre. Weil ich immer wieder feststelle, was A, das für gute Musiker da am Start waren und welche großen Texte da mitunter auch entstanden sind. Manchmal braucht es eben ein bisschen Abstand. Die Musikgeschichten beim Sachsenradio. Hier sind die No Angels.

0: Ich weiß auch nicht, aber bei dem Stück sehe ich immer Leute vor mir, die ordentlich an der Bohle nippen. Die Saragossa Band mit Sabadak hier beim Sachsenradio. Jetzt wird's ein bisschen gefühliger. Neil Diamond mit September Morn. Das Stück hat er zusammen mit Gilbert Bécaud geschrieben, Ende der 70er. Beide haben es auch gesungen, Bécaud sogar in Französisch und Deutsch. Und es dreht sich so um die Vergänglichkeit aus der Perspektive einer strahlenden Spätsommernacht und um die Schönheit des Momentes, den man einfach nicht zurückholen kann. Also letztlich, auch wenn es platt klingt, lassen Sie das Hier und Jetzt uns genießen. Gleich übernimmt hier Romy Anders in Thüringen. Ich bin Kathleen Rothe. Schönen Abend. Tschüss.
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1: Um 20 Uhr mit Ulrike Pommerin. Schon vor ihrer offiziellen Vorstellung am Dienstag stoßen die Vorschläge der Rentenkommission auf Kritik. Die schrittweise Anhebung des Renteneintrittsalters gehe an der Lebenswirklichkeit der arbeitenden Menschen vorbei, sagte Verdi-Chef Wernicke. In vielen Berufen seien die Belastungen so hoch, dass schon ein Renteneintrittsalter von 67 Jahren für viele unerreichbar sei. Dagegen hält der Wirtschaftswissenschaftler Fratscher die Vorschläge für zu vorsichtig und nicht ausreichend. Sie änderten auf absehbare Zeit nichts an der Altersarmut und der Belastung der jungen Generation. Mit schnellen Fortschritten der Deutschen Bahn hin zu mehr Pünktlichkeit ist nicht zu rechnen. Davon geht Bundesverkehrsminister Schnieder aus. Der CDU-Politiker sagte, im Fernverkehr bestehe die Hoffnung, dieses Jahr erneut eine Pünktlichkeitsquote von über 60% zu schaffen. Die Komplettsanierung ganzer Strecken im maroden Schienennetz brauche Zeit. Ziel sei es, im Jahr 2029 auf eine Pünktlichkeit von mindestens 70% zu kommen. Mit einem Besucherrekord ist das diesjährige Bachfest Leipzig zu Ende gegangen. Wie die Veranstalter mitteilten, wurden knapp 96.000 Gäste gezählt, so viele wie noch nie, sagte Intendant Michael Maul, MDR Sachsen.
2: Die Gäste kamen aus der ganzen Welt, das ist immer schon so beim Bachfest, aber wir können nachweisen, 56 Nationen, also wir sehen einfach, wo unsere Einzeltickets hingehen. Sicherlich total eingeschlagen ist unsere große Kantaten-Hitparade, also diese 12 Konzerte, wo wir im Grunde das Prinzip der Radio-Hitparade auf Bachkantaten übertragen haben, auf der Basis eines weltweiten Votings. Sicher sehr besonders auch solche Formate, als ich zum Beispiel die Freude hatte, mit Harald Schmidt über seine Karriere als C-Organist zu sprechen, wo er dann auch uns sogar dirigiert hat. Das sind auch irgendwie ganz besondere Momente.
1: Insgesamt gab es beim Bachfest Leipzig mehr als 200 Veranstaltungen an über 30 Orten. In Döbeln sind drei mutmaßliche Autodiebe vorläufig festgenommen worden. Laut Polizei wurden die polnischen Staatsbürger im Alter von 18, 19 und 22 Jahren bei der Kontrolle eines verdächtigen Fahrzeugs festgestellt. Nach bisherigen Erkenntnissen sollen sie den PKW zuvor in Halle gestohlen haben. Die Tatverdächtigen wurden der dortigen Polizei überstellt. Bei der Fußball-Weltmeisterschaft feiert Spanien den ersten Sieg. Nach dem 0:0 im Auftaktspiel gegen die Kapverden besiegte die Mannschaft soeben Saudi-Arabien mit 4:0. Das Wetter in Sachsen. In der Nacht ziehen noch ein paar Schauer und Gewitter durch. Stellenweise bildet sich Nebel bei 19 bis 15 Grad. Morgen gibt es bei einem freundlichen Mix aus Sonne und Wolken noch einzelne Schauer und Gewitter. Mit 25 bis 30 Grad bleibt es hochsommerlich warm. Die Zeit, es wird 20.03 Uhr.
3: Und hier ist der Verkehrsservice für den ARD-Abend. A13 Richtung Berlin zwischen Duben und Freiwalde stocken der Verkehr wegen Straßenschäden. Und die A13 Richtung Dresden zwischen Großrehschen und Ortrand stocken der Verkehr. Sie brauchen da 10 Minuten länger. Die A27 Walsrode-Bremen ist zwischen Verden-Nord und Langwedel in beiden Richtungen wegen Bauarbeiten bis um 5 morgen früh gesperrt. Und das war's von unserer Seite. Ihnen eine gute Fahrt.
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3: Einen schönen Sonntagabend. Der ARD-Abend heute wieder aus Erfurt gesendet, aus den Studios von MDR Thüringen. Ich bin Romy Anders und grüß Sie. Hi.

Hallo und ein ganz herzliches Willkommen beim ARD Abend. Und eine Brise Erfrischung schicke ich Ihnen zu. Also wenn es schon heiß und drückend ist, vielerorts ja immer noch, jetzt um kurz nach acht, da reden wir doch wenigstens von Kühle. Und wir möchten an dieser Stelle auch an all die Leute denken, die beim Pannenservice arbeiten, die heute arbeiten mussten. Ich war gestern und heute auf den heißen Autobahnen unterwegs und was ich da an kaputten Autos auf dem Standstreifen gesehen habe, Leute, das war auffallend. Die waren vom ADAC zum Teil schon da, ne, konnten die liegen gebliebenen Fahrzeuge bergen, aber teils haben eben die Autofahrer und all die, die dann noch mit dem Auto gesessen haben, die haben noch gewartet, dass da jemand endlich kommt und hilft. Diese Hitze hat auch den Autos zugesetzt. Das war hart, sowohl für die Fahrer als auch für die Pannenleute. Sehr viel zu tun heute am Sonntag. Und daher jetzt mal die ganz konkrete Frage von uns. How do you do? Ich hoffe, jetzt endlich nice.

Achtung Autofahrer, ein Falschfahrer auf der A38 Leipzig-Göttingen zwischen dem Dreieck Partenauer und Leipzig-Südost ist ein Falschfahrer unterwegs, äußerst rechts fahren, nicht überholen. Ein Falschfahrer auf der A38 Leipzig-Göttingen zwischen dem Dreieck Partenauer und Leipzig-Südost kommt Ihnen ein Falschfahrer entgegen.

I'm still standing. Liebe Autofahrer, aufgepasst, noch immer ein Falschfahrer unterwegs. Auf der A38 Leipzig-Göttingen zwischen dem Dreieck Partenaue und Leipzig-Südost kommt Ihnen ein Falschfahrer entgegen. Äußerst rechts fahren, nicht überholen. Wir melden natürlich, wenn die Gefahr vorüber ist.

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6: Es wird 8:30. Guten Abend. Hier ist der Verkehrsservice für den ARD-Abend. Und da haben wir leider immer noch den Falschfahrer auf der A38 Leipzig-Göttingen. Zwischen dem Dreieck Partenauer und Leipzig Südost ist noch immer ein Falschfahrer unterwegs. Bitte äußerst rechts fahren, nicht überholen. Falschfahrer auf der A38 Leipzig-Göttingen zwischen dem Dreieck Partenauer und Leipzig Südost kommt Ihnen ein Falschfahrer entgegen. Dann haben wir die A13 Richtung Berlin. Zwischen Duben und Freiwalde stocken der Verkehr wegen Straßenschäden. Und die A13 Richtung Dresden, zwischen Großreschen und Ortrand stocken der Verkehr. Sie brauchen da 10 Minuten länger. Die A27 Walsrode-Bremen ist zwischen Verden Nord und Langwedel in beiden Richtungen gesperrt, wegen Bauarbeiten, bis morgen früh um 5. Und die A1 Richtung Hamburg ist zwischen Harburg und Stillhorn wegen Bauarbeiten auch bis morgen früh ca. 5 Uhr gesperrt. Die Umleitung führt über die U83. Kommen Sie gut und sicher und vor allem bald an.
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6: Heute Abend hören Sie mal wieder anders. Mit mir. Ich bin Romy Anders und freue mich. Hi, schöne Zeit Ihnen.

Der ARD-Abend mit einer Entwarnung für die A38 Leipzig-Göttingen. Da ist kein Falschfahrer mehr unterwegs zwischen dem Dreieck Partenaue und Leipzig-Südost. Ein Autofahrern eine gute und eine sichere Fahrt durch den Sonntagabend.

Der Sonntagabend, der neigt sich ja allmählich seinem Ende zu. Sie hören den ARD-Abend und mich interessiert, was haben Sie denn gemacht an diesem heißen Wochenende? Macht man da überhaupt irgendwas, wenn man jetzt nicht unbedingt muss, oder flüchtet man sich da einfach nur in kühle Räume, ne? Und waren Sie vielleicht unterwegs? Also ich fange mal mit mir an. Wir hatten eine große Familienfeier, inklusive Karaoke-Show. Da singen ja selbst die, die sonst das überhaupt nicht können. Ich. Und zwar ganz laut. Die schönsten Lieder. Auch wenn meinen Leuten vielleicht jetzt immer noch die Ohren schmerzen. Ich war glücklich in dem Moment. Ne, weil man Musik macht. Wenn man singt. Vielleicht auch zusammen ein Lied singt. Da ist die Welt schon schön. Und das macht einfach einen Riesenspaß. So, jetzt Sie. Was war bei Ihnen los? ard-abend@mdr.de. Oder Sie rufen an. Es geht noch schneller. 0800 80 80 110. Willkommen beim ARD-Abend. Eine schöne Zeit.

ARD-Abend@mdr.de. Silvio aus Schwerin hat geschrieben: Liebes ARD-Abend-Team, an diesem Wochenende habe ich überhaupt nichts weiter gemacht, außer Fußball geguckt und mich für unser Land gefreut. Stimmt, Deutschland hat ja 2:1 gestern Abend gewonnen. Schön, das geht ja auch nach einem sehr entspannten Wochenende, Silvio. Also wir grüßen ganz herzlich den Norden und danken Ihnen fürs Schreiben. Und der Uwe aus dem Erzgebirge, der hat sich auch bei uns gemeldet. Und er möchte einfach nur darauf hinweisen, dass Thüringen ganz wunderbar zum Urlauben ist. Das stimmt, Uwe, bin ich dabei. Thüringen ist genial. Ich komme ja hier aus Thüringen, ich wohne ja hier. Aber das schöne Sachsenland ist genauso toll zum Urlaub machen. Ostsee, Nordsee, Teutoburger Wald. Also Urlaub machen kann man hier bei uns in Deutschland an sehr vielen Orten. Sehr, sehr schön. Aber danke für Ihre Leidenschaft für Thüringen. Der ARD-Abend ja heute aus Thüringen gesendet. Aus den Studios von MDR Thüringen. Schön, dass Sie dabei sind.

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1: Um 21 Uhr mit Ulrike Pommerin. Schon vor ihrer offiziellen Vorstellung am Dienstag stoßen die Vorschläge der Rentenkommission auf Kritik. Die schrittweise Anhebung des Renteneintrittsalters gehe an der Lebenswirklichkeit der arbeitenden Menschen vorbei, sagte Verdi-Chef Wernicke. In vielen Berufen seien die Belastungen so hoch, dass schon ein Renteneintrittsalter von 67 Jahren für viele unerreichbar sei. Dagegen hält der Wirtschaftswissenschaftler Fratscher die Vorschläge für zu vorsichtig und nicht ausreichend. Sie änderten auf absehbare Zeit nichts an der Altersarmut und der Belastung der jungen Generation. Zentrale Vorschläge der Rentenkommission waren gestern bekannt geworden. Fast 4 Monate nach Beginn des Irankriegs haben in der Schweiz Friedensverhandlungen zwischen den USA und dem Iran begonnen. An den Gesprächen sind Katar und Pakistan als Vermittler beteiligt. Patricia Wern berichtet.
2: Überschattet werden die Gespräche durch gegenseitige Angriffe der israelischen Armee und der Hisbollah im Libanon. US-Präsident Trump fordert daher vom Iran mehr Druck auf die Hisbollah, damit die Miliz ihre Angriffe auf den Norden Israels einstellt. Auf seiner Online-Plattform schrieb er, wenn sie das nicht tun, werden wir den Iran erneut hart treffen. Der iranische Parlamentspräsident Ghalibaf, der an den Verhandlungen in der Schweiz teilnimmt, ließ mitteilen, dass der Iran die Drohungen nicht ernst nehme und die iranischen Streitkräfte bereit seien, darauf zu reagieren.
1: Unterdessen berichten Staatsmedien des Iran, dass die iranische Delegation nach den neuen Drohungen von Trump den Verhandlungsort in der Schweiz verlassen hätte. In Dresden sind am Nachmittag die Johann-Walter-Medaillen verliehen worden. Namensgeber der Auszeichnung ist der Begründer der evangelischen Kirchenmusik. Walter war im 16. Jahrhundert zunächst Kantor in Torgau und später Hofkapellmeister in Dresden. Die Preisträger in diesem Jahr sind die Sopranistin Isabel Schicketanz aus Dresden, die Kantorin der Kirche Hochkirch in der Oberlausitz-Ecke Groß und der Intendant der Dresdner Musikfestspiele und Cellist Jan Vogler. Bei der Fußball-Weltmeisterschaft feiert Spanien den ersten Sieg. Nach dem 0:0 im Auftaktspiel gegen die Kapverden besiegte der Europameister am Abend Saudi-Arabien mit 4:0. Alba Berlin ist deutscher Basketballmeister. Die Hauptstädter gewannen in der Finalserie das entscheidende 5. Spiel beim FC Bayern München und sicherten sich damit ihren 12. Bundesligatitel. Das Wetter in Sachsen. In der Nacht ziehen noch ein paar Schauer und Gewitter durch. Stellenweise bildet sich Nebel bei 19 bis 15 Grad. Morgen gibt es bei einem Mix aus Sonne und Wolken noch einzelne Schauer und Gewitter. Mit 25 bis 30 Grad bleibt es hochsommerlich warm. Die Zeit, es ist gleich 21.03 Uhr.
3: Und hier ist der Verkehrsservice für den ARD-Abend. Die A1 Richtung Hamburg ist zwischen Harburg und Stillhorn wegen Bauarbeiten bis morgen früh ca. 5 Uhr gesperrt. Die Umleitung führt über die U83. A9, frisch hinzugekommen, Richtung Berlin, zwischen dem Schreuditzer Kreuz und Wiedemar. Dort gab es einen Unfall, dort gibt es jetzt Behinderungen. Und die A13 Richtung Berlin, zwischen Duben und Freiwalde, stockender Verkehr wegen Straßenschäden. Die A27, Walsrode-Bremen, ist zwischen Verden-Nord und Langwedel in beiden Richtungen gesperrt, wegen Brückenabriss, und zwar bis morgen früh um 5. Die empfohlene Umleitung U52 bzw. die U9. Und das war's von uns. Ihnen eine gute und eine sichere Fahrt durch den Sonntagabend.
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3: Einen wunderschönen, einen erholsamen Tagesausklang. Der Sonntagabend für Sie heute mit mir, Rumi Anders. Grüß Sie. Hi.

Liebe ARD-Abendgemeinde, wir feiern jetzt. Wir feiern jetzt das Leben, wir feiern den Sommer, wir feiern die Lebensfreude, wir feiern einfach gute Musik. Ja, Night Fever, die Bee Gees. Einen schönen Sonntagabend mit dem ARD-Abend.

0: rd-abend@mdr.de. Was haben Sie an diesem heißen Wochenende Schönes gemacht? Da schreibt die Birgit aus Mildenau. Hallo, wir haben heute nicht viel gemacht. Es war viel zu heiß, klar. Birgit selbst lag auf der Schaukel, schreibt sie. Und der Nachbar Steffen, der hat Erdbeeren abgenommen. Und jetzt sitzen alle Mann, also Birgit, ihr Mann, bei Steffen noch im Garten bei einem Bier. Smiley. Ja, das geht doch auch nicht verkehrt. Schön. Danke sehr fürs Schreiben und ganz liebe Grüße nach Mildenau. Und wir haben noch die Jenny aus Magdeburg am Telefon. Was war denn bei Ihnen los, Jenny?
1: Bei mir war ganz, ganz viel Ruhe, ganz, ganz viel Gammeln angesagt und ein riesengroßer Eisbecher in netter Gesellschaft.
0: Was ist jetzt besser, der riesengroße Eisbecher oder die nette Gesellschaft? Weil das zusammen, das fetzt natürlich. Dankeschön, Jenny, fürs Bescheid geben und fürs Melden. 0800 80 80 110. Was haben Sie denn gemacht jetzt am Sommerwochenende? Wir vom ARD-Abendteam, wir sind gespannt, was Sie zu berichten haben.

0: Na, urlaubsreif? Kommissar Thiel braucht mal eine Pause. Und da ist er nicht der Einzige.
1: Ich kann nicht mehr, du, ich bin raus.
0: Deswegen haben wir sämtliche Tatortermittler in die Ferien geschickt.
2: Ich sitze hier am Swimmingpool mit einem Sex on the Beach in der Hand.
3: Natürlich, Klaas. Hochverdient. Hochverdient.
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7: 21.30 Uhr, halb 10, guten Abend. Der Verkehrsservice für den ARD-Abend. Die A1 Richtung Hamburg ist zwischen Harburg und Stillhorn gesperrt, wegen Bauarbeiten, bis morgen früh ca. um 5. Die Umleitung führt über die U83. Dann haben wir die A13 Richtung Berlin zwischen Duben und Freiwalde, stockender Verkehr wegen Straßenschäden. Und die A27, letzte Meldung, Weißrode-Bremen, ist zwischen Pferden-Nord und Langwedel in beiden Richtungen gesperrt, wegen Brückenabriss. Die Sperrung gibt es morgen früh um 5 und die empfohlene Umleitung, einmal die U52 bzw. die U9. Kommen Sie gut und sicher und vor allem bald an.
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7: Wir senden aus Erfurt, aus den Studios von MDR Thüringen. Und wir wünschen natürlich einen angenehmen Tagesausklang. Einen etwas erfrischenderen Tagesausklang. War ja unglaublich heiß heute wieder. Und ja, vielleicht mit einem kühlen Drink. Zitronenlimo auf Eis. Schmeckt super. Ich bin Romy Anders und grüße Sie. Hi.

0: Schön, dass Sie den Sonntag mit uns ausklingen lassen, der ARD-Abend hier. ard-abend@mdr.de. Was haben Sie denn Schönes gemacht an diesem heißen Sommer-Sonnen-Wochenende? Hardy hat geschrieben, hallo Romy. Was habe ich heute gemacht? Natürlich Sauna. So trainiert erträgt man die Wärme gut. Viele Grüße aus dem Vogtland von Hardy. Okay, das lassen wir mal so stehen. Jeder hat ja seinen Plan. Besonders unsere Freunde im Vogtland. Hardy, das ist schon hart in die Sauna. Bei über 30 Grad draußen. Andi aus Nebra in Sachsen-Anhalt, der hat sich auch gemeldet. Was war denn bei Ihnen los, Andi?
1: Wir hatten heute auch einen wunderschönen Tag. Waren heute noch einmal zum Spargelbuffet im Spargelhof Hindorf in Langeneichstätt. Ist ja das letzte Mal gewesen. Und es war wieder mal richtig, richtig super lecker. Anschließend gab es noch ein schönes Erdbeereis. Also Vanilleeis mit Erdbeeren und Schlagsahne. Und dann nachmittags haben wir uns dann ausgeruht, denn es war bei uns sehr heiß wieder. Ja. Kein Regen, deswegen war ich noch schnell im Schrebergarten gießen und jetzt geht's nach Hause und eure tolle Musik genießen, bis ich dann so gegen 23 Uhr mich zur Nachtruhe begeben werde. Viele Grüße von mir und meinem Schatz Magitta. Tschüss.
0: Tschüssi, das klingt auch ganz gemütlich. Andi und Magitta, wir grüßen Sie und wir sagen danke für den Anruf. Liebe Grüße nach Sachsen-Anhalt. 0800 80 80 110. Da erreichen auch Sie uns hier beim ARD-Abend. Wir wünschen einen schönen Sonntagabend. Einen erholsamen Sonntagabend.

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Das ist einfach gut. Lieblingshits beim ARD-Abend. Sehnsucht. Pöppel Schulz war das. Hörer Sebastian hat sich gemeldet. Er schreibt: Ich war am Wochenende arbeiten. Klar, bis jetzt haben wir viele, die gesagt haben, ich habe einfach ausgeruht, habe nichts gemacht. Wir waren schön nochmal zum Spargelessen. Nee, Sebastian war arbeiten. Und zwar in einem Café von einem Hofladen. Und da schreibt er, da gibt es selbstgebackenen Kuchen, selbstgebackene Torten, ein Abenteuerspielplatz ist auch mit dran und Softeis. Sebastian, das klingt ja weniger nach Arbeit, das klingt ja einfach nur fantastisch, köstlich. Kuchen, Torten, Softeis. Aber sowas bin ich ja auch immer ganz vorne mit dabei, ne? Und der Ralf, der schreibt an ard-abend@mdr.de: Hallo Romy, heute bin ich nach Zwenfurt, circa 10 Kilometer gefahren. Das ist mein Heimatort. Einmal im Monat bin ich da. Wir haben im Freien ab circa 14 Uhr gesessen, Kaffee geschlürft, Kuchen gegessen. Ihr seid alles Genießer, finde ich gut. 17 Uhr hat die Kirche aufgemacht. Die Kinder der Umgebung haben uns damit Musik glücklich gemacht. Das waren die ersten Auftritte für die Mädchen und Jungen und es hat wunderbar geklungen. Liebe Grüße von eurem Ralf. Cool. Dankeschön fürs Schreiben. ard-abend@mdr.de. Dann schönen Sonntagabend. Willkommen bei uns. Hier ist der ARD-Abend.

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1: Um 22 Uhr mit Ulrike Pommerin. Nach neuen Drohungen von US-Präsident Trump hat die iranische Delegation laut Staatsmedien den Ort der Verhandlungen mit der US-Seite in der Schweiz verlassen. Die staatliche iranische Nachrichtenagentur IRNA verwies in diesem Zusammenhang auf eine Online-Botschaft Trumps von heute. Darin hatte dieser mit Blick auf den Konflikt im Libanon Teheran mit neuen Angriffen gedroht. Die iranische Delegation habe das als beleidigend aufgefasst. Fast 4 Monate nach Beginn des Irankriegs hatten heute in der Schweiz erste Verhandlungen zwischen den USA und dem Iran über ein endgültiges Friedensabkommen begonnen. Schon vor ihrer offiziellen Vorstellung am Dienstag stoßen die Vorschläge der Rentenkommission auf Kritik. Die schrittweise Anhebung des Renteneintrittsalters gehe an der Lebenswirklichkeit der arbeitenden Menschen vorbei, sagte Verdi-Chef Wernicke. In vielen Berufen seien die Belastungen so hoch, dass schon ein Renteneintrittsalter von 67 Jahren für viele unerreichbar sei. Dagegen hält der Wirtschaftswissenschaftler Fratscher die Vorschläge für zu vorsichtig und nicht ausreichend. Sie änderten auf absehbare Zeit nichts an der Altersarmut und der Belastung der jungen Generation. Zentrale Vorschläge der Rentenkommission waren gestern bekannt geworden. Kraftfahrer auf der Autobahn 4, Görlitz, Richtung Dresden, müssen sich ab morgen auf erneute Behinderungen einstellen. Grund sind Bauarbeiten bei Kodersdorf. Einzelheiten dazu von MDR-Sachsen-Reporterin Viola Simank.
2: Nach Angaben der Autobahn GmbH des Bundes wird bis Herbst die Fahrbahn bis zur Anschlussstelle Weißenberg erneuert. Grund sei, dass sie in diesem Bereich das Ende ihrer Lebensdauer erreicht habe und Schäden aufweise. Die Sanierung der etwa 6 Kilometer langen Strecke kostet rund 12 Millionen Euro und soll bis November dauern. Während der Bauarbeiten wird die Fahrbahn vor dem Tunnel Königshainer Berge auf einen Streifen verengt. Ab Montag werde die Baustelle und die Verkehrsführung eingerichtet. Man nutze dies, um gleichzeitig auch eine Tunnelwartung durchzuführen. Deshalb müsse der Tunnel von Montag bis Freitag kommende Woche nachts gesperrt werden.
1: Bei der Fußballweltmeisterschaft hat Spanien den ersten Sieg gefeiert. Nach dem 0:0 im Auftaktspiel gegen die Kapverden besiegte der Europameister am Abend Saudi-Arabien mit 4:0. Und Alba Berlin ist deutscher Basketballmeister. Die Hauptstädter gewannen in der Finalserie das entscheidende 5. Spiel beim FC Bayern München. Das Wetter in Sachsen. In der Nacht ziehen noch ein paar Schauer und Gewitter durch. Stellenweise bildet sich Nebel bei 19 bis 15 Grad. Morgen gibt es bei einem Mix aus Sonne und Wolken noch einzelne Schauer und Gewitter. Mit 25 bis 30 Grad bleibt es hochsommerlich warm. Die Zeit 22.03 Uhr.
3: Und hier ist der Verkehrsservice für den ARD-Abend. Die A1 Richtung Hamburg ist zwischen Harburg und Stillhorn wegen Bauarbeiten gesperrt bis morgen früh, ca. 5 Uhr. Die Umleitung führt über die U83. A13 Richtung Berlin zwischen Duben und Freiwalde stockt der Verkehr nach wie vor wegen Straßenschäden. Und die A27 Walsrode-Bremen ist zwischen Verden-Nord und Langwedel in beiden Richtungen gesperrt wegen Brückenabriss bis um 5 morgen früh. Empfohlene Umleitungen, die U52 und die U9. So viel von unserer Seite. Kommen Sie gut und sicher an.
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3: Einen schönen Sonntagabend wünscht Ihnen Romy Anders. Hi.

Lieblingshits, das war OMD. ARD-abend@mdr.de. Christa aus dem schönen Dresden hat sich gemeldet, aus Sachsen. Sie war bis jetzt arbeiten, Gastronomie, und sie fährt jetzt heim und freut sich auf super schöne Musik, schreibt sie. Christa, haben wir alles. Simon & Garfunkel, schon Feierabend. Und überhaupt, einen angenehmen Tagesausklang mit dem ARD-Abend.

0: ard-abend@mdr.de. Schön, sehr schön, dass Sie uns so zahlreich schreiben. Was war los an diesem heißen Sommersonnenwochenende? Oder Sie rufen an 0800 80 80 110. Was haben Sie gemacht am Wochenende? Einige hatten ja auch ordentlich mit Unwetter zu kämpfen, ne, dass da über uns hinweggezogen ist. Aber vielerorts war es auch wirklich einfach nur heiß und sonnig und gab es nur ganz kurz mal Regen. Was haben Sie denn gemacht? Hallo, hallo.
1: Ja, hallo, schönen guten Abend. Hier ist der Harald. Ich hätte euch ja gerne erzählt, was ich gerade mache, denn der Tag ist ja noch nicht um. Ich war nämlich mit einem Bulli und einem Anhänger, einem Ballon, einem Heißluftballon hinterher. Ich bin der Verfolger des Heißluftballons vom Brockenballett.
0: Okay.
1: Und schönen Abend und bleibt schön gesund und ich fahre mal weiter dem Ballon hinterher. Macht's gut, tschüss.
0: Sachen gibt's. Harald, weiterhin viel Freude. Und Peter in Bremen.
2: Ja, was haben wir heute Nachmittag gemacht? Mhm. Ich habe heute Nachmittag geschlafen,
0: okay,
2: weil ich ja jetzt wieder arbeiten muss. Also hat sich das mit dem anderen alles erledigt. Aber es ist im Moment auch schöner, nachts zu arbeiten. Mhm. Da ist es etwas kühler. Okay. Dann noch einen schönen Abend. Tschüss.
0: Tschüssi. Das stimmt absolut. Jetzt in der Nacht zu arbeiten, das hat Vorteile. Unter anderem ist es einfach mal erträglicher, ne, weil man die Hitze nicht so mag. Es gibt aber auch Leute, meine Freundin aus Lemgo zum Beispiel, die liebt dieses Wetter. Die schreibt mir immer, Romy, was für schönes, heißes Wetter. Es könnte gar nicht besser sein. So kann es das ganze Jahr über bleiben. Nee, kann es nicht. Zum Glück kann es genau das nicht. Guten Abend mit meiner ARD.

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3: Guten Abend, 22.30 Uhr, es ist 10:30. Hier ist der Verkehrsservice für den ARD-Abend. Die A1 Richtung Hamburg ist zwischen Harburg und Stillhorn wegen Bauarbeiten bis morgen früh ca. 5 Uhr gesperrt. Die Umleitung führt über die U83. A13 Richtung Berlin zwischen Duben und Freiwalde stockender Verkehr wegen Straßenschäden. Und die A27 Weißrode-Bremen ist zwischen Verden-Nord und Langwedel in beiden Richtungen gesperrt. Brückenabriss dort. Und die Sperrung geht bis morgen früh um 5. Empfohlene Umleitungen U52 und die U9. Kommen Sie gut an.
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3: Aus Erfurt, aus den Studios von MDR Thüringen, hören Sie den ARD-Abend mit Romy Anders. Grüß Sie. Hallo.

0: Und prompt da gab ein Gewitter mit Blitz und Donner.
1: Unschön. Ausgerechnet da, wo Elbe und Saale zusammenfließen. Wer hat denn das bestellt? Reingard, Dankeschön für Ihren Anruf und Ihre Geschichte. Jetzt ist der Sonntagabend fast rum, aber noch hören Sie den ARD-Abend. Darüber freuen wir uns. Einen schönen Tagesausklang.

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Vom ARD-Abend geht's gleich zur ARD-Hitnacht. Liebe Nachtschwärmer und ihr lieben Frühaufsteher, gleich ab 11, ab 23 Uhr geht's mit uns hier weiter durch die Nacht. Habt eine gute Zeit, kommen Sie ganz entspannt rein in die neue Woche. Alles Liebe, Ihre Rumi Anders. Wiederhören.

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1: Um 23 Uhr mit Felix Sprung. Bei den Verhandlungen in der Schweiz über ein Ende des Krieges im Iran hat ein Social-Media-Post von US-Präsident Trump über die Hisbollah-Miliz für Unruhe gesorgt. Die staatliche Nachrichtenagentur IRNA meldete, die iranische Delegation habe den Verhandlungsort in einem Luxushotel in Luzern aus Protest gegen die Äußerungen verlassen. Aus Baden-Baden Patricia Wern.
2: US-Präsident Trump fordert vom Iran mehr Druck auf die Hisbollah, damit die Miliz ihre Angriffe auf den Norden Israels einstellt. Auf seiner Online-Plattform schrieb er, das Mullah-Regime müsse seine hochbezahlten Stellvertreter im Libanon unverzüglich davon abhalten, Unruhe zu stiften. Und wörtlich schrieb Trump, wenn sie das nicht tun, werden wir den Iran erneut hart treffen. Zuvor waren die Unterhändler der USA, Vizepräsident Vance und die US-Sondergesandten Jared Kushner und Steve Witkoff mit dem iranischen Außenminister Araghchi sowie den Vermittlern aus Pakistan und Katar zusammengekommen.
1: Die Gewerkschaften kritisieren die Reformvorschläge der Rentenkommission. Verdi-Chef Wernicke sprach von einem Schritt in die falsche Richtung. So gehe ein höheres Renteneintrittsalter an der Lebenswirklichkeit der arbeitenden Menschen vorbei. Die Rentenkommission regt zum Beispiel an, das Eintrittsalter an die durchschnittliche Lebenserwartung zu koppeln. Zudem sollen auch Selbstständige und Beamte in die gesetzliche Versicherung einzahlen. Frankreich greift wegen einer Hitzewelle zu neuen Schutzmaßnahmen. In vielen Regionen gilt ein Alkoholverbot im öffentlichen Raum. Damit sollen Rettungsdienste während eines landesweiten Musikfestes entlastet werden. Mehr als 800 Grund- und Mittelschulen bleiben morgen geschlossen. In Teilen Frankreichs sind heute Werte von um die 40 Grad erreicht worden. In den kommenden Tagen könnte es noch heißer werden. Bei der Fußball-Weltmeisterschaft hat Spanien den ersten Sieg eingefahren. Der Mitfavorit auf den WM-Titel gewann mit 4:0 gegen Saudi-Arabien und hat vorerst Platz 1 in Gruppe H übernommen. Im zweiten Spiel dieser Gruppe treffen in der Nacht noch Uruguay und Kap Verde aufeinander. In Gruppe G trennten sich Belgien und Iran unentschieden 0:0. Später trifft Neuseeland noch auf Ägypten. Das waren die Nachrichten. Das Wetter in Deutschland. In der Nacht im Norden trocken, in der Mitte und im Süden Schauer und Gewitter. Tiefstwerte 22 bis 10 Grad. Morgen heiter bis wolkig, später vor allem in der Südhälfte gewitterige Schauer, 22 bis 38 Grad. Am Dienstag sonnig, im Bergland und im Südosten Schauer und Gewitter, 22 bis 37 Grad. Und am Mittwoch freundlich, später vor allem im Bergland Gewitter, 22 bis 39 Grad. Es ist 23.03 Uhr.
3: Schönen Dank, damit starten wir jetzt gut informiert in diese Nacht. Hanno Bauer hier im Nachtstudio und von mir erstmal der Verkehrsservice in der ARD-Hitnacht. Ich wünsche eine gute Fahrt. Da sind die Meldungen. Die A1 Bremen Richtung Hamburg ist zwischen Harburg und Stillhorn wegen Bauarbeiten gesperrt. Das Ganze dauert bis morgen früh um 5. Dadurch staut es sich aber jetzt auch schon. Umleitung führt über die U83. Die A1 Münster Richtung Dortmund ist zwischen Kamen Zentrum und Kreuz Dortmund Unna wegen Bauarbeiten bis 5 Uhr früh gesperrt. Die A3 ist zwischen Kreuz Deggendorf und Hengersberg wegen Bauarbeiten bis ca. 1 Uhr in beiden Richtungen noch gesperrt. Umleitung bitte benutzen, das wäre die U18 und die U83. A5 Karlsruhe Richtung Frankfurt zwischen Karlsruhe Durlach und Bruchsal 3 Kilometer stockender Verkehr nach einem Unfall. Ja, da war die Autobahn ziemlich nass. Dort ist nämlich gerade eine Gewitterzelle unterwegs gewesen. Dann die Autobahn 27 ist zwischen Verden Nord und Langwedel in beiden Richtungen wegen einer Baustelle bis 5 Uhr früh gesperrt. Umleitung sind die U52 und U9. Die Autobahn 61 Hockenheim Richtung Ludwigshafen ist zwischen dem Dreieck Hockenheim und dem Kreuz Speyer wegen Bauarbeiten bis 5 Uhr früh gesperrt. Und dann noch die Autobahn 261 Eckverbindung A1 zur A7 ist zwischen Tötensen und dem Dreieck Hamburg Südwest wegen Bergungsarbeiten gesperrt. Ihnen unterwegs eine gute und unfallfreie Fahrt durch die Nacht. Bleiben Sie munter mit dieser Sendung im Radio.
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3: Halber Mond, volle Sommertemperatur. Das ist der Status zum Beginn der kürzesten Nacht des Jahres. Nichts hält uns mehr auf. Jetzt geht's Richtung Sommer. Heute mit Hanno Bauer in Magdeburg. 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

Phil Carmen, on my way to L.A. Was will er denn in L.A.? Hat er Tickets für die Fußball-Geldmeisterschaft? Nein, er muss wahrscheinlich einen Brief ausliefern, arbeitet wahrscheinlich beim Transportunternehmen in Gelb-Rot und ist gerade vom Hub in Leipzig gestartet Richtung L.A. mit der Frachtpostmaschine. Luftfracht natürlich, die Boxtops singen davon The Letter.

Twitter, da hört man doch sogar noch das Flugzeug. Da fliegt sie ab, die musikalische Luftpost seit 1967. Mit den Boxtops weltweit im Radio täglich zu hören, in Oldie-Sendungen genauso wie in der Mischung der ARD Hit nach der Sendung für ganz Deutschland. Wir bleiben an ihrer Seite. Auch in der kürzesten Nacht des Jahres. Mit Rednecks jetzt, Wish You Were Here.

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Mit einer aktuellen Verkehrsmeldung kommt aus Bayern und betrifft Landau in der Pfalz. B48, hier sind beide Fahrtrichtungen gesperrt und zwar zwischen der Überleitung B10 Rinntal und Abzweig nach Hofstetten. Hier sind Bäume umgestürzt, ja, nach dem heftigen Gewitter, was eben durchgezogen ist. Also Bäume umgestürzt und deswegen dort gesperrt. B48 zwischen Überleitung B10 Rinntal und dem Abzweig nach Hofstetten. Und zwar betrifft es beide Fahrtrichtungen.

Riesenhit der 80er Jahre, Tears for Fears, Sowing the Seeds of Love. Hier ist die ARD Hitnacht und was ist denn los? Heute schon wieder ein Unfall, der uns gerade reingegeben wird. Eine Sperrung auf der Autobahn und zwar die Autobahn 20 Lübeck Richtung Rostock ist gesperrt. Zwischen Rostock West und Rostock Südstadt gab es einen Unfall, deswegen hier also gesperrt.

23:26 Uhr ist es, die Uhr tickt in der kürzesten Nacht des Jahres besonders schnell. Ja, der 21. Juni geht ganz schnell zu Ende. Beziehungsweise heute bei den Temperaturen könnte man sagen, er geht nicht zu Ende, sondern er verdampft. Und dann geht es natürlich ganz schnell in den Sommer. Als hätten wir das bei den Temperaturen noch nicht geahnt. Jetzt möchten Johnny Hates Jazz erstmal noch ein bisschen die Zeit zurücktreten und dann sind wir

0: Um 23.30 Uhr, noch 6,5 flotte Stunden Nachtsendung, kommen hier aus Magdeburg und nichts mit Zeit zurückdrehen. Es ist ja angeblich die kürzeste Nacht des Jahres, also will ich auch mal einen zeitigen Feierabend. Da wird die Uhr höchstens mal vorgedreht. Zeit jetzt für den Verkehrsservice in der ARD-Hitnacht. Die A1 Bremen Richtung Hamburg ist zwischen Harburg und Stillhorn wegen Bauarbeiten gesperrt. Dadurch staut sich's. Umleitung führt über die U83. Gut, wer das weiß. Die A1 Münster Richtung Dortmund ist zwischen Kamen Zentrum und Kreuz Dortmund-Unna wegen Bauarbeiten gesperrt. Bis in den Morgen hinein. Die Autobahn 3 ist zwischen Kreuz Deggendorf und Hengersberg wegen Bauarbeiten bis 1 Uhr in beiden Richtungen gesperrt. Die Umleitungen sind die U18 und U83. A5 Karlsruhe Richtung Frankfurt zwischen Karlsruhe-Durlach und Bruchsal, 3 Kilometer stockender Verkehr nach einem Unfall. Und die habe ich gerade eben schon mal gesagt. Die Autobahn 20 Lübeck Richtung Rostock ist zwischen Rostock-West und Rostock-Südstadt nach einem Unfall gesperrt. Gebaut wird auf der A27 zwischen Verden-Nord und Langwedel. In beiden Richtungen ist gesperrt in einer Baustelle. Bis 5 Uhr früh dauert's morgen früh und die Umleitungen sind die U52 und U9. Die Autobahn 61 Hockenheim Richtung Ludwigshafen ist zwischen dem Dreieck Hockenheim und dem Kreuz Speyer wegen Bauarbeiten gesperrt und die Autobahn 62 Nonnweiler Richtung Landstuhl ist in Höhe Birkenfeld nach einem Unfall gesperrt. Weiter geht's mit dem Blick auf die A261, Eckverbindung A1 zur A7. Hier ist zwischen Tötensen und dem Dreieck Hamburg Südwest wegen Bergungsarbeiten gesperrt. Und schließlich noch in Leipzig die B2 Maximilianallee ist in Höhe Kossauer Straße nach einem Unfall in beiden Richtungen gesperrt. Gute Fahrt Ihnen, bleiben Sie munter.
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0: Hanno Bauer hier in Magdeburg.

Hier ist die ARD-Nacht. Achtung bitte, es ist ein Falschfahrer gemeldet worden auf der B217 zwischen Bad Münder am Deister und Altenhagen. Kommt Ihnen ein Falschfahrer entgegen, bitte ganz rechts fahren, nicht überholen. Auf der B217 zwischen Bad Münder und Deister am Altenhagen ist ein Falschfahrer unterwegs. Vorsicht hier bitte in beiden Richtungen.

Everybody got a second chance, auch hier. Ich habe aus gegebenem Anlass mal das hier rausgekramt. Ja. Was ist es? Ich lasse jetzt noch ein bisschen raten. Eines ist aber klar, der Kumpel könnte mal einen Tropfen Öl vertragen, so wie er beim Nicken quietscht. Zeit zum Miträtseln. Ist jetzt 25 Jahre, also so heißt der nächste Song bei uns, 25 Years. Und noch einmal die Warnung vor dem Falschfahrer. Achtung, bitte Falschfahrer unterwegs auf der B217 zwischen Bad Münder am Deister und Altenhagen ist ein Falschfahrer auf der Straße.

0: Also über 25 Jahre im Keller, da kann es schon mal etwas verrostet quietschen im Genick. Na, ich wusste doch, dass sie solche Rätsel easy lösen, besonders am Welttag des Dackels. Klar, das ist der Wackeldackel aus den 70er, 80ern. Der einzige Dackel, den ich je hatte. Und der musste heute aus dem Keller wieder raus, denn Petra und Axel in Halle haben mich an diesen Ehrentag erinnert, als wir unsere drei Hundis heute zusammen in der Sonne hecheln lassen haben auf dem grünen Rasen ihres Gartens. Also, schöner Nachmittag nochmal. Danke übrigens. Weltdackeltag. Also, für echte Dackel von Welt sozusagen der Ehrentag. Jetzt nochmal ein extra Leckerli geben, sollten Sie einen Dackel besitzen. Und davon gehe ich einfach mal aus. Und falls Sie ihn besonders verwöhnt haben heute oder was Besonderes mit Ihrem Dackel erlebt haben, ich denke da zum Beispiel an Iris und Mario in Lengerich in Westfalen, die ja Malu ihren Dackel haben. Na dann mal her mit ihrer kurzen Dackelgeschichte, wie es heute gelaufen ist, am Ehrentag. An ard-hitnacht@mdr.de. Aber schnell, der Tag geht nämlich zu Ende in 20 Minuten.
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Train mit Drive-By und diese Sendung hat wirklich Drive. Hier ist die ARD-Hitnacht. 23.45 Uhr ist es, Viertelstündchen noch bis zum Tageswechsel. Und Peter, der schwitzt mal wieder in seiner Bäckerei. Und auch deswegen, weil er wieder mal mit dem Fahrrad gefahren ist zur Arbeit und hat geschrieben, hallo Hanno, wenn ich Fahrrad fahre, klingt das auch so. Also wie dieses Quietschen meines Wackeldackels. Schwülwarme Grüße aus Bremen von Peter und natürlich trotzdem ganz liebe Grüße an alle, die noch zuhören. Lieber Peter, ich grüße zurück und da du dich immer so über die Falschfahrer wunderst, heute gab es ja auch schon den ersten.

All Together Now ist die gesamte Radiofamilie wieder mal in der ARD Hitnacht. Und zu dieser gehört seit Jahren auch Carola in Osnabrück. Heute stellt sie mir in zwei Fotos ihre Familie vor, hat schnell mal eine E-Mail ins Nachtstudio geschickt und schreibt: Lieber Hanno, im Anhang David, Dackel Willi und ich. Liebe Grüße von uns dreien aus Osnabrück, Carola und Co. Carola, David, Glückwunsch zu diesem herrlichen, wirklich sehr hübschen Drahthaar-Gesichtchen, was ich da sehe. Den ganzen Körper sehe ich ja gar nicht, aber das Gesicht schon mal sehr schön. Übrigens, Entwarnung von der B217, kein Falschfahrer mehr unterwegs.

0: So. Wir reiten also schnell wie der Wind durch die Nacht. So ist das bei der kürzesten Nacht des Jahres. Da muss man Zeit sparen. Claudi in Stuttgart hat sich auch gleich nochmal gemeldet. Und zwar hat sie die E-Mail überschrieben mit alles für den Dackel, alles für den Club und sogar das Tönchen mit dran gehängt. Na, das finde ich ja schön.
1: Alles für den Dackel, alles für den Club. Unser Leben für den Hund.
0: Grüße von Hausmeister Krause, hat Claudi geschrieben. Ich grüße ganz lieb zurück. Ja, so Dackel, die haben schon ihre Fans.

Iris und Mario. Kurz erwähnt im Radio, ja. Und schon kommt natürlich die superschnelle Rückantwort, wie sie's gehört. Denn natürlich hören die beiden, gehören ja auch zur Radiofamilie und schreiben, Moin Hanno, Malu, unser Dackel liegt schon im Körbchen und wir haben vom Welttag des Dackels aus dem Radiowecker bereits erfahren. Wir möchten diesen Tag nutzen und mit einem Vorurteil aufräumen. Dackel sind dickköpfig. Wichtig ist, der Dackelbesitzer muss gerade in der Erziehungsphase noch viel dickköpfiger sein. Es grüßen herzlich Malus Oberdackel, Iris und Mario aus Lengerich in Westfalen. Hey, guter Tipp, ihr Vorzeige, Dickköpfe. Das ist zu befolgen.

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1: Um 0 Uhr mit Milat Kupay. Bei den Verhandlungen in der Schweiz über ein Ende des Krieges im Iran hat ein Social-Media-Post von US-Präsident Trump über die Hisbollah-Miliz für Unruhe gesorgt. Die staatliche Nachrichtenagentur IRNA meldete, die iranische Delegation habe den Verhandlungsort in einem Luxushotel in Luzern aus Protest gegen die Äußerungen verlassen. Aus Baden-Baden, Patricia Werner.
2: US-Präsident Trump fordert vom Iran mehr Druck auf die Hisbollah, damit die Miliz ihre Angriffe auf den Norden Israels einstellt. Auf seiner Online-Plattform schrieb er, das Mullah-Regime müsse seine hochbezahlten Stellvertreter im Libanon unverzüglich davon abhalten, Unruhe zu stiften. Und wörtlich schrieb Trump, wenn sie das nicht tun, werden wir den Iran erneut hart treffen. Zuvor waren die Unterhändler der USA, Vizepräsident Vance und die US-Sondergesandten Jared Kushner und Steve Witkoff mit dem iranischen Außenminister Araghchi sowie den Vermittlern aus Pakistan und Katar zusammengekommen.
1: Unterdessen hat die israelische Armee angekündigt, dass alle kriegsbedingten Einschränkungen im Norden des Landes heute früh aufgehoben werden. Wegen des Krieges mit der Hisbollah hatten die Behörden verschiedene Maßnahmen ergriffen, die die Bevölkerung schützen sollten. Unter anderem sind Großveranstaltungen verboten, viele Geschäfte, Hotels und Restaurants in Grenznähe sind geschlossen. Die israelische Armee begründet den Schritt mit einer neuen Lagebeurteilung. Dies könnte darauf hindeuten, dass sich die Situation zwischen Israel und der Hisbollah-Miliz etwas entspannt. Die Gewerkschaften kritisieren die Reformvorschläge der Rentenkommission. Verdi-Chef Wernicke sprach von einem Schritt in die falsche Richtung. So gehe ein höheres Renteneintrittsalter an der Lebenswirklichkeit der arbeitenden Menschen vorbei. Die Rentenkommission regt zum Beispiel an, das Eintrittsalter an die durchschnittliche Lebenserwartung zu koppeln. Zudem sollen auch Selbstständige und Beamte in die gesetzliche Versicherung einzahlen. Bei der Fußball-Weltmeisterschaft hat Spanien den ersten Sieg geholt. Der Mitfavorit auf den WM-Titel gewann mit 4:0 gegen Saudi-Arabien und hat vorerst die Gruppenführung übernommen. Die beiden anderen Gruppengegner, Uruguay und Kap Verde, spielen gerade gegeneinander. Belgien wartet dagegen weiter auf einen Sieg. Gegen den Iran kam die Mannschaft nicht über ein 0:0 hinaus. Später treffen dann noch Neuseeland und Ägypten aufeinander. Das waren die Nachrichten. Und das Wetter in Deutschland. Im Norden ist es trocken, in der Mitte und im Süden Schauer und Gewitter, Tiefstwerte 22 bis 10 Grad. Tagsüber heiter bis wolkig, später vor allem in der Südhälfte gewittrige Schauer, 22 bis 38 Grad. Dienstag sonnig, im Bergland sowie im Südosten Schauer und Gewitter, 22 bis 37 und am Mittwoch ist es freundlich, 22 bis 39 Grad. Es ist 0:03 Uhr.
3: Schönen Dank für die ersten Worte des Sommers. Ja, genau. Heute ist Sommerbeginn und in der ARD-Hitnacht merken wir es auch noch ein bisschen an den Temperaturen, die gar nicht so weit runtergehen heute Nacht. Ja, und von mir jetzt erstmal natürlich der Blick auf die Verkehrslage in ganz Deutschland. Achtung bitte, es gibt eine neue Falschfahrermeldung. Auf der Bundesstraße 9 zwischen Wörterkreuz und Jockrim ist ein Falschfahrer gemeldet worden. Bitte ganz rechts fahren, nicht überholen. Auf der B9 zwischen Wörterkreuz und Jockrim ist ein Falschfahrer unterwegs. Vorsicht hier in beiden Richtungen. Dann der Blick auf die Autobahn 1, Bremen Richtung Hamburg. Bremen Richtung Hamburg. Hier ist zwischen Harburg und Stillhorn wegen Bauarbeiten bis ca. 5 Uhr gesperrt. Dadurch staut es sich. Umleitung ist die U83. Die A1 Münster Richtung Dortmund ist zwischen Kamen Zentrum und Kreuz Dortmund-Unna wegen Bauarbeiten bis 5 Uhr gesperrt. Die A3 ist zwischen dem Kreuz Deggendorf und Hengersberg wegen Bauarbeiten bis 1 Uhr in beiden Richtungen gesperrt. Umleitung ist die U18 und die U83. Die Autobahn 20 Lübeck Richtung Rostock ist gesperrt zwischen Rostock West und Rostock Südstadt wegen eines Unfalles, der dort passiert ist. Die Autobahn 27 ist zwischen Verden Nord und Langwedel in beiden Richtungen wegen einer Baustelle bis 5 Uhr früh gesperrt. Umleitungen sind die U52 und U9. Die Autobahn 61 Hockenheim Richtung Ludwigshafen ist zwischen Dreieck Hockenheim und dem Kreuz Speyer wegen Bauarbeiten bis 5 Uhr früh gesperrt. Die A62 Nonnweiler Richtung Landstuhl ist in Höhe Birkenfeld nach einem Unfall gesperrt. Die A261 Eckverbindung A1 zur A7 ist zwischen Tötensen und dem Dreieck Hamburg Südwest wegen Bergungsarbeiten gesperrt. Und Leipzig, die B2 Maximilianallee, ist in Höhe Kossauer Straße in beiden Richtungen nach einem Unfall gesperrt. So, und nochmal die Wiederholung. Achtung bitte, ein Falsch Fahrer ist unterwegs zwischen Wörterkreuz und Jokrim auf der B9. Ist der Falschfahrer gemeldet worden? Vorsicht hier in beiden Richtungen.
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3: Für alle Putzmutter im Studio ist Hanno Bauer in Magdeburg. Ich grüße schön. Jo, dann kommen wir doch mal zusammen rein in den Sommer 2026. Als hätten wir nicht schon genug davon gehabt in den letzten Tagen, hä?

0: So, mit letztem Gongschlag gab es auch für mich die Ermahnung. Korrekt geht's ja hier immer zur Sache, ja, Sie kennen mich. Und deswegen habe ich auch sofort eine Korrekturmeldung meiner Studiofreundin Brigitte aus Bischofsheim, die jetzt gerade in Magdeburg ist und mich morgen im Studio besuchen wird, um die Ohren bekommen, ja. Und ich habe es verdient. Also, sie hat geschrieben, heute ist die kürzeste Nacht des Jahres. Soweit richtig, aber Sommerbeginn war astronomisch gesehen gestern, 10.24 Uhr. Hättest du mal auf deinen Kalender geguckt an der Wand. Ja, stimmt. Ja, also, wenn sich die Nordhalbkugel durch die schrägstehende Erdachse maximal zur Sonne neigt, dann ist Sommerbeginn. Und das war 10.24 Uhr gestern. Heißt also heute nur die längste Nacht des Jahres. Sommer haben wir natürlich schon. Und die Temperaturen haben es uns vielleicht auch ein bisschen angezeigt. Also, heute nicht Sommerbeginn. Den haben wir jetzt schon. Und das schon seit fast einem ganzen Tag. Naja, nicht ganz. Aber Dankeschön für die Korrektur. Ich habe es weitergegeben und schreib mir das jetzt hinter die Ohren, immer mal auf den Kalender zu schauen.
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0: Aber die kürzeste Nacht ist sehr schön. Also das heißt, dass es am schnellsten wieder hell wird. Kürzeste Nacht. Wir arbeiten 4 Stunden, ja. Und dann werde ich 7 Stunden Sendung abrechnen und einfach nach Hause gehen.

0: Hier ist die ARD Hitnacht. Und auch Andreas hat zu Stift und Papier gegriffen, um uns in die Sendung zu schreiben. Und hat die beiden Sachen dann wieder zur Seite gelegt und hat dann doch in den Computer getippt, seine E-Mail. Und die E-Mail, die heißt Huhu und gute Nacht aus Bad Sulza. Ich genieße eure Nachtmusik und auch eure Musik. Ich sitze vor meiner Wildwiese und genieße euch. Dankeschön. Ich würde gerne meine Zwerge aus dem Klosterhof grüßen, natürlich die Nachbarn und meine sehr liebe Frau. Na, das ist doch aufgerichtet. Und hoffentlich freuen sich alle über den lieben Gruß. Auch die Grillen, die da gezirpt haben auf der Wildwiese. Sieht übrigens sehr schön aus. Danke fürs Foto.
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0: So, und für alle, die noch gar nicht wissen, welcher Wochentag heute ist, ja, heute ist Monday.

021, Monday. Und der Tag geht ja schon prima los. Noch eine Korrektur. Kommt von, ja, von Kira Leo Anna Relili. Und hat geschrieben, Hanno, eben hast du gesagt, die längste Nacht. Und am Ende dann wieder die kürzeste Nacht. Was ist los mit dir? Ja, und ich habe reingehört, tatsächlich. Ich habe in einer Moderation tatsächlich zweimal kürzeste und einmal längste Nacht gesagt. Naja, bei den Temperaturen schmilzt die Synapsensicherung schnell mal durch. Bitte verzeihen Sie mir. Besser, dass nicht die Hauptsicherung gekommen ist.

Hier ist die ARD-Hitnacht und es gibt jetzt die Entwarnung von der Bundesstraße 9. Kein Falschfahrer mehr zwischen Wörterkreuz und Jockrim. Fahren alle Fahrer wieder in die richtige Richtung. Das ist sehr schön. Hoffentlich bleibt es so. Gute Fahrt.

0: Martin beweist, wie nett wir in der Radiofamilie hier in der AD Hitnacht miteinander umgehen. Nicht nur in der kürzesten Nacht des Jahres. Er hat nämlich geschrieben, hey Service, ist doch egal, kurz oder lang. Nur der, der nicht arbeitet, macht keine Fehler. Danke für die tolle Musik. Macht einfach weiter so. Gruß aus dem Elsass an alle, die heute Nacht arbeiten müssen. Martin. Schönen Gruß zurück, Martin. Ja, besonders an die Chirurgen in der Notaufnahme. Guter Tipp, Irren kann schon mal vorkommen nachts. Übrigens, Stichpunkt Irren. Beide Falschfahrer, die vorhin gemeldet wurden, sind inzwischen deaktiviert, beziehungsweise hier gab es die grüne Entwarnung. Und beide sind also wieder in der richtigen Spur unterwegs. Das ist schon erstmal gut. Trotzdem haben wir noch eine Menge Verkehrsmeldungen im Verkehrsservice der ARD Hitnacht. Geht los auf der Autobahn 1 Bremen Richtung Hamburg. Hier ist zwischen Harburg und Stillhorn wegen Bauarbeiten gesperrt und ein Stau gab's, weil davor dann auch noch ein Unfall passiert ist. Bitte die Umleitung benutzen, die U83. Die A1 Münster Richtung Dortmund ist zwischen Kamen Zentrum und Kreuz Dortmund Unna wegen Bauarbeiten bis 5 Uhr früh gesperrt. Die A3 ist zwischen Kreuz Deggendorf und Hengersberg wegen Bauarbeiten bis 1 Uhr in beiden Richtungen gesperrt. Umleitung führt über die U18 und U83. Die Autobahn 20 Lübeck Richtung Rostock ist immer noch gesperrt zwischen Rostock West und Rostock Südvorstadt. Da gab es vorher einen Unfall. Die Autobahn 27 ist zwischen Verden Nord und Langwedel in beiden Richtungen wegen einer Baustelle bis 5 Uhr früh gesperrt. Umleitung führt über die U52 und U9. Die A61 Hockenheim Richtung Ludwigshafen ist zwischen dem Dreieck Hockenheim und dem Kreuz Speyer wegen Bauarbeiten gesperrt, ebenfalls bis 5 Uhr früh. Die Autobahn 261 Eckverbindung A1 zur A7 ist zwischen Tötensen und dem Dreieck Hamburg Südwest wegen Bergungsarbeiten gesperrt. Und dann noch Leipzig, die B2 Maximilianstraße ist in Höhe Kossauer Straße nach einem Unfall in beiden Richtungen gesperrt. Hey, ich habe die gleich degradiert. Ist doch gar nicht die Maximilianstraße, sondern die Maximilianallee. Also in beiden Richtungen nach einem Unfall gesperrt in Höhe Kossauer Straße. Unterwegs Ihnen eine gute Fahrt. Bleiben Sie munter in der Nacht.
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0: Hanne Bauer ist hier in Magdeburg. Schön, dass Sie auch dabei sind. Oh, jetzt wird hier getrommelt und gehämmert. Mit dem Electric Light Orchestra. Rock'n'Roll is King.

0: Was höre ich hier? Dackel, Dackel ist King? Ach nee, Rock'n'Roll ist King, haben sie gesungen. Aber Dackel war gestern King, weil Welttag des Dackels gefeiert wurde. Und nachträglich kam noch diese sehr schöne Mail rein von Hartmut, die ich mal noch als Abschluss des Themas reinnehmen werde. Und Hartmut, der tut wie Hausmeister Krause alles fürs gute Dackeltier. Er hat nämlich geschrieben, der Dackel ist der beste Hund der Welt. Er versteht jedes Wort und er kennt den Tagesablauf seines Herrchens ganz genau und erinnert dich, wenn die Zeit ist, bestimmte Dinge zu tun. Zum Beispiel wusste unser Dackel, wann der Schulbus aus der Stadt kommt, weil er unsere Kinder abholen musste. Liebe Grüße sendet euch und allen Dackelfreunden Hartmut aus Born in Sachsen-Anhalt. Hartmut, ich grüße ganz lieb zurück. Da ist ja eigentlich alles gesagt, außer dass noch nicht erwähnt wurde, dass der Dackel wahrscheinlich auch den Schulbus gefahren hat.
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0: Und jetzt noch eine Liebeserklärung hinterher mit Oh My Love.

0: One Night in Bangkok. Und zur Musik noch nachgereicht der Fun Fact, dass auch dort heute die kürzeste Nacht des Jahres war. Ja, war, denn Bangkok liegt noch auf der Nordhalbkugel, ja, also Bangkok liegt noch auf der Nordhalbkugel. Und jetzt genau ist es dort 0.54 Uhr. Nee, 0.54 Uhr ist es bei uns. Nein, 0 Uhr, Moment, ich fange nochmal an. Darf ich nochmal, ja? Also, ich gucke gerade auf die Uhr. Bei uns ist es 0 Uhr 44, so muss es sein. Und das bedeutet, dass es in Bangkok mit 5 Stunden Zeitunterschied jetzt gerade 5 Uhr 44 ist. Und das hier ist gesicherte Wahrheit. Sonnenaufgang ist um 5 Uhr 51. Das heißt also, in wenigen Minuten geht in Bangkok die Sonne auf. Die Tage werden dort aufgrund der Nähe zum Äquator aber nicht besonders viel länger und kürzer, jeweils in Winter- oder Sommersonnenwende, sondern der Unterschied beträgt gerade mal 1,5 Stunden. Also ganz anders bei uns. Bei uns ist heute wirklich die kürzeste Nacht des Jahres und das macht sich auch bemerkbar, weil es ja gar nicht so richtig dunkel wird. Und unser Radioarzt Jürgen, der hat noch geschrieben, also diese Nacht ist jetzt wirklich ungeeignet für lichtscheues Gesindel. So muss man das sagen.
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0: In der kürzesten

ersten Nacht des Jahres. Es ist jetzt 0.45 Uhr. Ich betone nochmal die richtige Zeit. Stopp kurz vor durchbrennender Hauptsicherung, glaube ich. Nicht nur die Synapsen sind's.

0: Billy Joel ist in Allentown unterwegs gewesen. Ein Glück für uns, denn das Lied ist echt schön. Und klingt jetzt hier gerade langsam aus. 8 Minuten vor 1 Uhr ist es. Die Geisterstunde geht so langsam rum und Hans aus Schwerin möchte gerne noch Renate anrufen. Er hat geschrieben, hallo Hanno, freue dich mal wieder zu hören. Ich habe eine große Bitte, kannst du Renate aus Büsum mal von mir grüßen? Ja, mache ich. Hallo, Renate in Büsum. Ich grüße sehr von Hans aus Schwerin. So, und außerdem soll ausgerichtet werden, sie soll bitte das Telefon anstellen, wie Hans schreibt, damit ich sie erreichen kann. Da sie die ARD-Hitnacht genauso gerne hört wie ich, dürfte das klappen. Und du, der Rat, eine Stunde weniger arbeiten in der kürzesten Nacht des Jahres und eine Stunde mehr abrechnen. Gruß, Hans aus Schwerin. Na, sag ich doch, genauso wird's gemacht. Also irgendwo so gegen 3 Uhr gehe ich dann nach Hause und ins Bett und lass es noch bis 6 Uhr mit Musik durchtudeln und rechne dann einfach 7 Stunden Arbeit ab. Ja, ist die kürzeste Nacht des Jahres, was soll ich machen?
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0: Und Renate, Telefon an jetzt bitte.

Du. Hier ist die ADE-Nacht bei Temperaturen so um die 25, 26, 27 Grad im Maximum noch im Süden und Südwesten Deutschlands. An den Küsten sind es auch immer noch 15, 16, 17 Grad. Also so richtig kühl ist es noch nicht geworden und Abkühlung ist wahrscheinlich auch nicht in Sicht. Heute tagsüber wird es ja dann auch schon gleich wieder heiß. Und die nächste Nacht, da werden wir feiern. Also ein bisschen feiern. Vielleicht mit einer Torte, ich weiß es noch nicht so richtig, denn wir werden die 2000. ARD-Hitnacht, die vom MDR gegeben wird, feiern. Also ich mit Ihnen zusammen, wenn Sie das möchten. Ob ich wirklich eine Torte mitbringe? Die könnte ich dann auch dann anschneiden hier im Radio. Fancy macht das jetzt schon für uns. Slice me nice. Also schöne Stückchen schneiden.

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1: Um 1 Uhr mit Milat Kupay. Bei den Verhandlungen in der Schweiz über ein Ende des Krieges im Iran hat ein Social-Media-Post von US-Präsident Trump über die Hisbollah-Miliz für Unruhe gesorgt. Aus Protest gegen die Äußerungen brach die iranische Delegation die Gespräche vorerst ab. Aus Baden-Baden, Patricia Wern.
2: US-Präsident Trump fordert vom Iran mehr Druck auf die Hisbollah, damit die Miliz ihre Angriffe auf den Norden Israels einstellt. Auf seiner Online-Plattform schrieb er, das Mullah-Regime müsse seine hochbezahlten Stellvertreter im Libanon unverzüglich davon abhalten, Unruhe zu stiften. Und wörtlich schrieb Trump, wenn sie das nicht tun, werden wir den Iran erneut hart treffen. Zuvor waren die Unterhändler der USA, Vizepräsident Vance und die US-Sondergesandten Jared Kushner und Steve Witkoff mit dem iranischen Außenminister Araghchi sowie den Vermittlern aus Pakistan und Katar zusammengekommen.
1: Unterdessen hat die israelische Armee angekündigt, dass alle kriegsbedingten Einschränkungen im Norden des Landes heute früh aufgehoben werden. Wegen des Krieges mit der Hisbollah hatte die Behörde verschiedene Maßnahmen ergriffen, die die Bevölkerung schützen sollten. Unter anderem sind Großveranstaltungen verboten, viele Geschäfte, Hotels und Restaurants in Grenznähe sind geschlossen. Die israelische Armee begründet den Schritt mit einer neuen Lagebeurteilung. Dies könnte darauf hindeuten, dass sich die Situation zwischen Israel und der Hisbollah-Miliz etwas entspannt. Die Deutsche Krankenhausgesellschaft warnt angesichts der Sparpläne der Regierung im Gesundheitswesen vor weitreichenden Folgen für viele Kliniken in Deutschland. Verbandschef Gass sagte dem Redaktionsnetzwerk Deutschland, durch das Sparpaket sei die Existenz der Hälfte aller Krankenhäuser bedroht. Aus der Nachrichtenredaktion Torben Müller.
3: Gass wird in dem Interview deutlich. Würden die Pläne von Gesundheitsministerin Waken unverändert kommen, müsste jede zweite Klinik akut mit der Pleite rechnen. Das würde gleichzeitig bedeuten, dass etwa 140.000 Beschäftigte keinen Job mehr hätten. Experten gehen laut Gass in einer aktuellen Studie davon aus, dass die Erlöse der Krankenhäuser im kommenden Jahr als Folge der Sparpläne um 8% sinken. Viele Kliniken, die im Rahmen der Reform eigentlich erhalten oder umgewandelt werden sollten, würden vorher aufgeben müssen.
1: Bei der Fußball-Weltmeisterschaft hat Spanien den ersten Sieg geholt. Der Mitfavorit auf den WM-Titel gewann mit 4:0 gegen Saudi-Arabien. Belgien wartet dagegen weiter auf einen Erfolg. Die Mannschaft kam gegen den Iran nicht über ein 0:0 hinaus. Das waren die Nachrichten. Das Wetter in Deutschland, im Norden trocken, in der Mitte und im Süden Schauer und Gewitter, Tiefstwerte 22 bis 10 Grad. Am Tage heiter bis wolkig, später vor allem in der Südhälfte gewittrige Schauer bei 22 bis 38 Grad. Es ist 1:03 Uhr.
4: Schönen Dank für die 3 Minuten Nachtnachrichten. Von mir jetzt der Verkehrsservice in der ARD-Hitnacht. Die Autobahn 1 Bremen Richtung Hamburg ist zwischen Harburg und Stillhorn wegen Bauarbeiten bis ca. 5 Uhr früh gesperrt. Dadurch staut es sich immer noch. Umleitung führt über die U83. Die A1 Münster Richtung Dortmund ist zwischen Kamen Zentrum und Kreuz Dortmund Unna wegen Bauarbeiten bis 5 Uhr früh gesperrt. Ebenfalls gearbeitet wird auf der Autobahn 3, hier ist zwischen Kreuz Deggendorf und Hengersberg. Wegen Bauarbeiten in beiden Richtungen gesperrt, Umleitung bitte benutzen die U18 und die U83. Die Autobahn 20 Lübeck Richtung Rostock ist zwischen Rostock West und Rostock Südstadt nach einem Unfall gesperrt. Die Autobahn 27 ist zwischen Verden Nord und Langwedel in beiden Richtungen wegen einer Baustelle bis 5 Uhr früh gesperrt. Umleitung ist die U52 und U9. A61 Hockenheim Richtung Ludwigshafen, hier ist zwischen Dreieck Hockenheim und dem Kreuz Speyer wegen Bauarbeiten bis 5 Uhr früh gesperrt. Und die Autobahn 261 Eckverbindung A1 zur A7 ist zwischen Tötensen und dem Dreieck Hamburg Südwest wegen Bergungsarbeiten gesperrt. Gute Fahrt Ihnen, bleiben Sie wach.
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4: Für alle, die wach bleiben wollen oder die einfach nicht schlafen können, weil ja die Nacht so richtig dunkel gar nicht wird. Ich bin Hanno Bauer, grüße schön in die kürzeste Nacht aus Magdeburg und Michael hat geschrieben, hallo Hanno, das ist die kürzeste Nacht des Jahres, du bist auf Sendung, das ist doch was. Ist es bei euch auch so heiß? Ja, 22 Grad hier in Magdeburg, also noch keine tropische Nacht. Und er schreibt weiter, wie soll ein Mann da schlafen? Macht nichts. Gut ist, dass es die Hitnacht gibt.

0: Na, das klingt doch auf jeden Fall nach sommerlicher Musik. Scott McKenzie, San Francisco. Be sure to wear some flowers in your hair. Ja, und vor allem die auch immer mal gießen, diese Blumen, damit sie nicht so verdürren, wie meine schon wieder auf dem Balkon bedroht sind. Also da muss ich täglich mehrmals gießen. Rosi in Leipzig, die würde sich ja freuen, wenn jetzt nach dieser Juni-Hitzewelle auch mal Schluss ist mit den hohen Temperaturen und dann der Sommer ein bisschen kühler wird. Denn gesundheitlich gefällt dir das Ganze so ganz und gar nicht. Sie hat mir geschrieben, lieber Hanno, schön, dass du wieder auf Sendung bist. Ich wünsche dir von den Temperaturen her eine erträgliche Nacht. Oh, danke, Rosi. Klimaanlage hier im Studio tut ihr Bestes. Also ja, sie versucht ihr Bestes. Ja, das ist jetzt nicht allzu viel. So wie ich in Mathe früher. Ich habe mein Bestes versucht. Aber 25 Grad, das entspricht also so gerade der zulässigen Betriebsstättenverordnung. Ich habe mich schon informiert. Lässt sich nichts dagegen machen. Schöner wäre es, man könnte hier einfach ein Fenster öffnen. Draußen ist es nämlich kühler als hier drin. Jetzt könnte ich mir natürlich noch einen Ventilator bestellen. Aber den müsste dann unsere Hausbetriebstechnik erstmal abnehmen, weil ungeprüfte Geräte hier gar nicht angeschlossen werden dürfen. Könnte ja anfangen zu brennen, ne? Und wenn dann jemand seinen Ventilator einfach mitgebracht hat, dann ist man schuld und ich muss dann hier alles aus eigener Tasche bezahlen. Nee. Rosi jedenfalls hat es nicht so ganz gut klimatisiert. Sie schreibt, bei dieser Hitze schwitze ich auch nachts noch bei 28 Grad Raumtemperatur für mich hin. Unerträglich. Und das trotz meines Ventilatorturms. Ja, ganz liebe Grüße, Rosi. Ich grüße lieb zurück und weiß gar nicht, was ich so gesundheitlich raten soll. Also Fenster auf, das weiß ich, ist bei Rosi jetzt nicht so die Alternative, denn auf die Hausfassade, da prasselt auch den ganzen lieben langen Tag die Sonne und dann steigt dann auch nachts die Hitze auf. Also wenn man da noch das Fenster aufmacht, da wird es eher noch wärmer im Raum. Vielleicht, und das mache ich ab und zu mal, wenn ich draußen unterwegs bin, und mit Hunden muss man ja auch immer mal tagsüber unterwegs sein, wenn die Sonne scheint. Also ich mache es dann immer so, ich mache mir ein T-Shirt warm und lege mir das über den Kopf und allein schon durch die verdampfende Luft, da wird es einem dann schon ein bisschen kühler. Also das hilft mir auf jeden Fall, wenn es im Kopf ein bisschen dreckig wird. Ich weiß nicht, vielleicht haben ja die Hörer auch noch andere Tipps, sich da so ein bisschen zu behelfen. Wenn also zu Hause das Lüften nicht wirklich was bringt, keine Klimaanlage da ist und auch die Ventilation das Ganze nur so ein bisschen umwälzt. Also von mir wäre der Tipp tatsächlich, ein kaltes Tuch mal ins Gesicht und auf den Kopf legen. Also ein nasses, kaltes Tuch natürlich. Nicht unbedingt das warme Wasser benutzen. Das wäre dann vielleicht kontraproduktiv. Aber das kann auf jeden Fall ein bisschen was bringen. Und wem noch was einfällt, einfach schreiben. ard-hitnacht@mdr.de.
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0: Ganz liebe Grüße zurück erstmal nach Leipzig, liebe Rosi. Und jetzt gibt es auch noch Flammen bei uns zu hören. Die Flammen des Paradieses. Ach, ich dachte, die wären woanders. Elton John und Jennifer Rush. Flames of Paradise. Ja, diese Flammen sind doch wirklich ein paar Etagen tiefer als beim Paradies.

0: Annette in Leipzig. Schönen Gruß, denn Annette ist auch schon wieder am Radiogerät, hatte mir gestern schon ihre Fußball-WM-Dekoration als Foto in den ARD-Abend gesendet. Eine grüne Fußballrasenserviette, auf der Goal aufgedruckt ist. Und darauf lagen dann auch noch eine dunkle Kiwi, die ich jetzt mal als schwarz durchgehen lasse. Ja? Ein roter Apfel und eine goldene Aprikose. Also schwarz-rot-gold als Obststil. Wie bei den holländischen Meistern. Sehr klassisch und sehr appetitlich anzusehen. Und sie schreibt, bei uns ist es in Leipzig jetzt gerade auf dem Thermometer bei 22 Grad eingependelt. Erträglich, ja. Im Gegensatz zu Miami, wo es jetzt 32 Grad Celsius laut App sind. Dort läuft ja jetzt das Spiel Uruguay gegen Kap Verde. Die armen Spieler. Aber es gibt ja Trinkpausen. Ja, genau, diese hochbezahlten Werbepausen, die zusätzlich noch eingefügt sind, die vielleicht gut sind für die Gesundheit, aber auf jeden Fall noch zusätzlich nochmal die Kasse ordentlich klingeln lassen, weil dafür wieder kräftig Werbung verkauft wurde. Hm? So ist das. So, jetzt habe ich meinen Fernseher ausgemacht, schreibt sie, bin ganz Ohr für dich. Es wäre schön, wenn du ab und zu das Ergebnis durchgibst. Jo, kann ich machen. Im Spiel Uruguay-Kap Verde steht es aktuell 2:1. Das war der Halbzeitstand und bis jetzt in der 56. Minute ist es dabei geblieben. Kurze Zusammenfassung, Kap Verde hat das erste Tor gleich zu Beginn des Spiels geschossen. Uruguay hat dann aber schon in der ersten Halbzeit aufgeholt, erst ausgeglichen und dann noch das zweite Tor nachgelegt. Also, gar nicht so schlecht. 2:1, der aktuelle Spielstand.
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0: wenn ich so schön gebeten werde von Chicago. Please don't go, if you leave me now. Dann bleibe ich doch noch länger hier. Also nicht nur bis um 3 und stelle es dann bis um 6 in Rechnung. Nein, okay. Für mich also dann eine ganz normale, lange Arbeitsnacht. Und nicht die kürzeste des Jahres. 1.31 Uhr ist es, Zeit für den Verkehrsservice der ARD Hitnacht. Die Autobahn 1 Bremen Richtung Hamburg ist zwischen Harburg und Stillhorn wegen Bauarbeiten bis ca. 5 Uhr gesperrt. Dadurch gibt es hier auch noch Stau. Die A1 Münster Richtung Dortmund ist zwischen Kamen Zentrum und Kreuz Dortmund Unna wegen Bauarbeiten gesperrt. Die A3 ist zwischen Kreuz Deggendorf und Hengersberg wegen Bauarbeiten gesperrt. In beiden Richtungen, Umleitung bitte benutzen, die U18 und die U83. Die Autobahn 20 Lübeck Richtung Rostock ist zwischen Rostock West und Rostock Südstadt wegen Reinigungsarbeiten immer noch gesperrt. Dann die Autobahn 27 ist zwischen Verden Nord und Langwedel in beiden Richtungen gesperrt. Umleitung bitte benutzen die U52 und U9. Die A61 Hockenheim Richtung Ludwigshafen ist zwischen Dreieckhockenheim und dem Kreuz Speyer gesperrt. Und die A261 Eckverbindung A1 zur A7 ist zwischen Tötensen und dem Dreieck Hamburg Südwest wegen Bergungsarbeiten gesperrt. Gute Fahrt Ihnen. Munter bleiben.
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0: Hier gibt's die ganze Nacht Radio Gaga, wie sich's gehört. Hanno Bauer ist am Mikrofon. Und Queen sind da mit Radio Gaga. Schön, dass Sie auch da sind. Sonst lohnt es sich ja gar nicht, Radio zu machen.

0: Radio Gaga. Hier ist die ARD Hitnacht um 1.38 Uhr. Also fast schon mitten in der Nacht. Bald wird's draußen schon wieder heller. Mein Gott, ist doch gerade erst dunkel geworden. Und Elke in Ludwigshafen steht gerade in der Küche und hat geschrieben: Lieber Hanno und Radiofamilie, koche gerade meine obligatorischen Zucchini-Salbei-Spaghetti und überlege gerade, was man bei dieser Hitze noch sinnvoll vorkochen kann. Ich werde mal russische Eier machen, weswegen ich im Spaghetti-Wasser erst die angepieksten Eier koche und danach dann die Pellkartoffeln vorkoche. So ist für morgen alles schon fertig und der Herd kann ausbleiben. Hitze, Energie und Aufwand gespart, so muss es sein. Die besten Grüße an alle und eine gute Nacht zusammen. Liebe Grüße von Elke aus Ludwigshafen. Elke, ehrlich gesagt, das mit der Energie ist eigentlich ziemlich gleich, ob man das jetzt in der Nacht ausgibt oder am Tag. Es sei denn, man hat noch Kosten, wenn dann die Klimaanlage zu Hause, also Glück, wer eine hat, ja, dann das Ganze wieder runterkühlen müsste, wenn man schon mittags kocht. Aber es geht, um noch mehr zu sparen, meinen Tipp einfach befolgen. Einfach 10 Uhr die Eier in die Pfanne schlagen und dann in die Sonne stellen, ja. Also statt Sol-Eier einfach mal Solareier zubereiten.
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Graceland. Und Elke, die jetzt gerade von mir noch ihren Energiekoch-Spartipp bekommen hat, die hat, wie sie ist, sich auch gleich noch bedankt. Unsere Koch- und Konditorkönigin der Nacht bedankt sich mit einer Rezeptidee für die hitzegeplagte Rosi daheim in Leipzig. Elke schreibt nämlich, als Hausrezept gegen Hitze daheim, Füße in einen Eimer kaltes Wasser stellen. Am besten mit etwas Meersalz fürs Feeling. Dankeschön, Elke. Besonders für den Tipp mit dem Salz, ja. Das fühlt sich dann bestimmt an wie Urlaub in der Karibik, wenn das Wasser nur salzig genug ist. Herrlich. Mir fällt dazu ein, man könnte vielleicht noch so ein bisschen Sand in der Wohnung verstreuen. Dann wäre es dann perfekt. 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

Sehr schön von Vanessa Carlton, 1000 Miles. Hier ist die ARD-Hitnacht. Und bei der Fußball-Weltmeisterschaft geht's in die letzten 10 Minuten des Spiels Uruguay gegen Kap Verde. Den Inselfußballern ist es inzwischen gelungen, ihren Rückstand aufzuholen. Also sie haben ein weiteres Tor geschossen. Inzwischen steht es 2-2, 10 Minuten vor Ende des Spiels zwischen Uruguay und Kap Verde.

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1: Um 2 Uhr mit Milad Kupay. In der Schweiz ist die Verhandlungsrunde zwischen den USA und dem Iran über ein Kriegsende kurz nach ihrem Beginn unterbrochen worden. Die iranische Delegation verließ das Hotel, wo die Gespräche stattfanden, aus Protest gegen neue Drohungen von US-Präsident Trump. Aus der Nachrichtenredaktion Jonas Valentin Weber.
2: Trump hatte die iranische Führung aufgefordert, dafür zu sorgen, dass die Hisbollah-Miliz im Libanon so wörtlich keinen Ärger mehr macht. Er bezeichnete die Hisbollah als hochbezahlte Stellvertreter des Irans und warnte vor neuen US-Angriffen auf die Islamische Republik.